Ja, das war wieder einer jener italienischen Momente mitten im Sommer, ja, wo eigentlich überall Italien ist. Zumindest dieses besondere Gefühl, im Italien-Urlaub zu sein. Und dafür sorgt einer wie Eros Ramazzotti auf ganz wunderbare Weise hier in der ARD-Hitnacht. Und ich hoffe, Sie kommen gut voran, wenn Sie gerade fleißig sind oder wenn Sie unterwegs sind, kommen Sie auch gut voran. Passen Sie schön auf, ne? Und jetzt geht's von Italien nach Schweden. Hier sind aus Göteborg Ace of Base mit diesem Sommerhit All That She Wants.

Und hier eine dringende Warnmeldung in der ARD-Hitnacht. Achtung, Falschfahrer, auf der B8 Münchner Straße Nürnberg-Neumarkt zwischen Ingolstädter Straße und der A73 Münchner Straße kommt Ihnen ein Falschfahrer entgegen. Fahren Sie äußerst rechts, überholen Sie nicht. Ich wiederhole, auf der B8 Münchner Straße Nürnberg-Neumarkt zwischen Ingolstädter Straße und der A73 Münchner Straße kommt Ihnen ein Falschfahrer entgegen. Vorsicht in beiden Richtungen.

Wunderschön. Immer wieder dieser Song von Kansas, Dust in the Wind. Und jetzt kommt ein großes Fragezeichen. Das stellen wir mal hier um 2.22 Uhr in den Raum. Wer ist diese Sängerin? Aber was für eine Frage, ne? Das weiß jeder.

0: Ja, da sind sie schon. Die ersten Gewitter. Und das klingt fast nach Unwetter, aber die soll es ja heute geben. An diesem Freitag, stellenweise in Deutschland. Also bereiten Sie sich vor, stellen Sie sich darauf ein. Und wir haben es jetzt 2.30 Uhr, halb drei. Hier ist der Verkehrsservice in der ARD-Hitnacht. Zunächst eine gute Nachricht, nämlich die Entwarnung für die B8 Münchner Straße Nürnberg-Neumarkt. Zwischen Ingolstädter Straße und der A73 Münchner Straße befindet sich kein Falschfahrer mehr. Sie haben dort wieder freie Fahrt. Dann eine wichtige Meldung aus Mecklenburg-Vorpommern. Zur Löschung des Waldbrands im Müritz-Nationalpark müssen alle Seen im Umkreis geräumt werden. Das betrifft auch Boote und Kanus. An den Seen sollen Hubschrauber mit Löschwasser betankt werden. Die A23 Heide Richtung Hamburg ist zwischen Elmshorn und Tornisch wegen Bergungsarbeiten gesperrt. Es gibt eine Umleitung, das ist die U126. Und die A565 Meckenheim Richtung Bonn ist zwischen Bonn, Poppelsdorf und Bonn-Endenich wegen Bauarbeiten noch bis 5 Uhr gesperrt. Kommen Sie gut an Ihr Ziel, fahren Sie vorsichtig.
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Brooke Fraser aus Neuseeland war das. Something in the Water. Und wir haben es jetzt 2.38 Uhr am Freitagmorgen. Und ja, ich darf Sie weiterhin begleiten durch diese Nacht. Ich bin hier in Magdeburg und Sie sind vielleicht ja irgendwo weit im Süden oder noch weiter im Norden. Im Osten, im Westen, in der Mitte oder ganz woanders auf dieser Welt. Wir werden bestimmt auch wieder auf anderen Kontinenten gehört. Da melden sich ja immer mal wieder Leute. Die moderne Technik macht's möglich. So, und jetzt ein bisschen Klimperei aus den 80ern. Aber es ist ein großer Song von Tears for Fears hier. Schaut, viel Spaß damit.

Die haben auch immer wieder tolle Musik gemacht, die Cranberries hier in der ARD Hitnacht. Und Björn aus Essen hat sich bei uns gemeldet per E-Mail und er schreibt, ich feiere gerade die schöne Musik und heute besonders, da meine Uhr des Lebens wieder um eine Lebenszeitstunde weitergesprungen ist. Aber ja, was ist denn schon das tatsächliche Alter? Hauptsache, man ist so alt,

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1: Um 3 Uhr mit Stefan Iferts. Das Medienunternehmen von US-Präsident Trump plant einen kostenpflichtigen Hochgeschwindigkeitszugang zu seiner Plattform Truth Social. Damit sollen beispielsweise Wall Street-Handelsfirmen Beiträge einige Millisekunden früher enthalten, also auch Trumps eigene Beiträge mit Auswirkungen auf die Finanzmärkte. Kunden könnten dann durch Anschließung

0: einsetzende Kursbewegungen bei Aktien oder Zinssätzen Gewinne machen. Als größter Anteilseigner würde Trump direkt von dem Angebot profitieren. Experten betrachten das als Korruption. Der größte Streaming-Anbieter Netflix steigert weiter seinen Umsatz. Doch die Anleger sind trotzdem enttäuscht. Aus San Francisco berichtet Nils Dams.
1: Der Umsatz stieg im letzten Quartal um 13% auf fast 12,6 Milliarden Dollar. Der Gewinn um fast 9% auf fast 3,4 Milliarden Dollar. Allerdings haben Finanzfachleute mehr erwartet. Deshalb fiel die Netflix-Aktie im nachbörslichen Handel um rund 8%. In den letzten Monaten hat die Aktie mehr als ein Drittel an Wert verloren. Anleger befürchten ein Ende des Wachstums. Das Management von Netflix betont aber, die Zahl der Kunden noch steigern zu können. Ziel ist es, die Werbeeinnahmen zu erhöhen und die Zeit der User zu steigern, die sie auf der Plattform verbringen.
0: Italien blockiert laut der EU-Kommission weiter die Rücknahme von Asylbewerbern. Seit Inkrafttreten des neuen EU-Asylsystems hat es demnach 12 derartige Fälle gegeben. Die Asylreform sieht vor, dass Italien, Zypern, Spanien und Griechenland mehr Unterstützung anderer EU-Länder bekommen. Im Gegenzug müssen sie Asylbewerber zurücknehmen, die regelwidrig in andere Länder weitergezogen sind. Vertreter der französischen und der deutschen Regierung treffen sich heute bei Köln zu einem Gipfel. Dabei geht es um eine engere Zusammenarbeit in mehreren Bereichen. Gestern Abend schon hatte Kanzler Merz den französischen Präsidenten Macron auf Schloss Benzberg empfangen. Aus der Nachrichtenredaktion Christian Hermanns.
2: Zuerst tagt der deutsch-französische Verteidigungs- und Sicherheitsrat am Morgen auf dem Fliegerhorst Nervenich bei Köln. Danach fahren Merz und Macron zum Ministerrat im Schloss Augustusburg in Brühl. Die französische und die deutsche Regierung wollen zwei umfangreiche Vereinbarungen zur Sicherheits- und Wirtschaftspolitik treffen. Außerdem geht es um Vorbereitungen für eine gemeinsame nukleare Abschreckung. Beide Seiten wollen auch erörtern, wie sie nach dem gescheiterten gemeinsamen Kampfjet-Projekt FCAS trotzdem bei einem Luftleitsystem und Drohnen zusammenarbeiten können.
0: Das Wetter für Deutschland. In der Nacht ziehen letzte Gewitter ab, dann bleibt es trocken. Tiefstwerte 20 bis 13 Grad. Am Tag oft trocken, aber es besteht in ganz Deutschland die Gefahr von schweren lokalen Unwettern mit Starkregen, Sturmböen und Hagel. Es wird schwül bei 22 bis knapp 30 Grad. Der Wind kann teils auffrischen. Am Wochenende dann Wetterberuhigung, teilweise windig und allmählich kühler. Die Zeit 3.03 Uhr.
3: Und hier ist der Verkehrsservice in der ARD-Hitnacht. Zunächst eine wichtige Meldung aus Mecklenburg-Vorpommern. Zur Löschung des Waldbrands im Müritz-Nationalpark müssen alle Seen im Umkreis geräumt werden. Das betrifft auch Boote und Kanus. An den Seen sollen Hubschrauber mit Löschwasser betankt werden. Und eine Meldung für die A565 Meckenheim Richtung Bonn. Die Autobahn ist zwischen Bonn-Poppelsdorf und Bonn-Endenich wegen Bauarbeiten in Richtung Bonn bis 5 Uhr noch gesperrt. Ansonsten, ja, hoffe ich, dass Sie freie Fahrt haben und gut an Ihr Ziel kommen.
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3: Und die kommt vom Mitteldeutschen Rundfunk aus Magdeburg. Hier im Studio ist für Sie Frank Eberlein. Schön, dass auch Sie dabei sind. Ja, gehen wir gemeinsam durch diese Stunde.

Don McLean mit diesem Klassiker, der eigentlich viel länger ist. Ne? Es gab aber eben diese Radioversion damals 1971 von 4 Minuten Länge, American Pie. Und das ist nicht irgendein Lied, sondern eins, das dann auch später immer mal wieder eine wichtige Rolle gespielt hat. Zum Beispiel Madonna hat es ja dann auch in den 90ern und was Anfang der 2000er, jedenfalls viel, viel später auch aufgenommen, gecovert. So, die ARD-Hitnacht um 3.12 Uhr und hier haben sich gleich mehrere nette Leute gemeldet. Ich sag mal, wer das ist. Paula, Jakob, Ludwig, Simon, Elias, Clara, Arne und Henriette. Und sie schicken liebe Grüße aus Lauterbach vom Abschlussseminar des Freiwilligen Sozialjahrs. Und sie genießen den letzten Abend und diese Hitnacht. Ja, dann wünsche ich weiterhin viel Spaß beim Feiern und Genießen und Hören. Und hab hier Musik aus den 80ern von Johnny Hates Jazz, Turn Back the Clock.

Ja, Umberto Tozzi aus Italien hatte damals das Original gesungen und kurz danach kam dann Laura Branigan mit dieser Coverversion, die übrigens von dem Berliner Jack White produziert wurde und hatte damit einen Superhit, vor allem in den USA. Gloria. Ja, schöne Musik, schöne Zeit, 3.30 Uhr am Freitagmorgen. Es ist 3:30. Wir schauen auf die Verkehrslage hier in der ARD-Hitnacht. Zunächst eine wichtige Meldung aus Mecklenburg-Vorpommern. Zur Löschung des Waldbrands im Müritz-Nationalpark müssen alle Seen im Umkreis geräumt werden. Es betrifft auch Boote und Kanus. An den Seen sollen Hubschrauber mit Löschwasser betankt werden. Und die A565 Meckenheim Richtung Bonn ist zwischen Bonn-Poppelsdorf und Bonn-Endenich wegen Bauarbeiten noch bis 5 Uhr gesperrt. Kommen Sie gut an Ihr Ziel.

Ja, auch lange nicht mehr gehört. 30 Jahre alt schon wieder, dieser Song. Lifted von der Lighthouse Family, die ARD-Hitnacht. Und ja, heute wären es gut und gern wieder so 30 Grad in Teilen Deutschlands. Im Norden wieder ein bisschen kühler, im Süden wieder ein bisschen wärmer. Das ist ja ganz normal. Und da kommt jetzt vielleicht gerade kurz vorm Wochenende ein richtig schöner Sommerhit. Wie gerufen, ne? Aus den 80ern hier Matthew Wilder mit Break My Stride.

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1: Genau, das ist er, Bryan Adams. In der ARD-Nacht, Here I Am. Und noch gut 10 Minuten, dann haben wir schon wieder um 4 am Freitagmorgen. Ja, so langsam erwacht der Tag. Und wir gehen es ganz geruhsam und gemütlich an. Ne? Ist noch kein Grund, noch keine Gelegenheit für Stress. Und deshalb gibt es jetzt Musik für echte Genießer. Hier Susan Vega mit Luca, dann haben wir noch Prince und Symbol und Real Life. Bis zu den 4 Uhr Nachrichten.

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1: Um 4 Uhr mit Stefan Eferts. Vertreter der französischen und der deutschen Regierung treffen sich heute bei Köln zu einem Gipfel. Dabei geht es auch um die künftige militärische Zusammenarbeit, nachdem das Projekt eines deutsch-französischen Kampfjets geplatzt ist. Markus Sambale berichtet.
2: Außerdem geht es darum, welche Rolle Frankreichs Atomwaffen in Zukunft für die deutsche Sicherheit spielen können. Minister und Staatssekretäre aus 10 Ressorts beider Regierungen kommen heute auf Schloss Augustusburg in Brühl zusammen. Am großen Kabinettstisch geht es auch darum, wie Deutschland und Frankreich ihr Verhältnis stärken können, damit es auch politische Krisenzeiten übersteht. Die werden befürchtet, sollte die Rechtsnationalistin Marine Le Pen im kommenden Jahr die Präsidentschaftswahl in Frankreich gewinnen.
1: Das Medienunternehmen von US-Präsident Trump plant einen kostenpflichtigen Hochgeschwindigkeitszugang zu seiner Plattform Truth Social. Damit sollen beispielsweise Wall Street-Handelsfirmen Beiträge einige Millisekunden früher erhalten.

0: halten, also auch Trumps eigene Beiträge mit Auswirkungen auf die Finanzmärkte. Kunden könnten dann durch anschließende Kursbewegungen bei Aktien oder Zinssätzen Gewinne machen. Als größter Anteilseigner würde Trump direkt von dem Angebot profitieren. Experten betrachten das als Korruption. Der Streaming-Anbieter Netflix lässt große Menschenmengen in Filmen überwiegend mit künstlicher Intelligenz generieren. Allein in diesem Jahr sei KI in rund 300 Produktionen zum Einsatz gekommen, sagte Netflix-Co-Chef Sarandos vor Analysten. In vielen Fällen wären solche Menschenmengen, wie zum Beispiel in historischen Schlachten, aus Kostengründen gar nicht erst gedreht worden. Dennoch sei KI nur ein Werkzeug in der Hand kreativer Menschen, so Sarandos. Netflix hat positive Quartalszahlen vorgelegt. An der Börse sackte der Kurs dennoch weiter ab. Die Regierung der britischen Falklandinseln will, dass die FIFA gegen Provokationen durch argentinische Fußballspieler vorgeht. Man hoffe, dass der Weltfußballverband sein Versprechen einlöse, die Politik aus dem Sport herauszuhalten, heißt es in einer Mitteilung. Argentinische Spieler hatten nach dem Halbfinalsieg gegen England auf dem Spielfeld ein Banner entrollt mit der Aufschrift »Die Falklandinseln sind argentinisch«. Im Falklandkrieg 1982 hatte das britische Militär argentinische Angreifer von dem dünn besiedelten Überseegebiet vertrieben. Das Wetter für Deutschland. In der Nacht ziehen letzte Gewitter ab, dann bleibt es trocken. Tiefstwerte 20 bis 13 Grad. Am Tag oft trocken, aber es besteht die Gefahr von schweren lokalen Unwettern mit Starkregen, Sturmböen und Hagel in ganz Deutschland. Es wird schwül bei 22 bis knapp 30 Grad. Der Wind kann teils auffrischen. Am Wochenende Wetterberuhigung, teilweise windig und allmählich etwas kühler. Die Zeit 4.03 Uhr.
1: Und hier ist der Verkehrsservice in der ARD Hitnacht. Die A565 Meckenheim Richtung Bonn ist zwischen Bonn-Poppelsdorf und Bonn-Endenich wegen Bauarbeiten noch ungefähr eine Stunde lang, also bis 5 Uhr gesperrt. Und eine wichtige Meldung aus Mecklenburg-Vorpommern zur Löschung des Waldbrands im Müritz-Nationalpark müssen alle Seen im Umkreis geräumt werden. Das betrifft vor allem auch Boote und Kanus. An den Seen sollen Hubschrauber mit Löschwasser betankt werden. Wir wünschen Ihnen eine gute und sichere Fahrt in den Freitag.
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1: Und die kommt vom Mitteldeutschen Rundfunk aus Magdeburg hier im Studio. Ist Frank Eberlein. Ich wünsche Ihnen einen wunderschönen guten Morgen. Freitag, der 17. Und da können wir uns jetzt ganz entspannt zurücklehnen bei diesem Song hier. Ja, das ist Manic Monday von den Bengals.

Boy Meets Girl. Ja, hier bei uns hier in der ARD-Hit-Nacht. Wir haben es 4.16 Uhr inzwischen und gleich gibt's Falco, das Original, ne? Sein Ebenbild ist ja unterwegs. Falco Amadeus und ja, das ist Axel Herrich und vor Falco habe ich noch die Backstreet Boys. Hier schöne Erinnerungen an die 90er. I Want It That Way.

Ja, Amadeus Falco hier in der ARD-Hitnacht. Ja, heute ist schon der 17. vor drei Tagen, war der französische Nationalfeiertag. Und da haben wir doch noch was. Hier was Schönes in französischer Sprache, was überhaupt so gut klingt in der Musik. Alizé. Wow.

0: PhD, I won't let you down. Um 4:30. Also nicht um 5, sondern 4:30, genau. 4:30 Uhr. Hier ist die ARD Hitnacht und eine wichtige Meldung aus Mecklenburg-Vorpommern. Zur Löschung des Waldbrands im Müritz-Nationalpark müssen alle Seen im Umkreis geräumt werden. Das betrifft auch Boote und Kanus. An den Seen sollen Hubschrauber mit Löschwasser betankt werden. Die A113 Schönefeld Richtung Neukölln ist zwischen dem Tunnel Alt-Glienicke und dem Tunnel Rudower Höhe nach einem Unfall gesperrt. Und die A565 Meckenheim Richtung Bonn ist zwischen Bonn-Poppelsdorf und Bonn-Endenich wegen Bauarbeiten noch eine halbe Stunde lang, also bis 5 Uhr, gesperrt. Wir wünschen Ihnen eine gute und sichere Fahrt in den neuen Tag.
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0: Ja, also nicht wundern, wenn demnächst rund um die Müritz keine Seen mehr vorhanden sind, ne? Und die Müritz selbst auch. Die Seen werden geräumt. Nee, Spaß beiseite, die Sache ist schon ernst. Ja, drücken wir die Daumen, dass der Brand bald gelöscht werden kann. Schönen guten Morgen.

hier in der ARD Hit Nacht. Und die ersten Frühaufsteher sind längst da auf den Beinen, sind schon herangegangen, ihr Tagwerk zu beginnen. Und wir begleiten sie einfach durch diese frühe Stunde mit feiner Musik. Und darunter auch Musik, die ja von ganz woanders kommt. Nämlich zum Beispiel von der Leinwand. Und das folgende Stück soll uns daran erinnern, auch mal wieder die Klassiker anzuschauen. Zum Beispiel die Reifeprüfung mit Dustin Hoffman. Und daraus hier dieser wunderschöne Song von Simon & Garfunkel, Mrs. Robinson.

Ten Sharp. Mit You um 10 Minuten vor 5. Ja, und Sie? Sie klinken sich hier vielleicht mit Ihrem Programm in Ihrer Region gleich aus der ARD-Hitnacht und dann geht's so richtig rein in den Freitag, aber vielleicht sind Sie auch noch ein Stündchen länger dabei, bis 6 Uhr, würde mich freuen, dann ja, freuen Sie sich auf Musik, zum Beispiel von Mike Oldfield oder von Carly Simon, Jennifer Rush. Und jetzt, ja, fast zum Ausklang dieser Stunde, Musik aus Italien von Gazebo. I like Chopin. Und wenn Sie gleich weg sind, ja, dann wünsche ich Ihnen schon mal einen schönen Freitag, schönes Wochenende. Bis dann, oder? Wir hören uns gleich wieder.

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1: Um 5 Uhr mit Stefan Eferz. Vertreter der französischen und der deutschen Regierung treffen sich heute bei Köln zu einem Gipfel. Dabei geht es auch um die künftige militärische Zusammenarbeit, nachdem das Projekt eines deutsch-französischen Kampfjets geplatzt ist. Markus Sambale berichtet.
2: Außerdem geht es darum, welche Rolle Frankreichs Atomwaffen in Zukunft für die deutsche Sicherheit spielen können. Minister und Staatssekretäre aus 10 Ressorts beider Regierungen kommen heute auf Schloss Augustusburg in Brühl zusammen. Am großen Kabinettstisch geht es auch darum, wie Deutschland und Frankreich ihr Verhältnis stärken können, damit es auch politische Krisenzeiten übersteht. Die werden befürchtet, sollte die Rechtsnationalistin Marine Le Pen im kommenden Jahr die Präsidentschaftswahl in Frankreich gewinnen.
1: Für die Sanierung von Rastplätzen und Toiletten an deutschen Autobahnen ist eine 500 Millionen Euro nötig. Laut Autobahn GmbH des Bundes müssten rund 100 Anlagen erneuert werden. Das Geld dafür müsse vom Bund kommen. Die Prognose ist eine Reaktion auf einen ADAC-Test, bei dem viele Toiletten an unbewirtschafteten Rastplätzen schlecht bewertet wurden. Viele bekamen dabei die Note mangelhaft. Gut 3 Monate vor den US-Kongresswahlen hat Präsident Trump Änderungen im Wahlsystem gefordert. In einer Fernsehansprache an die Nation sagte er, es gäbe neue Geheimdienstinformationen. Demnach seien Wahlmaschinen und Stimmauszählungssysteme anfällig für, so wörtlich, Hacking, Manipulation und Korruption. China und andere Länder hätten versucht, sich in die Wahlen einzumischen. Umfragen zufolge droht den Republikanern bei den Kongresswahlen

0: Kongresswahlen eine Niederlage. Trump wiederholte zudem seine längst widerlegte Behauptung, ihm sei der Wahlsieg 2020 gestohlen worden. Der belgische Radprofi Tim Merlier hat die 12. Etappe der Tour de France gewonnen. Das gelbe Trikot des Führenden in der Gesamtwertung trägt weiter der Slowene Tadej Pogacar. Sportreporter Holger Gerska.
1: Es waren extrem hektische letzte 30 Kilometer. Zunächst gab es zahlreiche Attacken, insbesondere aus dem deutschen Team Lidl. Und 500 Meter vor dem Zielstrich dann auch den ersten großen Massensturz dieser Rundfahrt, ausgelöst durch den Kolumbianer Fernando Gaviria. Nutznießer davon war Tim Merlier. Der Belgier konnte relativ entspannt zum dritten Mal während dieser Rundfahrt einen Massensprint gewinnen. Zweiter wurde der Niederländer Olaf Koy, dritter Jasper Philipsen.
0: Das waren die Nachrichten.
2: Wir schauen auf die Straßen. Auf der A8 Stuttgart Richtung München ist im Kreuz Stuttgart die Überleitung zur A81 Richtung Singen voraussichtlich noch den ganzen Tag gesperrt. Dort blockiert ein defekter Schwertransport mit einem Windradflügel die Fahrbahn. Am besten ab Leonberg West über die B102/95 und B464 ausweichen. Auf der B14 Stuttgart Richtung Backnang ist bei Backnang West die Überleitung zur B328 Richtung Besigheim gesperrt. Dort ist die Ampelanlage außer Betrieb. Auf der B36 in Karlsruhe ist am Entenfang Westbahnhof die Überleitung auf die Südtangente Richtung Rheinbrücke gesperrt. Dort liegt ein Baum auf der Fahrbahn. In Eberhard-Zell-Führer-Moos im Kreis Biberach brennt ein Holzbaubetrieb. Wegen des Feuerwehreinsatzes sind alle Zufahrtsstraßen gesperrt. Bitte weiträumig umfahren. 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
3: Dieser Freitag könnte ein bisschen wild werden. Er fängt mit Sonnenschein an, dann gibt's im Laufe des Tages immer häufiger Schauer und Gewitter. Die können sich auch zu Unwettern mit sintflutartigem Regen entwickeln, mit Überflutungen, größerem Hagel und Sturmböen. Maximal 22 Grad gibt's im Hochschwarzwald und 28 Grad in der Main-Tauber-Region. Am Wochenende allmählich kühler, mal Sonne, mal Wolken, im Süden noch ein paar restliche Gewitter.
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3: Hey, wir helfen euch beim Wachwerden.
2: Stefan Orner und Cora Klausnitz hierher. Guten Morgen.
3: Hallöchen.

0: rund um Ulm herum.
1: Sehr gut.
2: Mhm. Ist an diesem Wochenende klar, was läuft? Das große Schwörwochenende inklusive dem Highlight am Montag. Da gibt es das große Nahbade auf der Donau.
1: Auch wenn die gerade wenig Wasser führt, das Nahbade findet auf jeden Fall statt. Wer sich keine nassen Füße holen will, es gibt auch noch andere Sachen, die ihr am Wochenende machen könnt.
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1: Das Hohentwiel-Festival in Singen, das bringt euch bis Montag tolle Bands auf die Bühne. Chris Norman ist heute Abend dran.

Einlass ist heute Abend ab 17:30 am Rathausplatz in Singen. 19 Uhr geht's los mit Chris Norman beim Hohen Tweel Festival. Das Wochenende über, da geht's dann weiter mit viel Live-Musik und am Montagabend ist

0: SAS am Montagabend um 20 Uhr bei einem der ältesten Festivals in Baden-Württemberg, dem Hohen Twil Festival in Singen.
1: Ein Theaterstück rund ums Handwerk feiert heute Premiere in einer besonderen Location in Mössingen. Das Stück heißt Vom Glück der Tätigen und wird aufgeführt in der ehemaligen Fabrikhalle der Textildruckfirma Pauser. Handwerker und Handwerkerinnen stehen dabei im Mittelpunkt. Unter anderem ein Schlosser, Maschinenmechaniker und Orthopädie-Schuhmacher, eine Friseurin, Schreinerin und Textilmustergestalterin. Es ist ein unterhaltsames und verblüffendes Stück mit über 80 Menschen und Maschinen. Dazu spezielle Sound- und Lichteffekte in der Fabrikhalle. Die Vorstellungen an diesem Wochenende sind leider schon ausverkauft. Deshalb am besten jetzt Tickets sichern für nächstes Wochenende. Vom Glück der Tätigen heißt das Theaterstück in Mössingen.
0: In Karlsruhe singt morgen Abend eine der schönsten Soul-Stimmen aus England, und zwar beim Celtival.

0: Gunnar Miller beim Zeltival vom Karlsruher Tollhaus morgen Abend 20.30 Uhr.
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0: Ihr habt SWR1. Guten Morgen, Baden-Württemberg eingeschaltet. Und wir zählen jetzt mit euch die Tage bis zu den Sommerferien. Jetzt sind es genau noch 13.
1: Dann kommt heute mal gut in den Freitag. Es ist 5.

0: 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Wir starten gemeinsam in den neuen Tag.
1: Gewitter, Sturm, umstürzende Bäume. Ja, das Unwetter gestern, das hat dann doch einige Schäden angerichtet. Wo es besonders heftig war, das klären wir jetzt.
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0: Um 6:01 mit Peter Gramer.
3: Guten Morgen. Unwetter haben in Teilen Baden-Württembergs viele Feuerwehr- und Polizeieinsätze ausgelöst. In Karlsruhe ist am Abend ein Radfahrer nach Polizeiangaben durch einen umstürzenden Baum oder herabfallenden Ast getötet worden. In Ulm krachte laut Polizei gestern ein Baum auf ein fahrendes Auto. Die Insassen konnten sich demnach nicht befreien und setzten einen Notruf ab. Auch im Rems-Murr-Kreis und im Ostalbkreis richteten Unwetter nach Angaben der Einsatzkräfte Schäden an. Die Bundesregierung will die Zuckersteuer auf bestimmte Getränke früher einführen als geplant, und zwar schon kommendes Jahr. Gesundheitsministerin Wagen sagte dem Redaktionsnetzwerk Deutschland, so könnten pro Jahr 650 Millionen Euro den gesetzlichen Krankenkassen zugutekommen. Frankreichs Präsident Macron hat sich dafür ausgesprochen, die Zusammenarbeit mit Deutschland auszubauen. Außerdem müsse der strategische Aufbruch Europas beschleunigt werden, sagte Macron zum Auftakt des deutsch-französischen Regierungstreffens im Rheinland. Gemeinsam wollten beide Länder sich etwa für Frieden und Sicherheit in Europa einsetzen, die Industrie stärken und bei Zukunftsthemen kooperieren. In Bruchsal ist am Abend eine Weltkriegsbombe entschärft worden. Die betroffenen Anwohner konnten anschließend in ihre Häuser und Wohnungen zurück. Andreas Faut berichtet.
4: Die 90 Kilo schwere Fliegerbombe aus dem Zweiten Weltkrieg war kurz nach 16 Uhr bei Bauarbeiten im Viktoriapark vor dem Bruchsaler Bahnhof entdeckt worden. Dort war sie laut Stadt jahrzehntelang nur einen halben Meter unter der Erde gelegen. Nach dem Bombenfund wurde der Zugverkehr eingestellt. Auch Busse und Autos fuhren nicht mehr. Laut Stadt mussten in einem Umkreis von 200 Metern Anwohner ihre Wohnungen verlassen. Mehr als 500 Menschen waren davon betroffen. Um 19.40 Uhr entschärfte der Kampfmittelbeseitigungsdienst die Bombe. Die Sperrungen wurden aufgehoben. Auch der Bahnverkehr wurde wieder freigegeben.
3: Auch in Neu-Ulm waren zwei Weltkriegsbomben gefunden worden. Laut Stadt ist am Abend eine entschärft und die andere gesprengt worden. 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
0: SWR1 Verkehrsservice. Auf der A8 Stuttgart Richtung München ist im Kreuz Stuttgart die Überleitung zur A81 Richtung Singen voraussichtlich noch den ganzen Tag gesperrt. Dort blockiert ein defekter Schwertransport mit einem Windradflügel die Fahrbahn. Am besten ab Leonberg West über die B295 und B464 ausweichen. Auf der B14 Stuttgart Richtung Backnang ist bei Backnang West die Überleitung zur B328 Richtung Besigheim gesperrt. Dort ist die Ampelanlage außer Betrieb. Auf der B36 in Karlsruhe ist am Entenfang Westbahnhof die Überleitung auf die Südtangente Richtung Rheinbrücke gesperrt. Dort liegt ein Baum auf der Fahrbahn. In Eberhard-Zell-Führermoos im Kreis Biberach brennt ein Holzbaubetrieb. Wegen des Feuerwehreinsatzes sind alle Zufahrtsstraßen gesperrt. Bitte weiträumig umfahren. 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
1: Beim Wetter geht's erstmal ruhig los mit Sonnenschein. Später gibt's dann immer häufiger Schauer und Gewitter. Die können unwetterartig werden mit Starkregen, größerem Hagel und Sturmböen. Die Höchstwerte heute 22 Grad im Hochschwarzwald und 28 Grad in der Main-Tauber-Region. Am Wochenende dann Wolken und Sonne, im Süden noch ein paar restliche Gewitter und es wird allmählich kühler.
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0: Ist live am Freitagmorgen. Was soll man sagen? Musste dabei gewesen sein.

0: 5.42 Uhr, SWR1. Guten Morgen, Baden-Württemberg. Wer von uns geht schon gerne aufs Amt? Ja, oft ist es gar nicht so einfach, da überhaupt mal einen Termin zu bekommen. Und dann warten wir vielleicht auch noch lange in irgendwelchen kalten Fluren. Aber in Ettlingen im Kreis Karlsruhe, da kommt das Amt raus. Und zwar in den Park.
1: Das ist eine krasse Idee. Tatsächlich setzt sich eine Mitarbeiterin des Amts für Bildung, Jugend, Familie und Senioren einmal pro Woche auf eine Bank in einem der drei Stadtparks und lädt Menschen mit Behinderung und ältere Menschen zur Sprechstunde ein.
0: Plauderbank heißt dieses Konzept. SWR1-Reporter Johannes Stier war bei so einer Sprechstunde mit dabei. Wie müssen wir uns das konkret vorstellen?
2: Ja, also ich war im Rohrbachpark, da stehen drei Parkbänke. Da kann man natürlich grundsätzlich sich immer hinsetzen zum Plaudern. Speziell am Dienstagnachmittag von 15 bis 16 Uhr gibt es eben dort dann das zwanglose Gesprächsangebot der Senioren- und Behindertenbeauftragten unter freiem Himmel. Das wird übrigens so beworben, Sie haben ein Anliegen oder wollen einfach nur plaudern, kommen Sie gerne auf eine der Bänke vorbei. Ja, und da sitzt dann Luisa Adamczewski, die Senioren- und Behindertenbeauftragte der Stadt, und freut sich einfach auf die Menschen, die vorbeischauen.
3: Kann mich hier drauf einlassen. Ich weiß, die nächste Stunde sitze ich hier auf der Bank. Manchmal wird auch schon auf mich gewartet, ist schon jemand da. Oder wenn mehrere Leute da sind, dass man auch miteinander so ein bisschen in Austausch geht.
0: Ja, und das in frischer Luft im Park. Es ist auch eine andere Umgebung. Also, was ist die Idee hinter der Sprechstunde auf der Plauderbank?
2: Der entspannte Rahmen durch die Natur gibt den Menschen die Chance, sich anders, eben ungezwungener, auch persönlicher zu äußern. Das sei ein niedrigschwelliges Angebot, sagt Frau Adamczewski. Im Amt haben die meisten ein konkretes Anliegen, das geklärt wird. Auf der Plauderbank, da erfährt man immer wieder etwas über die Lebenswelten der Menschen, sagt sie auch noch. Elke Bührer vom Seniorenbeirat stellt dabei fest, hierher kommen Menschen, die einfach mit jemandem reden wollen.
4: Es ist unterhaltsam, was ganz anderes. Man trifft sich, man kann miteinander reden, man muss sich nicht groß anmelden, kommt her, hört zu oder redet.
0: Zuhören und reden, das heißt, da wird man eher jetzt keine so Formulare wie auf dem Amt gemeinsam ausfüllen, sondern eher tatsächlich eine Bank zum Plaudern?
2: Ja, auf alle Fälle. Das ins Gespräch kommen, der zwanglose Austausch stehen hier im Vordergrund. Ein Besucher, der regelmäßig vorbeischaut, sagt, mit Terminen, da hat er so seine Probleme. Aber hierher kommt er gerne und regelmäßig.
5: Ich habe jetzt kein spezielles Anliegen in dem Sinn. Man redet, man erfährt manchmal ein paar Sachen, ist eigentlich locker, einfach nur. Ne?
2: Die Sprechstunde hat was Unverbindliches, weil man sich eben auch nicht anmelden muss.
1: Ich finde, es klingt toll. Einfach mal jemanden vom Amt im Park treffen. In Ettlingen geht das einmal die Woche für ältere Menschen und Menschen mit Handicap.
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0: SWR1, guten Morgen Baden-Württemberg. Es ist jetzt 5.53 Uhr. Die letzten Tage nach Feierabend nach draußen, das war immer irgendwie auch so ein kleiner Adrenalinkick. Die Frage war ja, schafft man es ohne Regen durchzukommen?
1: Oh ja.
0: Egal ob bei der Runde Rennrad fahren, beim Gassi gehen, mit den Kindern eine Runde auf dem Scooter auspowern oder beim Ausreiten.
1: Ja, und wenn euch der Sommerregen oder sogar ein Gewitter nicht selbst erwischt hat, in der Ferne konnten wir dann meistens irgendwo so einen dunklen Himmel sehen. Und da hat es dann eventuell auch mal so ein Wetterleuchten gegeben oder mal so einen kleinen Blitz. Also war man dann schon froh, wenn es einen nicht selbst erwischt hat. Heute Morgen die Temperaturen noch ein bisschen verhaltener. In Tuttlingen 17 Grad, in Waiblingen im Rems-Murr-Kreis 18 und in Lörrach, da sind es schon 22 Grad im Moment.

0: an und bekomme gerade noch einen Sitzplatz in der letzten Bank. Vom Singspiel zur biblischen Geschichte von Noahs Arche bekomme ich deshalb nicht allzu viel mit. Aber so schlimm ist das nicht. Denn vieles ist noch genauso wie vor einem Vierteljahrhundert, als meine Jungs hier mitgemacht haben. Das Kind, das den Noah spielt, hämmert laut, damit sein Schiff, die Arche, bald fertig wird, denn es droht eine große Flutkatastrophe. Die meisten Kinder sind als Tiere verkleidet und auch das Lied, das sie singen, kenne ich noch. Kommt geschwind, ehe die große Flut beginnt. Kommt herein, steigt in Noahs Arche ein. Elefanten und Frösche, Schafe und Hamster, Bären und Tiger tummeln sich auf den Stufen. Und Noah lädt sie alle ein, kommt in das Schiff herein. Zwischen den Liedern habe ich viel Zeit, um meine Gedanken schweifen zu lassen. Was mir im Rückblick neben all den schönen Erinnerungen wohl am wichtigsten war, die Erziehungspartnerschaft mit den Erzieherinnen. Sie sind damals die ersten gewesen, die außerhalb der eigenen Familie einen Blick für meine Kinder hatten. Einen zugewandten und professionellen Blick. Und ich habe als Mutter im Austausch mit ihnen unglaublich viel gelernt. Zum Beispiel, dass es nicht gut ist, wenn mein 5-jähriger Sohn täglich die Nachrichten schaut, auch wenn ich ihn zu einem weltoffenen und verantwortungsvollen Menschen erziehen möchte. Aber die für Erwachsene gemachten Nachrichten konnte er noch gar nicht wirklich verkraften. Heute diskutieren Eltern mit Lehrern über eine angemessene Nutzung von Social Media und wissen die Expertise der Pädagogen hoffentlich genauso zu schätzen wie ich damals. Beim Abschiedsgottesdienst in der Kirche schweben inzwischen viele bunte Ballons und bilden zusammen einen großen Regenbogen. In der Bibel steht er für Gottes Zusage, die Welt, in der wir leben, für uns und unsere Kinder zu erhalten. Und die ganze Kirche singt jetzt für die scheidende Erzieherin: Applaus, Applaus für deine Art, uns zu begleiten. Hör niemals damit auf. Ich singe dankbar und aus vollem Herzen mit. Martina Steinbrecher aus Baden von der Evangelischen Kirche.
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2: Um 6 Uhr mit Peter Gramer. Guten Morgen. Bei einem Unwetter in Karlsruhe kommt ein Mensch ums Leben. US-Präsident Trump kritisiert das Wahlsystem in den USA. Das Wetter, Wolkensonne, später Gewitter, teils Unwetter, schwül bei maximal 22 bis 28 Grad. Unwetter haben in Teilen Baden-Württembergs Schäden angerichtet. Ein Mensch kam ums Leben. Polizei und Feuerwehr berichteten am Abend von vielen Einsätzen. Aus unserer Nachrichtenredaktion Tiana Zoric.
3: In Karlsruhe ist ein Radfahrer nach Polizeiangaben durch einen umstürzenden Baum oder herabfallenden Ast getötet worden. Im Enzkreis wurde ein Campingplatz geräumt. In Ulm krachte laut Polizei ein Baum auf ein fahrendes Auto. Die Insassen konnten sich demnach nicht befreien und setzten einen Notruf ab. Ein weiterer Baum sei auf eine Stromleitung gestürzt, verletzt wurde niemand. Auch im Kreis Esslingen, im Rems-Murr-Kreis und im Ostalbkreis führten Unwetter zu Einsätzen.
2: Bundeskanzler Merz und Frankreichs Präsident Macron haben am Abend ihre engen Beziehungen betont. Merz hat Macron im Rheinland empfangen, um das heutige deutsch-französische Regierungstreffen vorzubereiten. Macron sagte, die Zusammenarbeit beider Länder müsse ausgebaut und der strategische Aufbruch Europas beschleunigt werden. Rund 3 Monate vor den US-Kongresswahlen hat Präsident Trump Änderungen im Wahlsystem gefordert. In seiner Rede an die Nation sagte er, es gebe Unterlagen mit Geheimdienstinformationen, wonach Wahlmaschinen und Stimmauszählungssysteme anfällig für Hacking, Manipulationen und Korruption seien. China und andere Länder hätten versucht, sich in die Wahlen einzumischen. Aus Washington Anne Schneider.
4: Zudem sollen die Unterlagen nahelegen, dass Hinweisen auf Unregelmäßigkeiten bei Wählerregistrierungen sowie auf Nicht-US-Bürger in den Wählerverzeichnissen nicht ausreichend nachgegangen worden sei. Die Aussagen stehen im Zusammenhang mit Trumps anhaltender Kritik an der Wahl 2020. Seine Niederlage gegen Joe Biden hat er bis heute nicht anerkannt. Erste unabhängige Analysen der Dokumente kommen jedoch zu dem Schluss, dass sie zwar bekannte Sicherheitsrisiken und ausländische Einflussversuche beschreiben, bislang aber keinen Nachweis enthalten, dass die Wahl 2020 tatsächlich manipuliert wurde oder dass dadurch ihr Ergebnis verändert worden wäre.
2: Die geplante Zuckersteuer soll schon im kommenden Jahr rund 650 Millionen

0: Millionen Euro einbringen. Das sagte Bundesgesundheitsministerin Wagen dem Redaktionsnetzwerk Deutschland. Demnach sollen so die gesetzlichen Krankenkassen gestärkt und Versicherte entlastet werden. Ursprünglich war die Einführung der Zuckersteuer erst für 2028 vorgesehen. Experten des Kampfmittelräumdienstes haben am Abend am Bahnhof von Bruchsal eine Fliegerbombe aus dem Zweiten Weltkrieg entschärft. Das hat die Stadt mitgeteilt. Bewohner konnten anschließend in ihre Häuser und Wohnungen zurück. Auch in Neu-Ulm waren zwei Weltkriegsbomben gefunden worden. Laut Stadt ist eine am Abend entschärft und die andere gesprengt worden. Soweit die Nachrichten. Die Zeit, es wird 6.03 Uhr.
1: Schauen wir auf die Straßen. Vorsicht auf der A8 Stuttgart Richtung Karlsruhe. Zwischen Heimsheim und Pforzheim Süd steht ein defektes Fahrzeug. Vorsicht auf der A81 Stuttgart Richtung Heilbronn. Zwischen Ludwigsburg Nord und Pladelsheim liegt ein Metallteil auf der rechten Spur. Vorsicht im Bodenseekreis. Auf der Kreisstraße zwischen Nesselwang und dem Abzweig nach Hödingen gibt es eine ungesicherte Unfallstelle. Bitte in beiden Richtungen aufpassen. A5 Karlsruhe Richtung Basel, zwischen Karlsruhe Süd und Rastatt Nord gibt es einen Unfall auf der rechten Spur und dem Standstreifen. Es geht dort nur stockend daran vorbei. Auf der A8 Stuttgart Richtung München ist im Kreuz Stuttgart die Überleitung zur A81 Richtung Singen voraussichtlich noch den ganzen Tag gesperrt. Dort blockiert ein defekter Schwertransport mit einem Windradflügel die Fahrbahn. Am besten ab Leonberg West über die B295 und B464 ausweichen. Auf der B14 Stuttgart Richtung Backnang ist bei Backnang West die Überleitung zur B328 Richtung Besigheim gesperrt. Dort ist die Ampelanlage außer Betrieb. Auf der B36 in Karlsruhe ist am Entenfang Westbahnhof die Überleitung auf die Südtangente Richtung Rheinbrücke gesperrt. Dort liegt ein Baum auf der Fahrbahn. In Eberhard-Zell Führermoos im Kreis Biberach brennt ein Holzbaubetrieb. Wegen des Feuerwehreinsatzes sind alle Zufahrtsstraßen gesperrt. Bitte weiträumig umfahren. 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Gute Fahrt!
2: Dieser Freitag könnte ein bisschen wild werden. Er fängt mit Sonnenschein an, dann gibt's aber im Laufe des Tages immer häufiger Schauer und Gewitter. Die können sich auch zu Unwettern mit sintflutartigem Regen entwickeln, mit Überflutungen, größerem Hagel und Sturmböen. Maximal 22 Grad gibt's heute im Hochschwarzwald und 28 Grad in der Main-Tauber-Region. Am Wochenende dann allmählich kühler, mal Sonne, mal Wolken, im Süden noch ein paar restliche Gewitter.
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1: Ja, und besonders glücklich sind wir gerade mit euch am Bruchsaler Bahnhof. Wir haben es eben auch in den Nachrichten gehört. Die Züge und Busse, sie fahren heute Morgen also wieder nach Plan.

0: Montagmorgen, 6:12.
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0: Es gibt so Namen, da willst du sofort wissen, wer steckt bitte dahinter? Sally Diamond ist vielleicht so ein Name. Sie steht im Mittelpunkt des Romans Seltsame Sally Diamond von Liz Nugent. Das war lange vergriffen, das Buch. Jetzt ist es aber als Taschenbuch wieder da.
3: SWR 1 Bücherfan Thomas Sachsmeier hat sich den Roman schon angeschaut. Thomas, wer ist diese Sally Diamond und was macht ihre Geschichte so besonders?
4: Also Sally Diamond ist wirklich eine Figur, die ihr so schnell nicht vergessen werdet. Sie lebt zurückgezogen auf dem Land in Irland, hält sich streng an Regeln, die ihren Tagesablauf beeinflussen und sie persönlich auch und nimmt vieles wörtlich. Und genau deshalb beginnt das Buch direkt mit einer Szene, wo man sich erstmal denkt, jetzt Moment mal, was passiert denn hier eigentlich gerade? Denn Sally erfüllt den letzten Wunsch ihres verstorbenen Vaters und bringt ihn nach seinem Tod tatsächlich in den Garten und verbrennt ihn da, weil er ihr irgendwann mal gesagt hat, wenn ich sterbe, kannst du mich einfach auf dem Müll im Garten entsorgen. Und ab diesem Moment gerät ihr Leben aus den Fugen und wir als Leser, wir sind ein bisschen baff. Und aus dem bisschen baff wird noch viel mehr baff. Denn nach und nach wird klar, dass Sallys Vergangenheit voller dunkler Geheimnisse steckt. Dass da Dinge passiert sind, die weit über das hinausgehen, womit man am Anfang rechnet. Zum Beispiel, ihre Eltern, die sind gar nicht ihre leiblichen Eltern, aber jetzt genug der Spoiler. Und genau daraus entwickelt sich ein Psychothriller, der immer intensiver und düsterer wird. Ich sag's gleich, Freunde, auch unangenehmer, wirklich unangenehmer. Und das sag ich jetzt, ne, als jemand, der viele Thriller liest. Wenn es bei Fitzcraven und Chris Carter diesen klassischen Plot-Twist gibt, bei dem man denkt, oh ja, krass, dann hat Seltsame Sally Diamond Wendungen drin, die ich überhaupt nicht hab kommen sehen. Also für mich wirklich eins der absoluten Jahreshighlights. Das Buch spricht auch schon heftige Themen an, ne? Missbrauch, Isolation, Traumata. Also nichts, was man mal so locker nebenbei liest, weil man wirklich emotional komplett da reinzogen wird. Dieses Gefühl hinter der Fassade stimmt irgendwas ganz und gar nicht. Ne? Und genau das macht das Buch aus. Es ist psychologisch extrem stark und oft auch hard stuff. Für mich ein Psychothriller par excellence.
3: Oh wow, also was zum richtig Abschalten. Der Roman Seltsame Sally Diamond von Liz Nugent ist also kein Buch für zwischendurch. Buch und Name bleiben lange im Kopf.
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0: SWR1, guten Morgen Baden-Württemberg um 6.22 Uhr. Das Erste, was mir Stefan heute Morgen schon gezeigt hat, ein Foto von so einer Superzelle, ne, bei dir.
1: Ja.
0: Das sieht ja schon echt gewaltig aus, wie so ein UFO. Himmel ganz düster und diese Superzelle trichterförmig.
1: Das sind krasse Bilder, ja. Wobei, also ich muss sagen, bei uns ist es so knapp vorbeigezogen. Einige andere Landkreise hat das Unwetter mit Hagel getroffen. Unter anderem sind deshalb auch vorsorglich zwei Festivals geräumt worden. Das Fest am See in der Günter-Klotz-Anlage in Karlsruhe. Das ist um 7:45 abgebrochen worden. Und auch der Campingplatz beim Happiness-Festival in Straubenhardt im Enzkreis ist geräumt worden.
0: Also die Festivals, ich weiß ja nicht, ne? In Baden-Württemberg haben dieses Jahr irgendwie nicht so richtig viel Glück. Beim Southside in Neuhausen-Obeck im Landkreis Tuttlingen war ja die Hitze extrem. Das war ja schon Mitte Juni. Genau wie beim Kessel-Festival in Stuttgart dann Ende Juni. Da hat ja der zweite Tag dann auch gar nicht stattgefunden. Da ist schon was los.
1: Aber fürs Fest in Karlsruhe, da tun die Mitarbeitenden gerade alles, dass es weitergehen kann, wie geplant am Wochenende, haben wir auch auf Instagram gelesen. Und auch fürs Happiness Festival, da gibt es schon wieder grünes Licht. Also alle, die auf Festivals unterwegs sind bei uns in Baden-Württemberg, wir wünschen

0: 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Kommt gut rein in diesen Freitag.
1: In einem Holzbetrieb in Oberschwaben war gestern Nachmittag ein Großbrand ausgebrochen. Es gab da auch eine riesige Rauchsäule, die war auch kilometerweit zu sehen. Wer in den sozialen Medien heute Morgen schon unterwegs ist, da wird auch viel dazu gepostet. Das Feuer ist noch immer nicht gelöscht. Das ist ein Thema gleich in den SWR1 Nachrichten.
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0: Um kurz nach 6:30 mit Peter Kramer.
7: Guten Morgen. Unwetter haben in Teilen Baden-Württembergs Schäden angerichtet. In Karlsruhe kam ein Mensch ums Leben. Polizei und Feuerwehr wurden zu vielen Einsätzen gerufen. Aus dem SWR-Studio Karlsruhe, Rebecca Plies.
8: Ein Radfahrer ist im Norden der Stadt von einem umgestürzten Baum erschlagen worden. Ein weiterer Radfahrer sei verletzt worden, genauso wie zwei Kinder. Orkanböen, Starkregen und Hagel zogen minutenlang über die Stadt. Mehrere Bäume waren laut Polizei umgestürzt. Zahlreiche Straßen waren zeitweise gesperrt. Das Fest am See in der Günter-Klotz-Anlage wurde am Abend abgebrochen. Sturmböen zerstörten Zelte, Getränkestände und Bauzäune. Beim Happiness-Musikfestival in Strauben hat im Enzkreis wurde der Campingplatz geräumt.
7: Auch in Ulm, im Rems-Murr-Kreis und im Ostalbkreis haben Unwetterschäden verursacht. Laut Polizei und Feuerwehr stürzten Bäume um, Äste brachen ab und Dachziegel fielen herunter. Gut 3 Monate vor den US-Kongresswahlen fordert Präsident Trump, das Wahlsystem zu überarbeiten. In einer Rede an die Nation sagte er, es lasse Manipulation, Korruption und ausländische Einmischung zu. Trump sprach von gravierenden Sicherheitslücken bei Wählerdatenbanken, Wahlmaschinen und Auszählungssystemen. Frankreichs Präsident Macron hat sich dafür ausgesprochen, die Zusammenarbeit mit Deutschland auszubauen. Außerdem müsse der strategische Aufbruch Europas beschleunigt werden, sagte Macron zum Auftakt des deutsch-französischen Regierungstreffens im Rheinland. In Eberhardzell im Kreis Biberach dauern die Löscharbeiten eines Brandes in einem Holzbaubetrieb weiter an. Die Brandursache ist noch unklar. Der Schaden geht in die Millionenhöhe. SWR-Reporter Torben Langwald.
9: Der komplette Produktionsbereich des Holzbaubetriebes wurde nach Angaben der Polizei zerstört. Das Feuer sorgte zudem auch für einen Millionenschaden bei einem gegenüberliegenden Autohaus. Bis zu 50 Autos seien durch die Hitzeentwicklung und den Funkenflug stark in Mitleidenschaft gezogen worden, so die Polizei. Das Feuer war am Nachmittag in dem Holzbaubetrieb ausgebrochen. Bürgerinnen und Bürger der umliegenden Gemeinden wurden wegen der starken Rauchentwicklung aufgerufen, Fenster und Türen geschlossen zu halten.
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1: Schauen wir, was auf den Straßen los ist. Vorsicht im Kreis Lörrach auf der Straße zwischen Hausen im Wiesental und Enkenstein sind Rinder auf der Fahrbahn. Auf der A8 Stuttgart Richtung München ist im Kreuz Stuttgart die Überleitung zur A81 Richtung Singen voraussichtlich noch den ganzen Tag gesperrt. Dort blockiert ein defekter Schwertransport mit einem Windradflügel die Fahrbahn. Am besten ab Leonberg West über die B295 und B464 ausweichen. Auf der B14 Stuttgart Richtung Backnang ist bei Backnang West die Überleitung zur B328 Richtung Besigheim gesperrt. Dort ist die Ampelanlage außer Betrieb. Auf der B36 in Karlsruhe ist am Entenfang Westbahnhof die Überleitung auf die Südtangente Richtung Rheinbrücke gesperrt. Dort liegt ein Baum auf der Fahrbahn. Im Main-Tauber-Kreis ist die Landesstraße zwischen Mohnfeld und Grünenwörth nach einem Unfall gesperrt. In Stuttgart ist am Charlottenplatz an der Kreuzung der B14 mit der B27 die Ampelanlage ausgefallen. Die Polizei regelt da aktuell den Verkehr. Am besten mehr Zeit einplanen oder den Bereich gleich umfahren. In Eberherzell-Führermoos im Kreis Biberach brennt ein Holzbaubetrieb. Wegen des Feuerwehreinsatzes sind alle Zufahrtsstraßen gesperrt. Bitte weiträumig umfahren. Die Übersicht jederzeit auf swr1.de. Kommt gut an.
0: Hartmut Mühlbauer, auch heute Morgen für uns im Wetterstudio. Mensch, heftige Gewitter und teilweise wirklich Unwetter haben wir hinter uns. Die Frage ist, haben wir heute auch noch welche vor uns?
3: Ja, leider schon. Der Auftakt war gestern Abend. Leider rund um Karlsruhe und auch in anderen Regionen hat es heftig gewütet. Das zeigt, welches Potenzial da in dieser Luftmasse liegt. Und das ist heute noch nicht überstanden. Es ist zwar jetzt im Augenblick weitgehend trocken, wenn, dann sind nur ein paar kleinere Schauer unterwegs. Ansonsten ist es aber noch trocken, aber im Laufe des Tages, und das wird recht schnell wahrscheinlich passieren, bilden sich erste Schauer und Gewitter. Und mit zunehmendem Sonnenstand und zunehmender Energie werden die immer heftiger ausfallen. Und vor allem am Nachmittag ist es dann halt leider wieder unwetterartig mit Sturzregen, Überflutungen, größerem Hagel bis 5 cm und Sturmböen. Wo genau, kann man jetzt noch nicht sagen, aber es betrifft im Grunde ganz Baden-Württemberg. Und die Temperaturen liegen bei 22 bis 28 Grad.
0: Am Wochenende dann hoffentlich Wetterberuhigung.
3: Ja, so ist es. Es gibt zwar noch ein paar Schauer und Gewitter, die sind aber nicht mehr so heftig. Aber trotzdem gibt es längere trockene Phasen mit Sonne und Wolken im Wechsel. Und zum Sonntag wird es ein bisschen kühler.
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0: Ob die Brezel in der Hand oder die Hand am Lenkrad. Wir wünschen euch auf jeden Fall einen entspannten Start in diesen Freitag.

0: SWR1, guten Morgen Baden-Württemberg, 6.44 Uhr. Wenn der Monteur vom Stromanbieter zweimal klingelt,
1: Ding-Dong,
0: dann besser ganz genau hinsehen. Hacker haben von einem Dienstleister für Stromnetzbetreiber tausendfach Daten geklaut, auch von Kundinnen und Kunden aus Baden-Württemberg.
1: Fragen wir nach bei Jenny Bein aus der SWR1 Wirtschaftsredaktion. Was ist genau passiert?
2: Hacker konnten in das System eines Dienstleisters aus dem Raum München eindringen. Und von diesem Dienstleister sind auch in Baden-Württemberg in den letzten Wochen und Monaten neue Stromzähler montiert worden. Deshalb gibt es eben auch hier bei uns Betroffene. Konkret war der Dienstleister bei Kundinnen und Kunden von Netze BW und von Stuttgart Netze tätig. Und von diesen Stromkunden wurden bei dem Hack Daten geklaut. Allein bei Netze BW geht es da um 40.000 Kunden und dazu kommen dann eben noch welche von Stuttgart Netze.
0: Okay, und was für Daten sind das?
2: Also von den Betroffenen wurden gleich mehrere Daten geklaut, und zwar Namen, Adressen, E-Mail-Adressen, Telefonnummern und die Nummern der Stromzähler. Das Unternehmen Netze BW sagt, dass bei ihren Kunden außerdem Fotos der Stromzähler dazugehören. Und da sind eben nicht nur die analogen und digitalen Zähler gemeint, sondern auch die neuen Smart Meter, also die intelligenten Messsysteme. Nicht geklaut wurden dagegen die Bankdaten. Und Netze BW hat uns bestätigt, dass alle betroffenen Kunden und Kundinnen bei ihnen schriftlich darüber informiert worden sind. Und zwar schon Anfang Juli.
1: Okay, keine Bankdaten. Das ist ja immerhin schon mal irgendwie beruhigend. Allerdings Infos über Stromzähler, das hat's schon in sich, sagt Matthias Bauer von der Verbraucherzentrale Baden-Württemberg.
3: Auf den Zählern sind die Zählernummern ja verzeichnet. Und man muss einfach wissen, dass ich mit einer Zählernummer oder die Marktlokations-ID oder auch die Lieferadresse habe, kann ich den technischen Wechselprozess anstoßen. Ich könnte also die Verbraucher auf einen anderen Stromanbieter sozusagen anmelden und den alten Stromanbieter dann sozusagen löschen.
1: Also mittels der Stromzählernummer kann jemand euren Stromvertrag kündigen und einen neuen beauftragen. Hacker haben die Daten von tausenden Stromkunden aus Baden-Württemberg geklaut. Was ihr jetzt konkret tun könnt und wie ihr weitere Gefahren abwehren könnt, alle Infos haben wir euch zusammengestellt auf swr1.de.

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1: 6.52 Uhr.
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0: Das Wochenende ist schon in Sicht, da freuen wir uns drauf.
1: Mit SWR1 Baden-Württemberg am Freitag, jetzt ist es kurz vor 7.
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3: Heute mit Martina Steinbrecher. Guten Morgen. In meiner alten Heimat ist die Leiterin des Kindergartens in den Ruhestand verabschiedet worden. Nach 46 Dienstjahren in derselben Einrichtung. Auch meine drei Jungs sind bei ihr in der Gruppe gewesen. Der Elternbeirat hatte Kinder und Eltern aus allen Generationen ausfindig gemacht und sie zum Abschiedsgottesdienst eingeladen. Gerne bin ich hingefahren. Die Kirche ist brechend voll. Ich bin spät

0: steigt in Noahs Arche ein. Elefanten und Frösche, Schafe und Hamster, Bären und Tiger tummeln sich auf den Stufen. Und Noah lädt sie alle ein, kommt in das Schiff herein. Zwischen den Liedern habe ich viel Zeit, um meine Gedanken schweifen zu lassen. Was mir im Rückblick neben all den schönen Erinnerungen wohl am wichtigsten war, die Erziehungspartnerschaft mit den Erzieherinnen. Sie sind damals die ersten gewesen, die außerhalb der eigenen Familie einen Blick für meine Kinder hatten. Einen zugewandten und professionellen Blick. Und ich habe als Mutter im Austausch mit ihnen unglaublich viel gelernt. Zum Beispiel, dass es nicht gut ist, wenn mein 5-jähriger Sohn täglich die Nachrichten schaut, auch wenn ich ihn zu einem weltoffenen und verantwortungsvollen Menschen erziehen möchte. Aber die für Erwachsene gemachten Nachrichten konnte er noch gar nicht wirklich verkraften. Heute diskutieren Eltern mit Lehrern über eine angemessene Nutzung von Social Media und wissen die Expertise der Pädagogen hoffentlich genauso zu schätzen wie ich damals. Beim Abschiedsgottesdienst in der Kirche schweben inzwischen viele bunte Ballons und bilden zusammen einen großen Regenbogen. In der Bibel steht er für Gottes Zusage, die Welt, in der wir leben, für uns und unsere Kinder zu erhalten. Und die ganze Kirche singt jetzt für die scheidende Erzieherin: Applaus, Applaus für deine Art, uns zu begleiten. Hör niemals damit auf. Ich singe dankbar und aus vollem Herzen mit. Martina Steinbrecher aus Baden von der Evangelischen Kirche.
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2: Um 7 Uhr mit Peter Gramer. Guten Morgen. Bei einem Unwetter in Karlsruhe kommt ein Mensch ums Leben. Die Diskussion rund um Leihmutterschaft in Deutschland geht weiter. Das Wetter: Wolkensonne, später Gewitter, teils Unwetter, schwül bei maximal 22 bis 28 Grad. Unwetter haben in Teilen Baden-Württembergs zu vielen Einsätzen von Polizei und Feuerwehr geführt. Die Unwetter richteten Schäden an. In Karlsruhe kam am Abend ein Mensch ums Leben. Einzelheiten von Tiana Zoric.
3: In Karlsruhe ist ein Radfahrer laut Polizei von einem umstürzenden Baum erschlagen worden. Ein weiterer Radfahrer und 2 Kinder seien verletzt worden. Beim Happiness Musikfestival im Enzkreis wurde der Campingplatz geräumt. In Ulm krachte ein Baum auf ein fahrendes Auto. Die Insassen konnten sich laut Polizei nicht selbst befreien und riefen den Notruf. Am Flughafen Stuttgart soll ein Flugzeug außerplanmäßig zwischengelandet sein. Die Maschine sei in einen Hagelschauer geraten und dadurch beschädigt worden. Auch im Rems-Murr-Kreis, im Ostalbkreis sowie in den Kreisen Esslingen und Ludwigsburg führten die Unwetter zu Einsätzen.
2: Gut 3 Monate vor den US-Kongresswahlen hat Präsident Trump auf Änderungen im Wahlsystem gedrängt. In einer Rede an die Nation sprach er von gravierenden Schwächen. Das Wahlsystem lasse Manipulation, Korruption und ausländische Einflussnahme zu. Fast 30 Krankenkassen und kassenärztliche Vereinigungen stehen im Verdacht, Beitragsgeld in fragwürdige Immobilienfonds investiert zu haben. Das zeigen Recherchen von NDR, WDR und Süddeutscher Zeitung. Rund 170 Millionen Euro sind demnach dabei verloren gegangen. Lia Eichhorn berichtet.
4: So soll allein die Kassenärztliche Vereinigung Baden-Württemberg, kurz KVBW, bis zu 50 Millionen Euro Beitragsgelder in die Geldanlage investiert haben. Ein Großteil sei verloren. Das geht aus der Klage hervor, die die KVBW inzwischen gegen unter anderem 2 beteiligte Finanzinstitute eingereicht hat. Der Vorwurf, die KVBW sei über die Risiken des Fonds getäuscht worden. Auch bundesweit tätige Krankenkassen wie die Kaufmännische Krankenkasse KKH, die Bahn BKK und die Provona BKK haben Dutzende Millionen Beitragsgelder verloren.
2: Nach Bekanntgabe seiner Elternschaft hält die Kritik an Unionsfraktionschef Spahn an. Er und sein Ehemann sind Eltern eines Sohnes geworden, der von einer Leihmutter in den USA zur Welt gebracht wurde. Dieses Verfahren ist in Deutschland verboten, auch weil die CDU das so will. Der grünen Politiker Dahmen sagte dem Redaktionsnetzwerk Deutschland, wer Regeln politisch propagiere, solle erklären, warum sie für ihn selbst nicht gelten sollen. In Eberhardzell im Kreis Biberach ist die Feuerwehr weiter wegen eines Brandes in einem Holzbaubetrieb im Einsatz. Das Feuer war gestern Nachmittag im Ortsteil Führermoos ausgebrochen. Es führte auch zu einem Millionenschaden bei einem gegenüberliegenden Autohaus. Bis zu 50 Autos seien durch die Hitzeentwicklung und den Funkenflug stark beschädigt worden. Die Brandursache ist noch unklar.

0: Zeit, es wird 7.03 Uhr.
1: 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Auf der A8 Stuttgart Richtung München ist im Kreuz Stuttgart die Überleitung zur A81 Richtung Singen voraussichtlich noch den ganzen Tag gesperrt. Dort blockiert ein defekter Schwertransport mit einem Windradflügel die Fahrbahn, am besten ab Leonberg West über die B295 und B464 ausweichen. In Böblingen-Hulb geht's dann drauf auf die A81 Richtung Singen. Auf der B14 Stuttgart Richtung Backnang ist bei Backnang West die Überleitung zur B328 Richtung Besigheim gesperrt. Dort ist die Ampelanlage außer Betrieb. Auf der B36 in Karlsruhe ist am Entenfang Westbahnhof die Überleitung auf die Südtangente Richtung Rheinbrücke gesperrt. Dort liegt ein Baum auf der Fahrbahn. Im Main-Tauber-Kreis ist die Landesstraße zwischen Mondfeld und Grünenwörth nach einem Unfall gesperrt. In Stuttgart ist am Charlottenplatz an der Kreuzung der B14 mit der B27 die Ampelanlage ausgefallen. Die Polizei regelt da aktuell immer noch den Verkehr. Am besten mehr Zeit einplanen oder den Bereich gleich umfahren. Und in Eberhard-Zell-Führermoos im Kreis Biberach brennt ja ein Holzbaubetrieb. Wegen des Feuerwehreinsatzes sind alle Zufahrtsstraßen gesperrt. Bitte weiträumig umfahren. Was auf den Straßen bis ins Detail los ist, jederzeit auch auf swr1.de. Gute Fahrt!
2: Beim Wetter geht's erstmal ruhig los mit Sonnenschein und Wolken. Später gibt's immer häufiger Schauer und Gewitter. Die können dann allerdings wieder unwetterartig werden mit Starkregen, mit größerem Hagel und auch mit Sturmböen. Die Höchstwerte heute 22 Grad im Hochschwarzwald und 28 Grad in der Main-Tauber-Region. Am Wochenende dann Wolken und Sonne, im Süden noch ein paar restliche Gewitter und dann wird's allmählich kühler.
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2: Ich bin dabei. Cora Klausnitzer und Stefan Orner hier.

0: Leonie um 7.10 Uhr. 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Das ist das Event in Ulm, der Schwörmontag, jetzt am kommenden Montag. Die ganze Stadt feiert. Besonders bekannt ist ja das Nahbader, der große Umzug auf dem Wasser mit bunten, verrückten Booten.
1: Aber nicht nur am Montag wird gefeiert, auch schon an den Tagen davor. Das ist immer so in Ulm. Jetzt am Wochenende SWR1-Reporter Peter Schmid aus unserem Studio in Ulm. Wie besonders sind denn diese Tage für die Menschen dort?
2: Ja, sehr besonders. Ja klar, weil die ganze Stadt voll mit Menschen ist, die Spaß haben. Natürlich ist für viele das Nahbader das Highlight am Schwimmmontag, der Wasserumzug oder ja mehr die Wasserschlacht auf der Donau. Aber auch sonst ist die Stimmung an dem Wochenende einfach toll. Nicht nur Party, sondern auch andächtig mit Gottesdiensten, Konzerten, Live-Musik und. Der Schwimmmontag ist zwar kein Feiertag in Ulm, viele Firmen haben aber trotzdem nur einen halben Tag offen oder gleich ganz zu, damit einfach jeder mitmachen kann, weil es für die Menschen hier viel bedeutet.
1: Das finde ich cool.
0: Ja, total.
1: Und bis zum Nahbader am Montag, da passiert ja auch noch viel. Kannst du uns mal kurz einen Überblick geben?
2: Ja, morgen ist das Schwörkonzert im Ulmer Münster. Das ist ein Klassikkonzert seit 2019. Erstmals wieder mit wunderbarem Klang im Münster. Und am Abend dann, das finde ich ganz besonders und romantisch, die Lichterserenade an der Donau. Da werden tausende Teelichter von Booten aufs Wasser gesetzt. Und mit Musik und Feuerwerk kann man da zuschauen. Viele kommen da schon Stunden davor und machen Picknick. Tatsächlich sichern sich einen Platz und ich würde auch ein gutes Kissen mitbringen.
1: Klingt super schön. Und das alles am Samstag. Und was ist am Sonntag, also am Tag vor dem Schwör? Montag geboten?
2: Am Sonntag ist immer ein großes Open-Air-Konzert auf dem Münsterplatz, immer mit Musikstars. Zum Beispiel war da 2012 mal Elton John in Ulm. Wow. Dieses Mal kommt Roland Kaiser. Und dann am Schwörmontag, noch vor dem Nahbader, legt der Oberbürgermeister traditionell seinen Rechenschaftsbericht vom letzten Jahr ab. Er schwört und verspricht, Reichen und Armen ein gemeiner Mann zu sein, ohne allen Vorbehalt, also für alle da zu sein.
0: Alle Infos zum ganzen Wochenende, auch zum großen Finale inklusive Nahbader am Montag, gibt's auf swr1.de. Und wer das noch nie gesehen hat, also die Fotos allein, die lohnen sich echt, mit den vielen bunten Gummibooten, den selbstgebauten Flößen und Schwimmtieren, großartig.
1: Cora, du hast so eine Überlegung im Gesicht, ja? Ja, mal gucken.

0: 20 nach 7 SWR1. Guten Morgen, Baden-Württemberg, auch wenn Deutschland nicht dabei ist. Viele von uns in Baden-Württemberg werden natürlich am Sonntagabend vorm TV sitzen. Mhm. Fußball-WM-Finale ab 21 Uhr zwischen Argentinien und Spanien. Ich bin gespannt auf die Halbzeitshow. Die Amerikaner wollen ja da so ein kleines Event draus machen mit Musikstars wie Madonna, Shakira oder Justin Bieber.
1: Mal gucken, ob es dann bei 15 Minuten Halbzeitpause bleibt oder ob es doch ein bisschen länger wird. Also die Hits von Madonna und Shakira, ja, die haben wir natürlich alle auf dem Schirm und im Kopf. Deshalb haben wir uns überlegt, wir stellen euch im SWR1 Baden-Württemberg WhatsApp-Kanal mal Musik zur Abstimmung, die nicht von diesen Stars kommt, aber die halt auch speziell für Argentinien und eben für Spanien steht.
0: Also das heißt, ihr könnt damit auch gleich indirekt abstimmen, ob ihr im Finale an Argentinien glaubt oder eher doch an Spanien. Als Argentinien-Fan könnt ihr für euch wählen Para no verte más von La Mosca.
1: Also es passt irgendwie zur Freitagsstimmung, oder? Also könnte ich mir gut vorstellen heute Morgen. Ja, und für Spanien tritt aber auch an Enrique Iglesias, Duel el Corazón.
0: Welche Songs wird, das könnt ihr bis 10 vor 10 noch abstimmen. Dann spielen wir den Gewinnersong hier in SWR1 Baden-Württemberg. Und falls ihr unserem WhatsApp-Kanal noch nicht folgt, gerne, macht das.
1: SWR1 Baden-Württemberg einfach unten eingeben in die Suche und dann erscheint der bei WhatsApp und ihr könnt uns folgen.

0: Das habe ich mal noch. Also bin ich dem Udo Lindenberg ins Wort gefallen? Das geht ja gar nicht. SWR1, guten Morgen Baden-Württemberg, startet gut rein in den Freitag.
1: Ganz schön mulmiges Gefühl, könnte ich mir vorstellen, wenn wir plötzlich aus unserer Wohnung raus sollen, die Straßen abgesperrt und sogar ein Bahnhof geräumt wird. Grund waren mal wieder alte Fliegerbomben, wie gestern in Bruchsal und in Neu-Ulm. Das ist ein Thema jetzt.
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0: Gleich wird's 7:30. Guten Morgen, Peter Gramer.
3: Guten Morgen. Unwetter haben in Teilen Baden-Württembergs Schäden angerichtet. In Karlsruhe kam am Abend ein Radfahrer ums Leben. Polizei und Feuerwehr wurden zu vielen Einsätzen gerufen. Auswirkungen gab es wohl auch auf den Flugverkehr. Aus dem SWR-Studio Stuttgart, Ute Weber.
4: Am Flughafen Stuttgart soll ein Flugzeug außerplanmäßig zwischengelandet sein. Die Maschine sei in den Hagelschauer geraten und dadurch beschädigt worden. In Besigheim hat ein Blitzeinschlag einen Dachstuhlbrand verursacht. Dabei wurden zwei Menschen leicht verletzt, so eine Polizeibeamtin gegenüber dem SWR. Rund um Stuttgart hat die Superzelle Schaden angerichtet. In Feuerbach und in Sillenbuch wurden Bäume entwurzelt, Gullideckel ausgehoben und Ziegel wurden von den Häusern abgedeckt.
3: Fast 30 Krankenkassen und kassenärztliche Vereinigungen stehen im Verdacht, Beitragsgeld in fragwürdige Immobilienfonds investiert zu haben. Das zeigen Recherchen von NDR, WDR und Süddeutscher Zeitung. Mindestens 170 Millionen Euro sind demnach dabei verloren gegangen. Laut dem Sozialgesetzbuch dürfen kassenärztliche Vereinigungen und Krankenkassen Beitragsgeld am Kapitalmarkt anlegen, allerdings nur besonders konservativ und risikoarm. Die geplante Zuckersteuer soll schon im kommenden Jahr rund 650 Millionen Euro einbringen. Das sagte Bundesgesundheitsministerin Warken dem Redaktionsnetzwerk Deutschland. Demnach sollen so die gesetzlichen Krankenkassen gestärkt und Versicherte entlastet werden. Ursprünglich war die Einführung der Zuckersteuer erst für 2028 vorgesehen. Experten des Kampfmittelräumdienstes haben am Abend am Bahnhof von Bruchsal eine Fliegerbombe aus dem Zweiten Weltkrieg entschärft. Das hat die Stadt mitgeteilt. Anwohner konnten anschließend in ihre Häuser und Wohnungen zurück. Auch in Neu-Ulm waren zwei Weltkriegsbomben gefunden worden. Laut Stadt ist eine am Abend entschärft und die andere gesprengt worden. 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
0: Wir schauen auf die Straßen. A5 Frankfurt Richtung Karlsruhe zwischen Bruchsal und Karlsruhe Nord. Unfall auf den beiden linken Fahrstreifen, 3 Kilometer Stau. A6 Nürnberg Richtung Heilbronn zwischen Schwäbisch Hall und Neuenstein. Unfall auf den beiden linken Fahrstreifen, dort 2 Kilometer Stau. Auf der A8 Stuttgart Richtung München ist im Kreuz Stuttgart die Überleitung zur A81 Richtung Singen voraussichtlich noch den ganzen Tag gesperrt. Dort blockiert ein defekter Schwertransport mit einem Windradflügel die Fahrbahn. Am besten ab Leonberg West über die B295 und B464 ausweichen. In Böblingen-Hulb geht's dann drauf auf die A81 Richtung Singen. Auf der B14 Stuttgart Richtung Backnang ist bei Backnang West die Überleitung zur B328 Richtung Besigheim gesperrt. Dort ist die Ampelanlage außer Betrieb. Auf der B36 in Karlsruhe ist am Entenfang Westbahnhof die Überleitung auf die Südtangente Richtung Rheinbrücke gesperrt. Dort liegt ein Baum auf der Fahrbahn. Im Kreis Reutlingen ist die Landesstraße zwischen Genkingen und Undingen nach einem Unfall in beiden Richtungen gesperrt. In Stuttgart ist am Charlottenplatz an der Kreuzung der B14 mit der B27 die Ampelanlage ausgefallen. Die Polizei regelt dort immer noch den Verkehr. Am besten gleich mehr Zeit einplanen oder den Bereich umfahren. Und in Eberhardzell-Führermoos im Kreis Biberach brennt ja immer noch ein Holzbaubetrieb. Wegen des Feuerwehreinsatzes sind alle Zufahrtsstraßen gesperrt. Bitte weiträumig umfahren. 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
1: Und damit sind wir bei Hartmut Mühlbauer im Wetterstudio. Es ist drückend schwül zurzeit und gerade in dieser Luft können sich dann die besonders heftigen Gewitter bilden, richtig?
5: So ist das. Schwüle ist ja im Grunde nichts anderes als Feuchtigkeit, die in der Luft ist. Also trockene Luft, die ist gut verträglich, aber je schwüler sie wird, also je feuchter, umso unverträglicher wird das. Und bei den hohen Temperaturen sind dann zwei Dinge gegeben. Zum einen eben die Feuchte, die für so schwere Unwetter notwendig ist. Zum anderen die Wärme, das ist ja Energie für diese Gewitterwolken. Und so ist eben gestern diese Superzelle von Karlsruhe Richtung Stuttgart gezogen. und hat Verwüstung angerichtet. Das sind dann so ganz kleine Kraftwerke, beziehungsweise das war jetzt nicht wirklich klein, die dann über den Himmel ziehen und sich selbst erhalten. Und sowas ist heute leider eben auch wieder möglich. Das ist auch schwer vorherzusagen, weil diese Kraftwerke in Anführungszeichen ihr Eigenleben führen. Aber auf jeden Fall ist die Wetterlage so und wir werden heute auch wieder Schauer und Gewitter bekommen. Vor allem am Nachmittag auch wieder heftig mit Sturzregen, Überflutungen, Hagel und Sturmböen bei 22 bis 28 Grad. Dafür wird es am Wochenende etwas besser. Das heißt, Schauer und Gewitter sind nicht mehr so heftig.
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0: Wir sind Stefan Orner.
1: Moin und Cora Klausnitzer.
0: Hallo. Und einmal spielen wir noch diese Woche geweckgecheckt. Unser Quiz spielt an. Eure Fragen hier druckfrisch.
1: Ja, liegen schon bereit quasi. Los geht's nach zwei Songs.

0: 7.41 Uhr.
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0: Der Quizabschluss der Woche, könnte man auch sagen. Und heute mit Ulrike Brill. Sie kommt aus Weilheim im Kreis Waldshut. Guten Morgen, Ulrike.
2: Guten Morgen.
3: Guten Morgen. Sag mal, du hast ja als Berufsberaterin gearbeitet. Welchen Tipp würdest du denn Eltern mitgeben von Kindern, die ins Berufsleben starten? Gibt's da irgendwas?
2: Also auf jeden Fall die Stärken der Kinder versuchen zu erkennen, die Kinder zu motivieren, möglichst oft in ein Praktikum zu gehen, sich auszuprobieren, und es wird in fast allen Fällen gut werden. Das weiß ich aus langjähriger Erfahrung. Es wird sich ein Weg finden, der passt. Einfach den Kindern auch das Zutrauen schenken, dann wird es.
3: Ach, das klingt doch toll. Vielen Dank. Da war doch einiges dabei. Ulrike, dann legen wir los. Du hast eine Minute Zeit, so viele Fragen wie möglich zu beantworten. Ab 6 Richtigen gibt's die gelbe SWR1-Tasse. Wenn du mal irgendwas nicht weißt, dann einfach weitersagen. Ne? Dann gibt's ganz schnell die nächste Frage für dich.
2: Okay.
3: Dann läuft deine Zeit ab jetzt.
0: Heute vor 40 Jahren kam der Film Momo ins Kino. Wer hat die Buchvorlage dazu geschrieben?
2: Michael Ende.
0: Wenn man sich nur flüchtig trifft, passiert das oft zwischen Tür und...
2: Angel.
0: Was am Körper verlängert man mit Extensions?
2: Die Haare.
0: Mhm. Schauspieler Benedict Cumberbatch wird am Wochenende 50. Er hat in einer Fernsehserie welchen berühmten britischen Detektiv Sherlock Holmes? Für welche Stadt in Baden-Württemberg steht das Autokennzeichen GP?
2: GP Göppingen.
0: Mhm. Wie nennt man den künstlichen Schlaf, in den wir für eine Operation gebracht werden?
2: Narkose.
0: Welche menschliche Reaktion beschreibt das Kürzel LOL im Internet?
2: Lachen.
0: Wie viel ist 4 zum Quadrat?
2: 16.
0: Wie heißt die Landeshauptstadt von Nordrhein-Westfalen?
2: NRW.
0: Es ist Düsseldorf.
2: Düsseldorf.
0: Aber... Du, kein Problem.
3: Das ist gar kein Problem. Liebe Ulrike, du hast 7 richtige Antworten gegeben. Herzlichen Glückwunsch.
2: Danke.
3: Na also, hast du doch durchgerockt, oder? Bist du zufrieden?
2: Queen. Ja. Geht so.
0: Du kannst auf jeden Fall zufrieden sein, Ulrike.
3: Definitiv.
0: Denn wir schicken dir aufs Wochenende noch die gelbe SWR1-Tasse nach Weilheim.
2: Darf
0: ja?
2: ich ganz, ganz kurz noch einen Gruß durchgeben?
0: Aber klar.
2: Und zwar an meinen Sohn, der hat heute nämlich Geburtstag.
0: Oh,
2: also
0: wie schön.
2: Ganz,
0: Happy
2: ganz
0: Birthday.
2: Lieb. Happy Birthday, Florian.
3: Von uns allen. Danke, Ulrike.
2: Danke.
3: Tschüss.
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0: Shape of you. 9 Minuten vor 8 ist es jetzt. 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
1: Also eins müssen wir heute Morgen echt festhalten. Die letzten Tage war nach Feierabend draußen sein ja jedes Mal mit einem kleinen Nervenkitzel verbunden. Die große Frage war immer, schaffen wir es noch trocken? Egal, ob wir noch eine Runde biken waren, mit dem Hund unterwegs oder beim Yoga im Park.
0: Gut, und selbst wenn ihr verschont geblieben seid, irgendwo war ja der Regen fast immer zu sehen. Also am Horizont diese dunklen Wolken, dazu vielleicht noch ein bisschen Donner in der Ferne. Ja, Sommer eben. Also eben noch Sonnenschein und dann kurz später zieht irgendwo ein heftiges Gewitter durch.
1: Wie der Tag heute startet und wie warm es jetzt am frühen Morgen ist, das schauen wir jetzt. Die Temperaturen in Mannheim 19 Grad, auch in Esslingen sind es 19 Grad und aktuell 17 Grad in Niederstetten.

0: Es ist Freitagmorgen, SWR1 Baden-Württemberg hier, kommt gut in den Tag.
1: Also die Bilder sind echt heftig, die uns da erreichen. Große Hagelkörner, umgestürzte Bäume und überflutete Straßen und das alles in Teilen Baden-Württembergs. Wo es besonders heftig war, das hören wir gleich in den SWR1 Nachrichten um 8.
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4: Um 8 Uhr mit Peter Gramer. Guten Morgen. Die Landesregierung will einen Schutzplan gegen mögliche Angriffe und Anschläge entwickeln. Die Zuckersteuer soll schon im kommenden Jahr 650 Millionen Euro einbringen. Das Wetter: Wolken, Sonne, später Gewitter, teils Unwetter, maximal 22 bis 28 Grad. Baden-Württembergs Innenminister Hagel will einen Plan zum Schutz der Bevölkerung für den Ernstfall aufstellen. Der sogenannte Heimatschutzplan soll ab dem Sommer erarbeitet werden. Aus unserer Redaktion Landespolitik, Hannes Köhle.
5: Die Landesregierung bereite sich intensiv darauf vor, dass es auch Anschläge auf kritische Infrastruktur wie die Wasserversorgung geben könnte, sagte Hagel in der SWR-Sendung zur Sache Baden-Württemberg. Der Plan soll das Land für alle Lagen wappnen. Hier geht es auch um die Unterstützung der Bundeswehr. Tritt der Verteidigungsfall in der NATO ein, könnte Baden-Württemberg wichtige logistische Drehscheibe werden. Das Land muss dann unterstützen und für die Sicherheit der Menschen sorgen. Der Landeskommandeur der Bundeswehr GIS begrüßt in der SWR-Sendung die Pläne der Landesregierung. Angesichts der Bedrohungslage durch Russland sei es höchste Zeit für so einen Plan, sagte GIS.
4: Polizei und Feuerwehr mussten wegen Unwetter in Teilen Baden-Württembergs zu hunderten Einsätzen ausrücken. In Karlsruhe wurde laut Polizei am Abend ein Radfahrer von einem Baum erschlagen. Ein weiterer Radfahrer und 2 Kinder wurden verletzt. In Bessigheim im Kreis Ludwigsburg hat ein Blitzeinschlag einen Dachstuhlbrand ausgelöst. Dabei sind 2 Menschen verletzt worden. Bundeskanzler Merz und Frankreichs Präsident Macron haben am Abend ihre enge Zusammenarbeit betont. Merz hat Macron im Rheinland empfangen, um das heutige deutsch-französische Regierungstreffen vorzubereiten. Macron sagte, gemeinsam wollten beide Länder sich etwa für Frieden und Sicherheit in Europa einsetzen, die Industrie stärken und bei Zukunftsthemen kooperieren. Nach Bekanntgabe seiner Elternschaft hält die Kritik an Unionsfraktionschef Spahn an. Er und sein Ehemann sind Eltern eines Sohnes geworden, der von einer Leihmutter in den USA zur Welt gebracht wurde. Dieses Verfahren ist in Deutschland verboten, auch weil die CDU das so will. Reaktionen fasst Efi Seibert aus Berlin zusammen.
6: Wer Regeln politisch propagiert, sollte erklären, warum sie für ihn selbst offenbar nicht gelten sollen. So kritisiert der gesundheitspolitische Sprecher der Grünen, Janosch Dahmen, den Unionsfraktionschef. Er wirft ihm im Redaktionsnetzwerk Deutschland Doppelstandards vor. Der Vorsitzende der Seniorenunion, Hubert Hüppe, ist persönlich geschockt und sagt, die Leihmutterschaft ist zu Recht in Deutschland verboten. Es ist nicht gut, wenn sich Politiker mit Macht und Geld darüber hinwegsetzen.
4: Die Bundesregierung will die Zuckersteuer auf bestimmte Getränke früher einführen als geplant, und zwar schon kommendes Jahr. Gesundheitsministerin Wagen sagte dem Redaktionsnetzwerk Deutschland, so könnten pro Jahr 650 Millionen Euro den gesetzlichen Krankenkassen zugutekommen. Soweit die Nachrichten für Baden-Württemberg. Die Zeit, es wird 8.03 Uhr.
7: SWR1 Verkehrsservice. A5 Frankfurt Richtung Karlsruhe. Zwischen Kronau und Karlsruhe Nord ist nach einem Unfall nur die rechte Spur frei. 6 Kilometer Stau, eine halbe Stunde plus. Durch den Ausweichverkehr staut es sich auch auf der B35 zwischen der A5 bei Bruchsal und Graben. A6 Nürnberg Richtung Heilbronn zwischen Schwäbisch Hall und Neuenstein. Ein Unfall auf den beiden linken Fahrstreifen. 3 Kilometer Stau, Verzögerung bis zu einer Viertelstunde. A7 Ulm Richtung Füssen zwischen Föhringen und Illertissen an der Baustelle. 5 Kilometer Stau, dauert eine knappe halbe Stunde länger. Auf der A8

0: A8 Stuttgart Richtung München ist im Kreuz Stuttgart die Überleitung zur A81 Richtung Singen voraussichtlich noch den ganzen Tag gesperrt. Dort blockiert ein defekter Schwertransport mit einem Windradflügel die Fahrbahn. Am besten ab Leonberg West über die B295 und B464 ausweichen. Und in Böbling-Hulb geht's dann drauf auf die A81 Richtung Singen. Auf der B14 Stuttgart Richtung Backnang ist bei Backnang West die Überleitung zur B328 Richtung Besigheim gesperrt. Dort ist die Ampelanlage außer Betrieb. Die Übersicht auch mit kleineren Staus und Meldungen jederzeit auf swr1.de. Gute Fahrt!
1: Dieser Freitag könnte ein bisschen wild werden. Er fängt mit Sonnenschein an und auch ein paar Wolken. Dann gibt es im Laufe des Tages immer häufiger Schauer und Gewitter. Die können sich dann auch wieder zu Unwettern mit sintflutartigem Regen entwickeln. Mit Überflutungen, größerem Hagel und auch mit Sturmböen. Maximal 22 Grad gibt es im Hochschwarzwald und 28 Grad in der Main-Tauber-Region. Am Wochenende wird es dann allmählich kühler. Mal gibt Sonne, mal Wolken. Im Süden noch ein paar restliche Gewitter.
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1: Mit Cora Klausnitzer und Stefan Orner am 17. Juli. Es ist Freitagmorgen.
0: Heißt heute noch 13 Tage bis zu den Sommerferien.

0: 8.12 Uhr.
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0: Ja, ja, ja, Sonntagabend, Fußball-WM, Finale, wer es noch nicht mitgekriegt hat. Spanien gegen Argentinien, 21 Uhr geht's los. Wenn ihr es nicht gucken könnt, es gibt's auch als Audio-Livestream und zwar in der ARD-Sounds-App.
2: Yo, aber bis Sonntagabend ist noch eine ganze Weile hin. Dazwischen gibt's noch so viel Zeit, die wir nutzen können und sollten. Vielleicht ja bei einem dieser Events.
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2: Der Freudenheimer Kultursommer bringt die Stuttgarter Polka-Rocker von der Band Hiss nach Mannheim.
4: Du hast eine Menge.

0: ist beim Freudenheimer Kultursommer in Mannheim. 19:30 geht's los, heute auf der Maulbeerinsel beim Wassersportverein.
1: Comedian Tan Chala kommt am Sonntag auf die Sommerbühne am Blautopf in Blaubeuren. Sein Programm heißt Der Teufel trägt Rollstuhl. Die Anreise zu seinen Shows, die macht Tan Chala übrigens oft auch mit der Bahn.
2: Es ist ganz gut, wenn man bei der Deutschen Bahn angibt, wenn man verreisen möchte, dass man Rollstuhlfahrer ist. Denn dann stellt die Deutsche Bahn einen Mitarbeiter ab, der dann in den Zug hilft. Ich wusste das aber nicht, habe es also nicht gebucht und habe dann erstmal eine halbe Stunde mit dem Schaffner diskutiert, ob ich jetzt mitfahren darf oder nicht. Der Gag an der Sache war, wir fahren schon seit 30 Minuten.
1: Tan Chala am Sonntag mit seinem neuen Comedy-Programm auf der Sommerbühne am Blautopf in Blaubeuren. 19 Uhr geht's los.
0: Am Sonntag steht in Bruchsal wieder das Heidesheimer Melkkiebelrennen an. Heißt, da setzen sich ein paar mutige in selbstgebaute kreative Melkkübel, also Kiebel. Und dann geht's um die Wette, 150 Meter auf dem Wasser und 150 Meter an Land. Los geht das Heidesheimer Melkkiebelrennen am Sonntag um 14 Uhr.
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0: 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Guten Morgen, Baden-Württemberg. Wir starten gemeinsam rein in diesen Freitag.
1: Was ist seit gestern Abend passiert und was wird heute wichtig? Einen Überblick gibt's jetzt.
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0: Und die hat um 8:30 Peter Gramer.
3: Guten Morgen. Die Landesregierung will einen Plan zum Schutz der Bevölkerung für den Ernstfall erarbeiten. Das hat Innenminister Hagel in der SWR-Sendung zur Sache Baden-Württemberg angekündigt. Es geht demnach um mögliche Angriffe, Cyberattacken oder Anschläge. Der CDU-Minister sagte mit Blick auf den mutmaßlichen Brandanschlag auf ein Umspannwerk in Reutlingen:
4: Wir haben jetzt das Umspannwerk gesehen. Wir rechnen damit und bereiten uns intensiv darauf vor, dass sowas auch mit unserer Wasserversorgung passieren kann, dass sowas mit unserer digitalen Infrastruktur passieren kann. Und das ist jetzt unsere Aufgabe und bin sehr, sehr froh, dass wir so ein intaktes Verhältnis zu unserer Bundeswehr im Land haben.
3: Tritt der Verteidigungsfall in der NATO ein, könnte Baden-Württemberg wichtige logistische Drehscheibe werden. Hagel will den Plan ab Sommer entwickeln. US-Präsident Trump fordert, das Wahlsystem zu überarbeiten. In seiner Rede zur Lage der Nation hat er gesagt, es lasse Manipulation, Korruption und ausländische Einmischung zu. Trump sprach von gravierenden Sicherheitslücken bei Wählerdatenbanken, Wahlmaschinen und Auszählungssystemen. Für die Sanierung von Rastplätzen und Toiletten an den deutschen Autobahnen ist 500 Millionen Euro nötig. Laut Autobahn GmbH des Bundes müssten rund 100 Anlagen erneuert werden. Das Geld dafür müsse vom Bund kommen. Am Autobahnkreuz Stuttgart ist die Überleitung von der A8 aus Karlsruhe auf die A81 in Richtung Singen gesperrt. Grund ist ein liegengebliebener Schwertransport, der ein Windrad geladen hat. Timo Leis mit Einzelheiten.
5: Ein technischer Defekt hat den Schwertransporter in der Nacht mitten am Kreuz Stuttgart lahmgelegt. Nach Angaben der Polizei ist der Schwertransport etwa 90 Meter lang und blockiert die gesamte Fahrbahn. Das Gespann sei nicht mehr fahrbereit. Die Reparatur des Spezialanhängers gestalte sich schwierig, so die Polizei. Deshalb könne die Überleitung auch voraussichtlich erst in der kommenden Nacht freigegeben werden. Umleitungen sind eingerichtet.
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1: SWR 1 Verkehrsservice. Vorsicht auf der A5 Frankfurt Richtung Karlsruhe. Zwischen Darmstädter Kreuz und Darmstadt-Eberstadt liegen Reifenteile und dort steht ein defekter LKW auf dem Standstreifen. Vorsicht auf der A6 Nürnberg Richtung Heilbronn. Zwischen Feuchtwangen Nord und Kreuz Feuchtwangen-Crailsheim liegt eine Metallstange auf der rechten Spur. A5 Frankfurt Richtung Karlsruhe. Zwischen Kronau und Karlsruhe Nord läuft eine Unfallaufnahme. 7 Kilometer Stau, eine gute halbe Stunde plus. Durch den Ausweichverkehr staut es sich auf der B35 rund um die A5 in beiden Richtungen. A6 Nürnberg Richtung Heilbronn. Zwischen Schwäbisch Hall und Neuenstein ein Unfall auf den beiden linken Fahrstreifen. 3 Kilometer Stau plus 15 Minuten. A7 Ulm Richtung Füssen zwischen Föhringen und Illertissen an der Baustelle 5 Kilometer Stau, eine knappe halbe Stunde plus. Dann, wie gerade gehört, auf der A8 Stuttgart Richtung München ist im Kreuz Stuttgart die Überleitung zur A81 Richtung Singen voraussichtlich noch den ganzen Tag gesperrt. Dort blockiert ja der defekte Schwertransport mit dem Windradflügel die Fahrbahn. Am besten ab Leonberg West über die B295 und B464 ausweichen. In Böblingen-Hulb geht's dann drauf auf die A81 Richtung Singen. Auf der B14 Stuttgart Richtung Backnang ist bei Backnang West die Überleitung zur B328 Richtung Besigheim gesperrt. Dort ist die Ampelanlage außer Betrieb. 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Gute Fahrt!
0: Wenn wir heute Morgen unsere Social-Media-Kanäle durchforsten, also ich habe schon echt einige imposante Bilder gesehen von gestern Abend mit so spektakulären dunklen Wolken, teilweise trichterförmig. Hartmut Mühlbauer, haben sich da tatsächlich sogenannte Superzellen bei uns in Baden-Württemberg gebildet?
6: Ja, das war vor allem eine, die von der Pfalz kommend über Karlsruhe hinweg Richtung Stuttgart gezogen ist. Und diese Superzelle, die war wirklich heftig und hat eben auch entsprechend riesige Schäden angerichtet. Das ist in dieser feuchten und warmen Luftmasse leider möglich und das ist auch noch nicht vorbei. Das muss jetzt nicht genauso kommen heute, hoffen wir, dass es eben nicht so kommt. Aber die Wahrscheinlichkeit ist schon groß, dass sich heute wieder schwere Gewitter und Superzellen Stellen auch bilden, das vor allem dann am Nachmittag. Jetzt ist es erstmal noch vergleichsweise entspannt. Es gibt zwar ein paar Schauer, die sind aber alle völlig harmlos. Aber wie gesagt, dann Richtung Nachmittag, da steigt dann die Energie in der Luft und das Potenzial für Unwetter mit Sturzregen, Überflutungen, Hagel und Sturmböen. Die Temperaturen sind bei 22 bis 28 Grad.
0: Und geht's dann am Wochenende auch mal wieder ruhiger zu?
6: Ein bisschen schon. Es sind zwar noch einzelne Schauer und Gewitter dabei, die sollten aber nicht mehr so heftig werden. Die betreffen dann vor allem morgen Nachmittag den Süden Baden-Württembergs. Ansonsten gibt es aber auch längere trockene Phasen. Am Sonntag ist es eigentlich ähnlich. Da sind auch wieder ein paar Schauer und eher harmlose Gewitter dabei. Dazwischen trockene Phasen und es wird am Sonntag ein bisschen kühler.
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1: Ja, und falls euer Weg heute über Bruchsal führt, am Bahnhof ist heute Morgen ja wieder alles im Fahrplan. Die Züge und Busse fahren. Die Weltkriegsbombe in der Viktoria-Anlage ist ja schon seit 7:30 gestern Abend entschärft.
0: Also gute Nachrichten dort. Wir sind Cora Klausnitzer und Stefan Orner und wünschen euch einen schönen Freitagmorgen.

0: SWR1, guten Morgen Baden-Württemberg, 8.42 Uhr. Das hört man als Kunde echt ungern. Aber Anfang Juli gab es Post für Kunden von Netze BW. Der Netzbetreiber informierte, dass es einen Datenklau gegeben hat, genauer bei einem Dienstleister. Der hatte unter anderem neue Stromzähler installiert. Hacker waren dort in das System eingedrungen und hatten Kundendaten geklaut.
1: Allein die Daten von 40.000 Netze BW-Kunden wurden geklaut. Betroffen ist auch der Anbieter Stuttgart Netze. Geklaut worden sind da Namen, Adressen, Mailadressen, Telefonnummern und aber auch die Stromzählernummern. Jenny Bein aus der SWR1 Wirtschaftsredaktion. Was kann mit den Daten jetzt passieren?
2: Die Hacker können damit jetzt sehr gezielte und auch sehr detaillierte Betrugsmails verschicken oder Anrufe tätigen. Und je mehr Daten stimmen, desto glaubwürdiger wirkt das ganze Jahr. Also wenn jemand meinen vollen Namen weiß und die Nummer meines Stromzählers, vielleicht sogar noch ein Bild davon schickt, dann gehe ich ja erstmal davon aus, dass das nur mein Stromanbieter wissen kann. Das wird dann auch gerne noch mit Dringlichkeit kombiniert, nach dem Motto letzte Mahnung oder Sie müssen jetzt reagieren, sonst wird Ihr Stromanschluss gesperrt. Es kann umgekehrt aber auch sehr unverbindlich klingen, zum Beispiel bestätigen Sie uns nur kurz Ihre Daten. All das kann jetzt vorkommen. Genau deshalb raten beide betroffene Unternehmen dazu, gerade in nächster Zeit noch misstrauischer zu sein und lieber einmal zu viel direkt bei den Unternehmen nachzufragen, ob Mails oder Anrufe wirklich echt sind. Erst recht übrigens, wenn ein angeblicher Monteur vor der Tür steht und ins Haus will.
1: Also da ist echt Vorsicht angesagt, vor allem bei Betrugsmails, diesen Phishing-Mails. Matthias Bauer von der Verbraucherzentrale Baden-Württemberg sagt, bloß nicht antworten, gleich löschen und melden.
3: Die Verbraucherzentrale haben ein sogenanntes Phishing-Radar hier Meldung erstatten und tatsächlich durchaus sich da nicht scheuen, hier auch die Polizei zu aktivieren, sofort Anzeige machen. Man muss sich hier nicht schämen, weil das kann jedem und jeder Verbraucherin passieren. Aber dann, wenn man merkt, es ist passiert, sofort handeln, ganz, ganz wichtig.
0: Hacker haben die Daten von tausenden Stromkunden aus Baden-Württemberg geklaut. Was ihr jetzt konkret tun könnt und weitere Gefahren abwehren, alle Infos dazu haben wir euch auf swr1.de.

0: Elton John, I'm Still Standing, hier in SWR1 Baden-Württemberg. Und was ABBA können, das kann Elton John doch schon lange.
1: ABBA treten ja in London auf, also nicht leibhaftig, sondern als Hologramme. Und genau das wird Elton John jetzt auch tun. Im kommenden Jahr soll seine Show in Las Vegas starten.
0: Dann übrigens nicht allein. Auch Dua Lipa und Kiki Dee werden als Hologramme mit auf der Bühne stehen und dann die Duette mit Elton singen.
1: Und wer auf die Aftershow-Party möchte, muss der sich dann auch erstmal in ein Hologramm verwandeln? Ich denke schon. Verrückte Welt. 9 Minuten vor 9.

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1: Wie können wir uns in Baden-Württemberg vor Angriffen, Cyberattacken und Anschlägen schützen? Ein extra Plan soll dafür jetzt erarbeitet werden. Und das ist ein Thema gleich in den SWR1 Nachrichten.
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3: Um 9 Uhr mit Peter Gramer. Guten Morgen. Krankenkassen sollen Beitragsgeld in fragwürdige Immobilienfonds investiert haben. Landesinnenminister Hagel kündigt einen Schutzplan für die Bevölkerung an. Das Wetter: Wolken, Sonne, Schauer und Gewitter, teils Unwetter, maximal 22 bis 28 Grad. Fast 30 Krankenkassen und kassenärztliche Vereinigungen stehen im Verdacht, Beitragsgeld in fragwürdige Immobilienfonds investiert zu haben. Das zeigen Recherchen von NDR, WDR und Süddeutscher Zeitung. Rund 170 Millionen Euro sind demnach dabei verloren gegangen. Lea Eichhorn berichtet.
4: So soll allein die Kassenärztliche Vereinigung Baden-Württemberg, kurz KVBW, bis zu 50 Millionen Euro Beitragsgelder in die Geldanlage investiert haben. Ein Großteil sei verloren. Das geht aus der Klage hervor, die die KVBW inzwischen gegen unter anderem zwei beteiligte Finanzinstitute eingereicht hat. Der Vorwurf, die KVBW sei über die Risiken des Fonds getäuscht worden. Auch bundesweit tätige Krankenkassen wie die Kaufmännische Krankenkasse KKH, die Bahn BKK und die Provona BKK haben Dutzende Millionen Beitragsgelder verloren.
3: In seiner Rede an die Nation hat US-Präsident Trump erneut Misstrauen gegenüber fairen und freien Wahlen im eigenen Land geschürt. China habe über Jahre hinweg versucht, seine Wahlerfolge zu verhindern, sagte Trump, lieferte dafür aber keine Beweise. Der CDU-Außenpolitiker Röttgen sieht in Trumps Behauptungen den Ausdruck von Ratlosigkeit. Im Deutschlandfunk sagte er, der US-Präsident stoße bei seinen Gesetzen zur Wahlrechtsänderung auf Widerstand. Nach Bekanntgabe seiner Elternschaft hält die Kritik an Unionsfraktionschef Spahn an. Er und sein Ehemann sind Eltern eines Sohnes geworden, der von einer Leihmutter in den USA zur Welt gebracht wurde. Dieses Verfahren ist in Deutschland verboten, auch weil die CDU das so will. Der Grünen-Politiker Dahmen sagte dem Redaktionsnetzwerk Deutschland, wer Regeln politisch propagiere, solle erklären, warum sie für ihn selbst nicht gelten sollen. Landesinnenminister Hagel hat angekündigt, einen Plan zum Schutz der Bevölkerung für den Ernstfall zu entwickeln. Der sogenannte Heimatschutzplan soll ab dem Sommer erarbeitet werden. Hannes Köhler berichtet.
5: Die Landesregierung bereite sich intensiv darauf vor, dass es auch Anschläge auf kritische Infrastruktur wie die Wasserversorgung geben könnte, sagte Hagel in der SWR-Sendung zur Sache Baden-Württemberg. Der Plan soll das Land für alle Lagen wappnen. Hier geht es auch um die Unterstützung der Bundeswehr. Der Landeskommandeur der Bundeswehr GIS begrüßt in der SWR-Sendung die Pläne der Landesregierung. Angesichts der Bedrohungslage durch Russland sei es höchste Zeit für so einen Plan, sagte GIS.
3: Die FIFA hat für den Gewinner der Fußball-WM eine neue Trophäe entworfen. Neben dem WM-Pokal und den bisher üblichen Goldmedaillen gibt es für die Sieger in diesem Jahr auch Ringe. Zum Finale wird aber erstmal nur eine vorläufige Version vergeben. Die echten Ringe werden laut FIFA erst später hergestellt. Die Zeit 9.03 Uhr.
6: Wir schauen kurz auf die Straßen. Vorsicht im Kreis Calw. Auf der Strecke zwischen Iselshausen und Unterschwandorf steht ein defektes Fahrzeug im Kurvenbereich. A5 Frankfurt Richtung Karlsruhe zwischen Kronau und Karlsruhe Nord nach einem Unfall 6 Kilometer Stau, eine knappe halbe Stunde plus. A6 Nürnberg Richtung Heilbronn zwischen Schwäbisch Hall und Neuenstein, Unfall auf den beiden linken Fahrstreifen, 4 Kilometer Stau, Verzögerung etwa 20 Minuten. 30 Minuten mehr einplanen, gerade auf der A7. Ulm Richtung Füssen zwischen Dreieck Hittistetten und Illertissen die Baustelle, 5 Kilometer Stau. Auf der A8 Stuttgart Richtung München ist im Kreuz Stuttgart die Überleitung zur A81 Richtung Singen voraussichtlich noch den ganzen Tag gesperrt. Dort blockiert ein defekter Schwertransport mit einem Windradflügel die Fahrbahn. Bitte der Umleitungsbeschilderung folgen. Und auf der B14 Stuttgart Richtung Backnang ist bei Backnang West die Überleitung zur B328 Richtung Besigheim gesperrt. Dort ist die Ampelanlage außer Betrieb. 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
1: Da geht's erstmal ruhig los mit Sonnenschein und Wolken. Später gibt's immer häufiger Schauer und Gewitter und die können wieder unwetterartig werden mit Starkregen, größerem Hagel und Sturmböen. Die Höchstwerte heute 22 Grad im Hochschwarzwald und 28 Grad in der Main-Tauber-Region. Am Wochenende dann Wolken und Sonne, im Süden noch ein paar restliche Gewitter und es wird allmählich kühler.
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3: Schön, dass ihr mit dabei seid. Hi, guten Morgen.

0: Freitagmorgen, 12 nach 9.
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3: Manche Hauptfiguren in Büchern heißen schon so, dass wir sofort wissen wollen, was denn da eigentlich dahinter steckt. Sally Diamond ist so ein Beispiel. Sie steht im Mittelpunkt des Romans Seltsame Sally Diamond von Liz Nugent. Ein Buch, das bei vielen super beliebt ist, lange nicht mehr lieferbar war, aber jetzt als Taschenbuch erschienen ist.
0: SWR1 Bücherfan Thomas Sachsenmeier hat sich den Roman schon angeschaut. Thomas, wer ist diese Sally Diamond und was macht ihre Geschichte so besonders?
4: Also Sally Diamond ist wirklich eine Figur, die ihr so schnell nicht vergessen werdet. Sie lebt zurückgezogen auf dem Land in Irland, hält sich streng an Regeln, die ihren Tagesablauf beeinflussen und sie persönlich auch. Und nimmt vieles wörtlich. Und genau deshalb beginnt das Buch direkt mit einer Szene, wo man sich erstmal denkt, jetzt Moment mal, was passiert denn hier eigentlich gerade? Denn Sally erfüllt den letzten Wunsch ihres verstorbenen Vaters und bringt ihn nach seinem Tod tatsächlich in den Garten und verbrennt ihn da, weil er ihr irgendwann mal gesagt hat, wenn ich sterbe, kann ich mich einfach auf dem Müll im Garten entsorgen. Und ab diesem Moment gerät ihr Leben aus den Fugen und wir als Leser, wir sind ein bisschen baff. Und aus dem bisschen baff wird noch viel mehr baff. Denn nach und nach wird klar, dass Sallys Vergangenheit voller dunkler Geheimnisse steckt. Dass da Dinge passiert sind, die weit über das hinausgehen, womit man am Anfang rechnet. Zum Beispiel, ihre Eltern, die sind gar nicht ihre leiblichen Eltern, aber jetzt genug der Spoiler. Und genau daraus entwickelt sich ein Psychothriller, der immer intensiver und düsterer wird. Ich sag's gleich, Freunde, auch unangenehmer, wirklich unangenehmer. Und das sag ich jetzt, ne, als jemand, der viele Thriller liest. Wenn es bei Fitzek Craven und Chris Carter diesen klassischen Plot-Twist gibt, bei dem man denkt, oh ja, krass, dann hat Seltsame Sally Diamond Wendungen drin, die ich überhaupt nicht hab kommen sehen. Also für mich wirklich eins der absoluten Jahreshighlights. Das Buch spricht auch schon heftige Themen an, ne? Missbrauch, Isolation, Traumata. Also nichts, was man mal so locker nebenbei liest, weil man wirklich emotional komplett da reinzogen wird. Dieses Gefühl hinter der Fassade stimmt irgendwas ganz und gar nicht. Ne? Und genau das macht das Buch aus. Es ist psychologisch extrem stark und oft auch hard stuff. Für mich ein Psychothriller par excellence.
0: Klingt gut für euch? Dann nochmal hier zum Mitschreiben. Der Roman heißt Seltsame Sally Diamond von Liz Nugent und ist kein Thriller für zwischendurch. Eher ein Buch, das einen komplett reinzieht und noch lange im Kopf bleibt.
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0: Wir hoffen, ihr habt einen entspannten Freitag. Hier ist SWR 1 Baden-Württemberg.
1: Um 9.22 Uhr.
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1: Kein Dieselgestank mehr an der Bushaltestelle. Esslingen will als eine der ersten Städte in Deutschland komplett auf E-Busse im Linienverkehr umstellen. Das ist ein Thema jetzt.
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0: Um 9:30 mit Peter Gramer.
3: Guten Morgen. Fast 30 Krankenkassen und kassenärztliche Vereinigungen stehen im Verdacht, Beitragsgeld in fragwürdige Immobilienfonds investiert zu haben. Das zeigen Recherchen von NDR, WDR und Süddeutscher Zeitung. Mindestens 170 Millionen Euro sind demnach dabei verloren gegangen. Allein die kassenärztliche Vereinigung Baden-Württemberg soll bis zu 50 Millionen Euro Beitragsgeld investiert haben. Unwetter haben in Teilen Baden-Württembergs Schäden angerichtet. Polizei und Feuerwehr mussten gestern landesweit zu hunderten Einsätzen ausrücken. Etwa in Ulm, im Rems-Murr-Kreis und im Ostalbkreis. In Karlsruhe kam am Abend ein Radfahrer durch einen umstürzenden Baum ums Leben. Ein weiterer Radfahrer und zwei Kinder wurden verletzt. Die Stadt Esslingen will bis Ende des Jahres ihren kompletten Busverkehr auf emissionsfreie Busse umstellen. Die ersten E-Busse werden heute übergeben. SWR-Reporter Henrik Huber.
4: Die Esslinger Flotte von bisher 10 elektrischen Bussen soll bis Ende des Jahres um 52 Busse erweitert werden. Die Busse sind mit einer Batterie ausgestattet und laden über eine Oberleitung, ähnlich wie bei einem Straßenbahnsystem. Esslingen ist eine von drei Städten in Deutschland, die an der Oberleitungstechnik festgehalten haben. In anderen Ländern wie der Schweiz, Österreich oder Italien sei diese Technik weit verbreitet, sagt die Stadt Esslingen. Für den Ausbau erhält die Stadt vom Bund Fördermittel in Höhe von 27 Millionen Euro, laut Stadt die höchste Einzelförderung jemals.
3: In Eberhardzell im Kreis Biberach ist die Feuerwehr weiter wegen eines Brandes in einem Holzbaubetrieb im Einsatz. Das Feuer war gestern ausgebrochen, warum ist noch unklar. Jan-Niklas Bauscher berichtet.
5: Das Feuer zerstörte den gesamten Produktionsbereich des Holzbaubetriebes in Führermoos, einem Teilort von Eberhardzell. Ein Mitarbeiter habe eine Rauchgasvergiftung erlitten. Der Brand sorgte auch in einem gegenüberliegenden Autohaus für schwere Schäden an rund 50 Autos. Auch dort rechnet die Polizei mit Kosten in Millionenhöhe. Die Feuerwehr war mit über 200 Kräften im Einsatz, um den Großbrand zu bekämpfen. Zahlreiche Landwirte unterstützten sie und brachten Wasser in Güllefässern. Sobald die Löscharbeiten beendet sind, sollen die Ermittlungen zur Brandursache beginnen.
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0: SW1 Verkehrsservice. Vorsicht auf der A6 Heilbronn Richtung Mannheim. In der Einfahrt Wiesloch-Rauenberg steht ein defekter LKW. A5 Frankfurt Richtung Karlsruhe. Zwischen Kronau und Karlsruhe Nord wird ein Unfall aufgenommen. 6 Kilometer Stauverzögerung bis zu 20 Minuten. A6 Nürnberg Richtung Heilbronn. Zwischen Schwäbisch Hall und Neuenstein. Unfall auf den beiden linken Fahrstreifen. 2 Kilometer Stau plus 10 Minuten. A7, Ulm Richtung Füssen, zwischen Dreieck Hittistetten und Illertissen die Baustelle. 6 Kilometer Stau, Verzögerung bis zu 30 Minuten. Auf der A8 Stuttgart Richtung München ist im Kreuz Stuttgart die Überleitung zur A81 Richtung Singen voraussichtlich noch den ganzen Tag gesperrt. Dort blockiert ein defekter Schwertransport mit einem Windradflügel die Fahrbahn. Bitte der Umleitungsbeschilderung folgen. Und eine Meldung für die Schweiz: auf der A2 Gotthard Richtung Luzern ist der Seelisberg-Tunnel wegen eines defekten Fahrzeugs gesperrt. Reisende nach Luzern bitte über die A4 Richtung Zürich ausweichen. 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
1: Hartmut Mühlbauer im Wetterstudio. Es ist seit Mitte der Woche besonders schwül. Entstehen deshalb auch diese teils besonders heftigen Gewitter gerade?
6: Ja, Schwüle bedeutet zum einen warme Luft oder heiße Luft und vor allem auch feuchte Luft. Und das ist jetzt beides gegeben. Und das sind ideale Voraussetzungen für dicke Quellwolken, die dann weit in den Himmel hineinwachsen. Und zudem kommt jetzt auch noch eine Kaltfront von Norden her gezogen. Die wirbelt alles noch einmal durcheinander. Da kann die Luft weiter aufsteigen. Und so bilden sich diese heftigen Gewittertürme und auch Superzellen, wie gestern eine von Karlsruhe Richtung Stuttgart gezogen ist. Auch das kann heute wieder passieren, muss aber natürlich nicht an der gleichen Stelle sein und wir hoffen natürlich, dass es nicht so heftig wird. Trotzdem, das Potenzial ist da, also heute Acht geben. Es sind Unwetter durch Sturzregen, Überflutungen, Hagel und Sturmböen möglich bei 22 bis 28 Grad. Morgen ist es dann im Süden nochmal unruhig, aber nicht mehr ganz so heftig und der Sonntag, der ist dann insgesamt etwas entspannter.
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0: Egal, ob ihr gerade eine Brezel in der Hand haltet oder euer Lenkrad, wir hoffen, ihr startet entspannt rein in den Freitagmorgen.
1: Wir sind Cora Klausnitzer und Stefan Orner. Schönen Freitag.
0: Morgen.

0: 9:40 Uhr. SWR1 Baden-Württemberg ist hier. Vielleicht habt ihr schon einen Brief von eurem Netzbetreiber bekommen. Hacker haben von einem Dienstleister für Stromnetzbetreiber tausendfach Daten geklaut, auch von Kundinnen und Kunden aus Baden-Württemberg.
1: Der Dienstleister hatte unter anderem Stromzähler für Netze BW installiert. Allein hier wurden 40.000 Kundendaten geklaut. Betroffen ist aber auch Stuttgart-Netze. Die Hacker, die haben Namen, Adressen, Mailadressen, Telefon- und Stromzählernummern abgegriffen. Bankdaten waren zum Glück nicht dabei.
0: Ja, aber es reicht auch so. Matthias Bauer von der Verbraucherzentrale Baden-Württemberg weiß, was Betrüger zum Beispiel mit einer Stromzählernummer anfangen können.
2: Auf den Zählern sind die Zählernummern ja verzeichnet. Und man muss einfach wissen, dass ich mit einer Zählernummer oder die Marktlokations-ID oder auch die Lieferadresse habe, kann ich den technischen Wechselprozess anstoßen. Ich könnte also die Verbraucher auf einen anderen Stromanbieter sozusagen anmelden und den alten Stromanbieter dann sozusagen löschen.
1: Also mittels der Stromzählernummer kann jemand euren Stromvertrag kündigen und einen neuen beauftragen. Fies wird es auch bei betrügerischen Mails, sogenannten Phishing-Mails. Auch die können betroffene Kunden jetzt bekommen. Matthias Bauer weiß, worauf ihr da achten solltet.
2: Einmal geht es darum, dass die Verbraucher dann angeschrieben werden, per E-Mail oder per Post. Wir müssen angeblicher Datenabgleich machen. Es wird dann auch Dringlichkeit vorgetäuscht. Und dann werden die Verbraucher aufgefordert, Passwörter, Bank- oder Kreditkartendaten herauszugeben. Und da warnen wir ganz, ganz dringend davor, vorsichtig zu sein, wenn sie solche Anschreiben bekommen, die ganz, ganz sensibel zu behandeln, lieber nachfragen. Weil was wir auch in letzter Zeit häufig haben, sind täuschend echt gemachte Fake-Rechnungen wegen angeblichen Nachzahlungen und so weiter. Also hier gilt es einfach, die Sachen sich dreimal anzugucken und nachzufragen beim aktuellen Stromanbieter. Das kann die EnBW sein, das können natürlich aber auch andere Anbieter auf dem Markt sein.
1: Also man könnte eigentlich sagen, sobald ihr eine Mail mit Strom bekommt, ganz, ganz genau hinschauen in nächster Zeit und auch generell. Alle Infos dazu auch auf swr1.de.

0: vor 10, ihr habt SWR 1 Baden-Württemberg eingeschaltet. 102 Spiele hat es gedauert, die längste Fußball-WM aller Zeiten. Übermorgen, also am Sonntag, ist Schluss und wir werden wissen, wird Spanien neuer Fußball-Weltmeister oder bleibt's Argentinien?
1: Ja, in unserem SWR 1 WhatsApp-Kanal hattet ihr deshalb die Wahl aus 2 Songs diesmal. Also wer ist da euer musikalischer Weltmeister? La Mosca aus Argentinien mit Para no verte más oder für Spanien ins Rennen gegangen, Enrique Iglesias, Duel el Corazón.
0: Ihr habt abgestimmt? Das war ziemlich eindeutig. Mhm. Ne? Wobei sich La Mosca auch lohnt.
1: Absolut.
0: Wollten wir nur mal in den Raum werfen. Aber euer musikalischer Weltmeister ist Enrique Iglesias.
1: Und wenn ihr noch kein Abo für unseren SWR 1 Baden-Württemberg WhatsApp-Kanal habt, dann jetzt schnell folgen und bei der nächsten Abstimmung mit dabei sein.

0: SWR 1, guten Morgen Baden-Württemberg. Wir sind Cora Klausnitzer und Stefan Orner. Falls es bei euch in der Familie oder Arbeit gerade ja, so ein bisschen Knatsch gibt, gleich ist hier ein Mann zu Gast, der sich mit Lösungen für genau sowas auskennt.
1: Und zwar Friedrich Glasel, er ist Konfliktforscher. Seine Ideen und Lösungen sind nicht nur auf persönlicher Ebene gefragt, sondern auch bei weltweiten Konflikten wie dem Krieg in der Ukraine oder dem Krieg im Nahen Osten.
0: Wie er zu seinen Lösungsansätzen kommt, gleich ab 10 hier in SWR 1, Leute. Von uns einen schönen Freitag und bald schon schönes Wochenende.
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1: Um 10 Uhr mit Simone Stephan. Guten Tag. Wohnungseigentümer dürfen nach einem BGH-Urteil grundsätzlich Klimaanlagen einbauen. Merz und Macron beraten über gemeinsame Verteidigungspolitik. Das Wetter: Wolken, Sonne, Schauer und Gewitter, teils Unwetter bei 22 bis 28 Grad. Wohnungseigentümern muss grundsätzlich erlaubt werden, auf ihrem Balkon eine Klimaanlage einbauen zu lassen. Das hat der Bundesgerichtshof in Karlsruhe entschieden. Voraussetzung dafür sei, dass die Rechte der anderen Eigentümer nicht übermäßig beeinträchtigt würden, so die Richter. Im konkreten Fall hatten Eigentümer aus Berlin geklagt, nachdem ihnen der Einbau eines solchen Geräts von den anderen Eigentümern nicht gestattet worden war. Deren Argument: Geräusche, Kondenswasser oder Abluftwärme mit der Klimaanlage könnten den Miet- oder Verkaufswert der benachbarten Wohnungen mindern. Bundeskanzler Merz und Frankreichs Präsident Macron tagen zur Stunde auf dem Fliegerhorst Nörvenich bei Köln. Es geht um die gemeinsame Verteidigungspolitik. Markus Hambale berichtet.
2: Im gemeinsamen Verteidigungs- und Sicherheitsrat beraten die Politiker, wie die militärische Zusammenarbeit weitergeht, nachdem das Prestigeprojekt eines deutsch-französischen Kampfjets geplatzt ist. Außerdem geht es darum, welche Rolle Frankreichs Atomwaffen in Zukunft für die deutsche Sicherheit spielen können. Minister und Staatssekretäre aus 10 Ressorts beider Regierungen kommen heute auf Schloss Augustusburg in Brühl zusammen. Am großen Kabinettstisch geht es auch darum, wie Deutschland und Frankreich ihr Verhältnis stärken können, damit es auch politische Krisenzeiten übersteht.
1: Für die Sanierung von Rastplätzen und Toiletten an den deutschen Autobahnen ist eine 500 Millionen Euro nötig. Das schätzt die Autobahn GmbH des Bundes. Demnach müssten rund 100 Anlagen erneuert werden. Marcel Fehr.
3: Künftig sollen bundesweit standardisierte Toilettengebäude gebaut werden. Neben den Sanitäranlagen sollen auch Aufenthaltsbereiche und Verkehrsflächen erneuert werden. Anlass ist unter anderem ein aktueller Rastplatztest des ADAC. Fast 2/3 erhielten die Bewertung mangelhaft oder sehr mangelhaft. Keiner der untersuchten Rastplätze erhielt die Bestnote sehr gut. Die größten Defizite sieht der ADAC bei den Toilettenanlagen. Häufig fehlten Toilettenpapier oder Seife, Handtrockner waren defekt oder die Anlagen waren verschmutzt. Teilweise waren die Toiletten sogar gesperrt oder nicht barrierefrei.
1: Fast 30 Krankenkassen und kassenärztliche Vereinigungen stehen im Verdacht, Beitragsgeld in fragwürdige Immobilienfonds investiert zu haben. Das zeigen Recherchen von NDR, WDR und Süddeutscher Zeitung. Mindestens 170 Millionen Euro sind demnach dabei verloren gegangen. Allein die kassenärztliche Vereinigung Baden-Württemberg soll bis zu 50 Millionen Euro Beitragsgeld investiert haben. Die Zeit, es wird 10.03 Uhr.
4: Wir schauen auf die Straßen in SWR1 Baden-Württemberg. Die Verkehrssituation heute Morgen mit Birgit Wächter. Schönen guten Morgen. Was liegt an bei dir?
5: Guten Morgen. Als erstes ist eine Schaufel auf der Fahrbahn, und zwar auf der A5 Karlsruhe Richtung Basel. Vorsicht in Höhe Freiburg-Mitte. Da liegt die auf der linken Spur. A5 Karlsruhe Richtung Frankfurt zwischen Kronau und Waldorf-Liesloch. Durch die Bauarbeiten hier 4 Kilometer stockender Verkehr aktuell. A6 Nürnberg Richtung Heilbronn zwischen Schwäbisch Hall und Neuenstein. Da laufen Reinigungsarbeiten auf der linken und rechten Spur. 2 Kilometer Stau. A7 Ulm Richtung Füssen zwischen Dreieck Hittistetten und Illertissen. Durch die Baustelle 6 Kilometer Stau. Das braucht 30 Minuten länger hier. Auf der A8 Stuttgart nach München ist im Kreuz Stuttgart die Überleitung zur A81 in Richtung Singen voraussichtlich noch den ganzen Tag gesperrt. Dort blockiert ein defekter Schwertransport mit einem Windradflügel die Fahrbahn. Nehmt bitte hier die Umleitung. Dann noch die Schweiz. Auf der A2 Gotthard Richtung Luzern ist der Seelisberg-Tunnel wegen eines defekten Fahrzeugs gesperrt. Reisende von Süd nach Nord Richtung Luzern bitte ab Abzweig A2 Altdorf Richtung A4 Zürich ausweichen. Und noch die A2 Luzern Richtung Gotthard zwischen Amsteg und Göschnen haben wir aktuell 5 Kilometer Stau. Das braucht 50 Minuten länger. Einiges los schon. Ich wünsche eine gute Fahrt.
4: Das Wetter für Baden-Württemberg: heute gewinnen die Wolken vielleicht im Duell mit der Sonne. Mehr Wolken, die Sonne setzt sich nur hin und wieder durch, und wir haben auch heute wieder örtlich mit Schauern und Gewitter zu rechnen, verstärkt am Nachmittag, und dann drohen nämlich Unwetter mit Sturzregen, Überflutungen, Hagel und Sturmböen, also da bitte aufpassen. Das Ganze bei Temperaturen zwischen 2

0: 23 und 28 Grad.
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0: Mit Jens Wolters. Hallo zusammen. SWR 1. Und ich begrüße den Politikwissenschaftler und Konfliktforscher Friedrich Glasel. Schönen guten Morgen.
2: Guten Morgen.
0: Wenn ich kurz das Wort Konflikt aufnehmen darf, ist das bei uns eigentlich eher negativ behaftet?
2: Ja, aber es wird nicht unterschieden zwischen Differenzen und Konflikt. Wenn zum Beispiel politische Parteien in einer Koalition unterschiedliche Auffassungen haben, Wirtschaftspolitik oder was auch immer, dann steht gleich in Zeitungen Streit zwischen den Parteien. Aber Differenzen sind ja das Wesentliche jeder Demokratie. Nur, wenn wir damit nicht konstruktiv umgehen, dann wird es Konflikt. Wenn dann funktionieren die Menschen nicht mehr auf dem Niveau, auf dem sie, wenn sie nicht unter Spannung oder Stress sind, normal funktionieren.
0: Also wir müssen so ein bisschen unterscheiden. Die Arbeit des Konfliktforschers Friedrich Glasel, seine 9 Stufen einer Eskalation und die aktuellen Konflikte in der Welt, darum geht's hier bis 12 Uhr.

0: Der Konfliktforscher Friedrich Glasel ist zu Gast in SWR1. Leute, zum Start würde ich gerne mal mit Ihnen den Begriff Frieden definieren. Ist es eigentlich eine Utopie, weil wir dann immer irgendwie vom großen Weltfrieden ausgehen, den es wahrscheinlich so nie geben wird?
1: Ja, wäre zu befürchten, dass es den nicht geben wird und dass es zwar eine Sehnsucht ist, die die Menschen haben, überall, und es erfordert aber, dass Menschen lernen, mit Differenzen umzugehen. Das ist mir ganz wichtig, weil ja oft verwechselt wird, Konflikte und einfach nur unterschiedliche Interessen, Werte, religiöse Auffassungen. Das ist nicht der Konflikt. Aber Friede heißt, wir können wertschätzend mit der unterschiedlichen Meinung, Auffassung, Orientierung umgehen. Weil Sie sehen Dinge von dem Stuhl aus, die ich nicht sehe. Andere sitzt da, sieht wieder andere Dinge. Die Wirklichkeit ist vielseitig und so. Und Diktaturen kümmern sich nicht darum, weil die produzieren einseitige Ergebnisse oder Entscheidungen. Also das setzt doch voraus, dass die Menschen wirklich auch schon von klein auf, beginnt schon im Kindergarten und Schulen und später Studium und so weiter, dass sie lernen, wirklich Unterschiedlichkeit als Ressource zu achten und zu nutzen. Und dann heißt es, dass dann wirklich Freiheit in der Wahl, meinetwegen der eigenen Philosophie, der Religion, der Wertorientierung, das ist Bedingung für Frieden. Dann, dass nichts Diskriminierendes von der Rechtsordnung her besteht, keine Privilegien für die und Ausschluss aus der Entscheidungsfindung und so weiter für andere. Und schlussendlich, dass die Wirtschaft auch, und das ist mir ganz, ganz wichtig, aus dieser Konkurrenzhaltung, die mehr auf das Kaputtmachen des anderen ausgerichtet ist und nicht, wir wollen das Beste und wenn du besser bist, ist es gut für die Kunden und so weiter. Ich habe mal mit Unternehmerinnen und Unternehmern unter anderem gearbeitet, die sagen, naja, Konkurrenz, das ist jetzt so, dass dann die weniger Guten verschwinden. Und da sind auch manchmal Mittel zulässig, die nicht so ganz korrekt, so ganz fair sind. Und dann habe ich gefragt, Ihre Frau ist doch vor kurzem ins Krankenhaus gekommen. Würden Sie Ihre Frau lieber in einem Krankenhaus haben, das durch Leistung Exzellenz entwickelt hat und dadurch im Gesundheitssystem Nummer eins ist, oder dass sie in ein Krankenhaus kommt, in dem einfach nur besser Marketing gemacht wird, ja? Und auf Kosten der anderen.
0: Wie war
1: da die Entscheidung
0: Antwort?
1: Ziemlich schnell, für meine Frau das Beste. Ja. Also das sind Voraussetzungen für Frieden. Und Frieden heißt auch, dass im Unterschied zu Krieg oder zu Konflikt, dass Menschen sich entwickeln können, dass es förderliche Bedingungen gibt, von der Struktur her, von der Kultur her und so weiter, dass Menschen das, was am Potenzial in ihnen ist, wirklich entfalten können. Im Unterschied zu Konflikt, wie ich sagte, weil der Konflikt führt durch Stress, genauer heißt es Distress. Es gibt auch Eustress, Lampenfieber, wodurch Schauspielerinnen und Schauspieler Höchstleistungen produzieren. Aber jetzt Distress heißt, dass da verschiedene Fähigkeiten eingeschränkt werden. Wir haben blinde Flecken, hören bestimmte Dinge nicht, die nicht in unseren Kram passen. Ja? Und wir interpretieren das, was wir wahrnehmen, auch so, dass wir selber da gut abschneiden und dann agieren oder reagieren wir auf das, was wir schon einseitig wahrgenommen haben und vielleicht falsch interpretiert haben, auch noch mit falschen Entscheidungen. Und das heißt aber, dass Menschen mehr und mehr, wenn sie unter Spannung sind, im Distress sind, unter ihrem bereits entwickelten Reifeniveau denken, fühlen, wollen, handeln.
0: Das ist
1: die Katastrophe.
0: Ist der Konflikt automatisch das Gegenteil von Frieden?
1: Ich sage, das Gegenteil von Konflikt ist Entwicklung und Reife, weil der Konflikt zu sogenannter Regression führt. Ja? Aber eben mit dem Verständnis des Friedens, wie ich versucht habe, es anzudeuten. Da müssten wir eine Stunde drüber reden.
0: Wir haben auf jeden Fall noch ein bisschen Zeit. Wir gucken gleich mal auf Ihre Arbeit als Konfliktforscher. Friedrich Glasel in SWR1 Leute.

0: Da geht's den S-Bahns Leute. Friedrich Glasel ist seit 50 Jahren Konfliktforscher.
1: 60.
0: Seit 60 Jahren. Entschuldigen Sie, dass ich da 10 Jahre geschludert habe. Wie kann ich mir eigentlich Ihre tägliche Arbeit vorstellen?
1: Naja, die tägliche Arbeit ist primär schon Konflikte in Organisationen. In Teams, Organisation, Krankenhaus, Kloster, Bank, Schule oder was. Oder Universitäten. Aber was die Friedensarbeit für die Konflikte in der Welt betrifft, habe ich die Ehre, dass ich im Mediationspool, im Mediatorenpool der OSZE sitze in Wien, bin und dann auch mit den Menschen, die vor Ort Arbeit verrichten, mit denen arbeite, coache, supervidiere, auch trainiere, aber auch vor Ort berate, zum Beispiel bei Waffenstillstandsvereinbarungen, die dann wo Monitoring vereinbart wird von der OSZE in Georgien, Südossetien zum Beispiel oder eben in der Ukraine, dass die da das überwachen müssen. Und sobald die eine oder die andere Seite das Abkommen wieder bricht, dann müssen sie intervenieren, vielleicht mit den Offizieren ins Gespräch kommen, je nachdem. Und mit denen arbeite ich dann auch.
0: Also das heißt, in diesen Jahrzehnten, damit ich es nochmal deutlicher machen kann, sind Sie in beratender Funktion involviert gewesen in Friedensprozesse. Ich habe jetzt nur mal ein paar rausgeschrieben. Ja. Bergkarabach, Israel, Palästina, Nordirland, Südafrika.
1: Sri Lanka.
0: Also ich glaube, die Liste ist noch deutlich länger fortzuführen. Wie intensiv, gewinnbringend oder vielleicht teilweise auch ernüchternd ist eigentlich diese Arbeit?
1: Ernüchternd, ja, man darf sich da keine euphorischen Vorstellungen erlauben dabei, denn es ist Geduld, Geduld und nochmal Geduld erforderlich. Hier ein Versuch kommt nicht an, dort ein Versuch und so weiter, wird teilweise aufgegriffen und von der Gegenseite vielleicht wieder torpediert. Also dranbleiben, Geduld zu haben und ständig auf der Suche zu sein, wie ich es nenne, Windows of Opportunity, also Gelegenheitsfenster, die in Spalt offen sind. Aha, das kann man öffnen, da kann mehr daraus werden. Und dieses ständig wach zu sein, aufmerksam zu sein, hier ist ein Spalt, da könnte was passieren, das gehört dazu. Ich gebe dazu auch Empfehlungen, zum Beispiel an die OSZE oder an Außenministerien, Diplomatie, auch an NGOs, die auf dem Gebiet tätig sind. Und das hält einen natürlich ständig unter Druck, unter Spannung.
0: Also das heißt, eine große Eigenschaft von Ihnen muss Geduld sein. Ich habe mich gefragt, was nach über 60 Jahren Konfliktforschung sozusagen die essentielle Quintessenz für ein friedliches Miteinander Ihrerseits dann ist, ob im Kleinen oder auch im Großen.
1: Ja, ja.
0: Was wäre das?
1: Naja, im Kleinen und im Großen, es geht immer darum, das, was zu meiner Konfliktdefinition gehörte, nämlich zu sagen, es wird Differenzen geben und so weiter, aber was kann man tun, damit es nicht bekämpft wird, unterdrückt wird, ausgeblendet wird oder was auch immer, sondern dass wirklich erkannt wird, du siehst Dinge, die ich nicht gesehen habe und so weiter. Und zum Verständnis der gesamten Situation in all ihren Facetten gehört das mit dazu. Und das zu entwickeln, das zu trainieren, auch wenn es dann zum Beispiel Vorfälle gibt, so Grenzinzidente und dergleichen, was hat die Seite wahrgenommen und interpretiert, was hat die andere Seite, dann geht es immer nur, wer hat angefangen. Ja? Mhm. Die sinnloseste Frage bei
0: wer ist schuld?
1: Der Konfliktbearbeitung, weil das ist die Frage nach, wer Schuld hat, wer die Verantwortung übernehmen muss, zugeschoben kriegt. Und von dem wegzukommen und hinzuschauen, was ist mein Beitrag, dass es nicht gestoppt wird, sondern am Laufen ist und weiter eskaliert. Diese Erkenntnis, und dazu dient dann auch meine Erforschung der Intensität der Konflikte, eben der Eskalation, wie das stufenweise und nicht so allmählich gleitend unbemerkt immer schlimmer und schlimmer wird, um zu erkennen, aha, wir sind vor der nächsten Schwelle, jetzt können wir noch was tun, damit wir nicht über die Schwelle runter auf die nächste Stufe gehen. Und diese Dinge, also das ist leichter gesagt als getan, aber da gibt es ein ständiges Augen und Ohren offen halten, sich nicht irgendwie welchen simplistischen Deutungen hinzugeben und dann auch nicht das eigene Handlungsrepertoire einschränken zu lassen durch den Stress, sondern es gibt die Möglichkeit, die dritte, vierte, fünfte. Und das ist jetzt ganz wichtig, dass die Menschen sich vorstellen können, in der Fachsprache der Hirnforschung heißt es, dass sie antizipieren können, wie die möglichen Folgen der Dinge, die sie tun, aussehen könnten. Die erwünschten wie die unerwünschten. Oft wird ja nur die erwünschte Folge ins Bewusstsein genommen und dann passieren Kollateralschäden, ne? Also, und Nebenwirkungen, für die die Täter dann meinen, nicht verantwortlich zu sein, denn sie haben es ja nicht gewollt. Ne? Das liegt an der Überempfindlichkeit der Gegenseite oder solchen Dinge. Und dieses Antizipieren können, das ist ganz, ganz wichtig.
0: Also das eigene Handeln und die Folgen immer im Blick behalten. Friedrich Glasl in SWR 2.

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1: Um kurz nach 10:30 mit Simone Stephan.
2: Guten Tag. Wohnungseigentümer dürfen grundsätzlich das Außengerät ihrer Klimaanlage auf ihrem Balkon aufbauen. Das hat der Bundesgerichtshof entschieden. Demnach kann die Eigentümergemeinschaft dem Einbau nicht widersprechen. Allerdings dürften deren Rechte nicht übermäßig beeinträchtigt werden, so die Richter. Die geplante Zuckersteuer soll schon im kommenden Jahr rund 650 Millionen Euro einbringen. Das sagte Bundesgesundheitsministerin Waken dem Redaktionsnetzwerk Deutschland. Die Steuer solle auf zuckergesüßte Getränke erhoben werden, so die CDU-Politikerin. Mit den Einnahmen sollten die gesetzlichen Krankenkassen gestärkt und Versicherte entlastet werden. In Eberhardzell im Kreis Biberach löscht die Feuerwehr seit gestern einen Brand in einem Holzbaubetrieb. Warum das Feuer ausgebrochen war, ist noch unklar. Der Schaden geht in die Millionen. Jan-Niklas Bauscher berichtet.
3: Das Feuer zerstörte den gesamten Produktionsbereich des Holzbaubetriebes in Führermoos, einem Teilort von Eberhardzell. Ein Mitarbeiter habe eine Rauchgasvergiftung erlitten. Der Brand sorgte auch in einem gegenüberliegenden Autohaus für schwere Schäden an rund 50 Autos. Auch dort rechnet die Polizei mit Kosten in Millionenhöhe. Die Feuerwehr war mit über 200 Kräften im Einsatz, um den Großbrand zu bekämpfen. Zahlreiche Landwirte unterstützten sie und brachten Wasser in Güllefässern. Sobald die Löscharbeiten beendet sind, sollen die Ermittlungen zur Brandursache beginnen.
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1: Die SWR1-Verkehrslage heute im Blick von Birgit Wächter.
4: Es geht los mit der A5 wieder, Karlsruhe Richtung Frankfurt, zwischen Kronau und Waldorf-Wiesloch. Da haben wir eine Baustelle, 4 Kilometer stockender Verkehr. A7 Ulm nach Füssen, zwischen Dreikettistetten und Illertissen, auch Baustelle, 6 Kilometer Stau, dafür eine halbe Stunde länger. Auf der A8 Stuttgart Richtung München ist im Kreuz Stuttgart die Überleitung zur A81 Richtung Singen. Voraussichtlich noch den ganzen Tag gesperrt. Dort blockiert ein defekter Schwertransport mit einem Windradflügel die Fahrbahn. Nehmt bitte hier die Umleitung. Noch die Schweiz auf der A2 Gotthard Richtung Luzern ist der Seelisberg-Tunnel wegen eines defekten Fahrzeugs gesperrt. Reisende von Süd nach Nord in Richtung Luzern bitte ab A2 Altdorf Richtung A4 zurück ausweichen. Und die A2 Luzern Richtung Gotthard zwischen Amsteg und Göschnen. 3 Kilometer Stau macht eine gute halbe Stunde länger. Kommt gut an.
1: Wolken, etwas Sonne, Schauer, Gewitter und örtlich Unwetter. Also heute tobt sich das Wetter regelrecht aus. Ich versuche es so ein bisschen zu orten. Wir haben überwiegend einen wolkigen Himmel. Da kann sich die Sonne nur hier und da mal durchsetzen. Und spätestens am Nachmittag müssen wir rechnen mit örtlichen Schauern und Gewittern. Und dann kann es wirklich das Unwetter geben mit Sturzregen, Überflutungen, Hagel, Sturmböen. Das Ganze bei sommerlichen Temperaturen zwischen 22 und 28 Grad. In der Nacht geht's runter auf Werte zwischen 18 und 13 Grad.
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1: Von der Meinungsverschiedenheit bis zur totalen Konfrontation, so kann ein Konflikt laufen. Friedrich Glasl hat ein 9-Stufen-Modell aufgestellt. Darüber rede ich gleich mit ihm. Hallo zusammen.

0: Wie verschärfen sich Spannungen zwischen zwei Parteien? Darüber möchte ich jetzt in S-Bahns Leute mit dem Konfliktforscher Friedrich Glasel sprechen. Sie haben ein Modell mit 9 Eskalationsstufen aufgestellt und unterteilen dies noch einmal in 3 Phasen. Die erste läuft dann unter der Überschrift Win-Win. Also wenn alle Seiten noch die Möglichkeit zur Selbsthilfe haben. Verstehe ich das richtig?
1: Wo die Betroffenen schon davon ausgehen, wenn wir aufeinander wieder offen zugehen, können wir beide profitieren durch die Auseinandersetzung. Obwohl Verhärtungen auftreten, polemisiert wird und vielleicht die eine oder andere Seite schon Dinge durchdrückt, durchsetzt und mit vollendeten Tatsachen konfrontiert.
0: Ist das die Ideallösung?
1: Überhaupt nicht. Die Frage ist, dass die Konfliktparteien erkennen, wo sie noch mehr erreichen könnten, wenn sie wieder locker lassen, nicht sich verhärten, sich wieder öffnen und so weiter. Die Konfliktforschung, Tanja Singer ist da die Spezialistin, die hat erkannt, dass bei den ersten Stufen die sogenannte kognitive Empathie verloren geht. Die Fähigkeit, mich in das Denken der anderen Partei zu versetzen. Nicht, weil ich mir mit ihr einverstanden bin, sondern ich kann ihr folgen. So wie bei einem Schachspieler. Was hat denn der als nächsten Zug vor? Auf der zweiten Stufe innerhalb der Hauptphase 1 geht dann die emotionale Empathie verloren. Nämlich, ich spüre, was bei dir gefühlsmäßig los ist. Das geht verloren. Und auf der dritten Stufe, Taten statt Worte, ist es so, dass dann auch die intentionale Empathie mehr und mehr verloren geht. Ich bekomme Zugang zu dem, was dir wichtig ist, was deine Bedürfnisse sind, was du für Ziele verfolgst. Wenn das verloren geht, dann projiziert man alles Mögliche in das Wollen der anderen Partei, was mehr über mich aussagt als über die andere Partei.
0: In der zweiten Phase in Ihrem Modell gewinnt dann nur noch eine Seite, dann ist es Win-Lose. Das heißt, ohne externe Moderation geht es nicht mehr, verstehe ich das richtig?
1: Richtig, da gehen die davon aus, wenn ich was verliere, dann gewinnst du, wenn du was verlierst, dann gewinne ich. Das gilt im Kleinen, genauso wie auf der internationalen Ebene. Aber das heißt nicht, dass objektiv nicht Lösungen möglich wären, wodurch beide Parteien eigentlich positiv abschneiden. Aber ab dieser Stufe 4 in der zweiten Hauptphase, 4, 5 und 6, ist es so, dass die da schon professionelle Unterstützung brauchen. Vermittlung, Mediation, Begleitung, was auch immer. Und weil sie zu sehr drin hängen, in diesem Recht haben wollen, durchsetzen wollen und so weiter und dadurch ihre Wahrnehmung, ihr Denken sehr, sehr eingeschränkt ist.
0: Und wenn ein Konflikt weiter eskaliert, keine Seite gewinnt und es zu keiner Einigung kommt, unter Phase 3 läuft das dann in Ihrem Modell, ist dann der eigene Erfolg zweitrangig und es ist eigentlich wirklich so das Hauptziel, den Gegner den maximalen Schaden zuzufügen?
1: Zu schädigen, ja. Das sind dann die Stufen 6, 7, 8, 9, wo dann gedroht wird, bestraft wird, wenn meine Forderung nicht erfüllt wird und wo dann am Anfang gehofft wird, es genügt, dass ich da Druck mache und alle möglichen apokalyptischen Szenen in Aussicht stelle, typisch, was da ein Herr in Washington immer wieder gemacht hat. Und dass dann auch das, was so angedroht wurde, auch scheibchenweise schon umgesetzt wird. Das haben wir in der Weltpolitik genauso gesehen. Da kommen dann diese Sanktionen oder hier ein Manöver und da irgendeine Strafmaßnahme wie Zölle zu erhöhen und so weiter. Oder an der Grenze, zum Beispiel das hat Russland mit der Ukraine gemacht, an der Grenze Zollschwierigkeiten, weil die Ukraine nicht in der GUS sein wollte und ähnliches mehr. Und dann geht es weiter, dass einfach zu gewinnen gibt's nichts, das wissen die, aber Hauptsache die Gegenseite geht zugrunde. Ja? Sei es politisch, sei es kulturell, sei es rechtlich, wirtschaftlich und so weiter. Also das Zerstören des feindlichen Lagers. Und dann gibt's da auch noch verschiedene rote Linien, das habe ich auch in dem Buch herausgearbeitet, ohne dass schon die Stufe 9, wo wirklich nötigenfalls beide Parteien bereit sind, den eigenen Untergang in Kauf zu nehmen. Ja? Also zusammen, wenn es sein muss, zusammen in den Abgrund. Und, aber auf der Stufe 8, wo es nur um die Zerstörung des Gegners und Hauptsache ich überlebe, auch wenn ich keinen Gewinn dabei habe, um die Zerstörung des Gegners geht, da gibt es dann in der Kriegsführung, wenn ich wieder auf die geopolitischen Kriege schaue, alle möglichen Maßnahmen wie Zivilbevölkerung zu schädigen, die Infrastruktur kaputt zu machen, dann die natürlich die Zerstörung über Drohnen, über Raketen und dergleichen, dass die andere Seite nicht überlebt. Da gibt es mehrere rote Linien. Als Beispiel gehören auch Kriegsverbrechen dazu. Da wird auch unterschieden, sind die Kriegsverbrechen ungewollt, hat Nebenwirkungen entstanden, also occasional, wie es dann heißt, oder nimmt man in Kauf, okay, wir können bestimmte Dinge nur erreichen, wenn dabei auch mal das Kriegsrecht verletzt wird. Aber das andere ist, wo es absolut zur Strategie gehört, wir müssen mit Mord, mit Vergewaltigung, beispielsweise war im Balkankrieg auch so, gehörte Vergewaltigung von Frauen mit zur Strategie. Kriegsverbrechen der schlimmsten Art. Und, aber trotzdem ist noch nicht die Stufe 9 zusammen in den Abgrund erreicht.
0: Das 9-Stufen-Modell einer Konflikteskalation nach Friedrich Glasl.

0: Kurzer Blick auf die Straßen mit Birgit Wächter.
1: Es gibt zwei neue Unfälle. Einmal auf der A5 Karlsruhe Richtung Basel zwischen Karlsruhe Süd und Rastatt Nord. Ungesicherte Unfallstelle auf der linken Spur und Menschen auf der Fahrbahn. Und auf der A8 Karlsruhe nach Stuttgart zwischen Kreuz Stuttgart und Stuttgart-Möhringen. Auch Unfallstelle auf der Überholspur und noch nicht abgesichert.
0: Der Konfliktforscher Friedrich Glasl ist weiter zu Gast in SWRs Leute. Jetzt haben Sie gesagt, seit 60 Jahren machen Sie diesen Job. Die Zeiten haben sich verändert. Wie entstehen eigentlich heutige Konflikte, wenn wir gerade so auch mit Blick auf die sozialen Medien schauen? Da ist das ja ein bisschen anders gelagert.
2: Ja, da hat sich vieles verändert im Kleinen, also im persönlichen, zwischenmenschlichen Verkehr. Spielt eine große Rolle, dass überhaupt auch das geopolitische Klima auch bis in die persönlichen Beziehungen einwirkt und die auch färbt, sowas wie es ist sozusagen schick geworden oder zulässig.
0: Dass es uns vorgelebt wird von Politikerseite.
2: Ja, ja, so man kann durchaus mal etwas gröber werden, beleidigend und so weiter. Da kommt ja das Cybermobbing auch daher, weil die Gegenseite kann sich nicht wehren in diesen Einbahn-Kommunikationssystemen. Und ja, und dann gibt es sehr schnell eine Steigerung dieser Eskalation, dass die viel schneller dann in Taten statt Worte springen und vor allem die nächste Stufe rufschädigende Dinge in die Welt setzen über die andere Person. Und ja, und die bleiben dann hängen, die haben Widerhaken, die kriegt man nicht so schnell wieder aus dem Fleisch raus. Und das ist ja auch ganz, ganz wichtig, wenn das zum Beispiel in den Schulklassen passiert, dass die Pädagoginnen und Pädagogen auch achtsam sind, auch lernen, damit umzugehen. Und vor allem dieses Mobbing, Cybermobbing, hat ja immer Mitspieler, die das beobachten, die wissen, das ist dann, die nicht eingreifen. Und da ist wichtig, diese Rolle der Umstehenden oder Umsitzenden auch anzusprechen und zu einer Intervention zu bewegen, dass sie einfach dann nicht das geschehen lassen.
0: Zu mobilisieren.
2: Und nicht Mitspieler werden, so ist es.
0: Ja. Jetzt haben Sie Cybermobbing genannt. Ein Shitstorm ist genauso etwas, was es dann in den sozialen Medien geben kann. Ihr 9-Stufen-Eskalationsmodell, gewinnt das dann durch die sozialen Medien an Dynamik, dass da halt auch Stufen übersprungen werden?
2: Beschleunigend. Übersprungen habe ich bisher, das sage ich nicht, um das Modell zu verteidigen.
0: Das wollte ich auch
2: es
0: nicht.
2: Es kann schnell geschehen. Und es gibt noch was. Man kann den Konflikt heiß austragen. Beispiel, ich äußere meine Gefühle, schreie, es ist mir anzumerken, dass ich jetzt erzürnt bin und so weiter. Oder kalt. Ich zeige das nicht, ich unterdrücke das, ich verberge das, wodurch dann Somatisierungsprobleme entstehen, Menschen krank werden, weil die Energie ist ja da und geht nicht raus. Und was passiert ist, dass der Konflikt zum Beispiel bis zu einer bestimmten Stufe heiß eskaliert und dann merken die, wenn das weiter sichtbar ist, dann interveniert vielleicht die Schulleitung oder wer auch immer. Jetzt wird kalt weitergemacht, aber genauso destruktiv wie beim Heißen, nur es wird nicht sichtbar, nicht hörbar. Mhm. Und dann kann es sein, dass kalt der Konflikt auf die nächste Stufe, eben dass ich dem anderen die Vertrauenswürdigkeit abspreche, sagen, es ist irgendwie ein krankhafter oder krimineller Mensch und so. Und dann geht es vielleicht wieder heiß weiter. Und dadurch entsteht oft der Eindruck, Moment, es war ja doch ruhig. Nein, es war nicht ruhig. Es war nur die Sichtbarkeit unterdrückt, aber es war die Dynamik da.
0: Und das heißt, für uns, für die große Masse wahrscheinlich, wenn ich kein Mobbing-Opfer bin oder auch nicht derjenige, der mobbt, sondern halt zu der Gruppe gehöre, die gerne mitlacht oder sowas, dass man da halt eben rauskommen sollte, aufstehen sollte und auch laut werden sollte.
2: Genau, also Zivilcourage zu zeigen, auch wenn das meinetwegen in der U-Bahn oder irgendwie passiert. Nicht einfach nur, oh Gott, Gott, nicht, ich halte mich da raus, sondern es ist riskant, aber auch wirklich dagegen aufzutreten und zu sagen, also bitte nicht hier, ja. Und schon auf die Weise gar nicht.
0: Es ist riskant, weil man Gefahr läuft, das nächste Opfer dann zu werden?
2: Ja, klar, das schon. Das kann schon sein. Also es ist ja so, dass eigentlich, wenn ich mich für gewaltfreie Interventionen, Eingriffe entscheidet, ist es ja nicht aus Feigheit, also die Frischlebenden sind ja nicht die Feigen, sondern die brauchen mehr Courage eigentlich, weil sie sich auch einer gewissen Gefahr aussetzen, weil sie natürlich gegen die erkennbare Gewalt sich stellen und etwas davon abkriegen, nötigenfalls. Muss nicht sein. Wenn es gelingt, auch noch andere, beispielsweise in der U-Bahn, mit zu aktivieren, dann kann dieser Gewalteinhalt geboten werden.
0: Friedrich Glasl in SWR1 Leute nach 11 geht's mit ihm weiter.

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0: Nachrichtenredaktion Andreas Herrler.
1: Eine Voraussetzung gibt es. Die Rechte der anderen Eigentümer dürfen nicht übermäßig beeinträchtigt werden, so die Vorsitzende Richterin. Aber, dass eine Klimaanlage Geräusche macht, spiele für die Erlaubnis keine Rolle. Im konkreten Fall wollte eine Familie aus Berlin eine Split-Klimaanlage einbauen, mit dem Außenteil auf ihrem Balkon. Die anderen Eigentümer befürchteten allerdings Geräusche, Kondenswasser und Abluftwärme und lehnten den Einbau ab. Der BGH sagt nun aber, der Betrieb einer Klimaanlage sei in gewissen Grenzen hinzunehmen.
0: Das Oberlandesgericht Dresden hat eine NSU-Unterstützerin zu 2 Jahren Haft auf Bewährung verurteilt. Die Richter sprachen die 45-Jährige unter anderem der Unterstützung einer terroristischen Vereinigung schuldig. Nach Überzeugung des Gerichts ist die Frau eine enge Freundin der verurteilten Rechtsextremistin Beate Zschäpe. Sie soll ihr unter anderem ihre Krankenkassenkarte für Arztbesuche überlassen und bei der Anmietung eines Wohnmobils geholfen haben, das der NSU bei seinem letzten Raub Überfall nutzte. Für die Sanierung von Rastplätzen und Toiletten an den deutschen Autobahnen ist 500 Millionen Euro nötig. Das schätzt die Autobahn GmbH des Bundes. Demnach müssten rund 100 Anlagen erneuert werden. Marcel Fehr.
2: Künftig sollen bundesweit standardisierte Toilettengebäude gebaut werden. Neben den Sanitäranlagen sollen auch Aufenthaltsbereiche und Verkehrsflächen erneuert werden. Anlass ist unter anderem ein aktueller Rastplatztest des ADAC. Fast 2/3 erhielten die Bewertung mangelhaft oder sehr mangelhaft. Keiner der untersuchten Rastplätze erhielt die Bestnote sehr gut. Die größten Defizite sieht der ADAC bei den Toilettenanlagen. Häufig fehlten Toilettenpapier oder Seife, Handtrockner waren defekt oder die Anlagen waren verschmutzt. Teilweise waren die Toiletten sogar gesperrt oder nicht barrierefrei.
0: Männer studieren in Deutschland in der Regel länger als Frauen, das sagt eine Untersuchung des Statistischen Bundesamts. Hierfür wurde die Studiendauer von mehr als 700.000 Studentinnen und Studenten untersucht. In Bachelorstudiengängen hatte nur jeder 4. Student seinen Hochschulabschluss nach 8 Semestern erworben. Bei den Kommilitoninnen war es gut jede 3. Auch im Masterstudiengang brauchten männliche Studenten im Schnitt etwas länger. Zu den Gründen wurden keine Angaben gemacht. Die Zeit, es wird gleich 11.03 Uhr.
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4: Als erstes eine Gefahrenstelle auf der B27 Stuttgart Richtung Tübingen zwischen A8-Anschluss bei Stuttgart-Degerloch und Leinfelden-Echterdingen-Nord. Da gibt es eine Autopanne auf dem Verzögerungsstreifen. Dann auf der A3 Frankfurt Richtung Würzburg zwischen Stockstadt und Goldbach. 6 Kilometer Stau, eine knappe halbe Stunde Verzögerung. A5 Karlsruhe Richtung Frankfurt zwischen Kronau und Waldorf-Wiesloch. Da haben wir an der Baustelle gerade 4 Kilometer stockenden Verkehr. A5 Karlsruhe nach Basel zwischen Karlsruhe Süd und Rastatt Nord. Da ist eine Unfallstelle auf der linken Spur. 5 Kilometer Stau, dauert eine Viertelstunde länger. A6 Nürnberg Richtung Heilbronn zwischen Schwäbisch Hall und Neuenstein laufen Reinigungsarbeiten immer noch. Hier 3 Kilometer Stau, deshalb dauert eine Viertelstunde länger. Auf der A8 Stuttgart nach München ist im Kreuz Stuttgart die Überleitung zur A81 Richtung Singen. Voraussichtlich noch den ganzen Tag gesperrt, dort blockiert ein defekter Schwertransport die Fahrbahn. Bitte nehmt hier die Umleitung. Dann noch die Schweiz. Auf der A2 Gotthard Richtung Luzern ist der Seelisbergtunnel wegen eines defekten Fahrzeugs gesperrt. Reisende von Süd nach Nord in Richtung Luzern, bitte auf die A4 zurück ausweichen. Und dann noch die A2 Luzern Richtung Gotthard zwischen Amsteg und Göschnen. Hier 3 Kilometer Stau, gute halbe Stunde dauert das länger. Ich wünsche eine gute und sichere Fahrt.
3: Auch heute gilt wieder eine Unwetterwarnung für Baden-Württemberg. Wir haben verstärkt ab dem Nachmittag mit Sturzregen, Überflutung, Hagel, Sturmböen zu rechnen. Überwiegend Wolken beherrschen das Bild. Sonne gibt es auch hier und da und deshalb im gemäßigten Umfang haben wir örtlich mit Schauern und Gewittern zu rechnen. Und wie gesagt, ab dem Nachmittag spätestens dann halt auch kann es Unwetter hier und da geben. Das Ganze bei Temperaturen zwischen 22 und 28 Grad.
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3: Weiter mit Jens Wolters. Hallo zusammen. Und gleich schauen wir mit dem Konfliktforscher Friedrich Glasel mal auf die großen Auseinandersetzungen aktuell in dieser Welt.

0: SWR1-Leute weiter mit dem Politikwissenschaftler und Konfliktforscher Friedrich Glasl. Wenn wir jetzt so auf die Geschehnisse in der Welt schauen, den Ukraine-Krieg, den Nahostkonflikt, das Verhältnis USA-Iran, gehen wir nachher auch später noch drauf ein. Wie lässt sich da Ihr neunstufiges Eskalationsmodell eigentlich darauf anwenden, auf so globale Dinge?
1: Es ist eigentlich entstanden durch meine Studien internationale Beziehungen, Völkerrecht und so weiter. Und erst später habe ich das auf Organisationen und Teams wieder neu entwickeln müssen. Aber damit hast du, und es war für meine Doktorarbeit damals. Und deswegen war ich selber natürlich interessiert, wieder diesen Schritt zum Ursprung zu machen und zu zeigen, wie diese Eskalation, die Zunahme der Intensität und die Ausweitung des Konflikts und die Verstrickungen und so weiter auf der zwischenstaatlichen Ebene, wie das dann beschreibbar ist. Und in dem Buch Paradoxie des Wettrüstens stelle ich das ziemlich differenziert auch dar, während in meinen vorherigen Publikationen das mehr auf Gruppen oder sagen wir Partnerbeziehungen oder auf Konflikte in Organisationen fokussiert war. Aber man kann wirklich das so beschreiben, wie Verhandlungen mehr und mehr unter Spannung geraten, abgebrochen werden, Stufe 3 wäre dann, und dann fängt das an, die Gegenseite mehr und mehr in schlechtes Licht zu rücken und so, bis später auch zur Verteufelung, das ist dann Gesichtsangriff und Gesichtsverlust, und wo dann gesagt wird, mit dem oder mit der kann man überhaupt nicht reden, versteht nur die Sprache der Gewalt. Kommt einem ja bekannt vor, wenn man das so hört. Und keine Verhandlungen und so weiter. Und es ist auch so, wenn die Konfliktparteien schon auf dieser Stufe, dass sie einander die Vertrauenswürdigkeit in der Öffentlichkeit absprechen und einander verteufeln, diabolisieren in der Öffentlichkeit, dass dann die Betroffenen selber aus eigener Kraft nicht mehr deeskalieren können, also aus der Eskalation aussteigen, sondern sie sind wirklich darauf angewiesen, dass irgendwelche Außenstehende, wie man sagt, Drittparteien, sagen, wir können da nicht zuschauen, wir müssen da intervenieren, wir müssen an den Verhandlungstisch, und wenn es mal soweit ist, dann nicht gleich am selben Ort, zur selben Zeit, sondern dann wird gebändelt.
0: Ne? Okay, aber trotzdem ist es ja, finde ich, was anderes so in zwischenmenschlichen Konflikten, als wenn es dann um atomar bewaffnete Großmächte und geopolitische Ideologien geht.
1: Das ist natürlich anders. Also es heißt nicht so, jetzt spielen dann nur die Mechanismen, es spielen dann noch viel mehr Mechanismen, also wenn es wirklich um Konflikte im Großen und nicht im Kleinen geht. Und eben das, was ich, Gott sei Dank, sagen wir jetzt, bei Konflikten zwischen zerstrittenen Eltern nicht abspielt, dass die da schon taktische Atomwaffen in der Tasche mithaben und so weiter. Aber wenn wir wirklich auf die internationalen Beziehungen schauen, dann hat sich da leider mit der Entwicklung oder Fehlentwicklung der Technologie haben sich da Formen ergeben, die ganz typisch für die Dynamik und für die Gewalteinsatzmöglichkeiten auf der internationalen zwischenstaatlichen Ebene da sind. Und wo es keine Analogie oder Parallelität gibt im Kleinen, Gott sei Dank. Ja? Obwohl auch, sagen wir, die Schritte bis zur Tötung oder bis zum Suizid, ich habe leider auch mit Fans zu tun gehabt, wo dann zum Beispiel auf der Stufe 9 bei einem Ehekonflikt, das war ein Lehrer-Ehepaar, die Frau mit einem Kind vom vierten Stock runterspringt und so weiter. Und der Mann dann zum ersten Mal wach geworden ist. Also die Zerstörung, die Tötungsmöglichkeiten und so weiter sind natürlich andere. Aber das Problem ist, dass, was mir sehr zu schaffen gemacht hat und der Grund, warum ich dann dieses Buch Die Paradoxie des Wettrüstens auch aufgrund der empirischen Gegebenheiten dann geschrieben habe, das ist, dass die Illusion geweckt wird, dass dann, wenn wir bis über die Zähne gerüstet sind, bewaffnet sind und so weiter, dass das eine abschreckende Wirkung hätte und es nicht zu einem Schlagabtausch kommen würde. Und da hat sich herausgestellt, das stimmt absolut nicht, im Gegenteil. Je mehr die verschiedenen Konfliktparteien hochrüsten, desto mehr sie in der Verführung sind, das irgendwann mal einzusetzen, weil jeder überschätzt ja seine eigenen Möglichkeiten. So hat der Erste Weltkrieg begonnen, steht das genau da, wie der Rüstungswettlauf Großbritannien, Deutsches Kaiserreich, später Russland, wie das da gelaufen ist. Immer hochrüsten und wer überholt wen und so weiter. Und dann immer in der Wartung, das schreckt den anderen ab. Aber der glaubte immer wieder, ich bin dir eine Nasenlänge vor. Und dann kommt es irgendwann, oft ausgelöst auch durch einen Zufall, zum Beispiel der Mord des Thronfolgers österreichischen in Sarajevo. Und dann der Funke ins Pulverfass. Und dann geht's los. Und das ist genauso gut beim Zweiten Weltkrieg und das ist genauso gut bei Krieg gegen den Iran und ja.
0: Und gleich Ukraine. Schauen wir mal zusammen mit dem Konfliktforscher Friedrich Glasl auf den Krieg, den russischen in der Ukraine.

0: Birgit Wächter hat neue Verkehrsmeldung.
1: Vorsicht bitte auf der A6 Heilbronn Richtung Mannheim. Zwischen Wiesloch-Rauenberg und Kreuzwaldorf liegt ein toter Storch auf der linken Spur. Und Vorsicht auf der B30 Biberach Richtung Ulm zwischen Laupheim-Mitte und Laupheim-Nord. Ein Reifen auf der rechten Spur.
0: Mehr als 4 Jahre dauert der Krieg in der Ukraine bereits. Ein Ende ist nicht in Sicht. SWR1 Leute geht weiter mit dem Konfliktforscher Friedrich Glasel. Das ist ein besonders harter und schlimmer Konflikt. Auf welcher der 9 Eskalationsstufen von Ihrem Modell befindet sich denn der Ukraine-Krieg aktuell? Und welche roten Linien trennen uns vielleicht noch vor der finalen Stufe 9?
2: Ja. Wir haben ja vorhin über die 3 Hauptphasen gesprochen. Und die 3. Hauptphase, wo eigentlich den Beteiligten irgendwie schon klar wird, zu gewinnen, gibt's für niemanden was. Ja? Aber wie kann ich den Schaden der Gegenseite vergrößern und meinen eigenen Schaden verringern? Und dann entstehen diese buchhalterischen Tricks, so je größer der Schaden beim anderen ist, buche ich, dass es Gewinn bei mir ist. Natürlich verrückt. Und da gibt es dann eben diese roten Linien noch auf der Stufe 8, das ist noch nicht zusammen in den Abgrund zu springen oder zu fallen, sondern da gibt es eben verschiedene rote Linien, wie vorhin kurz erwähnt auch, dass auch Kriegsverbrechen mit einkalkuliert werden, ja? um dann wirklich zum Beispiel die kulturelle Identität der Ukrainer oder der Russen auf der Gegenseite, um die zu zerstören oder eben die wirtschaftliche oder vor allem jetzt, wenn es darum geht, die Lebensbedingungen für die Zivilbevölkerung, sprich Heizung im Winter, ja, Elektrizität und dergleichen, Wasser oder andere Infrastrukturgegebenheiten, um das so zu zerstören, dass es da minimale Überlebenschancen gibt. Natürlich auch dieses Zermürben auf der psychologischen Ebene, ständig wieder runter in den Keller oder in die U-Bahn-Station und dergleichen, dort auch Schulbetrieb zu organisieren und so weiter. Irgendwann ist die Frage, wann resignieren die Menschen, wann kapitulieren sie innerlich und sagen, jetzt ist mir alles recht. Ja? Und dann natürlich die Frage, wie schaut das für die Gegenseite aus? Ist ja wichtig, nicht nur auf die ukrainische Seite zu schauen, sondern auch, was spielt sich da in den Schützengräben auf russischer Seite ab und so weiter. Sind die genauso arme Teufel wie auf der ukrainischen Seite. Aber wo dann wirklich die Kriegführenden bereit sind, bis zum Äußersten zu gehen, und dann ist oft so, dass wirklich etwas Unvorhersehbares passiert. Und das hat schon der Clausewitz übrigens ausgesprochen, man kann nie einen Krieg sozusagen strategisch durchplanen, denn es gibt immer Zufälligkeiten und Widrigkeiten und so weiter. Und die können dann entscheidend sein. Die Frage ist für mich eben auf dieser Stufe, bitte die Weltöffentlichkeit, also die anderen Staaten, die nicht involviert sind, zum Beispiel auch nicht an Sanktionen mitwirken gegen Russland, haltet euch bitte nicht da oben auf der Tribüne in der bequemen Loge still, sondern geht runter in die Arena, wo die Gladiatoren einander abschlachten. Ja? Schaut da nicht zu, sondern sagt, bitte, so ein Krieg ist überhaupt nicht regional zu begrenzen. Wir wissen es ja, ich meine, seit dem Februar 2024 hat sich die ganze Energiesituation Weltmarktsituation grundlegend verändert. Das berührt alle. Wir sind, wie man in der Wirtschaft sagt, wir sind Anspruchsgruppen, wir sind Stakeholder. Ja? Wir haben Ansprüche, wir sind Betroffene. Ergo plädiere ich dafür auch zu sagen, bitte nicht zuschauen, steigt runter, schaut, welche Handlungsmöglichkeiten ihr seht, um auf die eine, auf die westliche, auf die östliche Seite einzuwirken und die zur Vernunft zu bringen. Weil das ist überhaupt nicht vernünftig, was hier oder dort geschieht.
0: In einem Interview vor Monaten haben Sie gesagt, kleine Schritte sind besser als keine Schritte in diesem Konflikt. Erkennen Sie momentan die kleinen Schritte?
2: Eben doch, es gibt immer wieder, zum Beispiel vor kurzem gab es wieder durch die türkische Regierung eingefehlt, organisiert und durchgeführt, wieder Austausch Gefangener. Auch die gefallenen Soldaten hüben und drüben, wieder in die Heimat zurückzubringen und so weiter. Das sind Situationen, wo trotz der Kriegführung ein Bedürfnis besteht, wenigstens dafür einander zu vertrauen und auch ehrliches Spiel zu spielen. Also nicht, naja, wie das mit der Geiselrückgabe da war, Israel und Gaza und so weiter, mit der Hamas. Und diese Momente, wo sie aufeinander angewiesen sind, einander zu vertrauen, die sind immer wieder ausbaufähig. Ich habe eine Liste gemacht im Buch Paradoxie des Wettrüstens, welche Gelegenheiten es gegeben hat und welche genutzt wurden, aber nicht weiter ausgebaut. Sobald mal so eine Gelegenheit da ist, und ich sage immer, das Fenster ist ein Spalt offen, mach's weiter auf, aber mit richtigen Aktionen. Mit Aktionen, die nicht der Kriegslogik, sondern der Friedenslogik folgen, indem nicht, was kann ich dir antun, was dir schadet, sondern was kann ich anbieten, was dir nützt und mir auch nützt. Ja? Und das war ja zum Beispiel schon kurz nach Kriegsbeginn, das, was türkische und die Vereinten Nationen, türkische Regierung, organisiert und durchgeführt haben, das Verschiffen von russischem und ukrainischem Getreide aus den Schwarzmeerhäfen.
0: Wir müssen an der Stelle einmal kurz unterbrechen. Wir gehen direkt in die SWR1-Nachrichten mit Simone Stephan um 11:30.
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4: Guten Tag. Das Oberlandesgericht Dresden hat eine NSU-Unterstützerin zu 2 Jahren Haft auf Bewährung verurteilt. Die Richter sprachen die 45-Jährige unter anderem der Unterstützung einer terroristischen Vereinigung schuldig. Nach Überzeugung des Gerichts ist die Frau eine enge Freundin der verurteilten Rechtsextremistin Beate Zschäpe. Sie soll ihr unter anderem ihre Krankenkassenkarte für Arztbesuche überlassen haben. Der Wohnungsbau in Baden-Württemberg ist erneut teurer geworden. Laut Zahlen des Statistischen Landesamts stiegen die Preise innerhalb eines Jahres um fast 7%. Mehr kosten vor allem Abdichtungsarbeiten und Zimmer- und Holzbauarbeiten. Die Stadt Esslingen will bis Ende des Jahres ihren kompletten Busverkehr auf emissionsfreie Busse umstellen. Die ersten E-Busse werden heute übergeben. Hendrik Huber berichtet.
5: Die Esslinger Flotte von bisher 10 elektrischen Bussen soll bis Ende des Jahres um 52 Busse erweitert werden. Die Busse sind mit einer Batterie ausgestattet und laden über eine Oberleitung, ähnlich wie bei einem Straßenbahnsystem. Esslingen ist eine von 3 Städten in Deutschland, die an der Oberleitungstechnik festgehalten haben. In anderen Ländern wie der Schweiz, Österreich oder Italien sei diese Technik weit verbreitet, sagt die Stadt Esslingen. Für den Ausbau erhält die Stadt vom Bund Fördermittel in Höhe von 27 Millionen Euro, laut Stadt die höchste Einzelförderung jemals.
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0: Wir blicken auf die Straßen, besser gesagt, Birgit Wächter macht das für SWR1 Baden-Württemberg. Du hast die Infos und du legst los auf der A3, weil da braucht man momentan viel Geduld.
1: Ja, da ist ein längerer Stau auf der A3 Frankfurt Richtung Würzburg zwischen Stockstadt und Goldbach. 6 Kilometer Stau, eine knappe halbe Stunde dauert das länger. A5 Karlsruhe Richtung Frankfurt zwischen Kronau und Waldorf-Wiesloch durch die Baustelle 4 Kilometer stockend aktuell. A5 Karlsruhe Richtung Basel zwischen Karlsruhe Süd und Rastatt Nord nach dem Unfall auf der mittleren Spur 6 Kilometer Stau, dauert eine halbe Stunde länger. A6 Nürnberg Richtung Heilbronn zwischen Schwäbisch Hall und Neuenstein 4 Kilometer Stau und dafür eine Viertelstunde. A8 Karlsruhe nach Stuttgart zwischen Pforzheim West und Pforzheim Ost 7 Kilometer streckenweise Stau, etwa eine Viertelstunde länger. Auf der A8 Stuttgart Richtung München ist im Kreuz Stuttgart die Überleitung zur A81 Richtung Singen voraussichtlich noch den ganzen Tag gesperrt. Dort blockiert ein defekter Schwertransport die Fahrbahn. Hier stockt es bereits auf 2 Kilometern Länge. Dann noch in der Schweiz die A2 Luzern Richtung Gotthard zwischen Wassen und Göschnen. 3 Kilometer Stau, gute halbe Stunde länger. 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
0: Aufpassen am Nachmittag ist angesagt, denn es gibt Unwettergefahr mit Sturzregen, Überflutungen, Hagel und Sturmböen. Genauer geografisch lässt sich das momentan nicht nennen, wo das dann tatsächlich der Fall sein wird. Deshalb ist das eine grundsätzliche Warnung. Wir haben mehr Wolken als Sonne am heutigen Freitag. Es sind sogar dicke Wolken, dass wir immer wieder mit örtlichen Schauern und Gewittern rechnen müssen. Aber eben das Unwetter, schon angesprochen, das ist am Nachmittag in einigen Regionen definitiv zu erwarten. Temperaturen 22 bis 28 Grad.
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0: Die kriegerischen Auseinandersetzungen zwischen den USA und dem Iran und der Blick von Konfliktforscher Friedrich Glasel darauf. Darum geht's gleich. Hallo zusammen.

0: Konfliktforscher Friedrich Glasel weiter zu Gast in SWR1 Leute. Und auch jetzt, wenn es um das Verhältnis zwischen den USA und dem Iran geht, würde ich um eine Einstufung der Eskalation bitten. Wenn wir es an Ihrem neuen Stufenmodell machen, haben wir da diese Lose-Lose-Ebene auch schon vollständig betreten?
1: Ja, auf jeden Fall. Auf jeden Fall. Und zwar in rapidem Tempo. Und es ist so, dass ja eigentlich die ganze Sache begonnen hat mit einer massiven Fehleinschätzung von Seiten der US-Regierung. Es ist ja nicht nur der Herr Trump, es ist das System Trump eigentlich, ja, mit den Beraterinnen und Beratern im Weißen Haus zusammen. Und es ist absolut noch auf der Stufe 8, aber es spielt immer bis an die Schwelle zur Stufe 9. Und vor allem, wenn man berücksichtigt, das betrifft ja nicht nur die direkten Kombattanten, also USA, Israel und den Iran, sondern mit der Straße von Hormuz und so weiter. Das hat für alle Konsequenzen. Und diese Sache ist jetzt wirklich, wenn immer wieder gedroht wird, also wir bringen sozusagen von USA-Seite, wir bringen die da zur Raison, indem wir noch das zerstören und das, die Brücken und Infrastruktur und weiß Gott was alles. Und wo klar ist, das ursprüngliche Ziel, diesen Deal zu erreichen, dass eben mit der Anreicherung des Uran Schluss gemacht wird, damit die Möglichkeit, eine Atombombe zu bauen, ausgeschaltet wird. Oder das System zu Fall zu bringen, das kannst vergessen. Die Wirkung ist ja genau das, was ich einmal 2014, als die Sanktionen gegen Russland losgingen, wegen Abschuss dieses MH17-Flugzeugs und so weiter über ukrainischem Boden, dass eben diese Zwangsmaßnahmen, diese Gewalt überhaupt nicht zu einem Umdenken und Umlenken führt, sondern im Gegenteil oft innenpolitisch das System sogar noch stärkt, weil es zum Zusammenschluss der vorher durchaus divergierenden politischen Strömungen oder Richtungen geht. Und dadurch, dass, was uns immer wieder eingeredet wird, ne? Irgendwann werden die klein beigeben müssen und so weiter, ist wirklich Illusion, völlige Fehleinschätzung. Und vor allem, wenn man denkt, wie ja das, was in der Region ja nicht begrenzbar ist, mehr und mehr dazu führt, dass vielleicht auch irgendwelche andere anfangen, auch militärisch zu intervenieren.
0: Sie haben jetzt gerade schon, das ist ja dann auch der US-Jargon, das Wort Deal benutzt. Das macht ja schon deutlich, dass es da vielleicht gar nicht um Frieden geht, sondern halt um wirtschaftliche Interessen, rein wirtschaftliche Interessen.
1: Wer holt was für sich raus? Mhm. Ja, und ich habe Schwierigkeiten mit dem Ausdruck Deal, wie er vom US-Präsidenten immer wieder eingeworfen wird, so, weil das aus seiner Sicht natürlich gewisse Vorteile bringen kann. Aber eine Verhandlung muss ja auch für die Gegenseite etwas an Nutzen bringen und akzeptiert werden können, damit nicht morgen oder nicht nur morgen, sondern am Nachmittag schon wieder der Kampf aufs Neue weiter ausbricht und so. Und dieses immer wieder Androhung, wir werden noch mehr Gewalt anwenden, damit sie dann irgendwie klein beigeben, ist klar, da kann nie eine Lösung rauskommen, die irgendwie einige Zeit hält. Ja? Weil jede Seite, die nur durch Druck erpresst worden ist, nach Möglichkeiten, Schlupflöchern und so weiter sucht. Was habe ich als Mittel, um dir Schaden zuzufügen oder Druck auf dich auszuüben? Und der Iran hat dann noch Möglichkeiten.
0: Sie haben den Begriff Windows of Opportunity genannt, also Fenster der Gelegenheit. Welche konkreten Deeskalationsschritte sehen Sie denn momentan in dieser Angelegenheit?
1: Das, was auch schon immer wieder geschehen ist, zum Beispiel das Pakistan, es gab in der Schweiz da, Birkenstock und so weiter am Vierwaldstättersee Gespräche. Aber es geht nur, wenn wirklich berücksichtigt wird, welches Interesse hat die Seite und die Seite und wie kann das den Nutzen hier und den Nutzen dort und den steigern und die Schadwirkung verringern. Und dann, wenn natürlich eine Seite meint, ich habe nicht absolut das durchgesetzt, was ich mir vorgenommen hatte, dann wird wieder einseitig abgebrochen und es geht die nächste Runde los, ne, mit Gewaltanwendung. Aber es ist wichtig, dass eben wie Pakistan oder die Emirate oder andere, die ja direkt auch schon betroffen sind von den militärischen Interventionen, also dass der Iran natürlich dann die Stützpunkte der
0: angegriffen hat,
1: USA versucht zu treffen und so. Und dass eben wirklich die Nachbarn und die absolut nicht Beteiligten, also die nicht vom Ölfluss wieder profitieren würden, dass die sagen, wir müssen hier alles tun, um dem einen Riegel vorzuschieben. Nur leider lassen sich die immer wieder davon abhalten, weil vor Öffnung der Börse am Montag wieder erklärt wird, wir stehen kurz vor einem Deal, der ein Deal vielleicht für die eine Seite ist, Nutzen bringt, aber für die andere Seite absolut unakzeptabel.
0: Sagt Friedrich Glasel, den SWR1 Leute.

0: Schlussrunde in SWR 1 Leute mit dem Konfliktforscher Friedrich Glasel. Wir schauen mal so ein bisschen auf die Reaktionen aus der SWR 1 Hörerschaft. Sophia Föhr hat sich gemeldet. Muss denn jeder Konflikt eigentlich gelöst werden oder sind es dann auch vielleicht unüberwindbare Differenzen? Und sie hat dazu in Klammern geschrieben, getrennte Eltern. Das ist natürlich dann, wenn eine Scheidung oder eine Trennung die Familie betrifft, ist das ja auch eine vielleicht in den meisten Fällen eine unüberwindbare Differenz.
1: Ja, ich habe einige Male von einem Gericht einen Fall zugespielt bekommen. Es war das eine Bedingung, die den zerstrittenen Eltern gestellt wurde, vom Gericht beschlossen und so weiter, dass sie mit mir arbeiten, um an ihrem Streitverhalten etwas zu verändern, weil das Kindeswohl gefährdet. Wenn immer die Tochter eine Woche bei der Mutter, eine Woche beim Vater ist und dann kommt die Übergabe, dann spielen sich grauenhafte Szenen vor dem Kind ab und so. Und das Kind wird irgendwie traumatisiert dabei. Und da ist es natürlich wirklich im Interesse des Kindeswohls, also Dritter, auch wenn es den Eltern schwerfällt, sich da selber unter Kontrolle zu bekommen, ist es ganz, ganz wichtig, dass hier etwas getan wird, dass sie anders mit der Übergabe und anderen Fragen, was Ausgaben betrifft, Ferienpläne und dies und jenes, dass sie da auf eine nicht gewaltsame Art miteinander kommunizieren. Und da gibt es Möglichkeiten einer gewaltfreien Kommunikation, die ich versuche Ihnen dann zu vermitteln und zu trainieren und wieder eine Woche drauf zu kontrollieren, ist es Ihnen gelungen, bei der Übergabe anders miteinander umzugehen. Also im Interesse des Kindeswohls, ist ganz klar. Den Eltern fällt es schwer, sie profitieren auch davon, weil auch die Beziehung des Kindes zur Mutter, zum Vater, auch eine entspanntere, eine bessere wird. Aber generell ist die Frage, es kann unüberwindbare Gegensätze, Unterschiede, Differenzen geben und so weiter, die gar nicht in der Kompetenz der Menschen liegen, um das zu verändern. Ja? Dann ist die Frage, wenn ich das Problem nicht lösen kann, ob es gelingt, dass ich mich löse vom Konflikt als Beteiligter. Ich sage, okay, ich muss damit leben.
0: Ja? Das ist ein großer Schritt.
1: Aber wir haben es versucht und so weiter, aber ich lasse mich nicht gefangen halten von dem ungelösten Problem. Und das ist immerhin auch eine Sache, ja? Dass ich nicht ständig eigentlich innerlich da gegen die Unlösbarkeit der Probleme versuche anzukämpfen und so. Weil dieses Unfinished-Business hält einen völlig gefangen. Und da gibt es Möglichkeiten.
0: Aus dem Privaten möchte ich die nächste Frage gleich anschließen. Da gehen wir wieder auf die geopolitische Ebene. Sabine aus Eichtal sagt, was sie eben über die Wirkung von Hochrüstung sagten, entspricht voll meiner Meinung und meinem Empfinden. Je mehr gerüstet wird, desto höher die rückwirkende Gewalt. Und sie wünscht sich dafür Belege. Da kann ich jetzt natürlich zum einen ihr Buch anführen, Die Paradoxie des Wettrüstens. Aber das ist tatsächlich genau das, was sie auch sagen. Das bringt einen nicht Richtung Frieden.
1: Ja, die Paradoxie besteht eben darin, dass versprochen wird, dass eine abschreckende Wirkung durch das Hochrüsten entsteht. Die andere Seite sich gut überlegen müsste, ob sie es trotzdem wagt, mich, der ich so gerüstet bin, anzugreifen. Und die Frage ist immer, dass schon der Prozess des Hochrüstens enorm viel Konfliktpotenzial in sich trägt, weil die Gegenseite immer das Hochrüsten zu Defensivzwecken bei der gegnerischen Seite als Vorbereiten einer nächsten Aggression interpretiert. Das ist wirklich nachweisbar. Ich habe die Quellen auch in dem Buch angeführt. Ich habe sie jetzt nicht direkt präsent, aber ich zitiere auch diese Studien, die das deutlich belegen, was zum Ersten Weltkrieg geführt hat, wie dann der Zweite Weltkrieg entstanden ist, wie dann schon am Ende 1945 eigentlich der Kalte Krieg vorprogrammiert wurde. Und ich kann es nicht lassen zu sagen, wir haben heute einen Gedenktag. Vor genau 71 Jahren, 17. Juli, begann in Potsdam die Konferenz USA, Großbritannien, Sowjetunion über die Frage, wie geht es nach dem Ende des Nationalsozialismus weiter. Und gestern war der Jahrestag der ersten Atombomben-Testexplosion, 16. Mhm. Juli war das, der dann dazu geführt hat, dass am 6. August und am 9. August die zwei Atombomben auf Japan abgeworfen wurden. Aber damals wurde schon die ganze Rivalität zwischen Ost und West vorprogrammiert, die dann im Kalten Krieg zum Rüsten geführt hat und zu verschiedenen Momenten auch zu vernünftigen Begrenzungen und gegenseitigen Kontrollen und so weiter. Ich habe diese Versuche trotz der ideologischen Konkurrenz doch immer wieder diesen Rüstungswahnsinn, sage ich mal ganz direkt, unter Kontrolle zu kriegen.
0: Friedrich Glasl, Konfliktforscher, vielen Dank, dass Sie zu Gast waren in SWR1 Leute. Ich kann Ihnen noch sagen, Hörerin Karin bescheinigt uns, dass wir einen hervorragenden Gast eingeladen haben mit Ihnen. Das Kompliment gebe ich Ihnen gerne weiter. Danke fürs Kommen.
1: Und der Moderator war auch sehr gut.
0: Das freut mich sehr, das ist unabgesprochen gewesen. Ich kann auch sagen, dass es nach 12 Uhr bei uns weitergeht mit dem Kollegen Sebastian Frisch. Schönen Tag noch.

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7: Um 12 Uhr mit Simone Stephan. Guten Tag. Das italienische Zugunternehmen Italo bekommt Zugang zum deutschen Fernverkehrsnetz. China weist die jüngsten Anschuldigungen von US-Präsident Trump zurück. Das Wetter: Wolken, Sonne, Schauer und Gewitter, teils Unwetter bei 22 bis 28 Grad. Das italienische Zugunternehmen Italo darf ab 2028 Verbindungen in Deutschland anbieten. Das hat die Bundesnetzagentur in Bonn entschieden.

0: hat die Vorwürfe der Einmischung in die US-Wahlen zurückgewiesen. US-Präsident Trump hatte in einer Ansprache an die Nation vergangene Nacht gesagt, der Wahlsieg sei ihm 2020 gestohlen worden. Dazu habe vor allem China beigetragen. Unser China-Korrespondent Sebastian Hesse berichtet.
1: Reine Lügenmärchen seien die Vorwürfe von US-Präsident Donald Trump, eine böswillige Verunglimpfung, die längst als kompletter Unsinn widerlegt sei, so der chinesische Außenamtssprecher Lin Qian in Peking. Die Regierung in Peking forderte Trump im Gegenzug zu ein wenig Selbstreflexion auf. Die USA sollten ihr unbegründetes Verleumden von China unterlassen und China aus ihrem Wahlkampf heraushalten.
0: Wohnungseigentümern muss grundsätzlich erlaubt werden, auf ihrem Balkon eine Klimaanlage einbauen zu lassen. Das hat der Bundesgerichtshof in Karlsruhe entschieden. Voraussetzung dafür sei, dass die Rechte der anderen Eigentümer nicht übermäßig beeinträchtigt würden, so die Richter. Im konkreten Fall hatten Eigentümer aus Berlin geklagt, nachdem ihnen der Einbau eines solchen Geräts von den anderen Eigentümern nicht gestattet worden war. Ihr Argument: Geräusche, Kondenswasser und Abluftwärme der Klimaanlage könnten den Miet- oder Verkaufswert der benachbarten Wohnungen mindern. Die Staatsanwaltschaft Trier erhebt fast 2 Jahre nach dem Einsturz eines Hotels in Gröf an der Mosel Anklage gegen einen Ingenieur der Baustatik. Beim Einsturz des Hotels waren 2 Menschen ums Leben gekommen, 8 wurden zum Teil lebensgefährlich verletzt. Dem Statiker werden fahrlässige Tötung, fahrlässige Körperverletzung und Baugefährdung vorgeworfen. SWR-Reporterin Nicole Mertes berichtet.
2: Die Staatsanwaltschaft stützt ihre Anklage auf das Gutachten eines Experten. Demnach hat der jetzt angeklagte Statiker im Sommer 2024 die Lage falsch eingeschätzt. Die Hotelbetreiber hatten ihn wegen Rissen in der Giebelwand des Hotels zu Rate gezogen. Der Statiker erkannte laut Anklage nicht, dass tragende Holzbauteile gefault waren. Er beauftragte zwar ein Bauunternehmen mit Abstützmaßnahmen, doch er erkannte nicht, dass das nicht ausreichte und das Hotel hätte geräumt werden müssen. Der Statiker weist laut Staatsanwaltschaft die Vorwürfe von sich.
0: Beim Finale der Fußball-WM am Sonntag wird mit Spaniens Ministerpräsidenten Sanchez nur ein Regierungschef der beteiligten Länder im Stadion sein. Der argentinische Präsident Milei hat angekündigt, sich die Partie aus Aberglauben vor dem Fernseher anzuschauen. Außerdem wolle er dieselbe Jacke tragen wie bei den vorherigen Spielen. Die Zeit, es wird 12.04 Uhr.
3: Die Infos von den Straßen mit Birgit Wächter, und bei dir geht's los mit gleich 3 Autopannen.
4: Ja, die erste auf der A5, Karlsruhe Richtung Basel, Vorsicht zwischen Dreieckweil am Rhein und Hüningen. Da ist ein defekter PKW. Dann auf der A6, Mannheim Richtung Heilbronn zwischen Bad Rappenau und Heilbronn unter Eisesheim, und zwar auf der Überholspur hier. Und auf der B27 Tübingen Richtung Balingen zwischen Hechingen Süd und Wessingen, da steht das defekte Fahrzeug auf der rechten Spur. Dann haben wir auf der A5 Karlsruhe Richtung Frankfurt zwischen Gronau und Waldorf-Wiesloch durch die Baustelle 4 Kilometer stockenden Verkehr. Dann die A5 in der Gegenrichtung, also Frankfurt nach Karlsruhe zwischen Zwingenberg und Heppenheim, nach dem Unfall hier 3 Kilometer Stau, macht eine Viertelstunde länger. A5 Karlsruhe nach Basel zwischen Karlsruhe Süd und Rastatt Nord, nach dem Unfall auf der mittleren Spur 5 Kilometer Stau, gute 20 Minuten Verzögerung. A6 Nürnberg Richtung Heilbronn zwischen Schwäbisch Hall und Neuenstein. 4 Kilometer Stau. Das kostet allerdings hier leider eine Dreiviertelstunde länger. A8 zum Schluss Karlsruhe Richtung Stuttgart zwischen Pforzheim West und Ost. 6 Kilometer streckenweise Stau. Das dauert etwa eine Viertelstunde länger. Ich wünsche euch eine gute Fahrt.
3: Beim Wetter halten sich die Schauer und Gewitter gerade noch vornehm zurück. Nur Richtung Main und Tauber tröpfelt's im Moment so ein bisschen vor sich hin. Sonst geht's mit Sonne und Wolken durch diese Mittagspause. Am Nachmittag bilden sich dann neue Schauer und Gewitter, zieht sich dann bis in die Nacht rein. Und an einigen Stellen besteht dann auch wieder Unwettergefahr. Also vorsichtig sein, wenn da so ein Gewitter heute Nachmittag oder dann am Abend aufzieht. 22 Grad sind's auf der Laichinger Alb und 28 nochmal am Oberrhein. Das Wochenende bringt Sonne und Wolken, zeitweise Schauer oder Gewitter, morgen bis 28, am Sonntag noch bis 25 Grad.
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3: Mit Sebastian Frisch, für viele die letzte Mittagspause in dieser Woche. Und dann wartet ja quasi schon das Wochenende auf der anderen Seite.

0: gleich. Viertel nach zwölf, hier ist SWR 1 Baden-Württemberg am Freitagmittag. 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

0: 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Es gibt was Neues von den Straßen, Birgit.
1: Und zwar auf der A5 Basel Richtung Karlsruhe. Vorsicht zwischen Appenweier und Achern. Da liegt ein Reifen auf der Überholspur. Und Vorsicht auf der 81 Stuttgart Richtung Singen. Zwischen Herrenberg und Rottenburg liegen Fahrzeugteile auf der Fahrbahn.
0: Und die komplette Übersicht dann gleich in gut 7 Minuten im SWR1 Verkehrsservice.

0: mit Maroon 5 wird's genau 12:30.
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0: Mit Simone Stephan.
2: Guten Tag. Das italienische Zugunternehmen Italo darf ab 2028 Verbindungen in Deutschland anbieten. Das hat die Bundesnetzagentur in Bonn entschieden. Demnach muss die Infrastrukturtochter der Bahn auch auf stark genutzten Streckenabschnitten 25% der Kapazitäten an Wettbewerber vergeben. Bisher hat die Deutsche Bahn im Fernverkehr einen Marktanteil von 95%. Italo will Fernzüge nach eigenen Angaben vor allem auf Strecken von München über Köln nach Dortmund und von München nach Berlin einsetzen. Auf dem Autobahnkreuz Stuttgart ist ein Schwertransport mit einem Windradflügel liegen geblieben. Die Überleitung von der A8 aus

0: 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Nach der Hitze kommen die Blitze, so könnte man das beschreiben. Heute gehen die Gewitter in die nächste Runde in Baden-Württemberg und es könnte heute schon ein bisschen früher losgehen als gestern und vorgestern noch. Wir sprechen mit Bernd Madlener live im Wetterstudio. Bernd, im Moment schaut's noch relativ ruhig aus.
1: Das stimmt, wir haben nur einzelne harmlose Schauer im äußersten Nordosten an der Grenze zu Unterfranken, also im östlichen Main-Tauber-Kreis. Ansonsten ist im Moment noch relativ ruhig.
0: Wie ist so der Fahrplan für die kommenden Stunden, deine Einschätzung?
1: Ja, es wird in spätestens 1-2 Stunden losgehen, denke ich. Die Zündung der Gewitter erfolgt wie so oft über dem Schwarzwald und der Schwäbischen Alb. Auch von den Vogesen könnte dann allmählich was rüberwachsen. Und diese Schauer und Gewitter bitte betreffen zunächst einmal die Mitte und den Norden Baden-Württembergs, wo sie sich ausbreiten, lokal auch etwas heftiger werden können. Platzregen, Hagel und Sturmböen. Ich gehe mal im Moment davon aus, nach Durchsicht aller Modellprognosen, dass es nicht solche dicke Dinger werden sollen, dort wie gestern verbreitet. Da gab es ja unzählige Superzellen, die teilweise Orkanböen gebracht haben, golfballgroßen Hagelüberflutungen. Das wird in dieser Heftigkeit in so großer Fläche wahrscheinlich nicht mehr passieren. Ganz im Süden wäre die Voraussetzung für solche großen Geschichten etwas besser als gestern, aber da könnte die Energie so ein bisschen gebremst werden. Also ich denke mal, gerade so Richtung Hochrhein-Bodensee, dass hier es ein bisschen später losgeht, aber auch dort nicht so verbreitet wird wie gestern.
0: Kurzer Blick noch aufs Wochenende, da können wir schon eines sicher sagen, es wird auf jeden Fall deutlich ruhiger.
1: Ja, mit jeder Stunde Richtung Sonntagnachmittag wird es etwas erträglicher von diesen Unwettergeschichten her. Morgen allerdings könnten noch einmal in der Südhälfte von Baden-Württemberg kräftige Schauer und Gewitter runterkommen. Nicht mehr so groß der Hagel, nicht mehr so stark die Regensummen. Am Sonntag nochmal Schauer und Gewitter im Süden. Das verdrückt sich aber schneller in Richtung Alpen. Es wird also viel, viel schneller freundlicher. Dafür ein bisschen kühler und auch längst nicht mehr so schwül.
0: Bernd Madlener aus dem Wetterstudio und nicht nur du, sondern wir alle behalten heute den Himmel im Blick, gerade wenn wir dann nachmittags oder abends draußen unterwegs sind.
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0: 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Freitagmittag, es gibt was Neues von den Straßen. Birgit.
1: Es gibt einen neuen Unfall auf der A6 Mannheim Richtung Heilbronn zwischen Wiesloch-Rauenberg und Sinsheim. Die Unfallstelle ist noch nicht abgesichert, ist auf der linken Spur passiert und es liegen hier Fahrzeugteile auf der Fahrbahn.
0: Und wir sagen endlich Sommerferien. Wir hier in Baden-Württemberg, wir warten noch knapp 2 Wochen. Aber für alle Schüler und Lehrer in Nordrhein-Westfalen, da geht's heute schon ab in die Ferien. Und wir wissen, wenn NRW mit den Sommerferien loslegt, dann wird's immer besonders eng auf den Straßen. In dem Bundesland wohnen eben die meisten Menschen. Birgit Wächter hat die Straßen für uns im Blick. Die Übersicht gleich wieder kurz nach 1 oder jederzeit auch in der SWR1-App.

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11: Um 13 Uhr mit Simone Stephan. Guten Tag. China weist die jüngsten Anschuldigungen von US-Präsident Trump zurück. In Deutschland ist die Zahl der Baugenehmigungen deutlich gestiegen. Das Wetter: Wolken, Sonne, Schauer und Gewitter, teils Unwetter bei 22 bis 28 Grad. Die chinesische Regierung hat die Vorwürfe der Einmischung in die US-Wahlen zurückgewiesen. US-Präsident Trump hatte in einer Ansprache an die Nation vergangene Nacht gesagt, der Wahlsieg sei ihm 2020 gestohlen worden. Dazu habe vor allem China beigetragen. Unser China-Korrespondent Sebastian Hesse berichtet.
12: Reine Lügenmärchen seien die Vorwürfe von US-Präsident Donald Trump, eine böswillige Verunglimpfung, die längst als kompletter Unsinn widerlegt sei, so der chinesische Außenamtssprecher Lin Qian in Peking. Die Regierung in Peking forderte Trump im Gegenzug zu ein wenig Selbstreflexion auf. Die USA sollten ihr unbegründetes Verleumden von China unterlassen und China aus ihrem Wahlkampf heraushalten.
11: Die Zahl der Baugenehmigungen in Deutschland hat deutlich zugenommen. Nach Angaben des Statistischen Bundesamts wurden im Mai rund 21.000 Wohnungen genehmigt, fast 25% mehr als im Vorjahresmonat. Aus der SWR-Wirtschaftsredaktion berichtet Jenny Bayen.
13: Allerdings gelten die Genehmigungen nur als Frühindikator. Gebaut sind die Wohnungen damit noch nicht. Allein im vergangenen Jahr seien über 35.000 Baugenehmigungen wegen der gestiegenen Finanzierungskosten wieder erloschen. So viele wie seit über 20 Jahren nicht mehr. Das berichtet der Zentralverband Deutsches Baugewerbe. Auch im Mai sind die Neubaupreise für Wohngebäude erneut gestiegen. Und zwar um 5% gegenüber dem Vorjahr. Schätzungen zufolge fehlen in Deutschland insgesamt 1 Million Wohnungen. Vor allem in Ballungsräumen.
11: Das italienische Zugunternehmen Italo darf ab 2028 Verbindungen in Deutschland anbieten. Das hat die Bundesnetzagentur in Bonn bekannt gegeben. Demnach muss die Infrastrukturtochter der Bahn auch auf stark genutzten Streckenabschnitten 25% der Kapazitäten an Wettbewerber vergeben. Bisher hat die Deutsche Bahn im Fernverkehr einen Marktanteil von 95%. Italo will Fernzüge nach eigenen Angaben vor allem auf Strecken von München über Köln nach Dortmund und von München nach Berlin einsetzen. Der US-Streaming-Dienst Amazon Prime darf von bestehenden Kunden eine zusätzliche Gebühr verlangen, wenn diese Filme und Serien ohne Werbung schauen wollen. Das hat das bayerische Oberste Landesgericht entschieden und damit eine Klage der Verbraucherzentrale Sachsen abgelehnt. Aus München berichtet Alisa Marie Schröter.
14: In ihrer Urteilsbegründung erklärten die Richter, dass Amazon Prime-Kunden keinen Anspruch auf Werbefreiheit hätten. Denn der Vertrag gebe keine Garantie, Serien und Filme werbefrei streamen zu können. Die Verbraucherzentrale Sachsen hatte eine Sammelklage im Namen von mittlerweile fast 330.000 Kunden eingereicht. Sie wirft Amazon Prime vor, im Februar 2024 Werbeunterbrechungen eingeführt und außerdem die Bild- und Tonqualität reduziert zu haben. All das, ohne die Kunden explizit um Zustimmung zu bitten. Wer weiterhin werbefrei streamen wollte, musste 2,99 Euro extra zahlen. Die Entscheidung ist noch nicht rechtskräftig.
11: Wildlebende Honigbienen gelten in der Europäischen Union zum ersten Mal als stark gefährdet und stehen damit auf der sogenannten Roten Liste. Das melden Wissenschaftler der Universität Hohenheim. Zwar gäbe es in der EU noch viele wildlebende Honigbienen. Die Forscher befürchten aber, dass sich der Bestand der Bienenvölker in den kommenden 10 Jahren halbieren könnte. Die Gründe: immer mehr natürliche Lebensräume der Bienen würden bewirtschaftet oder bebaut. Die Zeit 13.04 Uhr.
0: SWR1 Verkehrsservice und Birgit Wächter, es liegt eine Schaufel rum. Wo genau?
15: Auf der B27 Balingen Richtung Tübingen. Bitte aufpassen. Zwischen Ofterdingen und Tunnel Dusslingen, da liegt die Schaufel. A5 Karlsruhe Richtung Frankfurt. Hier zwischen Gronau und Waldorf-Wiesloch an der Baustelle 6 Kilometer stocken bis Stau. Gute Viertelstunde dauert das länger. Die A5 von Karlsruhe nach Basel zwischen Karlsruhe Süd und Rastatt Nord. Nach dem Unfall 6 Kilometer Stau, halbe Stunde plus. A8 Karlsruhe nach Stuttgart zwischen Pforzheim West und Rastplatz am Wasenrhein. Ein defektes Fahrzeug und eine Ölspur. 6 Kilometer Stau, dauert eine knappe halbe Stunde länger. B312 Waldseer Straße Biberach Richtung Bergheim. Zwischen Risseck und Unteressendorf ein Unfall und daher 2 Kilometer Stau. Es sind scheinbar schon viele Reisende unterwegs. In der Schweiz auf der A2 Luzern Richtung Gotthard stehen einige davon. Zwischen Erstfeld und Göschnen 11 Kilometer Stau auf mehreren Abschnitten. Das dauert bis zu 1,5 Stunden länger. Das war's von mir. Ich wünsche eine gute Fahrt.
0: Beim Wetter, auch da ist schon einiges los. Zwischen Pforzheim und Stuttgart zum Beispiel jetzt schon erste kräftigere Schauer. Sonst ist es meistens noch trocken mit Sonne und Wolken. Aber später kann es dann bis in die Nacht rein immer wieder Schauer und Gewitter geben. Teilweise auch mit Unwettergefahr. Also mit allem, was man nicht braucht. Sturmböen, Hagel oder auch wieder Starkregen sind mit dabei. Zum Wochenende lässt das dann alles nach. Sonne und Wolken, zeitweise noch Schauer oder Gewitter. Aber dann lange nicht mehr so heftig wie noch gestern oder auch dann, wie es heute möglicherweise kommen wird. Morgen bis 28, am Sonntag bis 25 Grad.
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0: Rein geht's in den Freitagnachmittag, vielleicht ja auch schon Wochenende. SWR 1 Baden-Württemberg ist hier. Sebastian Frisch im Studio. Hallo!

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0: Lady Gaga darf auf keiner Grill- oder Gartenparty, Geburtstagsparty jetzt am Wochenende fehlen. Schönen Freitag!
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0: Es ist 13.30 Uhr.
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0: Hat jetzt Simone Stephan.
2: Guten Tag. Großbritannien bekommt einen neuen Premierminister. Andy Burnham ist auf einem Parteitag zum neuen Vorsitzenden der britischen Regierungspartei Labour ernannt worden. Am Montag wird der frühere Bürgermeister von Greater Manchester von König Charles III. Zum Premierminister gekürt. Er ist Nachfolger von Keir Starmer, der im Juni seinen Rücktritt erklärt hatte. Die chinesische Regierung hat die Vorwürfe der Einmischung in die US-Wahlen zurückgewiesen. US-Präsident Trump hatte in einer Ansprache an die Nation vergangene Nacht gesagt, der Wahlsieg sei ihm 2020 gestohlen worden. Dazu habe vor allem China beigetragen. Ein Sprecher des chinesischen Außenministeriums sagte, die Behauptungen der US-Seite seien reine Erfindungen und böswillige Verleumdungen. In Schwäbisch Gmünd beginnt heute das Europäische Kirchenmusikfestival. SWR-Reporter Rainer Schlenz berichtet.
3: Unsere Welt scheint aus den Fugen, schreiben die Veranstalter. Viele sehnen sich nach Balance und die wird beim Festival auf ganz unterschiedliche Weise sicht- und hörbar. Etwa bei perfekt ausbalanciertem Chorklang des Winsbacher Knabenchors oder bei einer Open-Air-Turn-Performance Balance in Action. Ausbalanciert ist auch die Auswahl der Musikstile. Neben klassischer Kirchenmusik sind eben auch Weltmusik, Filmmusik, Pop und Jazz zu hören.
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0: Der Blick auf die Straßen auf der A61 Ludwigshafen Richtung Speyer. Zwischen Schifferstadt und dem Kreuz Speyer hier eine ungesicherte Unfallstelle mit gleich zwei Lkw. Im Kreis Tübingen auf der B464 zwischen der Walddorfer Straße und Dettenhausen, da liegt ein totes Tier. A5 Karlsruhe Richtung Frankfurt zwischen Bruchsal und Waldorf-Wieslauch. Die Baustelle heute Nachmittag hier 9 Kilometer Stau und stockender Verkehr, dauert fast eine Dreiviertelstunde länger. Wir bleiben auf der A5 Richtung Basel zwischen dem Dreieck Karlsruhe und Rastatt Nord. Unfall, linke Spur gesperrt. 9 Kilometer Stau. Auch hier kommt fast eine Dreiviertelstunde obendrauf. A8 Stuttgart Richtung Karlsruhe zwischen Heimsheim und Pforzheim Nord. 4 Kilometer Stau und stockender Verkehr. Gegenrichtung nach Stuttgart zwischen Pforzheim West und Ost 20 Minuten plus. 7 Kilometer stockt's. B312 die Waldseer Straße Biberach Richtung Bergheim zwischen Risseck und Unteressendorf. Nach dem Unfall 2 Kilometer Stau. Und in der Schweiz Richtung Süden auf der A2 vor dem Gotthard. Da wartet ihr bis zu 1,5 Stunden. 11 Kilometer Stau hier wegen der Blockabfertigung. Blick rüber zum Wetter. Aktuelle Temperaturen 25 Grad gerade in Buchen im Odenwald und auch in Weingarten. 27 sind es in Mülheim. Jetzt haben wir oft noch Sonne und Wolken. Die Schauer und Gewitter, die werden dann in den nächsten Stunden immer mehr. Zieht sich bis in die Nacht rein, das Ganze. Da können teilweise auch wieder Unwetter mit dabei sein mit Sturmböen, Hagel und auch Starkregen. Das Wochenende wird unterm Strich ruhiger. Schauer und Gewitter kann es noch geben, aber lange nicht mehr so heftig wie gestern oder auch heute. Morgen bis 28, Sonntag dann bis 25 Grad.
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0: Sebastian Frisch hier. Es geht Richtung Wochenende, aber nicht alle haben frei. In den Bussen und Bahnen zum Beispiel, in der Pflege oder auch an der Supermarktkasse. Da wird weitergearbeitet. Vielen Dank an alle, die den Laden da auch am Wochenende am Laufen halten.

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Ja, das wird auch heute wieder so sein. An einem Ort geht die Welt unter und nur ein paar Kilometer weiter, da ist nichts mit Gewitter und Unwetter. Gestern Abend und in der Nacht ist es ja auch schon so gewesen. Heute wird weiter aufgeräumt in Baden-Württemberg und wir fragen mal nach bei unseren Reporterinnen und Reportern im Land. Zuerst mal nach Karlsruhe, Patricia Walters. Wie schaut's in

0: angeschaut haben. Und die versuchen jetzt natürlich erstmal die Versicherung zu erreichen.
1: Von Karlsruhe weiter Richtung Ulm und auch in den Alb-Donau-Kreis. Auch da hatten die Helferinnen und Helfer gut zu tun. Da wurde niemand ernsthaft verletzt. Zum Glück, SWR1-Reporterin Christina Scherer.
2: Im Ostalbkreis stürzten Bäume in Ellwangen, Hüttlingen, Lauchheim und Ruppertshofen auf die Straßen. Im Ulmer Norden erwischte ein Baum ein fahrendes Auto. Die Insassen blieben unverletzt, mussten aber aus dem Wagen befreit werden.
1: Und ziemlich heftig war es zum Beispiel auch in und rund um Stuttgart. SWR1-Reporterin Ute Weber.
3: In der Gemeinde Neckartalfingen im Kreis Esslingen ist ein Carport wegen des Unwetters zusammengebrochen und auf 4 Fahrzeuge gestürzt. Die Polizei spricht von einem geschätzten Sachschaden von bis zu 70.000 Euro. Am Flughafen Stuttgart soll ein Flugzeug außerplanmäßig zwischengelandet sein. Die Maschine sei in den Hagelschauer geraten und dadurch beschädigt worden.
1: Ja, gut zu tun. Vielen Dank an alle Helferinnen und Helfer, die da bis in die Nacht und teilweise auch heute noch im Einsatz sind.
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SWR1 Baden-Württemberg Verkehrsservice. Aufpassen bitte auf der A5 Frankfurt Richtung Karlsruhe in Höhe Kreuz Heidelberg. Hier eine ungesicherte Unfallstelle.

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12: Um 14 Uhr mit Simone Stephan. Guten Tag. In der Diskussion um Leihmutterschaften gibt es weiter Kritik an Unionsfraktionschef Spahn. In Deutschland ist die Zahl der Baugenehmigungen deutlich gestiegen. Das Wetter: Wolken, Sonne, Schauer und Gewitter, teils Unwetter bei 22 bis 28 Grad. In Deutschland wird weiter über Leihmutterschaften diskutiert. In der Kritik steht dabei Unionsfraktionschef Spahn. Der CDU-Politiker hat mit seinem Mann ein Kind bekommen mit Hilfe einer Leihmutter in den USA. Die CDU lehnt Leihmutterschaften ab. Aus Berlin Sarah Beham.
13: Grünen-Chef Felix Banaschak will, dass sich Jens Spahn öffentlich zum Thema Leihmutterschaft äußert. Das sagte er in einem Interview bei Welt TV. In Deutschland ist Leihmutterschaft verboten. CSU-Landesgruppenchef Alexander Hoffmann sagte dem ARD-Hauptstadtstudio, die deutschen Regelungen seien gut begründet, Änderungsbedarf sehe er nicht. Auch die CDU verweist auf ihren Parteitagsbeschluss vom Februar. Demnach bleibt Leihmutterschaft verboten in jeder Form. Eine neue Debatte über Fortpflanzungsformen will bisher nur Justizministerin Stefanie Hubig von der SPD.
12: Die britische Labour-Partei hat Andy Burnham als neuen Parteichef bestätigt und damit seine Regierungsübernahme eingeleitet. Damit dürfte der 56-Jährige am Montag von König Charles III. Zum Premierminister gekürt werden. Burnham ist Nachfolger von Keir Starmer, der im Juni seinen Rücktritt erklärt hatte. Die chinesische Regierung hat die Vorwürfe der Einmischung in die US-Wahlen zurückgewiesen. US-Präsident Trump hatte in einer Ansprache an die Nation vergangene Nacht gesagt, der Wahlsieg sei ihm 2020 gestohlen worden. Dazu habe vor allem China beigetragen. Ein Sprecher des chinesischen Außenministeriums sagte, die Behauptungen der US-Seite seien reine Erfindungen und böswillige Verleumdungen. Die Zahl der Baugenehmigungen in Deutschland hat deutlich zugenommen. Nach Angaben des Statistischen Bundesamts wurden im Mai rund 21.000 Wohnungen genehmigt, fast 25% mehr als im Vorjahresmonat. Jenny Bayern.
14: Allerdings gelten die Genehmigungen nur als Frühindikator. Gebaut sind die Wohnungen damit noch nicht. Allein im vergangenen Jahr seien über 35.000 Baugenehmigungen wegen der gestiegenen Finanzierungskosten wieder erloschen. So viele wie seit über 20 Jahren nicht mehr. Das berichtet der Zentralverband Deutsches Baugewerbe. Auch im Mai sind die Neubaupreise für Wohngebäude erneut gestiegen, und zwar um 5% gegenüber dem Vorjahr. Schätzungen zufolge fehlen in Deutschland insgesamt 1 Million Wohnungen, vor allem in Ballungsräumen.
12: Das Oberlandesgericht Dresden hat die NSU-Unterstützerin Susanne Eminger zu 2 Jahren Haft auf Bewährung verurteilt. Die Richter sprachen sie unter anderem der Unterstützung einer terroristischen Vereinigung schuldig. Aus Dresden berichtet Daniel Schrödel.
5: Die mittlerweile 45-Jährige gilt als die einst engste Freundin Beate Zschäpes und war zumindest früher selbst Teil der rechten Szene. Laut dem Oberlandesgericht Dresden hat Eminger dazu beigetragen, dem rechtsextremen Terrortrio NSU ein Leben im Untergrund zu ermöglichen. So hat Eminger Beate Zschäpe ihre Krankenkassenkarte für Arztbesuche gegeben und ihre Personalien für den Kauf einer Bahncard bereitgestellt. Sie hat auch bei der Anmietung eines Wohnmobils geholfen, das die rechtsextreme Terrorzelle beim letzten Raub Überfall nutzte.
12: Fußballschiedsrichter Bastian Dankert wird beim Finale der Weltmeisterschaft am Sonntag Deutschland vertreten. Die FIFA hat den 46-Jährigen aus Schwerin als Videoassistenten nominiert. Für Dankert ist es bei dieser WM bereits die 12. Partie, die er im Videoraum begleitet. DFB-Schiedsrichter Boss Kircher sagte, man freue sich sehr, dass mit Dankert auch die deutschen Farben im WM-Finale vertreten seien. Die Zeit 14.04 Uhr.
7: SWR 1 Verkehrsservice und Birgit Wächter auf der A7 und A81. Müssen wir gerade gut aufpassen.
15: Richtig, und zwar auf der A7 Ulm Richtung Füssen zwischen Nesselwang und Reinhardshof-Tunnel. Da liegt ein totes Tier auf der Fahrbahn. Und auf der A81 Stuttgart Richtung Singen zwischen Empfingen und Sulz Fahrzeugteile. Dann die Staus auf der A5 Karlsruhe Richtung Frankfurt zwischen Bruchsal und Waldorf-Wiesloch. Durch die Baustelle 7 Kilometer Stau, macht etwa eine halbe Stunde länger. Die A5 von Karlsruhe nach Basel zwischen dem Dreieck Karlsruhe und Rastatt Nord. Durch den Unfall nach wie vor 9 Kilometer Stau, 40 Minuten plus. A6 Mannheim Richtung Heilbronn zwischen Bad Rappenau und Heilbronn-Untereisesheim. 2 Kilometer Stau im Kurvenbereich. A61 Ludwigshafen Richtung Speyer zwischen Schifferstadt und Kreuzspeyer. Ein Unfall mit 2 Lkw, 4 Kilometer Stau, ungefähr 20 Minuten länger. Auf der A8 Karlsruhe Richtung Stuttgart zwischen Pforzheim West und Pforzheim Ost an der Baustelle 8 Kilometer Stau, knappe halbe Stunde länger. Dann eine Unwetterwarnung für des Deutschen Wetterdienstes für Baden-Württemberg. Örtlich gibt es schwere Gewitter mit orkanartigen Böen bis 110 Stundenkilometer und Hagel mit 3 cm Korngröße. Zudem extrem heftiger Starkregen bis 40 Liter pro Quadratmeter in kurzer Zeit, vereinzelt auch 60 Liter in einer Stunde. Dann noch eine Meldung aus der Schweiz, A2 Luzern Richtung Gotthard zwischen Erstfeld und Göschnen. 11 Kilometer Stau auf mehreren Abschnitten, bis zu 1,5 Stunden Wartezeit bedeutet das. 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
7: Unwetter ist das Stichwort. Das ist wie in den letzten Tagen auch schon. Die einen sitzen mittendrin und die anderen fragen sich ein paar Kilometer weiter, welches Gewitter? Na, teilweise scheint auch jetzt noch richtig schön die Sonne. Dazu gibt es aber jetzt schon immer mehr Schauer und Gewitter. Zum Beispiel gerade zwischen Stuttgart und Ludwigsburg. Das Ganze zieht sich bis in die Nacht. Dazu ist es ziemlich schwül. Das Wochenende wird dann wieder angenehmer. Morgen bis 28, Sonntag bis 25 Grad. Dazu Sonne, Wolken und noch einzelne Schauer und Gewitter.
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7: Mit Sebastian Frisch und für alle, die gerade in einem der vielen Staus stehen in Baden-Württemberg, entspannte Musik jetzt um 14:45 am Freitagnachmittag mit Dan Harrow.

0: Wir starten in Richtung Wochenende. SWR 1 Baden-Württemberg ist hier. Ja, das mit den Gewittern, das ist heute noch eine größere Hausnummer, wird dann aber morgen und Richtung Sonntag weniger. Heißt, wir werfen den Grill wieder an.
1: Ja.
0: Aber bevor es wieder den 85. Kartoffelsalat gibt, wir haben ein paar Ideen für Salate. Salate, die sich richtig gut vorbereiten lassen. Petra Klein aus dem SWR 1 Fendel-Team. Deine Vorschläge.
1: Also ich mache ja gerne dann Salate, die man schon früh morgens machen kann. Und dafür brauchst du eigentlich Salate mit harten Zutaten. Also zum Beispiel mit Kraut oder mit Linsen. Und wie gesagt, schon morgens machen, dann ziehen die auch so richtig schön durch. Zwei Favoriten habe ich von einer Kollegin, die hat mal ein Tabouleh mitgebracht. Das kommt ja so aus der arabischen Levante-Küche. Wird normalerweise mit Bulgur oder Couscous gemacht. Wir haben eine Variante mit heimischen Perlgraupen. Also auch komplett regional. Wichtig, frische Minze, das ist einfach Geschmacksexplosion. Dann mag ich immer, wenn man zum Grillen und draußen sitzt, gerade wenn es warm ist, auch asiatische Aromen mit reinzubringen. Veganer Glasnudelsalat, Karotten, Lauch, Ingwer, Sojasauce. Die können wir sogar ersetzen mit einem heimischen Produkt mit Lupinenwürze. Schmeckt exakt wie Sojasauce, kommt aber aus dem Land. Und dieser Salat ist einfach klasse.
0: Und man muss sagen, Minze ist ja wirklich oft so ein Gamechanger. Ja. Macht wirklich was her. Schauen wir noch kurz auf das Thema Blattsalate. Auch da kann man bestimmt noch irgendwie mehr Pep, mehr Kick reinbringen,
1: ja,
0: oder?
1: Ja, das ist natürlich klar. Das wissen wir alle. Ein Blattsalat machst du just in time. Der darf nicht zusammenfallen. Ich achte ein bisschen drauf, dass ich kräftigere Salatblätter nehme. Also ein Romana oder ein Batavia. Damit die nicht so zusammenfallen. Ich mache noch etwas, was sehr gut ankommt. Ich mache nämlich immer zwei Dressings. Aber die packe ich nicht in den Salat und auf den Salat drauf, sondern die tue ich in so eine alte Bügelflasche jeweils. Mach die zu, stell die kalt und auf den Tisch kommen die dann auf Eiswürfeln serviert. Also unten, dass der Boden kühl ist. Diese Soßen bleiben dann richtig schön kalt und frisch. Und jeder nimmt sich nur so viel Dressing, wie er braucht. Und der restliche Salat, der nicht gegessen wurde, die Blattsalate, kann ich in eine Plastiktüte verpacken und am nächsten Tag essen und habe nicht so ein was Vermatschtes. Also das sind so Tipps, da kommst du echt immer gut an bei deinen Gästen. Oder wenn du irgendwo eingeladen bist, kannst du auch solche Dressings mal mitnehmen.
0: Cleverer Tipp. Schön, sehr schön. Wunderbar, wir kommen zum Grillen zu dir und auch nicht schlimm, wenn es nur Salate gibt. Ist auch okay.
1: Okay.
0: Das Ganze auch nochmal zum Nachlesen. Okay. swr1.de, Perlkrauten-Tabouleh und Glasnudelsalat. Richtig lecker.

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1: Um 14:30 mit Simone Stephan.
2: Guten Tag. Der CDU-Landesverband in Mecklenburg-Vorpommern fordert den Rücktritt von Unionsfraktionschef Spahn, weil er und sein Ehemann eine Leihmutter in den USA in Anspruch genommen haben, um ein Kind zu bekommen. Der Landesvorsitzende Peter sagte Bild, dass Spahn sich in voller Absicht über in Deutschland geltendes Recht hinweggesetzt habe und dass Spahn für sich in Anspruch nehme, als Privatperson anders zu handeln, als er als CDU-Politiker abstimme. In Deutschland ist Leihmutterschaft nicht erlaubt und die CDU ist klar gegen eine Legalisierung. Der US-Streaming-Dienst Amazon Prime darf von bestehenden Kunden eine zusätzliche Gebühr verlangen, wenn diese Filme und Serien ohne Werbung schauen wollen. Das hat das bayerische Oberste Landesgericht entschieden und damit eine Klage der Verbraucherzentrale Sachsen abgelehnt. Amazon hatte Prime-Kunden Anfang 2024 informiert, dass künftig auch Werbung gesendet werde. Wer das nicht wolle, müsse im Monat 2,99 Euro mehr zahlen. Dies sei den Vertragsbedingungen zufolge zulässig gewesen, so die Richter. Die Polizei hat im Ortenaukreis mutmaßliche Grabdiebe auf frischer Tat ertappt und festgenommen. Die Tatverdächtigen sollen offenbar zuvor schon in Nordrhein-Westfalen ähnliche Straftaten begangen haben. Matthias Zorowski.
3: Die Gruppe soll seit Anfang des Jahres Kreuze, Statuen und religiöse Gegenstände von Gräbern gestohlen haben. Durch das Herausbrechen von Kreuzen und Bronzefiguren sei ein hoher Sachschaden entstanden, so die Polizei. Schwerpunkt war der Raum Achern mit 55 Diebstählen allein auf 3 Friedhöfen. Eine Ermittlungsgruppe der Polizei beobachtete wochenlang mehrere Verdächtige. Nach ähnlichen Diebstählen in Nordrhein-Westfalen nahmen Polizisten die 3 Männer am vergangenen Montag fest und fanden umfangreiches Diebesgut.
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1: Alles Wichtige jetzt von den Straßen mit Birgit, und da liegt erstmal ein Feuerwehrschlauch auf der A8.
4: Ja, auf der A8 Karlsruhe Richtung Stuttgart zwischen Dreieck Karlsruhe und Karlsbad, da liegt der Feuerwehrschlauch und der blockiert die rechte Spur und den Standstreifen. Dann auf der 81 Heilbronn Richtung Stuttgart zwischen Ludwigsburg Nord und Ludwigsburg Süd eine ungesicherte Unfallstelle auf der rechten Spur. Dann erstmal eine Unwetterwarnung für Baden-Württemberg. Örtlich schwere Gewitter mit orkanartigen Böen bis 110 Stundenkilometer und Hagel. Dazu noch extrem heftiger Starkregen bis 40 Liter pro Quadratmeter. Örtlich sind Überflutungen möglich. Jetzt die Staus. A5 Karlsruhe Richtung Frankfurt zwischen Kronau und Kreuzwaldorf. 8 Kilometer Stau macht eine knappe halbe Stunde länger. A5 Frankfurt nach Karlsruhe zwischen Heidelberg-Schwetzingen und Waldorf-Wiesloch. 5 Kilometer Stau. Die A5 von Frankfurt nach Basel weiter zwischen Karlsruhe-Mitte und Ettlingen. 4 Kilometer Stau, 20 Minuten plus. A61 von Ludwigshafen nach Speyer zwischen Schifferstadt und Kreuzspeyer. Noch 4 Kilometer Stau, 20 Minuten länger. A8 Karlsruhe Richtung Stuttgart zwischen Pforzheim West und Ost. 8 Kilometer Stau aktuell, knappe halbe Stunde. Dann noch die Schweiz, A2 Luzern Richtung Gotthard zwischen Erstfeld und Göschenen. 11 Kilometer Stau auf mehreren Abschnitten. Eine gute Stunde dauert das länger. Ich wünsche allen im Land eine gute Fahrt.
1: Schauen wir aufs Wetter. Das mit den Schauern und Gewittern wird jetzt immer mehr. Wir haben die Unwetterwarnung gerade eben bei Birgit gehört. Wie sich das entwickelt und wie das Wochenende wird, fragen wir in ein paar Minuten ausführlich Bernd Mattlena im Wetterstudio.
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1: Und hier ist das Dreifach S am Start. Supertramp und Slate, die singen gleich. Und ich bin Sebastian Frisch hier im Studio. Schönen Nachmittag.

0: SWR 1 Baden-Württemberg am Freitagnachmittag. Ja, manche sitzen noch ganz entspannt im Eiscafé in der Sonne, genießen das Ganze heute Nachmittag. Die anderen, die sitzen schon drin, schauen gespannt nach draußen, was da so alles passiert in Sachen Starkregen, Hagel oder auch Sturm. Also am besten drin bleiben, wenn ihr gerade erwischt werdet von einem der heftigen Gewitter oder auch Unwetter im Land. Wir wollen mal auf die aktuelle Lage schauen, machen das mit Bernd Mattlehner in unserem Wetterstudio. Wo ist es gerade jetzt besonders heftig, Bernd?
1: Im südlichen Rems-Moor-Kreis. Das ist die Zelle, die vor einer knappen Dreiviertelstunde über Stuttgart hinweggebrettert ist. Hat sich kurzzeitig verstärkt Golfball großen Hagel abgeworfen mit Sturmböen und Platzregen. Das zieht jetzt alles Richtung Schwäbisch Gmünd-Ahlen in der nächsten Stunde. Also bitte genau in der Region aufpassen. Die zweite Region ist die Südkante der Schwäbischen Alb zwischen Sigmaringen und Ulm. Das Ganze zieht dann mittelfristig auch durchs nördliche Oberschwaben, also Landkreis Biberach etwa. Und ein dritter Gewitterkomplex wird die Ortenau betreffen. Und gerade jetzt, so die nächsten 3-4 Stunden, sind noch am gefährlichsten, eben mit diesen lokalen Schwergewitterzellen, die größeren Hagel produzieren, viel Regen bringen, Überflutungen, Sturmböen. Am ruhigsten wird es jetzt in den nächsten 3 Stunden wahrscheinlich noch am östlichen Bodensee und im Allgäu sein.

0: Gewitter unterwegs sind, dann muss man jetzt halt mal den Himmel genau im Auge behalten oder zur Not auch auf ein Radarbild gucken.
1: Ansonsten, wenn es heute Abend nicht klappt mit dem Draußensitzen, Wochenende, geht das besser?
0: Na, auch nicht überall.
1: Okay.
0: Also morgen nicht in der kompletten Südhälfte, da wird es noch einige kräftige Schauer und Gewitter geben. Nicht mehr so rein in diesen großen Unwetterbereich. Im Norden des Landes wird es angenehmer, die Schwüle verschwindet. Sonntag muss nochmal ein Band mit Schauern und Gewittern durch. Das verzieht sich dann bis zum Spätnachmittag Richtung Bodensee, Allgäu. Und dann wird es wirklich für einige Tage deutlich angenehmer bei uns im Land.
1: Bernd Badlener mit aktuellen Gewitter- und Wetterinfos für Baden-Württemberg. Also wer heute rausgeht und auch am Wochenende, Himmel auf jeden Fall im Blick behalten oder einfach das aktuelle Regenradar checken.
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0: SWR1 Baden-Württemberg. Schönen Ausflugstipp haben wir hier noch für alle, die Richtung Hohenlohe unterwegs sind. In Bad Mergentheim, da hat vor ein paar Minuten das Erlebnis-Mais-Labyrinth aufgemacht. Rund 3 Kilometer ist der Irrgarten lang. Es war ja unklar, ob der Mais genug in die Höhe wächst. Jetzt SWR1-Reporterin Rosi Düll, schaut's aber richtig gut aus.
1: Der Mais hat nochmal einen ordentlichen Schub gemacht und ist jetzt bei mehr als 2 Metern. Bei der Hitze der letzten Wochen wirklich außergewöhnlich. Die Feuerwehr hatte vor kurzem sogar noch eine Übung dorthin verlagert und das 24.000 Quadratmeter große Maislabyrinth nochmal ordentlich bewässert. 300.000 Maispflanzen stehen dort. Das Motiv des Labyrinths zeigt den Bad Mergentheimer Heilquellenentdecker Schäfer Gehrig mit Schafen, passend zum Jubiläumsjahr 200 Jahre Heilquellen. Bis Ende August gibt's das Maislabyrinth, unter anderem mit Biergarten, Maisbar und Strohkletterberg.
0: Das Ganze in Bad Mergentheim, wo auch immer ihr euer Wochenende verbringt. Habt ein schönes. 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
14: Um 15 Uhr mit Heike Lüttich. Guten Tag. Andy Burnham ist neuer Vorsitzender der britischen Labour Party. Die AfD fordert in der Affäre um das Landesmedienzentrum einen U-Ausschuss. Und das Wetter? Am Nachmittag unbeständig, örtlich Schauer und Gewitter, teils Unwetter. Maximal 22 bis 28 Grad. Die britische Labour-Partei hat am Mittag den 56-jährigen Andy Burnham zu ihrem Vorsitzenden gewählt. Er tritt die Nachfolge von Keir Starmer an, der vergangenen Monat seinen Rücktritt als Premierminister und Labour-Chef angekündigt hatte. Aus London Lisa Maria Röhling.
15: Andy Burnham hat sich als neuer Labour-Parteichef und auch als künftiger Premier klaren Reformen verschrieben. Er wolle die Wirtschaft wiederbeleben, Städten und Kommunen mehr Kontrolle über ihre Verwaltung geben, Versorgungsunternehmen in die öffentliche Hand zurückholen. In seiner Antrittsrede als Parteichef erklärte er, er wolle die Labour-Partei wieder zu ihren Wurzeln zurückführen und die dafür nötigen Veränderungen anstoßen. Man habe sich wegen interner Machtkämpfe zu weit von den Prinzipien als Arbeiterpartei entfernt, das müsse sich ändern. Am Montag wird Andy Burnham voraussichtlich am Mittag von König Charles zum Premierminister ernannt.
14: Unternehmen in der EU sollen mehr und länger Treibhausgase ausstoßen dürfen als bislang geplant. Die EU-Kommission hat vorgeschlagen, den europäischen Emissionshandel anzupassen und der Industrie damit mehr Zeit für den klimafreundlichen Umbau zu geben. Geplant ist unter anderem, dass die Obergrenze für den CO2-Ausstoß ab 2031 langsamer sinken soll. Die europäische Industrie hatte dies gefordert, um die Kosten für kriselnde Branchen zu senken. Die Grünen sprechen von einem Rückschlag für den Klimaschutz. Der CDU-Landesverband von Mecklenburg-Vorpommern fordert den Rücktritt von Unionsfraktionschef Spahn, weil er und sein Ehemann mit Hilfe einer Leihmutter in den USA ein Kind bekommen haben. Der Landesvorsitzende Peters sagte der Bild, dass Spahn sich in voller Absicht über in Deutschland geltendes Recht hinweggesetzt habe. Aus Berlin Sarah Beham.
16: Grünen-Chef Felix Banaschak will, dass sich Jens Spahn öffentlich zum Thema Leihmutterschaft äußert. Das sagte er in einem Interview bei Welt TV. In Deutschland ist Leihmutterschaft verboten. CSU-Landesgruppenchef Alexander Hoffmann sagte dem ARD-Hauptstadtstudio, die deutschen Regelungen seien gut begründet. Änderungsbedarf siehe er nicht. Auch die CDU verweist auf ihren Parteitagsbeschluss vom Februar. Demnach bleibt Leihmutterschaft verboten in jeder Form. Eine neue Debatte über Fortpflanzungsformen will bisher nur Justizministerin Stefanie Hubig von der SPD.
14: Die AfD im Landtag von Baden-Württemberg fordert einen Untersuchungsausschuss zu den Vorgängen am Landesmedienzentrum. Der Einrichtung, die dem Kultusministerium unterstellt ist, wird vorgeworfen, Steuergelder verschwendet zu haben, unter anderem für teure Ausflüge und Taxifahrten. Aus der Landespolitik, Phyllis Krückrikoll.
2: Die Vorwürfe, so AfD-Fraktionschef Rothweiler, seien zu schwerwiegend. Man könne nicht mehr von Einzelfällen sprechen angesichts der erheblichen Missstände. Der Landesrechnungshof kritisiert die Haushaltsführung und das Ausgabengebaren des Landesmedienzentrums als so wörtlich hochproblematisch. Dabei geht es um Ausgaben von rund 189.000 Euro. Zur Aufklärung auch der finanziellen Auswirkungen fordert die AfD jetzt die Einsetzung eines Untersuchungsausschusses im Landtag. Das geht nur mit zwei Fraktionen oder einer Mehrheit von einem Viertel der Sitze. Die hat die AfD nicht. Die Oppositionspartei SPD wiederholte, sie werde nicht mit der AfD zusammenarbeiten, sondern die Aufklärung im Parlament vorantreiben.
14: Zum Kirchenmusikfestival in Schwäbisch Gmünd werden mehr als 10.000 Besucher erwartet. Motto ist dieses Jahr das Thema Balance. Neben klassischer Kirchenmusik sind Weltmusik, Filmmusik, Pop und Jazz beim Festival zu hören. Der SWR wird 6 Konzerte aufzeichnen und im ARD-Radio-Festival senden. Die Zeit 15.04 Uhr.
17: Der SWR 1 Verkehrsservice heute Nachmittag mit Birgit Wächter. Und Birgit, es gibt einen neuen Unfall auf der A7.
18: Und zwar auf der A7 Würzburg in Richtung Ulm, passiert in Höhe Dinkelsbühl-Fichtenau. Die Unfallstelle ist noch nicht abgesichert, bitte Vorsicht. Dann auch auf der A81 Heilbronn Richtung Würzburg aufpassen am Kreuz Weinsberg auf der Überleitung zur A6 Richtung Nürnberg. Da steht ein defekter LKW. Auf der A5 Karlsruhe Richtung Frankfurt haben wir zwischen Kronau und Kreuzwaldorf 5 Kilometer Stau. 20 Minuten dauert das länger. Die A5 von Frankfurt nach Karlsruhe zwischen Heidelberg-Schwetzingen und Waldorf-Wiesloch 5 Kilometer Stau. A5 Frankfurt Richtung Basel zwischen Karlsruhe-Mitte und Ettlingen 4 Kilometer Stau. Ungefähr 20 Minuten länger. A61 Ludwigshafen Richtung Speyer zwischen Schifferstadt und Kreuz Speyer 3 Kilometer Stau. Eine Verzögerung bis zu einer Viertelstunde. A8 Stuttgart nach Karlsruhe zwischen Heimsheim und Pforzheim Nord. Großbaustelle 7 Kilometer stockend, halbe Stunde plus. Die Gegenrichtung A8 Karlsruhe Richtung Stuttgart zwischen Pforzheim West und Ost. 7 Kilometer stockend, 20 Minuten plus. A81 von Singen nach Stuttgart zwischen Böblingen-Hulb und Ost an der Baustelle 4 Kilometer stockend. Und noch in die Schweiz A2 Luzern Richtung Gotthard zwischen Erstfeld und Göschenen. 6 Kilometer Stau, dafür eine gute Stunde länger. 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
17: Alle, die jetzt über die A7 zum Beispiel fahren, von Memmingen nach Ulm hoch, die starten bei Sonne und fahren dann direkt rein in so eine größere Gewitterzelle. Ja, zwischen Starkregen und komplett trocken liegen oft nur ein paar Kilometer heute Nachmittag. Das zieht sich bis in die Nacht rein mit den Schauern und Gewittern, können auch heftig sein. Es gibt auch eine Unwetterwarnung für Baden-Württemberg vor zum Beispiel Starkregen und Hagel. Teilweise bleibt es aber auch trocken mit Sonne. Das Wochenende bringt Sonne und Wolken, ab und zu noch Schauer und Gewitter. Dazu wird es aber nicht mehr so schwül wie heute noch. Am Sonntag noch maximal 25 Grad.
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17: Sebastian Frisch hier. Kommt gut durch diesen gewitterigen Freitagnachmittag.

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0: 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Es gibt was Neues von den Straßen. Birgit.
1: Da ist ein neuer Unfall passiert. Auf der A5 Karlsruhe Richtung Frankfurt. Vorsicht zwischen 3 Karlsruhe und Karlsruhe Mitte. Der Unfall ist auf der mittleren Spur und noch nicht abgesichert.
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0: Es ist 15.30 Uhr.
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0: Hat jetzt Heike Lüttich.
2: Guten Tag. Die AfD im Baden-Württembergischen Landtag fordert einen Untersuchungsausschuss zu den Vorgängen am Landesmedienzentrum und sucht dafür jetzt eine Mehrheit. Der Einrichtung wird vorgeworfen, Steuergelder verschwendet zu haben, unter anderem für teure Ausflüge und Taxifahrten. Aus der Redaktion Landespolitik, Phyllis Kückrikoll.
3: Die Vorwürfe, so AfD-Fraktionschef Rothweiler, seien zu schwerwiegend. Man könne nicht mehr von Einzelfällen sprechen angesichts der erheblichen Missstände. Der Landesrechnungshof kritisiert die Haushaltsführung und das Ausgabengebaren des Landesmedienzentrums als, so wörtlich, hochproblematisch. Dabei geht es um Ausgaben von rund 189.000 Euro. Zur Aufklärung auch der finanziellen Auswirkungen fordert die AfD jetzt die Einsetzung eines Untersuchungsausschusses im Landtag. Das geht nur mit zwei Fraktionen oder einer Mehrheit von einem Viertel der Sitze. Die hat die AfD nicht.
2: Auf der Brenzbahn zwischen Aalen und Ulm hat ein Lokführer den Halt in Niederstotzingen im Landkreis Heidenheim ausgelassen. Der Mann musste nach Angaben des Betreibers, der SWEG, sofort zu einer Nachschulung. Aus Ulm, Christina Scherer.
4: Da haben die Bahnreisenden bestimmt nicht schlecht gestaunt. Als ihr Zug endlich in Sichtweite des Bahnhofs in Niederstotzingen kam, um sie mit in Richtung Ulm zu nehmen, rauschte der einfach an ihnen vorbei und ließ sie ratlos auf dem Bahnsteig zurück. Ebenso verdutzt dürften die Pendler geschaut haben, die aus Aalen kamen und schon an den Türen auf ihren Ausstieg in Niederstotzingen warteten. Zu dem es aber eben nicht kam. Die Südwestdeutsche Landesverkehrs GmbH erklärt dazu, der Triebwagenführer sei einfach noch nicht lange im Unternehmen. Er habe sich aber bei den Fahrgästen entschuldigt. Gleich gestern ging's für ihn dann zur Nachschulung.
2: Die britische Labour-Partei hat am Mittag den 56-jährigen Andy Burnham zu ihrem Vorsitzenden gewählt. Er tritt die Nachfolge von Keir Starmer an, der vergangenen Monat seinen Rücktritt als Premierminister und Labour-Chef angekündigt hatte. Burnham soll am Montag von König Charles zum neuen Premierminister ernannt werden. 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
0: Der SWR1-Verkehrsservice mit Birgit Wächter und eine Autopanne und ein neuer Unfall.
5: Ja, das defekte Fahrzeug ist auf der Überholspur auf der A81 Stuttgart Richtung Heilbronn zwischen Stuttgart-Feuerbach und Stuttgart-Zuffenhausen, hier also aufpassen. Dann auf der A96 Lindau Richtung München zwischen Leutkirch-West und Eichstätten eine ungesicherte Unfallstelle auf der Überholspur. A3 Frankfurt Richtung Würzburg zwischen Seligenstadt und Aschaffenburg-Ost. Hier haben wir 6 Kilometer streckenweise stockenden Verkehr. A5 Karlsruhe nach Frankfurt zwischen Kronau und Kreuzwaldorf, 6 Kilometer Stau, dafür 20 Minuten länger. A5 von Frankfurt nach Karlsruhe zwischen Heidelberg-Schwetzingen und Waldorf-Wiesloch, 5 Kilometer Stau. A5 Frankfurt Richtung Basel zwischen Karlsruhe-Durlach und Karlsruhe-Süd, hier stockt es auf 7 Kilometern und das dauert etwa 20 Minuten länger. A61 Ludwigshafen Richtung Speyer zwischen Schifferstadt und Kreuz-Speyer staut es auf 3 Kilometern. A7 Würzburg Richtung Ulm zwischen Feuchtwangen West und Dinkelsbühl-Fichtenau. Da läuft noch eine Unfallaufnahme auf allen Fahrstreifen. 8 Kilometer Stau. A8 Stuttgart nach Karlsruhe zwischen Heimsheim und Pforzheim Nord. 7 Kilometer stockend, halbe Stunde plus. Die Gegenrichtung A8 Karlsruhe nach Stuttgart zwischen Pforzheim West und Ost. 7 Kilometer stockend. A81 Singen Richtung Stuttgart zwischen Böblingen-Hulb und Böblingen-Ost. 4 Kilometer an der Baustelle. Unwetterwarnung für Baden-Württemberg haben wir noch. Es gibt örtlich schwere Gewitter mit orkanartigen Böen bis 110 Stundenkilometern und Hagel dazu. Dann noch extrem heftiger Starkregen bis 40 Liter pro Quadratmeter. Örtlich sind auch Überflutungen möglich. Kommt gut und sicher an.
0: Ja, Unwetter ist das Stichwort, wobei teilweise scheint noch richtig die Sonne, teilweise haben wir schon richtig kräftige Gewitter, so wie es Birgit gerade schon gesagt hat. Wir sind zweigeteilt, überall aber ist es ziemlich schwül im Land und da merken wir auch noch bis in die Nacht rein, kann es überall noch Schauer und Gewitter geben. Wenn wir aufs Wochenende schauen, da kommen vor allem ja, alle, die die Sonne mögen, wieder auf ihre Kosten. Dazu gibt es aber auch immer wieder Schauer und Gewitter, also ein bunter Mix.
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0: Und die große Frage heute Nachmittag, kommt da noch was oder kommt nix? Wir behalten den Himmel heute Nachmittag auf jeden Fall zusammen im Blick. Kommt gut ins Wochenende, Sebastian Frisch hier, hallo.

0: 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Ja, auch heute sind wieder einige Unwetter in Baden-Württemberg unterwegs. Plötzlich wird es dunkel und dann mal kurz gefühlt Weltuntergang. Und kurz drauf kommt wieder die Sonne raus. Auch wenn da teilweise richtig viel runterkommt in kurzer Zeit. Es ist Regen, endlich Regen. Aber reicht das auch? Frage an Dominik Bartoschek aus der SWR 1 Umwelt- und Klimaredaktion. Hat der Regen jetzt einen Effekt auf die Natur, nachdem es ja jetzt wochenlang heiß und trocken war?
1: Es gibt eigentlich nur ganz wenige Bereiche, wo solch punktueller Regen einen spürbaren und auch einen sofortigen Effekt hat. Einer davon ist, alle, die aus dem Fenster auf einen

0: zu tun im Moment, der flächendeckend und lang anhaltend fällt, sondern mit punktuellen Regenfällen. Und da kommt dann oft in sehr kurzer Zeit sehr viel nass runter. Und das kann der vertrocknete und harte Boden dann meist gar nicht so schnell aufnehmen. Und dann fließt vieles davon eben oberflächlich ab. Und deswegen werden viele Waldbäume weiter unter der Trockenheit leiden. Und das wird sich auch noch lange bemerkbar machen, denn viele solcher Trockenschäden zeigen sich erst zeitversetzt, wenn dann im kommenden Jahr zum Beispiel die Baumkronen nicht mehr so dicht sind oder Schädlinge die Bäume befallen haben. Anders als beim Rasen ist also das Gedächtnis der Waldbäume sehr viel länger, was solche Dürreperioden angeht.
1: Ein Punkt sind ja auch noch die niedrigen Wasserstände in Flüssen und Bächen. Bringt da der Regen jetzt Entspannung?
0: Bei Bächen kann es schon mal sein, dass die innerhalb kurzer Zeit stark anschwellen, wenn es einen Starkregen oder ein Gewitter gibt. Aber diese Wassermengen sind dann meist auch schnell wieder abgeflossen. Also da entsteht dann kein nachhaltiger Effekt. Und das gilt erst recht für einen richtig großen Fluss wie den Rhein. Da zeigen die Prognosen im Moment, dass der Pegel in den kommenden Tagen zwar ganz leicht ansteigen wird durch die Regenfälle, aber schon Ende kommender Woche soll dieser Effekt wieder verpufft sein. Also das aktuelle Nass von oben bringt dem Rhein und anderen Flüssen so gut wie gar nichts. Da müsste schon sehr viel Regen über mehrere Tage hinweg fallen und nicht nur punktuelle Schauer oder Starkregen wie im Moment.
1: Also ein bisschen was bringt der Regen im Moment, aber eben nicht nachhaltig. Im wahrsten Sinne des Wortes, Achtung Wortwitz, nur der Tropfen auf den heißen Stein.
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Freitagnachmittag. Kommt gut durch die Gewitter und ins Wochenende. Petra Klein ist gleich da für euch ab 16 Uhr. Das war SWR 1 Baden-Württemberg mit Sebastian Frisch. Schönes Wochenende.

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11: Um 16 Uhr mit Heike Lüttich. Guten Tag. Französische und deutsche Soldaten sollen zum ersten Mal gemeinsam eine Nuklearübung abhalten. Die AfD fordert in der Affäre um das Landesmedienzentrum einen U-Ausschuss. Und das Wetter, mal Sonne, mal Wolken, örtlich unwetterartige Gewitter. Maximal 22 bis 28 Grad. Die Bundeswehr wird in diesem Jahr zum ersten Mal an einer Nuklearübung der französischen Armee teilnehmen. Das steht in der Abschlusserklärung des Deutsch-Französischen Sicherheits- und Verteidigungsrats, der sich heute in Brühl bei Köln getroffen hat. Die Verlegung französischer Rafale-Kampfjets auf den Fliegerhorst Nörvenich sei ein erster operativer Schritt der strategischen Zusammenarbeit, heißt es weiter. Der Rat war heute unter der Leitung von Kanzler Merz und dem französischen Staatspräsident Macron auf dem Fliegerhorst zusammengekommen. Unternehmen in der EU sollen mehr und länger Treibhausgase ausstoßen dürfen als bislang geplant. Die EU-Kommission hat vorgeschlagen, den europäischen Emissionshandel anzupassen und der Industrie damit mehr Zeit für den klimafreundlichen Umbau zu geben. Aus Brüssel Thomas Spickhofen.
12: Nach den Plänen der Kommission werden eine Zeit lang noch mehr Zertifikate für den Emissionshandel zur Verfügung stehen als ursprünglich geplant. Das nimmt etwas den Druck auf die Unternehmen, ihren Ausstoß an Kohlendioxid runterzufahren. Denn mehr Zertifikate heißt, mehr Ausstoß ist möglich und der Preis dürfte langsamer steigen. Durch die Aufstockung wird auch der Handel mit Zertifikaten länger möglich sein. Derzeit reichen sie ungefähr bis 2039. Dieser Zeitraum könnte nun bis weit in die 40er Jahre verlängert werden. Das Geld, das jetzt zusätzlich reinkommt, soll zu 100% in Klimaschutzmaßnahmen gehen.
11: Die britische Labour-Partei hat den 56-jährigen Andy Burnham zu ihrem Vorsitzenden gewählt. Er tritt die Nachfolge von Keir Starmer an, der vergangenen Montag seinen Rücktritt als Premierminister und Labour-Chef angekündigt hatte. Aus London Lisa Maria Röhling.
13: Andy Burnham hat sich als neuer Labour-Parteichef und auch als künftiger Premier klaren Reformen verschrieben. Er wolle die Wirtschaft wiederbeleben, Städten und Kommunen mehr Kontrolle über ihre Verwaltung geben, Versorgungsunternehmen in die öffentliche Hand zurückholen. In seiner Antrittsrede als Parteichef erklärte er, er wolle die Labour-Partei wieder zu ihren Wurzeln zurückführen und die dafür nötigen Veränderungen anstoßen. Man habe sich wegen interner Machtkämpfe zu weit von den Prinzipien als Arbeiterpartei entfernt, das müsse sich ändern. Am Montag wird Andy Burnham voraussichtlich am Mittag von König Charles zum Premierminister ernannt.
11: Die AfD im baden-württembergischen Landtag fordert einen Untersuchungsausschuss zu den Vorgängen am Landesmedienzentrum. Der Einrichtung wird vorgeworfen, Steuergelder verschwendet zu haben, unter anderem für teure Ausflüge und Taxifahrten. Aus der Redaktion Landespolitik, Phyllis Kückrikoll.
14: Die Vorwürfe, so AfD-Fraktionschef Rothweiler, seien zu schwerwiegend. Man könne nicht mehr von Einzelfällen sprechen angesichts der erheblichen Missstände. Der Landesrechnungshof kritisiert die Haushaltsführung und das Ausgabengebaren des Landesmedienzentrums als, so wörtlich, hochproblematisch. Dabei geht es um Ausgaben von rund 189.000 Euro. Zur Aufklärung auch der finanziellen Auswirkungen fordert die AfD jetzt die Einsetzung eines Untersuchungsausschusses im Landtag. Das geht nur mit zwei Fraktionen oder einer Mehrheit von einem Viertel der Sitze. Die hat die AfD nicht. Die Oppositionspartei SPD wiederholte, sie werde nicht mit der AfD zusammenarbeiten, sondern die Aufklärung im Parlament vorantreiben.
11: Gegen den deutschen Leichtathleten Owen Ansaher ist ein Dopingverfahren eingeleitet worden. Nach Angaben der nationalen Anti-Doping-Agentur NADA wird der 100-Meter-Rekordhalter verdächtigt, gegen Anti-Doping-Bestimmungen verstoßen zu haben. Nach Angaben der NADA hatte er eine Kontrolle verweigert, trotzdem ist er aktuell nicht suspendiert. Im Juni hatte Ansaher seine Bestzeit um 1/100 auf 9,98 Sekunden gedrückt. 16.04 Uhr.
1: Der SWR1 Baden-Württemberg Verkehrsservice mit einem Unfall auf der Überholspur auf der A6. Birgit Wächter, du hast die Einzelheiten.
2: Auf der A6 Mannheim Richtung Heilbronn passiert zwischen Firnheimer Kreuz und Kreuz Mannheim. Die Unfallstelle ist noch nicht abgesichert. Sie ist auf der linken Spur und hier ist über zwei Fahrspuren Motoröl ausgelaufen. A3 Frankfurt Richtung Würzburg. Hier haben wir zwischen Seligenstadt und Aschaffenburg West 6 Kilometer streckenweise stockender Verkehr. A5 Basel Richtung Karlsruhe zwischen Appenweier und Aachen. Nach dem Unfall auf der mittleren Spur 5 Kilometer Stau, halbe Stunde plus. A5 Karlsruhe Richtung Frankfurt zwischen Krona und Kreuzwaldorf. 6 Kilometer Stau, 20 Minuten kostet das länger. A5 Frankfurt Richtung Karlsruhe zwischen Kreuz Heidelberg und Kreuz Waldorf. Streckenweise stockender Verkehr bedeutet etwa eine halbe Stunde länger. A5 Frankfurt nach Basel, weiter zwischen Karlsruhe-Durlach und Karlsruhe-Süd. Da stockt es auf 7 Kilometern Länge, dauert 20 Minuten länger. Die A5 Karlsruhe nach Basel, zwischen Appenweier und Lahr 4 Kilometer Stau. Die A7 Würzburg Richtung Ulm zwischen Feuchtwangen West und Dinkelsbühl-Fichtenau. Da läuft eine Unfallaufnahme auf allen Fahrstreifen. 8 Kilometer Stau hier. A8 Stuttgart Richtung Karlsruhe zwischen Heimsheim und Pforzheim Nord. 9 Kilometer stockend, 40 Minuten plus. In der Gegenrichtung 6 Kilometer stockend und dafür 20 Minuten länger. A96 Lindau Richtung München zwischen Leutkirch West und Eichstätten. 5 Kilometer Stau, der Verkehr wird an der Unfallstelle vorbeigeleitet. Die B9 Ludwigshafen Richtung Wörth ist zwischen Jockgrim und Wörtherkreuz nach einem Unfall gesperrt. Es ist viel los heute Nachmittag. 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
1: Das Wetter in Baden-Württemberg. Weiterhin gelten Unwetterwarnungen fürs Land. Schwere Gewitter sind gerade wieder in der Region Karlsruhe unterwegs und auch auf den Großraum Stuttgart zieht wieder einiges zu. Immer nach oben gucken, wenn ihr draußen seid, unterwegs seid oder eben Blicke auf die App, Wetter-App und aufs Regenradar. Es gibt aber auch Regionen, da ist es komplett trocken und sonnig. Da, wo Gewitter runterkommen, kann es unwetterartig werden mit Starkregen, Hagel und Sturmböen. Auch heute Nacht immer noch Schauer und Gewitter bei 18 Grad in der Kurpfalz, 13 Grad auf der Bar. Der Samstag wird dann etwas trockener, dann wird es vor allem im Süden noch Gewitter geben bei 22 bis 28 Grad. Der Sonntag wird sonniger in der Nähe der Alpen. Da wird es nochmal richtig nass bei 25 Grad.
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1: Mit Petra Klein. An diesem Freitagnachmittag. Aufatmen ist noch nicht gesagt, auch wenn so wohltuender Regen durchgezogen ist. Da kann noch wieder ein dickes Ende nachkommen. Gewitterzellen sind im Land unterwegs. Also immer Blick nach oben und ein bisschen auf euch aufpassen. Guten Start ins Wochenende.

Hier ist SWR1 Baden-Württemberg am Freitagnachmittag und ich mache jede Wette. Es wird wieder ein guter Duft über Baden-Württemberg am Wochenende liegen. Endlich nicht mehr zu heiß und deshalb kann es wieder an den Grill gehen. Und welcher Klassiker muss auf den Rost? Na klar, Currywurst. Vielleicht sogar mit einer selbstgemachten Soße. Aber nicht jeder isst Fleisch, nicht jeder isst Wurst. Und deshalb haben wir die Lösung für die Alternative, die richtig gut schmeckt. Der Tipp ist von unserem Fendekoch Eberhard Braun und wir haben das mal zusammen bei einem Grillfest ausprobiert. Currywurst-Ersatz aus Karotten. Karotten schälen, in eine Tüte geben mit Öl, roter Currypaste oder Currypulver, etwas Chili und viel Salz tun. Das ist ganz wichtig. Dann können die Gewürze gut einziehen. Und müssen marinieren, möglichst alle Luft aus der Tüte rausdrücken, verschließen und 10 Minuten im Wasserbad kochen. Und dann sind sie schön gar und dann kommen sie auf den Grill zum Finale und dann bekommen die noch so ein richtig schönes Röstaroma. Also ihr müsst gar nicht versuchen, die Karotten auf dem Grill gar zu bekommen. Da steht ja noch am Montagmorgen dann. Die passenden Salatrezepte für eure Grillparty am Wochenende, die sich gut vorbereiten lassen. Wie Linsensalat, Tabouleh oder Krautsalat. Alles bei uns im Netz auf swr1.de. Viel Spaß!

0: R1 Baden-Württemberg Verkehrsservice. Birgit, du hast wichtige Informationen.
1: Auf der A5 Frankfurt Richtung Karlsruhe bitte Vorsicht zwischen Heppenheim und Hemsbach. Eine ungesicherte Unfallstelle auf der linken Spur und es sind Menschen auf der Fahrbahn.
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0: Es ist 16:30.
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0: Mit Heike Lüttich. Guten Tag. Die Bundeswehr wird in diesem Jahr zum ersten Mal an einer Nuklearübung der französischen Armee teilnehmen. Das steht in der Abschlusserklärung des deutsch-französischen Sicherheits- und Verteidigungsrats, der sich heute in Brühl bei Köln getroffen hat. Die Verlegung französischer Rafale-Kampfjets auf den Fliegerhorst Nörvenich sei ein erster operativer Schritt der strategischen Zusammenarbeit, heißt es weiter. Der Rat war heute unter der Leitung von Kanzler Merz und Frankreichs Staatspräsident Macron auf dem Fliegerhorst zusammengekommen. Baden-Württemberg ist von der Krise in der Metall- und Elektroindustrie besonders stark betroffen. Zu diesem Ergebnis kommt der Arbeitgeberverband Südwestmetall. Er hat eine bundesweite Umfrage aller Metallarbeitgeberverbände ausgewertet. SWR-Wirtschaftsredakteur Michael Wegmer.
2: Danach schätzen die Metall- und Elektrounternehmen in Baden-Württemberg ihre Lage schlechter ein als der Bundesschnitt. Und ihre Erwartungen an das laufende Jahr sind besonders pessimistisch. Die Unternehmen im Land rechnen in größerer Zahl mit einem weiteren Beschäftigungsabbau, heißt es in der Analyse. Die Konjunkturdaten würden nicht auf eine Wende hindeuten, so der Hauptgeschäftsführer Südwestmetall Bartha. Für heimische Produkte sei kaum noch ein funktionierendes Geschäftsmodell zu finden. Firmen würden immer weniger in Baden-Württemberg investieren.
0: Im Schwarzwald gibt es nur noch 93 Auerhähne, 10 weniger als im vergangenen Jahr. Landwirtschaftsministerin Gentges befürchtet, dass der, Zitat, Charaktervogel des Nordschwarzwalds vom Aussterben bedroht ist. Markus Bischorner.
3: Unklar sei, ob es sich bei dem Rückgang um eine normale Schwankung der Population oder um eine echte Abnahme handle. Das Auerhuhn ist auf lichte und störungsarme Wälder angewiesen. Im Schwarzwald sind diese Lebensräume aber zunehmend beeinträchtigt. Auch die steigende Zahl von Füchsen oder Mardern mache es dem Auerhuhn schwer, so das Ministerium. Einige Schutzprojekte zeigen aber auch Wirkung. Auf manche verwaiste Balzplätze sind Vögel zurückgekehrt. Ziel sei es, große, zusammenhängende Lebensräume für das Auerhuhn zu schaffen.
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4: Freitagnachmittag, ganz schön viel los auf den Straßen. Birgit Wächter mit der Übersicht vom SWR1 Verkehrsservice.
5: Es geht los mit der A5 Basel Richtung Karlsruhe zwischen Appenweier und Achern. Ein Unfall auf der mittleren Spur, 7 Kilometer Stau, halbe Stunde plus. Die A5 von Karlsruhe nach Frankfurt zwischen Kronau und Kreuzwaldorf streckenweise stockend, dauert 20 Minuten länger. Die A5 Frankfurt nach Karlsruhe ist nach einem Unfall zwischen Heppenheim und Hemsbach gesperrt. Dann weiter auf der A5 Richtung Karlsruhe zwischen Kreuz Heidelberg und Kreuz Waldorf. Streckenweise stockend, halbe Stunde muss man hier mehr einrechnen. Weiter auf der A5 Richtung Karlsruhe von Frankfurt aus zwischen Bruchsal und Karlsruhe Mitte 16 Kilometer Stau und zwischen Appenweier und Lahr 4 Kilometer Stau. A6 Mannheim Richtung Heilbronn zwischen Firnamer Kreuz und Kreuz Mannheim 3 Kilometer Stau. Hier gab es einen Unfall. A7 Würzburg Richtung Ulm zwischen Feuchtwangen West und Dinkelsbühl-Fichtenau. Auch Unfall, 8 Kilometer Stau. A8 Stuttgart nach Karlsruhe zwischen Heimsheim und Pforzheim Nord an der Baustelle 9 Kilometer stockend, 40 Minuten plus. In der Gegenrichtung 6 Kilometer stockend. A96 von Lindau Richtung München zwischen Leutkirch West und Eichstätten 5 Kilometer Stau. Ich wünsche viel Geduld, eine gute Fahrt.
4: Und weiter waren wir im SWR1 Wetterservice vor schweren Unwettern, zum Teil mit Starkregen, Hagel und Sturmböen, die weiterhin über dem Land aufploppen oder sie ziehen übers Land. Andere Regionen bleiben komplett trocken, da scheint sogar die Sonne. Die Temperaturen 18 Grad in der Kurpfalz, 13 Grad auf der Baar. Auch heute Nacht kann es weiter Gewitter geben. Bei 22 bis 28 Grad wird es morgen wieder wärmer, aber nicht mehr so heiß. Am Sonntag, da wird es dann noch mal nass Richtung Alpen näher. Ansonsten mehr Sonne bei maximal 25 Grad.
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4: 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Mit Petra Klein. Schönen Freitagnachmittag.

0: SWR 1 Baden-Württemberg Verkehrsservice, Birgit.
1: Vorsicht bitte auf der A65 Landau Richtung Karlsruhe. Zwischen Kandelmitte und Kandelsüd sind Kinder auf der Fahrbahn. Auf der A65 Landau Richtung Karlsruhe. Zwischen Kandelmitte und Kandelsüd Kinder auf der Fahrbahn.

0: 16.42 Uhr, hier ist SWR 1 Baden-Württemberg. Aktuell sind wieder schwere Unwetter unterwegs in Baden-Württemberg. Kurpfalz ist betroffen, Kraichgau ist betroffen, auch der Großraum Stuttgart auch im Moment. Gestern mit am heftigsten getroffen hat es Karlsruhe. Gestern Abend sind beim Gewittersturm Bäume im Stadtgebiet umgestürzt. Ein Fahrradfahrer ist auch von einem Baum erschlagen worden im Stadtteil Nordstadt. Hier hat sich eine Gewitter-Superzelle entladen. Die Helfer kommen kaum hinterher, die Schäden seitdem zu beseitigen. Eine Anwohnerin.
1: Mein Mann ist nur in die Küche, hat aus dem Fenster geschaut und hat dann zu mir gemeint, schau mal, was passiert ist. Und dann lag der Baum auch schon auf unseren zwei Autos. Mein Mann arbeitet in Schichten und er müsste zur Frühschicht nach Bühl fahren und das konnte er nicht. Deswegen ist er zu Hause geblieben.
0: Ja, wegen der Trockenheit waren viele große Bäume ohnehin geschwächt und sie sind samt Wurzelknollen einfach umgefallen.
2: Also es sieht auf jeden Fall schlimm aus. Es sind ganz viele Bäume umgestürzt und mein Auto sieht jetzt erstmal nicht beschädigt aus. Es liegt zwar unter einem Baum,

0: jetzt noch beseitigt. Die Stadt warnt, Spielplätze und Bäume sollten mehrere Tage nicht betreten werden. Auch der Hartwald nicht. Es können immer noch Baumteile abbrechen oder herunterfallen. In Karlsruhe sind nach den Verwüstungen etliche Menschen auch nachdenklich geworden.
1: Als wir dann nach Hause kamen, haben wir die ganze Katastrophe dann halt miterlebt, wo die ganzen Bäume umgefallen sind und so. War schon heftig. Dass dann noch jemand gestorben ist, hat uns natürlich mitgenommen. Denkt man schon drüber nach, also was das Wetter so alles mitbringen kann. Man sollte es nicht auf die leichte Schulter nehmen.
0: Ganz und gar nicht. Auch im Moment sind Unwetter über dem Land unterwegs oder können plötzlich aufploppen. Also immer Blick an den Himmel und Blick auf Regenradar, wo sich Gewitter, starke Gewitter bilden können und dann in Sicherheit bringen.

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19: Um 17 Uhr mit Heike Lüttich. Guten Tag. Französische und deutsche Soldaten sollen zum ersten Mal gemeinsam eine Nuklearübung abhalten. Im Schwarzwald gibt es immer weniger Auerhähne. Und das Wetter, mal Sonne, mal Wolken, örtlich unwetterartige Gewitter, maximal 22 bis 28 Grad. Der deutsch-französische Ministerrat hat auf seiner Tagung in Brühl bei Köln eine verstärkte militärische Zusammenarbeit beschlossen, unter anderem bei der nuklearen Abschreckung. Die Verlegung französischer Rafale-Kampfjets auf den Fliegerhorst Nörvenich sei ein erster operativer Schritt der strategischen Zusammenarbeit, heißt es in der Abschlusserklärung. Maximilian Ulrich.
20: Deutschland bekommt keine Atomwaffen aus Frankreich, aber es wird eine Steuerungsgruppe eingerichtet, die sich mit der Frage beschäftigen soll, wie die Zusammenarbeit zukünftig aussehen kann. Deutschland soll sich unter anderem an einer militärischen Nuklearübung der Franzosen beteiligen. Die Deutsche Beteiligung daran soll allerdings konventionell sein. Heißt, deutsche Soldaten üben dabei nicht selbst, Atomwaffen zu benutzen. Beim deutsch-französischen Ministerrat wurde auch mehr Zusammenarbeit bei Spitzentechnologie vereinbart. Dazu zählen KI, Mikroelektronik und Fusionstechnologie.
19: Der russische Oppositionelle Boris Nadjestin darf voraussichtlich nicht bei der Parlamentswahl im September antreten. Grund ist seine Verurteilung heute zu einer Geldstrafe. Für das Studio Moskau Philipp Rayon.
16: 1.000 Rubel, umgerechnet 11 Euro. So lautet die Strafe für Kreml- und Kriegskritiker Nadjestin, wie ein Gericht in der Region Moskau heute Mittag entschied. Laut regierungskritischem Medium Sota Vision wurde Nadjestin wegen eines Telegram-Videos verurteilt. Das hatte er weiter verbreitet. In dem Filmchen war auch der in Haft verstorbene Oppositionspolitiker Nawalny zu sehen. Das Gericht bewertete das als zur Schaustellung extremistischer Symbole. Wird das Urteil, wie es zu erwarten ist, rechtskräftig, darf sich Nadjestin nicht an der Parlamentswahl im September beteiligen. Nadjestin gilt als einer der letzten russischen Oppositionspolitiker, die weder im Exil noch im Gefängnis sind.
19: Baden-Württemberg ist von der Krise in der Metall- und Elektroindustrie besonders stark betroffen. Das hat der Arbeitgeberverband Südwestmetall bei der Auswertung einer bundesweiten Umfrage aller Metallarbeitgeberverbände festgestellt. Aus der Wirtschaftsredaktion Michael Wegmer.
21: Danach schätzen die Metall- und Elektrounternehmen in Baden-Württemberg ihre Lage schlechter ein als der Bundesschnitt. Und ihre Erwartungen an das laufende Jahr sind besonders pessimistisch. Die Unternehmen im Land rechnen in größerer Zahl mit einem weiteren Beschäftigungsabbau, heißt es in der Analyse. Die Konjunkturdaten würden nicht auf eine Wende hindeuten, so der Hauptgeschäftsführer Südwestmetall Bartha. Für heimische Produkte sei kaum noch ein funktionierendes Geschäftsmodell zu finden. Firmen würden immer weniger in Baden-Württemberg investieren.
19: Im Schwarzwald gibt es nur noch 93 Auerhähne, 10 weniger als im vergangenen Jahr. Landwirtschaftsministerin Gentges befürchtet, dass der, Zitat, Charaktervogel des Schwarzwalds vom Aussterben bedroht ist. Markus Bischorner.
22: Unklar sei, ob es sich bei dem Rückgang um eine normale Schwankung der Population oder um eine echte Abnahme handle. Das Auerhuhn ist auf lichte und störungsarme Wälder angewiesen. Im Schwarzwald sind diese Lebensräume aber zunehmend beeinträchtigt. Auch die steigende Zahl von Füchsen oder Mardern mache es dem Auerhuhn schwer, so das Ministerium. Einige Schutzprojekte zeigen aber auch Wirkung. Auf manche verwaiste Balzplätze sind Vögel zurückgekehrt. Ziel sei es, große, zusammenhängende Lebensräume für das Auerhuhn zu schaffen.
19: Die EU-Kommission hat Deutschland aufgefordert, den Einfluss von Lobbyisten auf die Gesetzgebung sichtbarer zu machen. In ihrem neuen Bericht zur Rechtsstaatlichkeit kritisiert die Brüsseler Behörde, dass es hier keine Fortschritte gegeben habe. Bemängelt wird auch, dass in Deutschland immer noch nicht gesetzlich geregelt ist, wie Pressevertreter an staatliche Informationen kommen können. Die Zeit, es wird 17.04 Uhr.
23: Der SWR1 Baden-Württemberg Verkehrsservice Aquaplaning macht Probleme auf vielen Strecken. Und es ist sowieso viel los. Birgit Wächter, du hast die Übersicht.
24: Es geht los wieder mit der A5 Basel Richtung Karlsruhe zwischen Offenburg und Aachen. Unfall auf der mittleren Spur, 8 Kilometer Stau, Verzögerung bis zu einer Stunde. Die A5 Frankfurt Richtung Karlsruhe ist nach einem Unfall zwischen Heppenheim und Hemsbach gesperrt. 4 Kilometer Stau hier. Die A5 Frankfurt nach Karlsruhe zwischen Kreuz Heidelberg und Kreuz Waldorf hat 12 Kilometer Stau und dauert eine halbe Stunde länger. Und dann auch weiter auf der A5 Frankfurt Richtung Basel zwischen Bruchsal und Karlsruhe Süd 18 Kilometer stockend. Das macht ungefähr 20 Minuten länger. A5 Karlsruhe nach Basel nochmal zwischen Appenweier und Lahr 12 Kilometer stockend, 20 Minuten. A6 Mannheim Richtung Heilbronn zwischen Firnheimer Kreuz und Kreuz Mannheim. Viel los und 2 defekte Autos, 5 Kilometer Stau, über eine halbe Stunde dauert das hier. A7 Würzburg Richtung Ulm zwischen Feuchtwangen West und Dinkelsbühl-Fichtenau, 5 Kilometer Stau nach einem Unfall. Auf der 81 Singen Richtung Stuttgart zwischen Böblingen-Hulb und Ost an der Baustelle 4 Kilometer stockend. A96 Lindau Richtung München zwischen Leutkirch West und Eichstätten nach dem Unfall hier noch 2 Kilometer Stau. Und in der Schweiz A2 Luzern Richtung Gotthard zwischen Erstfeld und Göschnen 9 Kilometer Stau. Anderthalb Stunden dauert das hier länger. Allen im Land eine gute Fahrt.
23: Das Wetter in Baden-Württemberg, ja, Gewitter ziehen weiterhin über das Land, da kann es auch mal ganz heftig regnen, Hagel geben und auch kräftige Sturmböen wehen. Andere Bereiche werden davon überhaupt nicht betroffen, da ist es ruhig, trocken und sogar noch sonnig. Heute Nacht Temperaturen zwischen 18 Grad in der Kurpfalz und 13 Grad auf der Baar. Morgen im Süden des Landes weitere Gewitterschauer, sonst mehr Sonne bei 22 bis 28 Grad. Am Sonntag, wenn dann Schauer und Gewitter meistens weggezogen sind, mehr Sonne Richtung Alpen. Da kann es bis zum frühen Nachmittag noch nass bleiben. Es wird deutlich kühler, angenehme maximale 25 Grad.
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23: Mit Petra Klein. Ja, Kajo Schwetzing hat uns gerade ins Studio geschrieben. Eine Meldung schickt er aus Mannheim, insbesondere was die südlichen Stadtteile angeht. Erst über die B36 reingekommen. Das Wasser steht relativ hoch. Er sagt, bitte vorsichtig fahren, Abstand halten. Erhöhte Aquaplaning-Gefahr auf der B36. Danke, Kai, dafür.

0: Gleich 16:45 am Freitagnachmittag. Die Beziehung fühlt sich auf einmal langweilig an. 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
1: Das ist total unterschiedlich. 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Okay. 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Aber das sind manchmal so Dinge, gerade wenn Kinder im Spiel sind, dass man das ganz oft vergisst, dass das ja auch mal da war, ja? 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

0: Es wird 17.29 Uhr.
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0: Mit Heike Lüttich.
2: Guten Tag. Deutschland und Frankreich wollen bei der nuklearen Abschreckung stärker zusammenarbeiten. Der deutsch-französische Ministerrat beschloss in Brühl bei Köln eine entsprechende Erklärung. Geplant ist, dass deutsche konventionelle Streitkräfte in der zweiten Jahreshälfte erstmals an einer Übung der französischen Nuklearstreitkräfte teilnehmen. Kanzler Merz und der französische Präsident Macron betonten bei einer gemeinsamen Pressekonferenz, die bisherige Zusammenarbeit so weiter zu vertiefen. Der Klimasachverständigenrat Baden-Württemberg warnt in einem aktuellen Bericht vor den massiven Folgen des Klimawandels für die Gesundheit der Menschen im Land. Die Wissenschaftler fordern, dass Hitzeaktionspläne schneller kommen müssen, besonders zum Schutz von Kleinkindern und älteren Menschen. Christian Susanka.
3: Mehr Pollen und Staub, mehr Hitzetage, mehr Krankheiten und Erreger. Der Klimawandel wird die Lebensbedingungen der Menschen in Baden-Württemberg massiv beeinflussen. Dies gehe zulasten der Gesundheit, so die Warnung des Klimasachverständigenrats in einem neuen Bericht, der dem SWR exklusiv vorliegt. Ohne schnelle, substanzielle Fortschritte beim Klimaschutz wird der Klimawandel Ausmaße annehmen, an die wir uns nicht mehr anpassen können, warnt die Vorsitzende des Expertenrats Schmidt gegenüber dem SWR.
2: In mehreren baden-württembergischen Städten hat es heute erneut Streiks im Einzelhandel gegeben. Aufgerufen hatte die Gewerkschaft Verdi. Hintergrund ist der laufende Tarifstreit zwischen Verdi und dem Handelsverband Baden-Württemberg. Aus der Wirtschaftsredaktion Jenny Bayern.
4: Nach Angaben von Verdi gab es Warnstreiks in 5 Städten. Stuttgart, Karlsruhe, Heilbronn, Freiburg und Konstanz. Betroffen waren demnach Filialen von Kaufland, IKEA, Primark, H&M, Zara und Obi. Die Gewerkschaft spricht von rund 850 Beschäftigten, die sich an den Warnstreiks beteiligt haben. Damit soll der Druck auf die Arbeitgeberseite im laufenden Tarifkonflikt erhöht werden. Verdi fordert für die Beschäftigten im Einzel- und Versandhandel in Baden-Württemberg eine Lohnerhöhung von rund 9% mit einer Laufzeit von 12 Monaten.
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0: Der SW1 Baden-Württemberg Verkehrsservice. Immer noch sehr viel los. Wir beginnen mit der A3 Frankfurt Richtung Würzburg. Zwischen Seligenstadt und Aschaffenburg-Ost 6 Kilometer streckenweise stockender Verkehr. A5 Basel Richtung Karlsruhe zwischen Offenburg und Achern 7 Kilometer streckenweise stockender Verkehr. Hier ist die Unfallstelle geräumt. A5 Karlsruhe Richtung Frankfurt zwischen Kronau und Kreuzwaldorf 5 Kilometer Stau, dauert 20 Minuten länger. A5 Frankfurt Richtung Karlsruhe zwischen Heppenheim und Hemsbach. Gefahr durch Menschen auf der Fahrbahn. Die Richtungsfahrbahn ist blockiert, eine ungesicherte Unfallstelle kommt noch dazu. A5 Frankfurt Richtung Karlsruhe zwischen Kreuz Heidelberg und Kreuz Waldorf. 12 Kilometer Stau, dauert mindestens 30 Minuten länger. A5 Frankfurt Richtung Basel zwischen Karlsruhe Nord und Karlsruhe Süd. 10 Kilometer streckenweise Stau, auch hier 30 Minuten kommen dazu. A5 Karlsruhe Richtung Basel zwischen Appenweier und Lahr. Streckenweise stockender Verkehr, auch hier eine halbe Stunde mehr einplanen. A6 Mannheim Richtung Heilbronn zwischen Firnheimer Dreieck und Kreuz Mannheim. 5 Kilometer Stau. Der Verkehr wird an der Unfallstelle vorbeigeleitet. Das dauert 40 Minuten länger. A81 Singen Richtung Stuttgart zwischen Böblingen-Hulb und Böblingen-Ost. Baustelle 4 Kilometer stockender Verkehr. Die Schweizer 2 Luzern Richtung Gotthard zwischen Amstieg und Göschnen 7 Kilometer Stau. Eine Stunde Verzögerung. Die Einfahrt Göschnen ist gesperrt. Die empfohlene Alternativroute geht über die A13. Den San Bernardino-Tunnel. Hui, jede Menge los und alles nochmal zum Nachlesen. Jederzeit bei uns in der SWR1-App. Ich wünsche viel Geduld und wo es geht, eine gute Fahrt. Das Wetter in Baden-Württemberg. Ja, auch in den Abend hinein kann es immer mal wieder Unwetter geben. Das heißt Gewitter mit Starkregen, mit Hagel und auch Sturmböen. In anderen Regionen bleibt es komplett trocken und da geht sogar sonnig in die Nacht, in den Abend rein. Heute Nacht dann 18 Grad in der Kurpfalz und 13 Grad auf der Baar. Morgen weitere Gewitterschauer, aber dann vor allem im Süden des Landes. Im Norden wird es öfter sonnig bei 22 bis 28 Grad. Ganz angenehm, 25 Grad maximal wird es am Sonntag geben. Da wird es auch fast überall trocken sein, nur in Alpennähe kann es noch mal regnen.
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0: Mit Petra Klein, ich bringe gerade mal die Post vorbei.

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2: Endspurt an unseren Schulen. Bald sind Sommerferien und viele Schülerinnen und Schüler beginnen dann etwas ganz Neues, nämlich auf ins Berufsleben, heißt es für sie. Damit dieser Übergang halbwegs gut hinhaut, braucht es oft Anschub und Begleitung. Die Gemeinschaftsschule in Gemmingen bei Heilbronn ist eine der Schulen in Baden-Württemberg, die vormacht, wie es geht. SWR1-Reporter Luis Manzi hat bei seinem Besuch in der Gemeinschaftsschule erlebt, wie wichtig es ist, ein Karrierenetzwerk aufzubauen und zu pflegen. Lehrer Tobias Mühling.
3: Viele Schülerinnen und Schüler haben konkrete Vorstellungen schon, was sie machen wollen, werden auch durchs Elternhaus beeinflusst. Aber wir haben auch einfach Schülerinnen und Schüler, die sind orientierungslos und die brauchen die Praktika und darüber hinaus brauchen sie auch noch Unterstützung.
4: Tobias Mühling, Lehrkraft für Berufsorientierung, begleitet die Schüler durch ihre gesamte Schulzeit und steht ihnen bei Fragen rund um ihre Zukunft zur Seite. So auch bei Emily.
5: Auf jeden Fall hat es mir Sicherheit gegeben. Ich wusste anfangs gar nicht, wohin mit mir und wie ich mich in Schulen anmelde und was für Schulen gut sind und was für eine Schule ich überhaupt kommen muss oder gehen muss, dass ich meine Ausbildung dort fertig machen kann.
4: Die Gemeinschaftsschule Gemmingen möchte jedem Anschluss in einer Ausbildung oder einer weiterführenden Schule ermöglichen. Dabei hilft ein Netzwerk aus 8 Betrieben und 4 Schulen. Und wenn es irgendwo hakt, dann weiß die Schule ganz genau, was zu tun ist.
3: Was wir nicht mehr machen, wir hängen keine Zettel mehr an irgendwelche schwarze Bretter, sondern zielgerichtet. Wir kennen die Potenziale unserer Schüler, wir kennen die Interessen unserer Schüler. Und wenn dann eine offene Ausbildungsstelle da ist, und da sind viele da, dann sprechen wir den oder die Schülerin konkret an.
4: So kam auch Colin Gebhardt zu seinem Ausbildungsplatz bei Kooperationspartner Kiefer Mold Technologies. Heute ist er dort im 3. Lehrjahr als Feinwerkmechaniker.
6: Ich bin bis jetzt sehr glücklich. Mir macht es Spaß, was ich mache. Und ich bin dann ziemlich am Anfang auch schon hingegangen und habe gesagt, ich könnte mir was mit Metall vorstellen. Und dann haben die mir halt schon ein paar Sachen vorgeschlagen gehabt.
4: Von den Netzwerken profitieren aber nicht nur die Absolventen. Für Betriebe sind diese Kooperationen angesichts des Fachkräftemangels ein wichtiger Weg, Nachwuchs zu gewinnen. So sieht das auch Fertigungsleiter Mike Widowski.
7: Durch die enge Zusammenarbeit haben wir auch immer kurze Wege zu den Schulleitern und Lehrern. Da können wir immer auch super unterstützen. Wir bringen Informationen, wir helfen bei Praktikas aus, die kurzfristig noch organisiert werden müssen. Da profitieren wir dann auch als Ausbildungsbetrieb, um schon mal Kontakte zu diesen jungen Leuten zu knüpfen.
4: Nur 4 Schüler fanden an der Gemeinschaftsschule in Gemmingen in den vergangenen 10 Jahren keinen Anschluss. Tobias Mühling ist stolz, dass in diesem Jahrgang fast jeder hier weiß, wie es für ihn weitergeht.
3: Es ist einfach schön, wenn man das sieht, dass die jungen Menschen dann einen Platz in der Arbeitswelt gefunden haben. Und das ist unsere große Motivation, dass wir einen 100%igen Übergang haben.
4: Der Anspruch ist hoch, aber am Ende geht es eben auch um Perspektiven und die Sicherheit für junge Menschen, den nächsten Schritt zu schaffen.
2: Die Gemeinschaftsschule Gemmingen macht vor, wie gut es Karrierenetzwerken geht. Engagierte Lehrkräfte und interessierte Betriebe schaffen Zukunft für Schulabgänger und Schulabgängerinnen.

Hier ist SWR1 Baden-Württemberg. 8 Minuten noch, dann wird's 18 Uhr an diesem Freitag. Ja, Baden-Württemberg wird heute ganz schön durchgeschüttelt von Gewittern und Hagelstürmen und starken Sturmböen. Wir schauen mal auf die aktuellen Temperaturen. Da sind große Unterschiede da. Raum Stuttgart zum Beispiel, 2 große Gewitterzellen sind durch, noch 22 Grad. Aber wenn wir ganz nach oben gehen im Land, nach Wertheim, da sind es noch 30 Grad. In Schwetzingen gewittert es gerade bei 23 Grad. 29 Grad noch in Waldshut-Tiedingen und in Meschstetten 23 Grad.

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14: Um 18 Uhr mit Heike Lüttich. Guten Abend. Die EU-Kommission bescheinigt Deutschland im neuen Rechtsstaatsbericht Luft nach oben. Die Ermittlungen nach den Polizeischüssen in Walldorf sind eingestellt. Und das Wetter, mal Sonne, mal Wolken und örtlich unwetterartige Gewitter, maximal 22 bis 28 Grad. Deutschland erhält im Bericht der EU-Kommission zur Rechtsstaatlichkeit ein überwiegend positives Zeugnis. So nehmen beispielsweise mehr als 3/4 der Bevölkerung die Justiz als unabhängig wahr. Dennoch sieht die EU-Kommission in Deutschland weiter Probleme. Aus Brüssel Niklas Fortmann.
15: Unter anderem müsse klarer erkennbar sein, in welchem Umfang Lobbyisten Einfluss auf Gesetze ausüben. Laut der Brüsseler Behörde habe es zuletzt keinen Fortschritt beim Aufbau eines umfassenden Lobbyregisters gegeben. Außerdem sollten Medien in Deutschland leicht an amtliche Informationen kommen können. Die bisherigen Gesetze reichten laut Bericht nicht aus. Deutlich mehr Probleme sieht die EU-Kommission in Ländern wie Ungarn, Bulgarien oder der Slowakei. Dort herrschten weiterhin Probleme mit Korruption und unreguliertem Lobbyismus. Auch die Unabhängigkeit der Justiz sei in einzelnen EU-Ländern ein Problem.
14: Deutschland und Frankreich wollen bei der nuklearen Abschreckung stärker zusammenarbeiten. Der deutsch-französische Ministerrat beschloss in Brühl bei Köln eine entsprechende Erklärung. Geplant ist, dass deutsche konventionelle Streitkräfte in der zweiten Jahreshälfte erstmals an einer Übung der französischen Nuklearstreitkräfte teilnehmen. Kanzler Merz und der französische Präsident Macron betonten bei einer gemeinsamen Pressekonferenz, so die bisherige Zusammenarbeit weiter zu vertiefen. Die umstrittene Entscheidung von Unionsfraktionschef Spahn, eine Leihmutterschaft in den USA in Anspruch zu nehmen, soll innerhalb der Partei aufgearbeitet werden. Das hat Bundeskanzler Merz in Brühl bei Köln auf der Pressekonferenz angekündigt. Aus Berlin, Georg Schwarte.
16: Ihm sei bewusst, so Merz, dass dieses Thema in seiner menschlichen, juristischen und ethischen Dimension viele Menschen in Deutschland bewege. In Deutschland ist eine Leihmutterschaft verboten. Kanzler Merz las am Rande einer Pressekonferenz zum deutsch-französischen Ministerrat ein offenbar vorbereitetes Statement ab. Wir haben dazu in Deutschland eine klare Rechtslage, so der Kanzler. Die Union plane daran, nichts zu ändern. Alles Weitere, so der Kanzler, werde man in der nächsten Sitzung des CDU-Präsidiums besprechen. Der Vorsitzende der CDU Mecklenburg-Vorpommern, Peters, sagte, Spahn sei als Fraktionschef nicht mehr tragbar.
14: Spahn selbst verteidigte die Entscheidung für eine Leihmutter. In einem Interview der Bild-Zeitung sagte er, er und sein Mann hätten lange mit sich gerungen. Mit Hilfe einer Leihmutter Eltern zu werden, sei in Deutschland allerdings nicht verboten. Über Spahns politische Zukunft als Fraktionschef der Union werde man nach der Sommerpause sprechen. Die Staatsanwaltschaft Heidelberg hat die Ermittlungen gegen die Polizisten eingestellt, die Mitte Juni in Waldorf im Rhein-Neckar-Kreis auf einen jungen Mann geschossen hatten. Laut Mitteilung hatten die Beamten alles versucht, um nicht schießen zu müssen. Das habe sich aus der Auswertung der Bodycam-Aufnahmen ergeben. Der 20-Jährige war vor einer Verkehrskontrolle geflüchtet und dann mit erhobenem Messer auf die Polizisten zugegangen. Er wurde durch die Schüsse schwer verletzt, ist aber inzwischen aus dem Krankenhaus entlassen. Der Schweizer Radprofi Mauro Schmidt hat die 13. Etappe der Tour de France gewonnen. Der 26-Jährige setzte sich im Sprint gegen Harold Tejada aus Kolumbien durch. Die beiden hatten sich etwa 15 Kilometer vor dem Ziel aus einer großen Ausreißergruppe absetzen können. Die heutige Etappe war mit rund 205 Kilometern die längste der diesjährigen Rundfahrt. Das gelbe Trikot des Führenden in der Gesamtwertung trägt weiter der Slowene Tadej Pogacar. Bester Deutscher ist auf Platz 7 Florian Lipowitz aus Laichingen im Alpdonaukreis. Die Zeit, es wird 18.04 Uhr.
17: Der SW1 Baden-Württemberg Verkehrsservice A5 Karlsruhe Richtung Frankfurt zwischen Kronau und Kreuzwalder 5 Kilometer Stau, dauert 20 Minuten länger. A5 Frankfurt Richtung Karlsruhe zwischen Kreuzheidelberg und Kreuzwaldorf 12 Kilometer Stau, 30 Minuten Verzögerung. A5 Karlsruhe Richtung Basel zwischen Appenweier und Lahr streckenweise stockender Verkehr, 30 Minuten plus. A5 Karlsruhe Richtung Basel zwischen Appenweier und Lahr 5 Kilometer stockender Verkehr. A6 Mannheim Richtung Heilbronn zwischen Firnheimer Dreieck und Kreuz Mannheim 5 Kilometer Stau. Der Verkehr wird an der Unfallstelle vorbeigeleitet, das dauert bis zu 40 Minuten länger. A81 Singen Richtung Stuttgart zwischen Böblingen-Hulb und Böblingen-Ost Baustelle 4 Kilometer stockender Verkehr. Und die Schweiz, A2 Luzern Richtung Gotthard zwischen Amstieg und Göschnen 6 Kilometer Stau, dauert eine Stunde länger. Die Einfahrt Göschnen ist gesperrt. Alle Meldungen zum Nachlesen jederzeit bei uns in der SWR1 App. Gute Fahrt! Das Wetter in Baden-Württemberg, ja, zum Teil scheint noch die Sonne, aber es bilden sich auch immer wieder in dieser dampfigen Luft Quellwolken und dann gibt Schauer, Gewitter, die können auch mal auf engstem Raum ganz heftig werden mit Starkregen, Hagel oder auch Sturmböen. In anderen Regionen merkt man gar nichts davon. Heute Nacht sind auch Schauer und Gewitter unterwegs. Die Temperaturen sinken auf 18 Grad in der Kurpfalz und 13 Grad auf der Baar. Morgen am Samstag vor allem im Süden weiterhin nass, sonst mehr Sonne bei 22 bis 28 Grad. Der Sonntag wird auch sonniger mit maximal 25 Grad.
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17: Mit Petra Klein. Hallo.

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1: Seit 60 Jahren ist der Politikwissenschaftler Friedrich Glasel auch als Konfliktforscher im Einsatz. Er wird hinzugezogen, wenn es um ein besseres Miteinander geht. Zum Beispiel auch bei Familientrennungen, aber auch in der großen Politik. Zum Beispiel war er in beratender Funktion tätig bei Friedensbemühungen im Nahen Osten, Georgien oder Südafrika. Da saß er auch mit am Verhandlungstisch. Heute war er zu Gast in SWR 1 Leute bei Jens Wolters. Jens, wie blickt Friedrich Glasel gerade auf diese großen und nicht wenigen Konflikte in der Welt?
2: Ja, sowohl über den russischen Angriffskrieg in der Ukraine als auch über die Angriffe zwischen den USA und dem Iran haben wir gesprochen. Und Friedrich Glasel hat ein neunstufiges Eskalationsmodell für die Entwicklung von Auseinandersetzungen aufgestellt. Und ganz unten auf dieser Treppe, also Stufe 9, sind wir dann schon im Bereich Lose-Lose, wenn keine Partei eigentlich mehr gewinnen kann, wenn es nur darum geht, den anderen wirklich mit in den Abgrund zu ziehen. Und sowohl für den Nahen Osten als auch für die Ukraine sieht Glasel die Konflikte momentan auf Stufe 8. Und er macht auch ganz deutlich, dass ein Wettrüsten nicht in Richtung Frieden führt, sondern eher Richtung allerletzte Stufe seines Modells.
1: Kann man das auch auf das Private anwenden?
2: Ja, das fand ich ganz überraschend, weil ich hatte halt so gedacht, so atomare Mächte, wenn es darum geht, wie ziehe ich das in meinen Familien oder ins Privatleben. Aber er sagt, Unternehmen, Krankenhäuser, selbst die Kirche nimmt seine Hilfe in Anspruch. Glasel ist seit 60 Jahren in diesem Feld unterwegs. Da hat sie natürlich einiges getan. Wenn wir alleine irgendwie an Social Media denken, da haben dann Konflikte nochmal eine andere Qualität bekommen und auch eine andere Dynamik. Aber trotzdem greift sein Neun-Stufen-Modell und trotzdem sagt er aber halt auch, wir sind alle gefordert in so einer Situation.
3: Wenn das zum Beispiel in den Schulklassen passiert, dass die Pädagoginnen und Pädagogen achtsam sind, auch lernen, damit umzugehen. Und vor allem, dieses Mobbing hat ja immer Mitspieler, die das beobachten, die nicht eingreifen. Und da ist wichtig, diese Rolle der Umstehenden oder Umsitzenden auch anzusprechen, zu einer Intervention zu bewegen, dass sie einfach dann nicht das geschehen lassen.
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0: Es wird 6:30.
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0: Mit Heike Lüttich. Guten Abend. Deutschland erhält im Bericht der EU-Kommission zur Rechtsstaatlichkeit ein überwiegend positives Zeugnis. So nehmen beispielsweise 3/4 der Bevölkerung die Justiz als unabhängig wahr. Deutlich mehr Probleme sieht die EU-Kommission in Ländern wie Ungarn, Bulgarien oder der Slowakei. Dort herrschten weiterhin Probleme mit Korruption und unreguliertem Lobbyismus. Auch die Unabhängigkeit der Justiz sei in einzelnen EU-Ländern ein Problem. Der Europaabgeordnete Andreas Glück aus Münsingen soll neuer Landesvorsitzender der baden-württembergischen FDP werden. Er setzte sich bei einer Mitgliederbefragung mit gut 55% der Stimmen durch. Gegenkandidat Braun von Stumm aus Karlsruhe erhielt knapp 45%. Knut Bauer.
2: Glück zeigte sich überzeugt davon, dass die FDP in Baden-Württemberg wieder erfolgreich sein werde. In schwierigen Zeiten brauche man eine liberale Kraft, die nicht für einen Nanny-Staat eintrete, sagte der 51-Jährige nach Bekanntgabe des Ergebnisses. Die Wahlbeteiligung bei der Mitgliederbefragung lag bei nur 16,5%. Glück war 8 Jahre Landtagsabgeordneter und sitzt seit 2019 für die FDP im Europaparlament. Gewählt werden soll der neue Parteichef auf einem Parteitag Ende September in Balingen.
0: In einer Waschanlage in Ulm ist am Mittag eine Spraydose im Innenraum eines Autos explodiert. Ein 64-jähriger Mann wurde verletzt und kam ins Krankenhaus. Maren Haring.
3: Ein 64-jähriger Autobesitzer wollte seinen Wagen von innen reinigen und hatte dafür laut Polizei Spraydosen mit Reinigungsdruckluft dabei. Die Dosen lagen wohl schon länger bei Hitze im Auto und die Ermittler gehen im Moment davon aus, dass eine Spraydose beim Benutzen explodiert ist. Der 64-jährige musste verletzt ins Krankenhaus gebracht werden und der Druck der Explosion war so stark, dass die geschlossenen Wagentüren nach außen gebogen wurden, die Airbags auslösten und die Windschutzscheibe einen Riss bekam.
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4: Der SW1 Baden-Württemberg Verkehrsservice. A5 Karlsruhe Richtung Frankfurt zwischen Kronau und Kreuzwaldorf 4 Kilometer Stau und stockender Verkehr. Hier braucht man eine Viertelstunde länger. A5 Karlsruhe Richtung Basel zwischen Appenweier und Lahr 5 Kilometer stockender Verkehr. A5 Karlsruhe Richtung Basel zwischen Offenburg und Lahr 4 Kilometer stockender Verkehr. Hier dauert es 15 Minuten länger. A6 Heilbronn Richtung Nürnberg zwischen dem Kreuz Feuchtwagen Crailsheim und Aurach. 10 Kilometer streckenweise Stau, Verzögerung bis zu einer Stunde. Wir haben immer noch die amtliche Unwetterwarnung für Baden-Württemberg. Der Deutsche Wetterdienst warnt vor örtlich schweren Gewittern mit orkanartigen Böen bis 110 Stundenkilometer und Hagel. Zudem kann es extrem heftig stark regnen. Mit örtlichen Überflutungen und erheblichen Verkehrsbehinderungen ist zu rechnen. Wir haben noch die 2 A2 Luzern, die Schweiz. Die Schweiz mit der A2. Schön langsam. Luzern Richtung Gotthard zwischen Amstieg und Göschnen. 6 Kilometer Stau, dauert eine Stunde länger. Die Einfahrt Göschnen ist gesperrt. Und alles in Ruhe zum Nachlesen bei uns in der SWR1 App. Gute Fahrt. Ja, die Unwetterwarnungen bestehen, kann immer wieder Starkregen, Gewitter und Sturm gehen. Bitte aufpassen und gucken auch, ob andere irgendwie in Sicherheit gebracht werden müssen. Heute Nacht Schauer und Gewitter bei 18 Grad in der Kurpfalz, 13 Grad auf der Baar. Morgen am Samstag im Süden weiterhin gewitterig. Sonst haben wir mehr Sonnenschein bei 22 bis 28 Grad. Der Sonntag mit mehr Sonne, aber maximal 25 Grad.
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4: Mit Petra Klein. Hallo.

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1: Nee, wir fangen nicht mit dem Ball an. Wir reden nicht über Fußball. Wir reden erstaunlicherweise über Fahrradfahren. Tour de France fährt im Elsass und damit ganz nah bei uns an Baden-Württemberg vorbei. 13. Etappe über 200 Kilometer lang nach Belfort. Die hatte es wirklich in sich. Martin Thiel aus dem Sport bei mir im Studio. Guten Abend. Was war das Besondere?
2: Ja, erstmal war es die längste Etappe der Tour und es war eine Etappe wie gemacht für eine Fluchtgruppe, also für Ausreißer, die von den Topfahrern von der Leine gelassen davonfahren und den Sieg dann unter sich ausmachen. Die Strecke zwar flach, aber mit zwei Bergen, die nicht zu schwer waren. Ja, und so suchte eine überraschend große Gruppe ihr Heil in der Flucht. Wer am Ende nach 4 Stunden mit hohem Tempo der schnellste war, weiß Holger Gerska.
3: Ein Drittel des verbliebenen Fahrerfeldes, genau 57 Fahrer, hatten sich aus dem Staub gemacht. Zwischenzeitlich über 8 Minuten und dem Ziel die allerbesten noch 7,5 Minuten Vorsprung auf die Top 9 in der Gesamtwertung. Etappensieger wurde zum ersten Mal in seiner Karriere der ehemalige Schweizer Meister Mauro Schmid, der ein packendes Duell mit dem Kolumbianer Harold Tejada für sich entschied. Dritter wurde als in der Gesamtwertung Bestplatzierte dieser Ausreißergruppe Thomas Pidcock aus Großbritannien. Der Mountainbike-Olympiasieger von Paris 2024 verbesserte sich damit in der neuen Gesamtwertung auf den 4. Platz, während Tadej Pogacar aus Slowenien sein gelbes Trikot locker und leicht verteidigt hat.
2: Ja, nicht ganz so ideal verlief die Etappe für unseren Leichinger Florian Lipowitz, Vorjahresdritter ja immerhin. Er verlor einen Platz in der Gesamtwertung, ist jetzt 7. Sein Terrain, die Berge kommen aber erst noch und so gesehen konnte er mit dem heutigen Rennen einigermaßen gut leben.
4: War wieder eine super schnelle Etappe. Ja, dann hieß es einfach heute ins Ziel kommen. Der letzte Berg war doch noch mal ein bisschen schneller, aber ich denke, wir können ganz happy sein mit heute und dann mal schauen, was am Wochenende passiert.
2: Ja, denn ab morgen geht's wieder in die Berge und der Kletterkünstler will dann zeigen, was er drauf hat.
1: So, jetzt reden wir über Fußball. Gestern der VfB Stuttgart ist ins Training eingestiegen.

0: können wir sehr gut gebrauchen, aber auch neben dem Platz wird er ein Faktor sein. Da bin ich mir ganz sicher.
1: Also der VfB feilt an seinem Kader. Mehr über den Cannstatter Krischer Prömmel, der jetzt den roten Brustring trägt, gibt's auf swr.de Sport. Und dort würdigen wir heute auch einen Kulttrainer des Karlsruher SC. Ede Becker wird heute 70 Jahre alt. Er ist in der Nähe von Karlsruhe aufgewachsen, war Spieler und Bundesliga-Trainer des KSC, leitet heute noch das Nachwuchsleistungszentrum. Er ist durch und durch ein Karlsruher. Einen ausführlichen Interview gibt's auf swr.de Sport. Da spricht er über seine blaue Leidenschaft. Happy Birthday, Ede Becker.

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14: Um 19 Uhr mit Heike Lüttich. Guten Abend. Jens Spahn verteidigt die Entscheidung für eine Leihmutter in den USA. Der Europaabgeordnete Glück soll neuer FDP-Chef im Land werden. Und das Wetter? Mal Sonne, mal Wolken, örtlich unwetterartige Gewitter. Heute Nacht 18 bis 13 Grad. Unionsfraktionschef Spahn hat sich in der Debatte zur Leihmutterschaft seines Kindes erstmals selbst geäußert und die Entscheidung verteidigt. In einem Podcast der Bild-Zeitung sagte er, er sei lange zerrissen gewesen. Aus Berlin, Birte Sönnigsen.
15: Er habe lange mit sich gerungen. Er und sein Mann hätten sich aber von Anfang an ein Kind gewünscht. Deshalb hätten sie mehrere Optionen abgewogen und sich am Ende für eine Leihmutterschaft in den USA entschieden. Spahn sagt, es sei ihm bewusst, dass es in seiner Partei eine klare Beschlusslage gibt. Die CDU lehnt Leihmutterschaft ab und hatte das zuletzt auf ihrem Parteitag im Februar bekräftigt. Spahn räumt ein, dass er früher auch mit seiner Partei über das Thema hätte sprechen sollen. Ob Jens Spahn Fraktionsvorsitzender bleiben wird, ist offen. Spahn sagt, nur die Fraktion kann darüber entscheiden, wie es weitergeht. Für ihn selbst gäbe es nichts Wichtigeres als seine Familie.
14: Deutschland erhält im Bericht der EU-Kommission zur Rechtsstaatlichkeit ein überwiegend positives Zeugnis. So nehmen beispielsweise 3/4 der Bevölkerung die Justiz als unabhängig wahr. Deutlich mehr Probleme sieht die EU-Kommission in Ländern wie Ungarn, Bulgarien oder der Slowakei. Dort herrschten weiterhin Probleme mit Korruption und unreguliertem Lobbyismus. Auch die Unabhängigkeit der Justiz sei in einzelnen EU-Ländern ein Problem. Die Deutsche Bahn muss auf stark befahrenen Strecken künftig auch Wettbewerber dulden. Die Bundesnetzagentur hat entschieden, dass das italienische Bahnunternehmen Italo im Jahr 2028 in den deutschen Markt einsteigen darf. Die Reaktionen in Deutschland auf diese Entscheidung sind unterschiedlich. Aus der Wirtschaftsredaktion Michael Wegmer.
16: Die Monopolkommission der Bundesregierung verweist auf Italien. Dort habe Wettbewerb zu niedrigeren Preisen und besserer Qualität geführt. Auch der Verband der privaten Verkehrsunternehmen MoFair begrüßt den Beschluss ausdrücklich. Der Verkehrsclub Deutschland verlangt aber strengere Vorgaben für neue Anbieter. Man dürfe nicht nur wenige attraktive Verbindungen tagsüber anbieten, sondern es brauche einen verlässlichen Takt von frühmorgens an. Auch die Eisenbahn- und Verkehrsgewerkschaft warnt davor, dass sich neue Anbieter möglicherweise nur die Rosinen herauspicken.
14: Der Klimasachverständigenrat Baden-Württemberg warnt in einem aktuellen Bericht vor den massiven Folgen des Klimawandels für die Gesundheit der Menschen im Land. Die Wissenschaftler fordern darin, dass Hitzeaktionspläne schneller kommen müssen, besonders zum Schutz von Kindern und älteren Menschen. Christian Susanka.
0: Mehr Pollen und Staub, mehr Hitzetage, mehr Krankheiten und Erreger. Der Klimawandel wird die Lebensbedingungen der Menschen in Baden-Württemberg massiv beeinflussen. Dies gehe zulasten der Gesundheit, so die Warnung des Klimasachverständigenrats in einem neuen Bericht, der dem SWR exklusiv vorliegt. Ohne schnelle, substanzielle Fortschritte beim Klimaschutz wird der Klimawandel Ausmaße annehmen, an die wir uns nicht mehr anpassen können, warnt die Vorsitzende des Expertenrats Schmidt gegenüber dem SWR.
14: Der Europaabgeordnete Andreas Glück soll neuer Landesvorsitzender der FDP in Baden-Württemberg werden. Der 51-jährige Arzt aus Münsingen im Kreis Reutlingen setzte sich in einer Mitgliederbefragung des Landesverbandes gegen seinen Kontrahenten Sean Braun von Stumm aus Karlsruhe durch. Glück ist der letzte hauptberufliche Parlamentarier, den die FDP in Baden-Württemberg nach dem Ausscheiden aus Bundestag und Landtag noch hat. Er soll auf dem Landesparteitag im September in Balingen im Zollernalbkreis zum neuen Landesvorsitzenden gewählt werden. Die Zeit, es wird in wenigen Sekunden 19.04 Uhr.
7: Der SWR1 Baden-Württemberg Verkehrsservice. Vorsicht auf der A6 Mannheim Richtung Heilbronn. Zwischen Wiesloch-Rauenberg und Sinsheim eine ungesicherte Unfallstelle auf der rechten Spur. A5 Karlsruhe Richtung Frankfurt zwischen Kronau und Kreuzwaldorf 4 Kilometer Stau und stockender Verkehr. Hier braucht man 15 Minuten, bis man durch ist. A5 Karlsruhe Richtung Basel zwischen Offenburg und Lahr 3 Kilometer Stau. Hier braucht man auch eine Viertelstunde länger. A6 Heilbronn Richtung Nürnberg zwischen dem Kreuz Feuchtwangen-Kralsheim und Aurach 12 Kilometer streckenweise Stau, Verzögerung bis zu einer Stunde. A8 Karlsruhe Richtung Stuttgart zwischen Pforzheim West und Pforzheim Ost 6 Kilometer streckenweise stockender Verkehr, hier auch eine Viertelstunde plus. Auf der A8 Stuttgart Richtung München ist am Kreuz Stuttgart die Überleitung zur A81 Richtung Singen voraussichtlich noch den ganzen Tag gesperrt. Dort blockiert ein defekter Schwertransport mit einem Windradflügel die Fahrbahn. Bitte der Umleitung folgen. Die amtliche Unwetterwarnung für Baden-Württemberg. Der Deutsche Wetterdienst warnt weiter vor örtlich schweren Gewittern mit orkanartigen Böen und Winden von mehr als 100 Stundenkilometern und starkem Hagel. Zudem kann es zu extrem heftigem Starkregen kommen. Mit örtlichen Überflutungen und erheblichen Verkehrsbehinderungen ist zu rechnen. Und wir haben noch die Schweiz. A2 Luzern Richtung Gotthard zwischen Amsteg und Göschenen. 5 Kilometer Stau dauert 50 Minuten länger. Die Einfahrt Göschenen ist gesperrt. Alle Verkehrsinfos jederzeit zum Nachlesen in der SWR1 App. Eine gute Fahrt. Ja, das Wetter in Baden-Württemberg bleibt gewittrig. Einige Regionen bekommen gar nichts ab. Da bleibt es trocken und ruhig. In anderen Regionen in dieser dampfigen Luft bilden sich Quellwolken mit starken Schauern, Gewitter, Hagel und Sturm. Wir haben es eben schon gehört. Die Temperaturen heute Nacht 18 Grad in der Kurpfalz und wunderbare 13 Grad auf der Baar. Der Samstag im Süden weiterhin mit Gewittern. Sonst mehr Sonnenschein bei 22 bis 28 Grad mit starkböigem Wind morgen. Und der Sonntag mehr Sonne, aber maximal 25 Grad.
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0: Gleich 7:15 am Freitagabend. 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Ja, und auch wenn es jetzt endlich nicht mehr so brüllend heiß ist, so Lust auf warmes, richtig deftiges Essen, Fehlanzeige. Am besten kalt, kalorienarm und mit viel Flüssigkeit essen. Also her mit dem Melonensalat und wie man den etwas pimpen kann, verrät uns SWR1-Fendekoch Eberhard Braun.
1: Der Klassiker besteht eigentlich nur aus einer Handvoll Zutaten. Das Wichtige ist natürlich die Wassermelone, dann eben der Hirtenkäse und dann noch die Minze. Aber ich kann noch ein bisschen zaubern, indem ich die Wassermelonenwürfel noch mit Gurkenwürfel kombiniere oder auch noch vielleicht ein bisschen rote Zwiebeln. Aber dann muss ich die roten Zwiebeln ein wenig in eiskalten Wasser einlegen, also die geschnittenen roten Zwiebeln, eiskaltes Wasser circa 10 Minuten lang ziehen lassen und dann mit dem Salat vermischen, Olivenöl, bisschen Zitronensaft, Salz, Pfeffer und mein Tipp, ein Hauch Chili.
0: Coole Rezepte für diesen Sommer bei uns in Baden-Württemberg gibt's bei uns im Netz auf swr1.de.

0: 19.23 Uhr.
1: Freitagabend, was haben wir dann im Sinn? Party machen. Und wir machen es möglich, die SWR1 Party in Rosengarten bei Schwäbisch Hall mit Corvin von derer Klein. Da geht es ja schon ordentlich bei dir ab im Hintergrund. Das entscheidende Detail habe ich ja noch gar nicht erwähnt. Ich habe noch nicht gesagt, dass ihr vor der Rosengartenhalle seid, also Open Air. Und das heute bei dieser Wetterlage. Wie schaut's denn?
2: Ja, also Rosengarten hat sich quasi frisch rausgeputzt. Es kam vor einer guten Stunde hier noch mal ein bisschen Regen durch. Deswegen ist alles quasi einmal durchgewaschen und damit blitzeblank für den heutigen Partyabend hier in Rosengarten. Und wenn Rosengarten feiert, dann nicht nur hier, wir vor der Rosengartenhalle, sondern auch alle Teilgemeinden. Wir sind hier in Westheim. Es gibt aber auch Uttenhofen und Rieden. Aber das sind die drei offiziellen, die man übers Google findet, ne, sozusagen. Es gibt noch mehr. Reibach, Tullau und die Dorfgemeinschaft Sanzenbach ist auch da. Hier sind neben mir Becky und Lara, denn alle packen an und wollen auch fürs leibliche Wohl sorgen. Lara, was gibt's bei euch heute?
3: Bei uns gibt's vegetarische Maultaschenburger, sehr lecker und sehr gut.
2: Also, und es gibt noch mehr, nämlich auch gute Musik. Und da kam gleich die Becky zu mir. Becky, über was würdest du dich freuen und den Maultaschenburger mit noch mehr Liebe zubereiten bei der SWR1-Party?
3: Also ich bin riesiger Crow-Fan, deshalb wäre Crow richtig cool und am besten so einmal um die Welt.
2: Ja, ich würde sagen, das könnten wir einrichten, Petra. Und dann feiern wir und wenn es halt noch mal regnet, kein Problem. Man wird ja auch warm, ja? Man schüttelt das wieder ab und körperliche Feuchtigkeit kennen wir ja mittlerweile.
1: Ja, egal wie. Regen macht nichts, nur wenn es gewittert, dann aber ab in die Halle. Ich wünsche euch einen perfekten Partyabend. Corvin von derer Klein in Rosengarten, macht's gut und viel Spaß beim Abtanzen.

0: Es wird 7:30.
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2: Mit Heike Lüttich. Guten Abend. Unionsfraktionschef Spahn hat sich in der Debatte zur Leihmutterschaft seines Kindes erstmals selbst geäußert und die Entscheidung verteidigt. In einem Podcast der Bild-Zeitung sagte er, er sei lange zerrissen gewesen. Er und sein Mann hätten lange mit sich gerungen. Mit Hilfe einer ausländischen Leihmutter Eltern zu werden, sei in Deutschland allerdings nicht verboten. Am kommenden Montag will das CDU-Präsidium über den Fall sprechen. Die Staatsanwaltschaft Heidelberg hat die Ermittlungen gegen die Polizisten eingestellt, die Mitte Juni in Walldorf im Rhein-Neckar-Kreis auf einen jungen Mann geschossen hatten. Laut Mitteilung hatten die Beamten alles versucht, um nicht schießen zu müssen. Das habe sich aus der Auswertung der Bodycam-Aufnahmen ergeben. Der 20-Jährige war vor einer Verkehrskontrolle geflüchtet und dann mit erhobenem Messer auf die Polizisten zugegangen. Er wurde durch die Schüsse schwer verletzt, ist aber inzwischen aus dem Krankenhaus entlassen. Mit einem ökumenischen Gottesdienst wird zur Stunde in Schwäbisch Gmünd das 38. Europäische Kirchenmusikfestival eröffnet. Bis zum 9. August werden 10.000 Besucher erwartet. Das Motto ist in diesem Jahr Balance. Rainer Schlenz.
3: Unsere Welt scheint aus den Fugen, schreiben die Veranstalter. Viele sehnen sich nach Balance und die wird beim Festival auf ganz unterschiedliche Weise sicht- und hörbar. Etwa bei perfekt ausbalanciertem Chorklang des Winsbacher Knabenchors oder bei einer Open-Air-Turn-Performance Balance in Action. Ausbalanciert ist auch die Auswahl der Musikstile. Neben klassischer Kirchenmusik sind eben auch Weltmusik, Filmmusik, Pop und Jazz zu hören.
2: Der deutsche Radprofi Florian Lipowitz aus Laichingen im Alb-Donau-Kreis ist in der Gesamtwertung der Tour de France heute von Platz 6 auf 7 abgerutscht. Auf der mit über 205 Kilometern längsten Etappe kam Lipowitz heute als 36. ins Ziel. Tagessieger wurde der Schweizer Mauro Schmid. Gesamtführender ist weiter der Slowene Tadej Pogačar. 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
0: Der SW1 Baden-Württemberg Verkehrsservice A3 Frankfurt Richtung Würzburg zwischen Seligenstadt und Aschaffenburg-Ost 10 Kilometer streckenweise stockender Verkehr. A5 Basel Richtung Karlsruhe zwischen Ettenheim und Offenburg Unfall auf der linken und der mittleren Spur. 9 Kilometer Stau und stockender Verkehr, hier braucht man eine Dreiviertelstunde länger. A5 Karlsruhe Richtung Frankfurt zwischen Kronau und Kreuzwaldorf 4 Kilometer Stau und stockender Verkehr, Verzögerung bis zu einer Viertelstunde. A6 Heilbronn Richtung Nürnberg zwischen dem Kreuz Feuchtwangen-Crailsheim und Aurach 12 Kilometer streckenweise Stau, Verzögerung bis zu einer Stunde. A6 Heilbronn Richtung Mannheim zwischen Sinsheim und Wiesloch-Raunberg 3 Kilometer Stau, 30 Minuten braucht man hier länger. A8 Karlsruhe Richtung Stuttgart zwischen Pforzheim West und Pforzheim Ost 6 Kilometer streckenweise stockender Verkehr, auch hier 15 Minuten plus. Auf der A8 Stuttgart Richtung München ist am Kreuz Stuttgart die Überleitung zur A81 Richtung Singen voraussichtlich noch den ganzen Tag gesperrt. Dort blockiert ein defekter Schwertransport mit einem Windradflügel die Fahrbahn. Bitte der Umleitung folgen. Wir haben die amtliche Unwetterwarnung für Baden-Württemberg. Der Deutsche Wetterdienst warnt vor örtlich schweren Gewittern mit orkanartigen Böen bis 110 Stundenkilometer und Hagel. Zudem kann es extrem heftigen Starkregen geben. Mit örtlichen Überflutungen und erheblichen Verkehrsbehinderungen ist zu rechnen. Die Schweizer 2 Luzern Richtung Gotthard zwischen Amstieg und Göschnen 5 Kilometer Stau. Das macht 50 Minuten plus. Und die Einfahrt Göschnen ist gesperrt. 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Ja, das Wetter in Baden-Württemberg bleibt gewittrig. Auch heute Nacht kann es noch gewittern bei 18 Grad in der Kurpfalz und 13 Grad auf der Baar. Morgen dann noch im Süden Gewitter, sonst mehr Sonne bei 22 bis 28 Grad. Der Sonntag, der wird oft sonnig, in Alpennähe kann es noch mal nass werden, aber er wird auch ein bisschen kühler, nämlich angenehme maximal 25 Grad.
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0: Das Quizfinale dieser Woche haben wir heute Morgen mit Ulrike Brill gespielt aus Weilheim im Kreis Wall zu Tingen. Und so kurz vor den Ferien hat die ehemalige Berufsberaterin einen wichtigen Tipp für alle Eltern, deren Kinder nach der Schule vielleicht demnächst ins Berufsleben starten.
3: Also auf jeden Fall die Stärken der Kinder versuchen zu erkennen, die Kinder zu motivieren, möglichst oft in ein Praktikum zu gehen, sich auszuprobieren. Und es wird in fast allen Fällen gut werden, das weiß ich aus langjährige Erfahrung. Es wird sich ein Weg finden, der passt.
0: Ja, und Ulrike hat auch unser Minutenquiz gut reingepasst.
4: Heute vor 40 Jahren kam der Film Momo ins Kino. Wer hat die Buchvorlage dazu geschrieben?
3: Michael Ende.
4: Wenn man sich nur flüchtig trifft, passiert das oft zwischen Tür und?
3: Angel.
4: Was am Körper verlängert man mit Extensions?
3: Die Haare.
4: Mhm. Schauspieler Benedict Cumberbatch wird am Wochenende 50. Er hat in einer Fernsehserie welchen berühmten britischen Detektiv Sherlock Holmes? Für welche Stadt in Baden-Württemberg steht das Autokennzeichen GP?
3: GP Göppingen.
4: Mhm. Wie nennt man den künstlichen Schlaf, in den wir für eine Operation gebracht werden?
3: Narkose.
4: Welche menschliche Reaktion beschreibt das Kürzel LOL im Internet?
3: Lachen.
4: Wie viel ist 4 zum Quadrat?
3: 16.
4: Wie heißt die Landeshauptstadt von Nordrhein-Westfalen?
3: NRW.
4: Es ist Düsseldorf.
0: Ja, und auch wenn sie diese Frage nicht beantworten konnte, 7 richtige am Ende standen.

50. Nach 20 Uhr geht's weiter mit dem ARD Musikclub 90s mit Dave Jörg. Und das war SWR1 Baden-Württemberg mit Petra Klein. Schönes Wochenende.

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3: Um 20 Uhr mit Stefan Eferts. Unionsfraktionschef Spahn hat sich in der Debatte zur Leihmutterschaft seines Kindes erstmals selbst geäußert. In einem Podcast von Bild spricht er von seiner Zerrissenheit in dieser Frage. Aus Berlin Birte Sönnigsen.
4: Er habe lange mit sich gerungen. Er und sein Mann hätten sich aber von Anfang an ein Kind gewünscht. Deshalb hätten sie mehrere Optionen abgewogen und sich am Ende für eine Leihmutterschaft in den USA entschieden. Spahn sagt, es sei ihm bewusst, dass es in seiner Partei eine klare Beschlusslage gibt. Die CDU lehnt Leihmutterschaft ab und hatte das zuletzt auf ihrem Parteitag im Februar bekräftigt. Spahn räumt ein, dass er früher auch mit seiner Partei über das Thema hätte sprechen sollen. Ob Jens Spahn Fraktionsvorsitzender bleiben wird, ist offen. Spahn sagt, nur die Fraktion kann darüber entscheiden, wie es weitergeht. Für ihn selbst gäbe es nichts Wichtigeres als seine Familie.
3: Der Europaabgeordnete Andreas Glück aus Münsingen soll neuer Landesvorsitzender der FDP in Baden-Württemberg werden. Er setzte sich bei einer Mitgliederbefragung mit gut 55% der Stimmen durch. Knut Bauer berichtet.
5: Glück zeigte sich überzeugt davon, dass die FDP in Baden-Württemberg wieder erfolgreich sein werde. In schwierigen Zeiten brauche man eine liberale Kraft, die nicht für einen Nanny-Staat eintrete, sagte der 51-Jährige nach Bekanntgabe des Ergebnisses. Die Wahlbeteiligung bei der Mitgliederbefragung lag bei nur 16,5%. Glück war 8 Jahre Landtagsabgeordneter und sitzt seit 2019 für die FDP im Europaparlament. Gewählt werden soll der neue Parteichef auf einem Parteitag Ende September in Balingen.
3: In Worms beginnen die Nibelungenfestspiele. Intendant Hoffmann verspricht mit dem Stück Die Hunnenkönigin einen bildgewaltigen und intrigenreichen Mittelalter-Thriller. Die Vorstellungen sind alle bereits ausverkauft. Der deutsche Radprofi Florian Lipowitz aus Laichingen im Alb-Donau-Kreis ist in der Gesamtwertung der Tour de France heute einen Rang auf Platz 7 abgerutscht. Auf der mit über 205 Kilometern längsten Etappe kam er als 36. ins Ziel. Tagessieger wurde der Schweizer Mauro Schmidt. Gesamtführender ist weiter der Slowene Tadej Pogacar. Mittelfeldspieler Joan Mansambi wechselt vom SC Freiburg zu Aston Villa nach England. Das hat der Fußball-Bundesligist bestätigt. Nach Medienberichten beträgt die Ablösesumme bis zu 70 Millionen Euro. Bei der Fußball-WM hatte Mansambi 3 Tore für die Schweiz erzielt. Das Wetter: in der Nacht weitere Schauer und Gewitter möglich, vor allem in Baden-Württemberg. Dabei auch wieder Gefahr von Starkregen, Hagel und Sturmböen. Tiefstwerte 18 bis 12 Grad. Morgen gibt es vor allem in der Südhälfte von Baden-Württemberg zeitweise Schauer und Gewitter. 22 Grad gibt es höchstens in Gerolstein und 28 in Freiburg. Auch am Sonntag mal örtlich nochmal Gewitter. Die Zeit, es ist 20.03 Uhr.
6: AD Musikclub 90er mit der Verkehrslage. Die A3 Frankfurt Richtung Würzburg zwischen Seligenstadt und Aschaffenburg Ost. 10 Kilometer streckenweise stockender Verkehr. Die A5 Basel Richtung Karlsruhe zwischen Ettenheim und Offenburg. Bergungsarbeiten auf der linken Spur. 8 Kilometer Stau und stockender Verkehr und dauert bis zu einer Dreiviertelstunde länger. In der Gegenrichtung zwischen Lahr und Herbolzheim auch 8 Kilometer Stau und stockender Verkehr. Und da dauert es eine halbe Stunde länger. Die A5 Frankfurt Richtung Kassel zwischen Nordwestkreuz Frankfurt und Bad Homburger Kreuz. Eine Baustelle auf der rechten Spur und dem Standstreifen 4 Kilometer Stau. Die A6 Heilbronn Richtung Mannheim zwischen Sinsheim und Wiesloch-Rauenberg. 3 Kilometer Stau und da eine halbe Stunde Verzögerung. Eine amtliche Unwetterwarnung für Baden-Württemberg. Der Deutsche Wetterdienst warnt vor örtlich schweren Gewittern mit orkanartigen Böen bis 110 km/h und Hagel bis zu 3 cm Größe. Zudem kann es zu extrem heftigen Starkregen kommen. Mit örtlichen Überflutungen und erheblichen Verkehrsbehinderungen ist zu rechnen. Und die Schweiz noch, die A2 Luzern Richtung Gotthard zwischen Amsteg und Göschnen. 5 Kilometer Stau und dauert bis zu 50 Minuten länger. Die Einfahrt Göschnen ist gesperrt. Das war's, kommt alle gut und sicher an.
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6: Mit Dave Jörg und herzlich willkommen. Die beste Zeit der Woche fängt erst an und wir starten sie heute Abend wieder mit den 90ern. Nachher hört ihr große Prominenz in der Show Hathaway, der mit uns über seine großen Erfolge spricht. Wir gucken uns nachher eines der großen 90er-Duette an, George Michael, zusammen mit Mary J. Blige, und in ein paar Minuten eine aktuelle Geschichte der große Starproduzent Michael Cretu, der auch hinter dem Projekt Enigma steckt. Der hat eine Coverband verklagt, die seine Songs spielt. Warum er damit Probleme hat, das erzähle ich gleich in ein paar Minuten. Euch einen wunderschönen Abend.
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Natricia McNeil, Ende der 90er, hat sie uns verwöhnt mit ihrem Hit Stranded. Und hier ist der ARD Musikclub 90er. Eines der Phänomene dieses Jahrzehnts ist das Projekt Enigma, das gleich zu Anfang der 90er mit Sadness Part 1 wirklich durch alle Decken geschossen ist.

0: In 41 Ländern war das eine Nummer 1 und weitere Hits sind dann natürlich gefolgt. Der Macher hinter dieser extrem erfolgreichen Musik ist ja Michael Cretu, dem eine Sache aktuell extrem missfällt. Es ist nämlich eine Coverband unterwegs, die sich Original Enigma Voices nennt. Die werben also damit, dass Teile der Band auf den Originalplatten von Enigma mit dabei waren, mitgesungen haben. Stimmt so nicht mehr, das war mal. Der Produzent Michael Cretu hat die neulich vor Gericht gezerrt und sagt sinngemäß, das geht so nicht, da ist Verwechslungsgefahr mit dem Original. Die Musiker der Band aber, die entgegnen mit ihren Anwälten, die Leute wollen die Musik hören und nicht den Produzenten auf der Bühne sehen. Die Richter in München haben jetzt die Möglichkeit für einen Vergleich freigeräumt. So bis Oktober haben die Zeit dafür. Den Musikern der Coverband haben sie auch eine Hausaufgabe mitgegeben. Sie müssen kenntlich machen, dass sie tatsächlich eben Sachen nachspielen, eine reine Coverband sind. Also einfach so weitermachen, das geht auch nicht. Wer solche Enigma-Trittbrettfahrer grundsätzlich kritisch sieht, ist auch die Sängerin Sandra. Sie war ja die weibliche Stimme auf den frühen Enigma-Platten und war auch mit Michael Cretu lange verheiratet. Im Interview vor ein paar Jahren hat sie mir gesagt, an den echten Sound ihres Ex-Mannes kommt sowieso nichts ran.
1: Er hat diese Musikrichtung mit diesen Klängen und mit Chorälen und überhaupt diese Art von Enigma ist einmalig und war die erste. Und alle machen ihn nach. Finde ich schon sehr, sehr schade, weil ich finde, dass er dann eigentlich eine Ausmeisterung verdient hat. Und ich fühle mich sehr geehrt, dass ich da auf seinem Projekt nicht mal teilweise mitmachen konnte. Und da fühle ich mich schon wirklich sehr geehrt.
0: Und hier ist ein Originalhit von Enigma, Return to Innocence. Und da singt die Sandra auch mit drauf.
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0: Aktuelle Warnmeldung, Vorsicht auf der A6, Nürnberg Richtung Heilbronn zwischen Crailsheim und Kirchberg, da liegt eine Stoßstange auf der Fahrbahn.
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0: Self-Esteem from The Offspring. Und kommt mit mir, wir gucken Fernsehen. 30 Jahre zurück.
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0: Ich spiele euch wieder ein Stückchen einer TV-Serie aus den 90ern vor und ihr erkennt, welche das ist. Meldet euch dann hier im Studio. Ich sage auch gleich nochmal die Nummern durch, aber erstmal das kleine Rätselchen. Also, welche, so viel verrate ich, deutsche TV-Serie der 90er versteckt sich hinter dieser Musik?

0: Schönes, markantes Titellied, Mitte der 90er rausgekommen, zusammen mit den ersten Folgen einer sehr unterhaltsamen Familienserie. Kommt ihr drauf? Wenn ihr es raus habt, melden auf der 06131 92 93 94 95. Direkt hier anrufen oder ihr schreibt über Messenger, Signal oder WhatsApp, geht über dieselbe Nummer 06131 92 93 94 95. Jetzt bewerben fürs Spiel. Es geht um Spaß und Freude und einen Musikwunsch aus den 90ern gibt es für den Gewinner im Radio dann am Ende noch um drauf. Ich freue mich.
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0: Der gute Lionel Richie on My Destiny. Und wir gucken auf die Straßen. ARD Musikclub 90er mit der Verkehrslage. Die A3, da geht's los. Frankfurt Richtung Würzburg zwischen Seligenstadt und Aschaffenburg Ost. 10 Kilometer immer noch streckenweise stockender Verkehr. Die A5 Basel Richtung Karlsruhe zwischen Ettenheim und Offenburg. Bergungsarbeiten auf der linken Spur. 8 Kilometer Stau und stockender Verkehr. Dauert bis zu einer Dreiviertelstunde länger. Und in der Gegenrichtung zwischen Lahr und Herbolzheim auch 8 Kilometer Stau und stockender Verkehr, dauert aber nicht ganz so lange, halbe Stunde maximal. Die A6 Heilbronn Richtung Mannheim zwischen Sinsheim und Wiesloch-Rauenberg, 3 Kilometer Stau und da eine halbe Stunde Verzögerung. Und eine amtliche Unwetterwarnung für Baden-Württemberg. Der Deutsche Wetterdienst warnt vor örtlich schweren Gewittern mit orkanartigen Böen bis 110 km/h und großen Hagelkörnern so bis 3 cm. Zudem kann es zu extrem heftigen Starkregen kommen mit örtlichen Überflutungen und erheblichen Verkehrsbehinderungen. Muss man rechnen. Und die Schweiz, A2 Luzern Richtung Gotthard zwischen Amsteg und Göschenen, 5 Kilometer Stau. Verzögerungen bis zu 50 Minuten. Die Einfahrt Göschenen ist gesperrt. Und auch noch eine amtliche Gefahreninfo für den Rhein-Sieg-Kreis statt Bornheim-Merten. In Bornheim in den Bereichen Merten, Rüssberg, Hemmerich und Kardorf kommt es durch einen Brand zu Geruchsbelästigung und Rauchniederschlag. Gesundheitliche Beeinträchtigungen können nicht ausgeschlossen werden. Bitte unbedingt Fenster und Türen zumachen und Klima- und Lüftungsanlagen abschalten. Unbedingt das betroffene Gebiet meiden. Folgt da den Anweisungen der Einsatzkräfte im Rhein-Sieg-Kreis Stadt Bornheim-Merten. Das war's. Allen eine gute Fahrt. Kommt gut und sicher an.
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0: Mit Dave Jörg und bei euch hoffentlich ein schöner und angenehmer Abend. Und wir gehen gerade mal in den Rockballaden-Modus. Guns N' Roses und Don't Cry aus ihren 2 Studioalben Use Your Illusions, die 91 parallel rausgekommen sind.
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0: Die klingen immer noch Sommer. UB40 hier in den 90ern und gesucht wurde eben der Name einer 90er-Serie.
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0: Zu erkennen an der schönen Titelmusik, die ich eben noch mal kurz für alle zum Mitraten laufen lasse. Also um den Song ging's.

0: Und einer ist durchgekommen und weiß es, der Marcel Zieke aus Mannheim. Hey Marcel, guten Abend.
1: Hi Dave, hallo.
0: Sag uns, wie heißt die Serie?
1: Aus heiterem Himmel.
0: Aus heiterem Himmel. Ja, genau. Richtig, aus heiterem Himmel. Eine wirklich schöne ARD-Familienserie. Es geht um zwei eingefleischte Singles, die sind so in den 30ern, wohnen in der WG, in einem Haus im Bayerischen. Und weil die Ex-Frau von einem der beiden plötzlich stirbt, kommen drei Kinder aus Brasilien, ziehen bei denen ein und wirbeln alles durcheinander.
1: Was genau, denn? Ich fand es super schön. Ich habe es in den 90er Jahren als Kind Jugendlicher gefeiert und habe es vor ein paar Jahren nochmal mit meinen Eltern gesehen und mein Vater war auch sehr begeistert davon noch. Ja, also wir haben mitgefiebert mit den ganzen Charakteren und es ist echt eine super schöne Unterhaltung gewesen. Ja.
0: Absolut. Und Michael Fitz hat da zum Beispiel mitgespielt, das ist einer der Ersatzpapas, den erkennt man noch. Und
1: genau.
0: Ich fand, was auch gut war, so echte Jugendkultur war da immer mit drin. Also die sind auf Konzerte von den Red Hot Chili Peppers gegangen.
1: Genau, haben selber Konzerte veranstaltet und dann auf die Fresse geflogen. Und ja, war immer viel zu erleben, auch mit Hendrik und mit Carlos und Alicia. Und ja, war echt schön. Das war echt ein tolles Highlight. Also manche fanden es zu schmalzig, aber ich fand es genau richtig. Also
0: ich fand es auch nicht zu schmalzig.
1: Sache damals, ja.
0: Ich fand es auch super. Da sind wir uns absolut einig, Marcel. So, also alles richtig gemacht. Du darfst dir einen Wunsch aus den 90ern ins Radio wünschen.
1: Porcelain von Moby würde ich gerne hören. Also es ist bei 90er Jahren schwierig, weil ich liebe die über alles, aber ich habe mich jetzt mal heute für Moby entschieden.
0: Ja, können wir gerade noch spielen. Ist auf seinem Album Play 99 rausgekommen.
1: Genau, genau, ja.
0: Das heißt, wunderbar. Moby ist super. Ich danke dir, Marcel. Vielen Dank fürs
1: Danke
0: Mitspielen.
1: Danke dir, Dave. Schönen Abend. Tschüss.
0: Ja, auch. Tschüss.
1: Tschüss.
0: Ah, die Musikclub 90er.

Die Musikclub 90er, Gefahrenmeldung, Vorsicht auf der 98, Schaffhausen Richtung Stockach zwischen Kreuz Heger und Stockach West, ungesicherte Unfallstelle auf der rechten Spur.

0: Ophelia Winter, Je marche en l'envers. Hier ist der ARD Musikclub 90er. Und in denen wir ein paar feine Musikperlen reinstreuen in die Sendung, die von euch kommen, also Vorschläge, die ihr reinschickt. Also wenn euch ein Song auf den Nägeln brennt, der bis heute, bis Mitternacht mal im Radio laufen soll, dann meldet euch gerne auf der 06131 92 93 94 95 zum Beispiel eine Sprachnachricht über WhatsApp oder Signal schicken, welcher Song und warum gerade der es sein muss. Und wir haben den ersten Wunsch von der Carola aus Baden-Württemberg gezogen. Hey, guten Abend.
1: Hallo, guten Abend.
0: Du hast dir was wirklich Schönes von einer dänischen Rockband gewünscht, von Michael Learns to Rock. The Actor heißt der Song. Frühe 90er, was verbindest du damit?
1: Ich hatte einen guten Bekannten, oder der ist immer noch ein guter Bekannter, mit dem höre ich so gerne Musik.
0: Mit dem hörst du so Sachen aus der Zeit?
1: Ja.
0: Okay, und wie läuft das dann? Also macht ihr dann abends so eine Session auf der Couch und lasst Sachen laufen?
1: Wir sitzen da, genau, und dann nehmen wir YouTube, was hast du verdient und ich verdient, und dann hören uns wir das alles an, machen eine Liste.
0: Eine Liste, echt?
1: Ja.
0: Das ist ja cool. Musik feiern, so gehört sich das. Wunderbar.
1: Genau.
0: Und deshalb kommst du auch auf Michael Learns to Rock. The Actor, genau. Für die Carola schicken wir dir. Danke dir.
1: Vielen Dank. Ciao.
0: Tschüss.
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0: Einfach toll, das Ding. Sting und Desert Rose, der ARD Musikclub 90er, der geht zuverlässig nach den News weiter. Und ich habe einen Song zum Beispiel, der sofort gute Laune macht. Mit dabei Pulp und Disco 2000.
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2: Um 21 Uhr mit Stefan Eferts. Deutschland und Frankreich wollen militärisch enger zusammenarbeiten. Kanzler Merz und Präsident Macron kündigten nach einem Treffen in Brühl bei Köln an, die Bundeswehr werde in diesem Jahr erstmals an einer Nuklearübung der französischen Armee teilnehmen. Beide Länder wollen auch gemeinsame Rüstungsprojekte vorantreiben. Es geht unter anderem um die Entwicklung von Technologie für künftige Panzer. Der Rechtsstaat in Deutschland erhält von der EU-Kommission ein überwiegend positives Zeugnis. So nehmen beispielsweise 2/3 der Bevölkerung die Justiz als unabhängig wahr. Dennoch sieht die EU-Kommission in Deutschland auch Probleme. Aus Brüssel berichtet Niklas Fortmann.
3: Unter anderem müsse klarer erkennbar sein, in welchem Umfang Lobbyisten Einfluss auf Gesetze ausüben. Laut der Brüsseler Behörde habe es zuletzt keinen Fortschritt beim Aufbau eines umfassenden Lobbyregisters gegeben. Außerdem sollten Medien in Deutschland leicht an amtliche Informationen kommen können. Die bisherigen Gesetze reichten laut Bericht nicht aus. Deutlich mehr Probleme sieht die EU-Kommission in Ländern wie Ungarn, Bulgarien oder der Slowakei. Dort herrschten weiterhin Probleme mit Korruption und unreguliertem Lobbyismus. Auch die Unabhängigkeit der Justiz sei in einzelnen EU-Ländern ein Problem.
2: Unionsfraktionschef Spahn hat sich erstmals in der Debatte um die Leihmutterschaft geäußert. Spahn sagte in einem Podcast von Bild, er sei bei diesem Thema lange zerrissen gewesen. Er räumte ein, er hätte seine Partei früher informieren müssen. Über seine politische Zukunft wolle er die Bundestagsfraktion entscheiden lassen. Der CDU-Landesverband von Mecklenburg-Vorpommern hatte Spahns Rücktritt gefordert. Leihmutterschaft ist in Deutschland nicht erlaubt. Der Schweizer Fußballnationalspieler Joan Mansambi wechselt vom Bundesligisten SC Freiburg zu Aston Villa nach England. Medienberichten zufolge beträgt die für den Sportclub historische Ablösesumme bis zu 70 Millionen Euro. SWR-Sportreporter Kersten Eichhorn.
4: Nach dem obligatorischen Medizincheck unterschrieb der Schweizer WM-Fahrer einen langfristigen Vertrag in Birmingham. Der 20-Jährige spielte zuletzt beim Sportclub eine überzeugende Rückrunde in der Bundesliga, wurde anschließend bei der WM zum Shootingstar der Schweiz. Joan Mansambi schoss 3 Tore und bereitete 2 weitere vor. Der SC Freiburg hatte das Top-Talent vor 3 Jahren von Servett Genf in den Breisgau geholt und behutsam für die Bundesliga aufgebaut. Sportlich ist der Weggang von Joan Mansambi zu Aston Villa ein großer Verlust.
2: Das Wetter. In der Nacht sind weitere Schauer und Gewitter möglich, vor allem in Baden-Württemberg. Dabei auch wieder Gefahr von Starkregen, Hagel und Sturmböen. Tiefstwerte 18 bis 12 Grad. Morgen gibt es vor allem in der Südhälfte von Baden-Württemberg zeitweise Schauer oder Gewitter. 22 Grad gibt es höchstens in Simmern und 28 Grad in Hockenheim. Auch am Sonntag mal gewittrig. 21.03 Uhr.
0: ARD Musikclub 90er mit der Verkehrslage. Die A3 Frankfurt Richtung Würzburg zwischen Seligenstadt und Aschaffenburg Ost. 5 Kilometer streckenweise stockender Verkehr. Die A5 Basel Richtung Karlsruhe zwischen Lahr und Offenburg. 5 Kilometer Stau und stockender Verkehr und Verzögerung. Knappe halbe Stunde noch in der Gegenrichtung zwischen Lahr und Herbolzheim. 7 Kilometer Stau und da eine gute halbe Stunde länger. Die A5 Basel Richtung Karlsruhe zwischen Offenburg und Achern. Unfall auf allen Fahrstreifen. Der Verkehr wird auf dem Standstreifen an der Unfallstelle vorbeigeführt. 3 Kilometer Stau dauert eine Viertelstunde länger. Eine amtliche Unwetterwarnung für Baden-Württemberg. Der Deutsche Wetterdienst warnt vor örtlich schweren Gewittern mit orkanartigen Böen bis 110 km/h und Hagel. Große Hagelkörner bis 3 cm. Zudem kann es zu extrem heftigen Starkregen kommen. Mit örtlichen Überflutungen und erheblichen Verkehrsbehinderungen muss man rechnen. Die Schweiz, A2, Luzern Richtung Gotthard, zwischen Amsteg und Göschenen, 5 Kilometer Stau, dauert bis zu 50 Minuten länger. Die Einfahrt Göschenen ist gesperrt. Und eine wichtige amtliche Gefahreninfo für den Rhein-Sieg-Kreis, Stadt Bornheim-Merten. In Bornheim, in den Bereichen Merten, Rösberg und Hemmerich und Kardorf, kommt es durch einen Brand zu Geruchsbelästigung und Rauchniederschlag. Gesundheitliche Beeinträchtigungen können nicht ausgeschlossen werden. Unbedingt Fenster und Türen zumachen, Klima- und Lüftungsanlagen abschalten. Das betroffene Gebiet am besten meiden und den Anweisungen der Einsatzkräfte folgen. Das war's kommt alle gut und sicher an.
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0: Mit Dave Jörg, schön, dass ihr da seid. Die 90er sind definitiv das Jahrzehnt für die Band Roxette aus Schweden. Alles, was Per und Marie damals angefasst haben, das ist zu Gold geworden. Das gilt auch für das Album Crash Boom Bang 94. Top 10 damals in vielen Ländern und auch der Titelsong war ein Hit. Jetzt bei uns.
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0: macht mir immer so einen Spaß. Disco 2000 von Pulp. Willkommen in den 90ern und es ist Zeit für eine schöne Geschichte.
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0: Manche Songs sind so gut, dass man sie eigentlich gar nicht anfassen, neu machen oder sowas sollte. Und trotzdem gibt es Künstler, die sich genau das trauen. Zum Beispiel bei dem Ding hier. As. Den Song haben George Michael und Mary J. Blige zusammen neu aufgenommen. Dabei ist das Original von Stevie Wonder für viele eines der größten Meisterstückchen der Popmusik und hat ja so heiligen Status. Warum, Bernd Rosinus aus dem ARD Musikclub-Team, wollte George Michael denn den Song überhaupt neu machen?
3: Ja, wir haben hier gerade den Anfang gehört. Ich meine, grooven tut das schon. Ne?
0: Unfassbar.
3: Unfassbar. Gute Aufnahme. Ja, aber George Michael ist ein riesiger Bewunderer von Stevie Wonder. Und er hat immer wieder erzählt, wie sehr ihn Stevie musikalisch geprägt hat. Für ihn war As einer der schönsten Songs, die je geschrieben wurden. Ein Titel, den man eigentlich gar nicht besser machen kann, sondern nur mit großem Respekt neu interpretieren. Wir hören noch mal ins Original rein.
0: Okay.
3: Hat ein bisschen mehr Jazz, würde ich sagen, ja. Und ein bisschen weniger dieses groovige Soul, was George Michael dann daraus gemacht hat. Und der wollte aber daraus kein Solo machen. Im Original ist es ja ein Solo-Song von Stevie Wonder.
0: Und deshalb hat er sich Mary J. Blige geholt.
3: Ja, das lag musikalisch damals auf der Hand. Ende der 90er war Mary J. Blige die prägende Soul- und R&B-Stimme ihrer Generation. Und mit ihrer Mischung aus Gospel, Soul und modernen R&B hat sie perfekt zu diesem Song gepasst. Warum George Michael sie ganz konkret ausgewählt hat, haben die beiden nie ausführlich erklärt. Aber wenn man die Aufnahme hört, versteht man die Entscheidung sofort. George Michael singt total kontrolliert und fein und die Mary bringt diese Wärme, diese Kraft in den Gospel rein.
0: Vielleicht müssen wir mal kurz klären, um was es im Song eigentlich geht.
3: Ja, auf den ersten Blick ist das eine Liebeserklärung. Stevie Wonder singt, ich werde dich immer lieben. Aber dann erzählt er Dinge auf, die niemals passieren werden. Also, dass Regenbögen die Sterne verbrennen, dass die Ozeane über alle Berge steigen oder dass Tag und Nacht ihre Plätze tauschen. Mit anderen Worten, meine Liebe endet erst dann, wenn das Unmögliche passiert. Also nie. Für Stevie Wonder hatte das aber noch eine tiefere, eine eher übertragene Bedeutung.
0: Und was macht die Version von George Michael und Mary J. Blige jetzt so besonders?
3: Na, sie versuchen gar nicht erst, Stevie Wonder zu kopieren. George Michael nähert sich dem Song mit großem Respekt. Mary J. Blige bringt ihre Soul- und Gospel-Wurzeln ein. Und dadurch bekommt es der Song nochmal eine ganz neue Farbe, ohne die eigentliche Botschaft zu verlieren. Es geht immer noch um Hoffnung, Vertrauen und eine Liebe, die größer ist als Raum und Zeit. Und genau deshalb gehört diese Version für mich zu den wenigen Coverversionen, die einem solchen Klassiker wirklich gerecht werden.
0: Danke, Bernd. Über so viel Lob müssen wir das Ding natürlich hören. George Michael, Mary J. Blige, As.
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0: Der großartige Paul Carrack. Früher auch die Stimme von Michael the Mechanics, aber hier solo im AD Musikclub 90er. Und wenn ich diesen Piano-Akkord höre, boah, kriege ich schon so ein Wow-Gefühl. Mylène Farmer, die Madonna aus Frankreich, wenn man so will. Dessé chanté.
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0: Großer Hit aus Frankreich für Mylène Farmer, Déchanté, Anfang der 90er. ARD Musikclub 90er mit der Verkehrslage A3 Frankfurt Richtung Würzburg zwischen Seligenstadt und Aschaffenburg-Ost. 5 Kilometer streckenweise stockender Verkehr. Die A5 Basel Richtung Karlsruhe zwischen Offenburg und Achern. Unfall auf allen Fahrstreifen. Der Verkehr wird über den Standstreifen an der Unfallstelle vorbeigeführt. 6 Kilometer Stau. Dauert bis zu einer Dreiviertelstunde länger. Und in der Gegenrichtung zwischen Lahr und Herbolzheim 7 Kilometer Stau. Und da ist die Verzögerung auch schon länger geworden. Jetzt auch eine Dreiviertelstunde. Eine amtliche Unwetterwarnung für Baden-Württemberg. Der Deutsche Wetterdienst warnt vor örtlich schweren Gewittern mit orkanartigen Böen bis 110 km/h und großen Hagelkörnern bis zu 3 cm. Zudem kann es zu extrem heftigen Starkregen kommen. Mit örtlichen Überflutungen und erheblichen Verkehrsbehinderungen muss man rechnen. Die Schweiz, A2 Luzern Richtung Gotthard zwischen Amsteg und Göschenen. 5 Kilometer Stau, dauert bis zu 50 Minuten länger und die Einfahrt Göschenen ist gesperrt. Eine amtliche Gefahreninfo für den Bodenseekreis, Gemeinde Owingen. In Owingen kommt es wegen eines Brandes zu starker Rauchentwicklung. Unbedingt das betroffene Gebiet meiden, Fenster und Türen zumachen und Lüftungen und Klimaanlagen abschalten. Das war's. Kommt alle gut und sicher an.
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0: Mit Dave Jörg und ganz viel Spaß heute am Freitagabend. Und die zauberhafte Vanessa Paradis und ihr 92er-Hit Be My Baby. Geschrieben jetzt vom Lenny Kravitz. Und dabei ist es nicht geblieben. Die beiden hatten wirklich ein paar heiße Liebesjahre. Kann schon mal passieren.
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0: Wunderbar. Aus dem letzten Studioalbum der Dire Straits, On Every Street. Und ich lege jetzt was Langes auf. Zeit für eine Maxi-CD.
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0: Mitte der 90er haben schon einige Boybands auf dem deutschen Markt konkurriert miteinander. Neben Take That aus Großbritannien hatten wir vor allem in Deutschland auch erfolgreich Caught in the Act. Die eine Hälfte der Jungs britisch, die andere niederländisch. Ihre Debütsingle Love is Everywhere war ein großer Hit, auch dank der RTL Daily Soap Gute Zeiten, Schlechte Zeiten. Elor de Jong von Caught in the Act war auch neulich hier in der 90er Show. Super netter Typ. Als zweite Single aus dem Debütalbum Caught in the Act of Love, da haben die Produzenten sich einen Rick Astley Song aus den späten 80ern geschnappt und den für die 90er neu aufgenommen damals. My Arms Keep Missing You. Geschrieben ursprünglich in der berühmten Hitfabrik von Stock Aitken Waterman in London. Wir hören heute eine Maxi-Version davon von Caught in the Act. Den B2D Remix ist von amerikanischen DJs in New Jersey produziert worden. Caught in the Act, My Arms Keep Missing You.
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0: Fall from Grace von der Amanda Marshall. Und sie kommt hier mal persönlich uns besuchen demnächst. Hört ihr Anfang September bei mir dann auch im ARD Musikclub 90er. Und wir greifen wieder rein in eure Ideen, welcher Song aus den 90ern es mal wieder verdient hätte, gespielt zu werden. Jetzt vom Roland Wüst aus Dirmstein in Rheinland-Pfalz. Hey, grüß dich.
1: Ja, guten Abend.
0: Wir haben deinen Wunsch gezogen und sehr schöner gut. Song, den du dir gewünscht hast vom Buena Vista Social Club. Und zwar Chan Chan. Und du verbindest mit dem Album was, Mitte der 90er,
1: ja,
0: ne?
1: Ja, das muss so 95 gewesen sein. Und ich sagte mir halt, die CD musst du umgehend haben. Das liegt vielleicht auch daran, meine Frau und ich, wir hatten 94 geheiratet und waren dann auch auf Kuba.
0: Oh, okay. Da habt ihr den Sound von Kuba sozusagen gerade noch in den Ohren gehabt.
1: Aber ja, doch.
0: Ja. Ging dann mitten ins Herz. Also da hast du ja mit so einer Art Musik auch ganz romantische Gefühle. Natürlich hörst du die immer noch.
1: Natürlich.
0: Roland, spielen wir dir sehr gerne Chan Chan vom Buena Vista Social Club. Danke dir für den Wunsch und schönen Abend und genieß den Sommer.
1: Aber ja doch. Und gleichfalls. Und ein nicht zu heißes Wochenende.
0: Danke. Tschüss.
1: Tschüss.
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Can Can. Buena Vista Social Club. Und Vorsicht bitte auf der A65 Landau Richtung Karlsruhe zwischen Kandel Nord und Kandel Mitte. Kaputter Bus auf der rechten Spur. 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

0: Edie Brickell hier im ARD Musikclub 90er geht gleich in die nächste Stunde und dann mit 90er-Star Hathaway im Interview. Er hatte Zeit für uns und darüber freue ich mich sehr.
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2: Um 22 Uhr mit Stefan Eferts. In Deutschland sind fast 150.000 Menschen auf freiem Fuß, obwohl gegen sie ein Haftbefehl vorliegt. Das hat die Bundesregierung auf Anfrage der Grünen mitgeteilt. Unter den Gesuchten seien auch fast 100 Gefährder. Diesen Menschen trauen die Sicherheitsbehörden schwere politische Straftaten zu, etwa einen Terroranschlag. Vertreter der großen Kirchen kritisieren den Chef der Unionsfraktion Spahn. Der Politiker ist mit Hilfe einer Leihmutter in den USA Vater geworden. Aus der Nachrichtenredaktion Thomas Bertsch.
3: Der katholische Passauer Bischof Oster spricht von einem echten Skandal. Zur Erfüllung seiner eigenen Wünsche habe Spahn bewusst gegen die Gesetze des Landes und die Grundlinien der eigenen Partei verstoßen, so Oster in einer Videobotschaft. Der evangelische württembergische Landesbischof Gohl befürchtet, dass durch Spahns Verhalten das Vertrauen in die Politik beschädigt wird. Davon profitierten dann am Ende Antidemokraten, heißt es in einer Mitteilung der Kirche. Spahn selbst verteidigte sich in einem Podcast von Bild. Er sagte, er bereue es, sich nicht früher positioniert zu haben.
2: Deutschland und Frankreich wollen bei der nuklearen Abschreckung stärker zusammenarbeiten. Der deutsch-französische Ministerrat beschloss in Brühl eine entsprechende Erklärung. Geplant ist, dass deutsche konventionelle Streitkräfte in der zweiten Jahreshälfte erstmals an einer Übung der französischen Nuklearstreitkräfte teilnehmen. Kanzler Merz und Frankreichs Präsident Macron betonten bei einer gemeinsamen Pressekonferenz, die bisherige Zusammenarbeit so weiter zu vertiefen. FIFA-Präsident Gianni Infantino hat offenbar weiterhin viel Rückendeckung von Mitgliedsverbänden weltweit. Aus Deutschland allerdings nicht. Sorgen um seine Wiederwahl muss er sich demnach aber nicht machen. Aus dem ARD-WM-Team Hendrik Lückhoff.
4: Mehr als 200 FIFA-Mitgliedsverbände sollen sich für eine Wiederwahl von Infantino ausgesprochen haben, das berichtet der englische Guardian. Demnach habe nur eine Handvoll der insgesamt 211 Verbände ein Unterstützungsschreiben nicht unterzeichnet, darunter der DFB. Das hatte der Verband zuletzt bestätigt. Infantino stellt sich im kommenden Jahr zur Wiederwahl. Einen Gegenkandidaten gibt es aktuell nicht. Im Laufe der Fußball-WM hatte es zuletzt erneut viel Kritik an Infantino gegeben, unter anderem, weil er mit dafür gesorgt haben soll, dass die Rotsperre gegen einen US-Nationalspieler auf Druck von US-Präsident Trump zurückgenommen wurde.
2: Das Wetter in Deutschland. Heute Nacht im Süden stellenweise Schauer und Gewitter, anfangs auch im Osten, sonst trocken. Tiefstwerte 19 bis 12 Grad. Morgen im Süden Bayerns und in Baden-Württembergs weitere Regengüsse und Gewitter, auch in der Mitte Deutschlands vereinzelt Schauer. Sonst trocken und wieder ab und zu Sonne. Maximal 18 Grad auf den Nordseeinseln und 29 Grad im Rhein-Main-Gebiet. Böiger an den Küsten, stürmischer Wind. 22.03 Uhr.
0: 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Wir gucken auf die Straßen. Es ist eine Menge los. Vorsicht bitte auf der A1 Euskirchen Richtung Köln in der Ausfahrt Wallerswest-West. Da liegen Metallteile. Vorsicht bitte auf der A27 Bremen Richtung Bremerhaven zwischen Dreieck Bremen Industriehäfen und Lesumbrücke. Eine ungesicherte Unfallstelle mit einem Motorrad. Vorsicht auf der A65 Landau Richtung Karlsruhe zwischen Kandel Nord und Kandel Mitte. Kaputter Bus auf der rechten Spur. Vorsicht auf der A67 Mannheim Richtung Darmstadt zwischen Gernsheim und Funkstadt. Da liegt eine Metallstange auf der Fahrbahn. Die A5 Basel Richtung Karlsruhe zwischen Offenburg und Achern. Unfall auf allen Fahrstreifen. Der Verkehr wird an der Unfallstelle rechts vorbeigeführt. 6 Kilometer Stau und dauert bis zu einer Dreiviertelstunde länger. Die A5 Karlsruhe Richtung Basel zwischen Lahr und Herbolzheim. 7 Kilometer Stau, Dreiviertelstunde länger. Auf der A8 Stuttgart Richtung München ist am Kreuz Stuttgart die Überleitung zur A81 Richtung Singen voraussichtlich noch den ganzen Abend gesperrt. Dort blockiert ein defekter Schwertransport mit einem Windradflügel die Fahrbahn. Bitte der Umleitungsbeschilderung folgen. Die A29 Wilhelmshaven Richtung Alhorner Heide wird zwischen Oldenburg-Umstede und Kreuz Oldenburg-Ost wegen Brückenarbeiten von Sonntag bis Dienstag jeweils zwischen 7 Uhr abends und 5 Uhr morgens gesperrt sein. Die B68 Bramscher Straße Osnabrück Richtung Kloppenburg, die Ausfahrt Wallenhorst Süd ist wegen eines kaputten LKW gesperrt. Im Kreis Cuxhaven ist die Landesstraße zwischen Bad Beder Keser und Alfstedt wegen Reinigungsarbeiten gesperrt. In Bremerhaven ist die Brücke an der Hermann-Heinrich-Meyer-Straße zwischen Lohmannstraße und Kolumbusstraße dicht. Und eine amtliche Unwetterwarnung für Teile von Sachsen, Mecklenburg-Vorpommern, Thüringen, Niedersachsen, Berlin, Bayern, Sachsen-Anhalt sowie Brandenburg und Baden-Württemberg. Es treten bis 11 Uhr heute Abend schwere Gewitter auf mit starkem Regen bis zu 40 Litern pro Quadratmeter, Hagel mit großen Körnern und Sturmböen mit Windgeschwindigkeiten bis zu 100 km/h. Unbedingt Aufenthalte im Freien vermeiden. Und zum Schluss die Schweiz, die A2 Luzern Richtung Gotthard zwischen Amsteg und Göschenen. 5 Kilometer Stau und Verzögerung bis zu 50 Minuten. Die Einfahrt Göschenen ist gesperrt. Kommt alle gut und sicher an.
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0: Mit Dave Jörg. Hallo überall hin. Ich freue mich wieder über die große ARD-Radiofamilie heute Abend und großartigen Indie-Rock aus Spanien, aus Saragossa. Eros de Silencio, Entre dos Tierras, zwischen den Welten. Einfach ein Knaller-Song.
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0: What is Love von Hathaway hier im ARD Musikclub 90er. Und jeder, der damals dabei war, 93, 94, erinnert sich dran. Dieser Song war ein gigantischer Hit und hat einen riesen Wirbel gemacht. Und ich weiß nicht, wie oft ich mit Anfang 20 darauf getanzt habe. Und überall auf der Welt singen wir den bis heute mit. Wir freuen uns sehr. Hathaway hatte Zeit für uns. Willkommen im ARD Musikclub 90er.
1: Dankeschön, Dankeschön, vielen Dank.
0: Kannst du dich an den Moment erinnern, als du kapiert hast, als du verstanden hast, oh mein Gott, dieser Song What is Love stellt mein Leben auf den Kopf?
1: Ich weiß, dass ich habe meine Production-Mannschaft, als wir fertig waren, und ich habe die alle gesagt, das wird ein Monster-Hit, und die haben alle zu mir gesagt, jetzt übertreibst du so ein bisschen, oder? Ich so, ja, Leute, ich kenne ein gutes Produkt und ich glaube, sie hätten mir selbst, und die waren alle so pessimistisch und ich war extrem positiv. Die haben eigentlich nicht geglaubt, wir werden damit irgendwas bewegen. Witzig, oder?
0: Das kann man sich heute gar nicht mehr vorstellen. Aber du, du hast den richtigen Riecher gehabt.
1: Ich habe meine Nase nicht benutzt, ich habe alles anders.
0: Intuition.
1: Genau, lass die Kölner sagen, genau.
0: Also man kann wirklich sagen, du hast die Welt damit erobert mit dem Song, auch in deiner alten Heimat, den USA, wo du ja aufgewachsen bist. Die USA zu erobern ist ja etwas ganz Besonderes. Auch da ist der Song gut angekommen.
1: Oh ja, also mit der Hilfe von Clive Davis und Michael Lawrence von SNL. Clive war super zu mir und alles, was er hat gesagt, er hat links und ich bin links marschiert. Rechts bin ich rechts marschiert.
0: Clive Davis, der berühmte Plattenboss, ja, der auch Whitney Houston entdeckt hat und so, ne?
1: Genau, leider einen Monat nicht mehr am Leben jetzt gerade.
0: Ja.
1: Der hat mir wahnsinnige Unterstützung gegeben. Und durch ihn haben wir die ganze Werbung, die ganze Fernsehen, die ganze Filme, die ganze alles. Weil er war ein richtiger Power-Mensch. Und ich war ein verdammt guter Star.
0: Du hast ja damals schon fantastisch ausgesehen und heute noch viel besser.
1: Mann, das ist ganz lieb von dir.
0: Wir hören später auch noch aktuelle Musik von dir, aber jetzt erst noch mal einen deiner 90er-Hits, den ich bis heute feiere, live. Danke, Hathaway, wir reden gleich weiter.
1: Dankeschön.
0: Im ARD-Musikclub 90er. Live.

Vorsicht bitte auf der A3 Nürnberg Richtung Frankfurt zwischen Würzburg-Randersacker und Würzburg-Heidingsfeld. Ungesicherte Unfallstelle. Und Vorsicht auf der A3 Nürnberg Richtung Frankfurt zwischen Würzburg-Randersacker und Heidingsfeld. Da liegen Reifenteile.

0: Blur und Song 2 hier im ARD Musikclub 90er. Und heute mein Gast Hathaway. Und von ihm haben wir vorhin ja gerade eben gehört, Life, sein Hit. Und die Textzeile Life will never be the same, das Leben wird nie wieder dasselbe sein, ist ja wie für dich geschrieben, Hathaway, in diesen Jahren 93 und 94 bist du unheimlich rumgekommen. An welche Erlebnisse denkst du immer noch zurück? Shows, Auftritte und sowas?
1: Ich habe einmal, ich war Rock in Rio 1994 und ich werde es nie vergessen, 260.000 Menschen. Und ich habe ein Flashback gehabt, wo ich war dort mit meinem Papa und Freunden und wir haben Queen geschaut. Und Freddie Mercury war auf die gleiche Bühne, der gleiche Platz, das gleiche Menge von Menschen. Und bei Soundcheck habe ich wirklich eine Energie, das war wow. Und ich habe den Zuschauern das auch gesagt. I cannot believe I'm standing on the same stage as Freddie Mercury.
0: Also dieser Rio-Moment war definitiv so ein Pinch-Me-Moment, wo man dich kneifen musste.
1: Oh ja. Das war mehr so, klatsch mich bitte. nicht nur pinchen.
0: Nicht nur kneifen, sondern gerade mal eine rein. Hast du in den Jahren, wo du wirklich viel rumgekommen bist mit den Chart-Hits und so, hast du da auch musikalische Idole von dir getroffen, wo du gedacht hast, wow, ich treffe jetzt die oder den?
1: Ich habe den größten Schock meines Lebens. Ich habe mit John Themis ein Gitarrespieler, das war jahrelang mit Culture Club, mit Boy George. Der hat mich eingeladen nach England, nach Roundhouse Studios. Und eine Session neben mir war David Bowie. Und ja genau, und wir haben mal zusammen Tee getrunken und so weiter. Und dann 4 Tage später in Belgien, in Blankenberg, haben wir eine Fotosession gehabt mit dem gleichen Fotograf. Und ich war so, hey Dave, how you doing? Hey, how are you? All right. And Dave had this amazing, diese wahnsinn tiefe Stimme.
0: Ja.
1: Und Iman war dabei mit ihm.
0: Seine Frau damals, ja.
1: Ja.
0: Ja, das Supermodel.
1: Und, ja, wow. Und sie ist immer noch eine Wahnsinnfrau. Und mein Gott. Da war ich richtig schwach. Also ich muss wirklich sagen, ich habe viel getroffen, von Michael Jackson bis auf alle, aber wow.
0: David Bowie war dein größtes Idol, das du getroffen hast.
1: Du stehst einfach da und nichts kommt bei mir raus. Nichts. Das passiert selten.
0: Das Tolle an deinen Songs ist, also auch die Hits aus den 90ern, dass die nach wie vor funktionieren. Wenn die Leute dann vor dir stehen und singen mit Baby, don't hurt me no more. Was löst das bei dir aus?
1: Ja, Glück, ein Lächeln und machen wir weiter. Das war's. Ich will What is Love immer singen.
0: Du willst es immer singen und wir haben es ja auch vorher schon gehört. Jetzt aktuelle Musik von dir, Hathaway, seine Single The Sun, klingt nach Sommer und Karibik und er ist ja auch in Trinidad und Tobago geboren, jetzt bei uns.
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Und alle aktuelle Gefahrenmeldung vor sich bitte auf der A3 Frankfurt Richtung Würzburg zwischen Rohrbrunn und Markt Heidenfeld steht ein kaputtes Auto. 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

0: What It's Like von Everlast. ARD Musikclub 90er mit der Verkehrslage. Es ist eine Menge los. Einige Warnmeldungen. Vorsicht bitte auf der A3 Frankfurt Richtung Würzburg zwischen Rohrbrunn und Markt Heidenfeld. Immer noch ein kaputtes Auto. Vorsicht bitte auf der A3 Frankfurt Richtung Nürnberg zwischen Würzburg-Heidingsfeld und Würzburg-Randesacker. Ungesicherte Unfallstelle. Die A5 Basel Richtung Karlsruhe zwischen Offenburg und Achern. Unfall auf allen Fahrstreifen. Der Verkehr wird auf dem Standstreifen dran vorbeigeführt, 6 Kilometer Stau und dauert bis zu einer Dreiviertelstunde länger. Die A5 Karlsruhe Richtung Basel zwischen Lahr und Herbolzheim, 7 Kilometer Stau und dauert auch eine Dreiviertelstunde länger. Auf der A8 Stuttgart Richtung München ist am Kreuz Stuttgart die Überleitung zur A81 Richtung Singen voraussichtlich noch den ganzen Abend gesperrt. Dort blockierten defekter Schwertransport mit einem Windradflügel die Fahrbahn. Bitte der Umleitungsbeschilderung folgen. Die A29 Wilhelmshaven Richtung Ahlhorner Heide wird zwischen Oldenburg-Umstede und Kreuz Oldenburg-Ost wegen Brückenarbeiten von Sonntag bis Dienstag jeweils zwischen 19 Uhr und 5 Uhr morgens gesperrt sein. Die B68 Bramscher Straße Osnabrück Richtung Kloppenburg ist die Ausfahrt Wallenhorst Süd wegen eines kaputten LKW gesperrt. Im Kreis Cruxhaven ist die Landesstraße zwischen Bad Bederkesa und Alfstedt wegen Reinigungsarbeiten gesperrt. In Bremerhaven ist die Brücke an der Hermann-Heinrich-Meyer-Straße zwischen Lohmannstraße und Kolumbusstraße dicht. Und eine amtliche Unwetterwarnung unter anderem für Teile von Thüringen, Niedersachsen, Bayern, Sachsen-Anhalt, Brandenburg und Baden-Württemberg ist treten bis heute Abend noch so mindestens bis 23 Uhr schwere Gewitter auf mit starkem Regen bis zu 40 Litern pro Quadratmeter Hagel mit bis zu 3 Zentimeter großen Körnern und Sturmböen mit Windgeschwindigkeiten bis zu 100 km/h auf. Unbedingt vermeiden, im draußen zu sein. Schweiz noch A2 Luzern Richtung Gotthard zwischen Amsteg und Göschenen. 5 Kilometer Stau, dauert bis zu 50 Minuten länger. Die Einfahrt Göschenen ist gesperrt. Kommt gut und vor allem sicher in den Unwettergebieten nach Hause. Passt auf euch auf.
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0: Mit Dave Jörg und der italienischen Sängerin Laura Pausini, die übrigens auch im Oktober wieder ein paar Konzerte in Deutschland gibt. Also auch weiterhin als Musikerin sehr aktiv. Und von ihr jetzt die Schmuseballade Non c'è.
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0: Achtung, Gefahrenmeldung, Vorsicht auf der A3 Frankfurt Richtung Köln zwischen Bad Honnef-Linz und Siebengebirge steht ein kaputtes Auto.
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0: Diamonds and Pearls von Prince in den 90ern. Und Prince ist einer der Lieblingskünstler und Idole von Hathaway. Und er ist bei uns im AD Musikclub 90er. Und wir haben schon Hits von ihm gehört, über den Erfolg von What is Love weltweit gesprochen, über seinen Kneif-mich-Moment bei Rock in Rio 1994. Und eine Runde haben wir noch. Danke nochmal, Hathaway, dass du dir die Zeit genommen hast.
1: Gerne.
0: Wir haben jetzt noch unseren kurzen 90er-Fragebogen. Ich stelle dir Fragen und die Idee ist, dass du spontan und ohne lang zu überlegen darauf antwortest. Okay, ready when you are.
1: Ja, schieß los.
0: Wie waren die 90er für dich persönlich?
1: Erfrischend, ehrlich, extrem künstlerisch, ein Wahnsinn von freier, menschlicher Expressions.
0: Menschlichem Ausdrucks.
1: Ah ja.
0: Was hättest du gerne nochmal aus den 90ern? Also materiell oder ideell?
1: Ideell, vergiss materiell, das bringt nichts, das ist Schwachsinn. Ich möchte einfach, dass die Menschen nicht mehr so empfindlich sein wie heute. Und dieses wir retten der Welt, das ist Schwachsinn, weil du kannst das nicht. Man muss mehr miteinander reden. Seid nicht so ein Weichei. Ich bitte.
0: Was hast du dir aus den 90ern tatsächlich selbst bewahrt, auch da, materiell oder ideell?
1: Definit ideell, meine Freundschaft, meine Freunde, muss ich ehrlich sagen. Geld kann man immer verdienen und ausgeben, okay? Und Haus kann man immer verkaufen und ein neues bauen. Das spielt keine Rolle. Aber die gute Freundschaften, wenn in den Kölner Raum, Düsseldorfer Raum, München.
0: Letzte Frage, welcher 90er-Song von jemandem anders ist dein persönlicher Lieblings-90er-Hit, also einer davon, und warum?
1: Naja, ich muss ehrlich sagen, einer meiner besten Freunde, wir sind extrem eng, länger als 36 Jahre, Dr. Alban, It's My Life.
0: Wow!
1: Ja,
0: Dr. Du bist Alban. Befreundet mit Dr. Alban?
1: Absolut, wir machen sehr, sehr viel zusammen.
0: Großartig. Mein Gott, was für ein toller Typ und was für Mega-Songs der gemacht hat. Großartig.
1: Ja.
0: Das spielen wir dir hier in der Show, hier im ARD Musikclub 90er. Hathaway, vielen, vielen Dank. War großartig mit dir. Schön, dass du da bist.
1: Danke, warst. Mein Freund. Okay, alles Gute, mach's gut. Okay, servus. Ciao, ciao.
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0: Schäden, ungesicherte Unfallstelle und Vorsicht bitte auf der B10 Karlsruhe. Pforzheim Richtung Karlsruhe zwischen B36 Entenfang Westbahnhof und B36 Honselstraße, Lameyplatz, unbeleuchtetes Fahrzeug.
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0: Depeche Mode in Your Room. Großartige Songs hier im ARD Musikclub 90er. Und noch ein Tick besser, wenn es vielleicht der ein oder andere noch ins Radio schafft, den ihr vermisst. Wir haben einen gezogen, der aus Basweiler in NRW kommt und zurückgerufen. Hey!
1: Hallo!
0: Hallo, Michael! Hier ist der Dave vom ARD Musikclub 90er.
1: Birgit, komm mal schnell. Birgit, das Radio ist am Telefon. Ja.
2: Hallo?
0: Ihr beiden habt euch...

0: die Manic Street Preachers gewünscht, Motorcycle Emptiness.
1: Ja.
0: Ihr mögt es gerne rockig, wir auch.
2: Ja.
0: In den 90ern. Was ist das Besondere an dem Song? Warum muss der heute Abend für euch sein?
1: Oh. Es ist einfach, der Song ist so ein Gefühl, ja.
2: Also ja,
1: der,
2: stimmt.
1: Das ist so rockig und gleichzeitig traurig und gleichzeitig nimmt er dich einfach nur mit, weil es ein guter Rocksong ist, ne? Und die Gitarre trägt dich und das macht einfach ein wunderbares Gefühl.
2: Dem ist nichts hinzuzufügen. Mein Mann hat das sehr, sehr schön erklärt.
0: Ja, du hast einen tollen Mann, der weiß, mit Worten umzugehen, Birgit.
2: Das sage ich dir, das ist so.
0: Und dieses Gefühl, das der Mike so schön beschrieben hat, das holen wir jetzt zurück. Die Manic Street Preachers, vielen Dank euch. Schönen Abend.
2: Oh, danke schön.
1: Danke schön. Schönen Abend. Das
0: tschüss.
1: Ist so lieb von euch. Danke. Ciao.
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0: Anya Only If. Hier ist der ARD Musikclub 90er. In der kommenden halben Stunde hören wir den Song, mit dem Will Smith auch auf dem Pop-Olymp dann ganz oben war. Man in Black.
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2: Um 23 Uhr mit Stefan Eferts. In der Ukraine dauern die Proteste gegen die Entscheidung von Präsident Selenskyj an, Verteidigungsminister Fedorow zu entlassen. Allein in Kiew versammelten sich am Abend nach ersten Schätzungen tausende Menschen. Aus der ukrainischen Hauptstadt berichtete Stefan Lag.
3: Dass Selenskyj seine Entscheidung zur Entlassung Fedorows bislang nicht öffentlich begründet hat, stößt bei vielen Demonstrierenden auf Unverständnis. Für sie steht Fedorow für die erfolgreiche Einführung technologischer Innovationen sowie für einen glaubwürdigen Kampf gegen Korruption innerhalb des Militärs. Als Nachfolger Fedorows hat Selenskyj den bisherigen kommissarischen Chef des Geheimdienstes SBU Chmara nominiert, der innerhalb der Streitkräfte hohes Ansehen genießt. Das Parlament muss ihn noch bestätigen.
2: In Deutschland sind fast 150.000 Menschen auf freiem Fuß, obwohl gegen sie ein Haftbefehl vorliegt. Das hat die Bundesregierung auf Anfrage der Grünen mitgeteilt. Unter den Gesuchten seien auch fast 100 Gefährder. Diesen Menschen trauen die Sicherheitsbehörden schwere politische Straftaten zu, etwa einen Terroranschlag. Die Bundesnetzagentur hat endgültig entschieden, dass die Deutsche Bahn in ihrem Schienennetz mehr Wettbewerb zulassen muss. Damit kann das italienische Bahnunternehmen Italo in 2 Jahren auch in den deutschen Markt einsteigen. Die Bahn und ihre Tochter InfraGo reagierten zurückhaltend. Michael Wegmar aus der SWR Wirtschaftsredaktion.
4: Die Monopolkommission der Bundesregierung verweist auf Italien. Dort habe Wettbewerb zu niedrigeren Preisen und besserer Qualität geführt. Auch der Verband der privaten Verkehrsunternehmen MoFair begrüßt den Beschluss ausdrücklich. Der Verkehrsclub Deutschland verlangt aber strengere Vorgaben für neue Anbieter. Man dürfe nicht nur wenige attraktive Verbindungen tagsüber anbieten, sondern es brauche einen verlässlichen Takt von frühmorgens an. Auch die Eisenbahn- und Verkehrsgewerkschaft warnt davor, dass sich neue Anbieter möglicherweise nur die Rosinen herauspicken.
2: Vor der deutschen Ostseeküste ist wieder ein Buckelwal gesichtet worden. Laut schleswig-holsteinischem Umweltministerium schwamm er in der Kieler Förde, ist aber inzwischen wieder in Richtung offener See unterwegs. Da sich das Tier aktiv im freien Wasser bewege, seien zunächst keine weiteren Schritte nötig. Im Frühjahr war ein Buckelwal wochenlang vor der deutschen Küste umhergeirrt, mehrfach gestrandet und schließlich verendet. Das Wetter in Deutschland. Heute Nacht im Süden stellenweise Schauer und Gewitter, anfangs auch im Osten. Sonst trocken. Tiefstwerte 19 bis 12 Grad. Morgen im Süden Bayerns und Baden-Württembergs weitere Regengüsse und Gewitter. Auch in der Mitte Deutschlands vereinzelte Schauer. Sonst trocken und ab und zu Sonne. Maximal 18 Grad auf den Nordseeinseln und 29 Grad im Rhein-Main-Gebiet. Böiger an den Küsten, stürmischer Wind. Die Zeit 23.03 Uhr.
0: 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Einige Warnmeldungen. Vorsicht bitte auf der A3 Frankfurt Richtung Köln zwischen Bad Honnef-Linz. Siebengebirge steht ein defektes Auto. Vorsicht bitte auf der B10 Stuttgart Richtung Mühlacker in der Einfahrt Schwieberdingen. Da ist auch eine ungesicherte Unfallstelle. Vorsicht bitte auf der B10 Karlsruhe, Pforzheim Richtung Karlsruhe zwischen B36 Entenfang Westbahnhof und B36 Honselstraße Lameyplatz. Da steht ein unbeleuchtetes Fahrzeug. Die A5 Basel Richtung Karlsruhe zwischen Offenburg und Achern. 6 Kilometer Stau nach dem Unfall. Die A5 Karlsruhe Richtung Basel zwischen Lahr und Herbolzheim, 5 Kilometer Stau und dauert 45 Minuten länger. Auf der A8 Stuttgart Richtung München ist am Kreuz Stuttgart die Überleitung zur A81 Richtung Singen noch den ganzen Abend und noch eine Weile länger gesperrt. Dort blockiert ein defekter Schwertransport mit einem Windradflügel die Fahrbahn. Bitte der Umleitungsbeschilderung folgen. Die A29 Wilhelmshaven Richtung Ahlhorner Heide wird zwischen Oldenburg und Umstede und Kreuz Oldenburg-Ost wegen Brückenarbeiten von Sonntag bis Dienstag jeweils zwischen 19 Uhr und 5 Uhr morgens gesperrt sein. Die B68 Bramsche Straße Osnabrück Richtung Kloppenburg, die Ausfahrt Wallenhorst Süd ist wegen eines kaputten LKW gesperrt. Im Kreis Cuxhaven ist die Landesstraße zwischen Bad Bederkesa und Alfstedt wegen Reinigungsarbeiten gesperrt. In Bremerhaven ist die Brücke an der Hermann-Heinrich-Meyer-Straße zwischen Lohmannstraße und Kolumbusstraße gesperrt und noch die Schweiz. A2 Luzern Richtung Gotthard zwischen Amsteg und Göschenen. 5 Kilometer Stau und dauert bis zu 50 Minuten länger. Die Einfahrt Göschenen ist dicht. Allen eine gute Fahrt. Kommt gut und sicher nach Hause.
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0: Mit Dave Jörg. Guten Abend nochmal allen. Und Nirvana aus dem Radio jetzt mit Come As You Are. So cool.
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Die Kylie hier bei uns im ARD Musikclub 90er. Und schon in den frühen 90ern ist man an ihm als Teenie oder junger Erwachsener praktisch nicht vorbeigekommen.

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1: Der Prinz von Bel Air, oder wie es im Original hieß, Fresh Prince of Bel Air. Denn der da rappt, ist The Fresh Prince, Will Smiths damaliger Rappername. Und da auch noch eng verstrickt mit DJ Jazzy Jeff, mit dem Will so ein Duo hatte. Die waren schon zusammen ein paar Jahre vorher unterwegs gewesen. Aber Will Smith wurde mit der Fernsehhauptrolle in der Serie natürlich dann ein Name, der über die Musikszene hinaus unheimlich bekannt geworden ist. Und das Interessante, als Rapper war er immer so ein bisschen der Saubermann. Seine Rhymes war jetzt nicht irgendwie zu frech, so ein bisschen, aber keine Schimpfworte oder sowas drin, so gut wie nie. Und so aus der, ich sag mal, bisschen härteren Rap-Szene wurde Will Smith auch nie so richtig ernst genommen. Hat ihn aber nicht gestört. Wir alle wissen ja noch, auch im Kino ist er dann Star geworden. Independence Day von Roland Emmerich, eine 96. Vorher Bad Boys und dann 97 Man in Black. Der erste Film der Science-Fiction-Komödien-Reihe. Die hat ihn ganz nach oben geschossen. Danach konnte er sich die Gagen und die Rollen echt aussuchen. Parallel hat er zum ersten Film auch den Titelsong dazu rausgebracht. Man in Black ist auf seinem Debütalbum auch drauf. Big Willie Style. Will Smith nicht mit düsterem Rap, sondern schön immer gute Laune und Party Jam. Und jetzt auch bei uns.
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Eine Warnmeldung, Vorsicht bitte, auf der B256 Waldbröl Richtung Neuwied zwischen Reiferscheid und Flammersfeld, da liegt ein Baum. 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

0: Bisschen Folky-Sound von der Band The Brandos aus New York. Ist auch so viel Sommerliches drin, so als wären die gerade aus dem Urlaub in Lateinamerika wiedergekommen. Jetzt nochmal etwas, das ihr uns vorgeschlagen habt, reingekommen vom Frank aus Düsseldorf, der sich den tollen Madonna-Hit Frozen von 98 gewünscht hat, haben wir gerade gezogen. Und Frank, du verbindest damit was sehr Schönes mit dem Lied.
1: Ja, da habe ich meinen Traumjob gefunden, und zwar als Bäcker. Da habe ich meine Prüfung gehabt in dem Jahr. Die habe ich bestanden, habe ich das Lied gehört und dann habe ich mich direkt in dem Lied verknallt.
0: Prüfung bestanden, als Bäcker, Traumjob gefunden und der Soundtrack dazu ist für dich Madonna Frozen. Vielen Dank, Frank.
1: Ja, danke.
0: Liebe Grüße
1: auch,
0: nach Düsseldorf. Tschüss.
1: Ja, danke. Tschüss.
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0: Das hört man sofort, wer das ist. Sir Elton, Elton John mit Please in den 90ern. 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Vorsicht bitte auf der B256 Waldbröl Richtung Neuwied. Zwischen Reiferscheid und Flammersfeld, da liegt ein Baum. Die A5 Basel Richtung Karlsruhe zwischen Offenburg und Achern, 3 Kilometer Stau nach einem Unfall. Die A5 Karlsruhe Richtung Basel zwischen Lahr und Herbolzheim, 4 Kilometer Stau. Auf der A8 Stuttgart Richtung München ist am Kreuz Stuttgart die Überleitung zur A81 Richtung Singen immer noch gesperrt. Dort blockiert ein defekter Schwertransport mit einem Windradflügel die Fahrbahn. Bitte der Umleitungsbeschilderung folgen. Die A29 Wilhelmshaven Richtung Ahlhorner Heide wird zwischen Oldenburg-Omstede und Kreuz Oldenburg-Ost wegen Brückenarbeiten von Sonntag bis Dienstag jeweils 19 bis 5 Uhr morgens gesperrt sein. Die B68 Bramscher Straße Osnabrück Richtung Kloppenburg. Die Ausfahrt Wallenhorst Süd ist wegen eines kaputten LKWs gesperrt. Im Kreis Cuxhaven ist die Landesstraße zwischen Bad Bederkesa und Alfstedt wegen Reinigungsarbeiten gesperrt. In Bremerhaven ist die Brücke an der Hermann-Heinrich-Meyer-Straße zwischen Lohmannstraße und Kolumbusstraße gesperrt. Und die Schweiz, A2 Luzern Richtung Gotthard zwischen Amsteg und Göschenen. 5 Kilometer Stau, dauert bis zu 50 Minuten länger. Die Einfahrt Göschenen ist weiterhin dicht. Eine gute Fahrt, kommt gut und sicher an.
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0: Mit Dave Jörg und jetzt mit einem Clubknaller, der damals in Frankfurt am Main entstanden ist und in die Welt ging. Snap on the Power.
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4: Американская фирма Transceptor Technology приступила к производству компьютеров персональный спутник.

0: Die Band Dakota Moon aus L.A. hier im AD Musikclub 90er. Und wir reden jetzt eben mal über einen außergewöhnlich erfolgreichen britischen Musiker. Norman Cook heißt der. Der ist schon ziemlich bekannt geworden mit der Band House Martins in den 80ern vom nordenglischen Hull aus. Aber Norman Cooks echte Glanzzeiten sind die 90er, vor allem die späten. Da hat er der elektronischen Musikszene seinen ganz eigenen Stempel aufgedrückt und ist unter verschiedenen Namen aufgetreten. Zum Beispiel hat er hinter den Mighty Dubcats gesteckt und dem Magic Carpet Ride. Genau, das mit dem Radinky Dinky. Geniales Dancefloor-Ding. Und seine bekannteste Marke ist aber Fatboy Slim. Das ist er nämlich auch. Rockefeller Skank, das war auf seinem 98er-Hit-Album You've Come a Long Way, Baby drauf. Und da sind alle Elemente mit dabei, die man von ihm kennt. Fette Basslinien, schräge Rhythmen, die nicht so geradlinig sind. Und ein wilder Mix aus Rock-Elementen, Hip-Hop und Gott weiß was. Und Norman Cooks Spezialität, er hat auf ollen, schrägen Vinylplatten, die er gesammelt hat, immer irgendwie spannende Sachen zusammen gesucht und rausgenommen. Und daraus hören wir jetzt einen seiner großen Hits, nämlich Right Here, Right Now. Jetzt bei uns.
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0: Fatboy Slim, right here, right now. Vorsicht bitte, auf der A3 Würzburg Richtung Nürnberg zwischen Kreuz, Bibelried und Kitzingen, Schwarzach, ungesicherte Unfallstelle. Und Vorsicht bitte, auf der A864 Donaueschingen Richtung Bad Dürheim zwischen Überleitung Donaueschingen und Dreieck Bad Dürheim. Da liegt ein Tier.
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Ein paar Warnmeldungen vor sich bitte auf der A66 Frankfurt Richtung Wiesbaden zwischen Frankfurt am Main, Ludwig-Landmann-Straße und Nordwestkreuz Frankfurt. In beiden Richtungen laufen mehrere Enten. Und Vorsicht bitte auf der A8 München Richtung Stuttgart zwischen Günzburg und Kreuz-Ulm, Elchingen. Unbeleuchtetes Fahrzeug. 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

0: Der Mann, der kann gar nicht uncool sein. Mick Jagger's Sweet Thing. Und wir sind fast durch hier im ARD Musikclub 90er. Danke, dass ihr heute Abend auch wieder ganz viele Mails geschickt habt, dass es euch Spaß gemacht hat. Ich sage danke. Die Kollegen, der Sepp und die Katharina in der Redaktion auch. Ich bin Dave Jörg. Wir hören uns bald wieder. Morgen Abend in der Party, wenn ihr mögt. Bis dann.
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0: Und aus dem ARD Musikclub 90er, da geht's gleich in die Nacht. Vorher kriegt ihr nochmal ein Infopaket rundherum.
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2: Um 0 Uhr mit Moritz Gleiß. Vertreter der großen Kirchen kritisieren Unionsfraktionschef Spahn. Der CDU-Politiker ist mit Hilfe einer Leihmutter in den USA Vater geworden. Aus der Nachrichtenredaktion Thomas Bertsch.
3: Der katholische Passauer Bischof Oster spricht von einem echten Skandal. Zur Erfüllung seiner eigenen Wünsche habe Spahn bewusst gegen die Gesetze des Landes und die Grundlinien der eigenen Partei verstoßen, so Oster in einer Videobotschaft. Der evangelische württembergische Landesbischof Gohl befürchtet, dass durch Spahns Verhalten das Vertrauen in die Politik beschädigt wird. Davon profitierten dann am Ende Antidemokraten, heißt es in einer Mitteilung der Kirche. Spahn selbst verteidigte sich in einem Podcast von Bild. Er sagte, er bereue es, sich nicht früher positioniert zu haben.
2: Deutschland und Frankreich wollen militärisch stärker zusammenarbeiten. Das haben Bundeskanzler Merz und Präsident Macron nach Gesprächen in Brühl angekündigt. Unter anderem werde die Bundeswehr erstmals in diesem Jahr an einer Nuklearübung der französischen Armee teilnehmen, sagte Merz. Auch bei der Entwicklung von Aufklärungs- und Raketenfrühwarnsystemen werde man zusammenarbeiten. Weitere Gesprächsthemen waren der EU-Haushalt, die Entwicklung von Hochleistungsbatterien und die Gründung eines gemeinsamen KI-Zentrums. In Deutschland werden fast 150.000 Menschen per Haftbefehl gesucht. Das hat die Bundesregierung auf Anfrage der Grünen mitgeteilt. Darunter seien auch fast 100 Gefährder. Das sind Menschen, denen die Sicherheitsbehörden schwere politische Straftaten wie einen Terroranschlag zutrauen. FIFA-Präsident Gianni Infantino hat offenbar weiterhin viel Rückendeckung von Mitgliedsverbänden weltweit. Aus Deutschland allerdings nicht. Sorgen um seine Wiederwahl muss er sich nicht machen. Aus dem ARD-WM-Team Hendrik Lückhoff.
4: Mehr als 200 FIFA-Mitgliedsverbände sollen sich für eine Wiederwahl von Infantino ausgesprochen haben, das berichtet der englische Guardian. Demnach habe nur eine Handvoll der insgesamt 211 Verbände ein Unterstützungsschreiben nicht unterzeichnet, darunter der DFB. Das hatte der Verband zuletzt bestätigt. Infantino stellt sich im kommenden Jahr zur Wiederwahl, einen Gegenkandidaten gibt es aktuell nicht. Im Laufe der Fußball-WM hatte es zuletzt erneut viel Kritik an Infantino gegeben, unter anderem, weil er mit dafür gesorgt haben soll, dass die Rotsperre gegen einen US-Nationalspieler auf Druck von US-Präsident Trump zurückgenommen wurde.
2: Das Wetter für Deutschland. Heute Nacht in der Südhälfte stellenweise Schauer und Gewitter, anfangs auch im Osten, sonst trocken, teilweise klar. Tiefstwerte zwischen 19 und 12 Grad. Tagsüber im Süden Bayerns und Baden-Württembergs weitere Regengüsse und Gewitter. In den anderen Regionen meist trocken, nur in der Mitte Deutschlands vereinzelt Schauer. Ab und zu Sonne, maximal 18 bis 29 Grad. Die Zeit, es ist 0:03 Uhr.
5: 0:03 Uhr. Dankeschön für die ersten Nachrichten des neuen Tages. Damit sind wir jetzt am Wochenende. Heute ist der 18. Juli. Und von mir jetzt noch der Blick auf die Straßen im Lande. Hier ist der Verkehrsservice der ARD-Hitnacht. A2 Dortmund Richtung Hannover zwischen Bad Nenndorf und Wunstorf-Lute. 6 Kilometer Stau. A3 Würzburg Richtung Passau zwischen Erlangen-Tennenlohe und Kreuzwürden-Nürnberg. 7 Kilometer stockender Verkehr. A5 Karlsruhe Richtung Basel zwischen Lahr und Herbolzheim. 4 Kilometer Stau. Und A7 Fulda Richtung Würzburg zwischen Dreieck Fulda und Bad Brückenau Wildflecken. 3 Kilometer Stau. Achtung bitte, auch weiterhin gelten amtliche Unwetterwarnungen vor Gewittern. Jetzt im Moment für Südthüringen. Auch über Berlin und Brandenburg hat sich Neues zusammengebraut und kommt jetzt hier runter. Bayern bekommt auch gerade neue Gewitter rein. Aus Südwesten kommend über den Allgäu. Hier immer noch starker Regen möglich, Hagel und Orkanböen in Gewitternähe. Es bleibt vor allem heute Nacht im Süden Deutschlands eine unruhige Nacht.
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5: Für alle, die Radio für die beste Option der Nacht halten. Ist das die richtige Sendung? Hanno Bauer ist hier in Magdeburg. Schön, dass Sie dabei sind und schön, dass Sie uns eingeschaltet haben.

0: Hier ist die Hitnacht und Simone in Dortmund hat's gut. Die hatte den ganzen Tag erstmal nichts mit den Unwettern zu tun, die ja den Tag heute schon ein wenig aufregend gestaltet haben. Also gestern natürlich, wir sind ja jetzt schon im neuen Tag, am Samstag. Und sie kann sich jetzt auf jeden Fall einen lauschigen Abend machen und hat geschrieben: Hallo Hanno, ich habe gerade den ganzen Abend mit Freunden bei herrlichen Sommertemperaturen auf der Terrasse meines türkischen Lieblingsrestaurants verbracht. Das ist die unerträgliche Leichtigkeit des Seins. Sehr schön. Ich denke aber auch an alle, denen das Wetter gerade große Probleme bereitet oder bereitet hat. Wie ist eigentlich das Klima gerade bei dir im Studio? Ja, Simone, klimatisiert, würde ich mal sagen. Also konstant, wie immer, aber diesmal wenigstens auch nicht so heiß. Also wir hatten ja so vor 2 Jahren mal so eine Phase, wo dann immer wieder unsere Klimaanlage ausgefallen ist. Jetzt ist es wirklich gut. Und wenn ich mal einen kühlen Kopf brauche, könnte ich jetzt einfach aufs Funkhaus gehen. Da ist es nämlich wirklich richtig angenehm kühl. Ganz liebe Grüße zurück nach Dortmund und dann viel Freude weiter bei der unerträglichen Leichtigkeit des Seins.
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0: Ganz richtig dabei in dieser Sendung. Hier ist die ARD-Hitnacht mit Musik von Rod Stewart. 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

0: Das ist die muntere Nacht für alle, die mit Musik und der Radiofamilie den Tag ausklingen lassen wollen und ins Wochenende starten. Und dank Matthias in Flensburg ist auch schon ein Thema aufgekommen, das ihnen die Möglichkeit gibt, direkt mal richtig für ihre Heimat zu werben. Denn es geht um Feste, um Kirmes, Wiesenmärkte, um Markttreiben und Rummel. Also Rummel heißt es bei mir in der Gegend, ja. Die anderen Worte, die waren mir eigentlich völlig unbekannt. Kirmes, ja, okay, hatte ich schon gehört, aber Markttreiben oder Wiese, das hieß bei uns einfach jetzt mal nicht so. Wobei die Eisleberwiese gleich nebenan, bei mir neben Halle, also in Eisleben eben, ja, die ist mir natürlich ein Begriff und ist ja wohl eins der ältesten Wiesenfeste, behauptet man jedenfalls hier in Mitteldeutschland. Ja, also Sommerfeste, die gerade gefeiert werden oder vielleicht eben doch erst. Richtung Ende des Sommers. Bei uns nämlich die Tradition, erstmal schön auf das Sommerferienende zu warten und dann zu feiern. Aber wir haben jetzt schon aus Flensburg gehört und aus Düsseldorf, dass da schon kräftig gefeiert wird und Spaß ist. Und Stefan hat geschrieben, hey, bei uns hat heute der Erbacher Wiesenmarkt begonnen. Das größte Volksfest im Odenwald dauert noch bis Sonntag in einer Woche. In Hessen sind noch 3 Wochen Ferien. Schöne Grüße, Stefan. Und ja, ich muss mal sagen, ich kann es von hier sehen, da wackelt doch der Wald, der Odenwald. Eine Woche Erbacher Wiesenmarkt. Dankeschön, Stefan, und viel Spaß natürlich.
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0: 0:20 ist es gleich. Hier ist die ARD Hitnacht und Susanne und Walter, die Sternennebelfotografen oder kurz meine Sternenfreunde aus Mülheim an der Ruhr, haben sich auch gemeldet schon und tragen heute nicht die Sterne in die Radionacht, aber trotzdem viele Lichter. Sie haben nämlich geschrieben: Hallo lieber Hanno, die Nacht der 1000 Lichter in Siegen heute und morgen, das ist eines der Feste hier und dann natürlich in Düsseldorf die größte Kirmes am Rhein, sowie vom 6. bis 16. August. Die Kranger Kirmes. So, da ist ja richtig was los bei euch in der Gegend. Und dann haben sie noch geschrieben: Wir grüßen die gesamte Radiofamilie. Wir freuen uns auf eine schöne ARD-Hitnacht. Hier im Ruhrgebiet ist es wettertechnisch ruhig und wir genießen den Abend auf dem Balkon. Liebe Grüße von den Sternenfreunden. Ich funkle zurück.
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0: Na, Rosi dachte wohl vielleicht auch einen kurzen Augenblick, es wäre Kirmes bei ihr vorm Haus in Leipzig. Auf jeden Fall hat sie geschrieben, bei uns in Leipzig in der Gerberstraße ist jetzt gerade die Feuerwehr unten gewesen, zugange und löscht von Verrückten angezündete Container. Nun kommt gut durch die Nacht, liebe Grüße an alle, an Hiltraut im Katzenstübchen und natürlich auch an Elisabeth in Tarsdorf. Ja, wunderbar, eure Nachteule Rosi. Rosi, ich grüße ganz lieb zurück und wünsche, dass der Schreck der einzige bleibt heute Nacht und dass dann schnell alles gelöscht ist und bald dann auch neue Container dastehen. Na, das wäre ärgerlich, wenn die jetzt das ganze Wochenende keinen Müll rausbringen können da in Leipzig.
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0: 0.31 Uhr ist es. Und damit Zeit, mal wieder auf die Straßen im Lande zu blicken. Hier ist der Verkehrsservice der ARD Hitnacht. A2 Dortmund Richtung Hannover zwischen Bad Nenndorf und Wunstorf-Lute. 6 Kilometer Stau. A3 Würzburg Richtung Nürnberg zwischen Kreuz Bibelried und Kitzingen-Schwarzbach. 7 Kilometer Stau und der Verkehr wird an einer Unfallstelle vorbeigeleitet. A3 Würzburg Richtung Passau zwischen Erlangen-Tennenlohe und Kreuz Nürnberg. 7 Kilometer stockender Verkehr. Und A7 Fulda Richtung Würzburg zwischen dem Dreieck Fulda und Bad Brückenau Wildflecken gibt es noch 3 Kilometer Stau. Ist also hier schon ein bisschen kürzer geworden, aber wahrscheinlich alles noch Nachfolgen der schweren Gewitter vorhin. Und Achtung, auch weiterhin gelten amtliche Unwetterwarnungen vor Gewittern, jetzt im Moment für Thüringen. Auch über Berlin und Brandenburg hat sich Neues zusammengebraut und kommt gerade nieder. Und in Bayern gibt es auch Gewitter, vor allem im Süden Bayerns, also über dem Allgäu, und das Ganze zieht weiter Richtung Osten. Hier immer noch starker Regen möglich, Hagel- und Orkanböen in Gewitternähe.
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0: Für alle, die nicht allein sein wollen, ist hier die ARD-Hitnacht. Alone gibt's jetzt nur von den Bee Gees. Und Hanna Bauer ist hier in Magdeburg. Ich grüße schön und wünsche ein schönes Wochenende.

Talk sendet ein Grüßle an die ARD-Hitnacht und hat geschrieben, wir sitzen auf Balkonien und begießen die Begonien, haben genommen die Tabletten und können uns in den Morgen retten. Ah ja. Ihr könntet aber auch Radio hören. Das wäre auch möglich. Ganz liebe Grüße zurück ins Ländle.

0: Bei Pamela. Bei Pamela ist auch richtig was los. Sie hat geschrieben, hallo Hanno, 5 Kilometer von mir entfernt in Hessen findet ein Rockfestival statt. Aufgrund perfekter Windverhältnisse höre ich das hier in meinem Garten. Und zwar das Haune Rock in Haunetal. 180 Einwohner sind gerade mal in dem Dorf zu Hause und dieses Dorf stemmt dann so ein großes Rockfestival mit einem Vielfachen der Menschen, die dort wohnen. Also alle kommen dorthin und feiern. Und sie hat geschrieben, in 2 Wochen startet dann auch noch das Burg Herzberg Festival. Da sind vor allem Hippies unterwegs. Pamela, ich grüße ganz lieb zurück und jetzt einfach mal die Musik in Stereo genießen. Also auf dem einen Ohr 5 Kilometer entfernt, also vom Rockfestival und im Radio natürlich diese Sendung.
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0: Na, das wünsche ich mir so. Cold days, hot nights, also ein bisschen kühler die Tage, ja, damit wir nicht mehr draußen so schwitzen in der Sonne. Und dann heiße Nächte, wo gefeiert wird. Und Ingolf aus St. Louis hat geschrieben, hallo Hanno, hier im Saarland wird immer gefeiert. Neulich noch zum Nationalfeiertag in Frankreich. Hier kann man, ob Ferien oder nicht, permanent auf Feste gehen. Egal ob musikalisch oder Kirmes. Hier ist immer jederzeit etwas. Ich wünsche dir noch eine angenehme Nachtschicht. Ingolf aus St. Louis. Ui, das Saarland. Da steppt Lurs, also der Bär, läuft doch bei euch.
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0: Dann grüße ich mal ganz lieb zurück ins Saarland. Ingolf, Dankeschön für die E-Mail. Wenn Sie noch Feste haben und auch schreiben möchten, ard-hitnacht@mdr.de ist unsere Adresse.

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1: Um 1 Uhr mit Moritz Kleiß. Bundeswirtschaftsministerin Reicher hat offenbar ihre ursprünglichen Pläne für Einschnitte bei der Förderung erneuerbarer Energien abgeschwächt. Das geht aus Gesetzentwürfen ihres Ministeriums hervor. Betroffen sind demnach unter anderem neu installierte kleine Solaranlagen auf Hausdächern. Aus der Nachrichtenredaktion Sven Kuhnen.
2: Ministerin Reiche wollte eigentlich komplett abschaffen, dass Besitzer neuer Anlagen einen garantierten Abnahmepreis für ihren eingespeisten Strom bekommen. Dies war der SPD aber zu radikal. Sie machte sich Sorgen um die Energiewende. Für neue Solaranlagen soll es nun doch, wenn auch zeitlich begrenzt auf 3 Jahre, eine feste Zahlung geben. Danach müssen die Eigentümer ihren Strom direkt vermarkten. Und auch Windparkbetreiber brauchen wohl nicht mit ganz so starken Einschnitten rechnen, wenn an manchen Tagen die Netze überlastet sind. Bis zum 22. Juli können sich jetzt Bundesländer und Verbände zu den Plänen äußern.
1: Unionsfraktionschef Spahn wird wegen seiner Vaterschaft durch eine Leihmutter in den USA scharf kritisiert, auch aus der eigenen Partei. CDU-Politiker Brandt sagte der Fuldaer Zeitung, was Spahn getan habe, sei eine echte Zumutung und unglaubwürdig. Mecklenburg-Vorpommerns CDU-Chef Peters hatte zuvor Spahns Rücktritt gefordert. Der hatte am Mittwoch bekannt gegeben, dass er und sein Mann Eltern geworden sind durch eine Leihmutter in den USA. Das ist in Deutschland verboten und auch Spahn hatte sich bisher immer für das Verbot ausgesprochen. In der Straße von Hormus sind 2 Öltanker nach Explosionen in Brand geraten. Die Schiffe hätten zuvor ein vermintes Seegebiet durchquert, berichtet das iranische Staatsfernsehen. Ob es Tote oder Verletzte gibt, ist noch unklar. Der Schweizer Fußballnationalspieler Johann Mansambi wechselt vom Fußballbundesligisten SC Freiburg zu Aston Villa nach England. Medienberichten zufolge beträgt die für den Sportclub historische Ablösesumme bis zu 70 Millionen Euro. Sportreporter Kersten Eichhorn.
3: Nach dem obligatorischen Medizincheck unterschrieb der Schweizer WM-Fahrer einen langfristigen Vertrag in Birmingham. Der 20-Jährige spielte zuletzt beim Sportclub eine überzeugende Rückrunde in der Bundesliga, wurde anschließend bei der WM zum Shootingstar der Schweiz. Johann Mansambi schoss 3 Tore und bereitete 2 weitere vor. Der SC Freiburg hatte das Top-Talent vor 3 Jahren von Servett Genf in den Breisgau geholt und behutsam für die Bundesliga aufgebaut. Sportlich ist der Weggang von Johann Mansambi zu Aston Villa ein großer Verlust.
1: Das Wetter für Deutschland. Heute Nacht in der Südhälfte stellenweise Schauer und Gewitter, sonst trocken, Tiefstwerte zwischen 19 und 12 Grad. Tagsüber im Süden Bayerns und Baden-Württembergs weitere Regengüsse und Gewitter, in den anderen Regionen meist trocken. Maximal 18 bis 29 Grad. Die Zeit, es ist 1.03 Uhr.
4: Hey. Schönen Dank für die 3 Minuten Nachrichten. Von mir jetzt der Blick auf die Straßen. Hier ist der Verkehrsservice in der ARD-Hitnacht. A2 Dortmund Richtung Hannover zwischen Bad Nenndorf und Wunstorf-Lute. 6 Kilometer Stau. A3 Würzburg Richtung Nürnberg zwischen Kreuz Biebelried und Schwarzach. 7 Kilometer Stau. Der Verkehr wird hier an einer Unfallstelle vorbeigeleitet. A3 Würzburg Richtung Passau zwischen Erlangen-Tennenlohe und Kreuz Nürnberg. 7 Kilometer stockender Verkehr. Und A7 Fulda Richtung Würzburg. Zwischen Dreieck Fulda und Bad Brückenau Wildflecken 3 Kilometer Stau. Und Achtung, es gelten immer noch Unwetterwarnungen vor teils kräftigen Gewittern. Zurzeit spielt sich das Gewittergeschehen im Osten Brandenburgs ab und im Süden Bayerns.
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4: Mit Hanno Bauer in Magdeburg. Ich grüße Sie.

0: Tja, ja, Plabbi, warte, du bist noch gar nicht dran. Jetzt gleich. Peter von der Bowling Crew Seelze hat sich nach langer Zeit auch endlich mal wieder gemeldet. Ich hoffe, alles ist gut, beziehungsweise eigentlich hat er sich ja nicht gemeldet, sondern von seiner E-Mail-Adresse hat sich Coco gemeldet. Also Coco, ja, Plappis bester Freund und ebenfalls ein Plüschaffe. Plappi wurde mir ja hierher geschickt als Assistent ins Studio, damit der immer eingreifen kann, wenn ich hier irgendwie die falschen Regler bediene. Und er macht das dann auch. Naja gut, manchmal trifft er auch daneben und macht die Regler auf, die eigentlich gar nicht sollten. Also es ist wahlweise. Mal Unterstützung, mal ist es vielleicht auch mal ein bisschen, durcheinander dadurch dann. Coco sendet jedenfalls Plappi Gelee-Bananen virtuell. Hat Coco geschrieben, damit er nicht verhungert und nicht seine Pflicht vergisst, alle zu grüßen, die für uns Nachteulen da sind. Danke, Plappi, für deine Worte. Hoffe, viele haben es gehört. Hat Coco geschrieben? Ja. Von Peters Handy. Na, immerhin. Der Affe, der kann was. Nämlich schreiben.
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0: Kannst du dir mal eine Scheibe abschneiden? Hm? Plappi. Der kann nämlich nicht schreiben. Mhm. Das kann auch Coco. Hier ist die ARD-Hitnacht. Jetzt mit R.E.M. und Everybody Hurts.

0: von Takt. Da könnte man hervorragend noch dabei Schäfchen zählen. R.E.M. Everybody hurts. Aber bitte nicht einschlafen. Auf jeden Fall. Wie sieht's aus, Ralf? Alle durchgezählt und beisammen? Ralf hat nämlich geschrieben, er hört uns über die Welle von SWR 4 und ich bin Wanderschäfer, beweide mit meinen Schafen das Naturschutzgebiet Grünstadter Berg und sitze jetzt gerade vor meinem Schäferkarren, genieße die Nacht und lasse den Tag ausklingen mit eurem tollen Sender. Gruß, lieber Ralf, von mir zurück in die Pfalz und eine angenehme Nacht dann natürlich noch. Nie war Schäfchen zählen schöner als mit echten Schafen.
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0: So, und dann jetzt echte Country-Musik noch hinterher mit Dolly Parton. Jolie.

0: Jolene. Bei Dolly Parton mit E, also Jolene geschrieben, aber Jolene gesungen. Und unsere jüngste Zuhörerin der Nacht heißt wahrscheinlich auch Jolene. Allerdings mit I geschrieben und ist 9 Wochen alt. Oder jung, könnte man natürlich sagen. Und warum da jetzt das Radio läuft, das kann ich sagen. Denn hier steht von Bergedorf nach Timmendorf. Hallo lieber Hanno, wir haben unsere Hamburg-Bergedorf-Nettelnburger Hut mit dem Timmendorfer Strand getauscht, sitzen jetzt noch auf dem Balkon und hören natürlich die ARD-Hitnacht. Liebe Grüße an die Hitnacht-Familie und an unsere zu Hause gebliebenen Eigene, besonders an unsere Filin, die noch ihre heutige OP verarbeiten muss, an Dennis, der sie immer super unterstützt und an die wahrscheinlich jüngste Zuhörerin Jolene, 9 Wochen jung. Liebe Grüße an alle von Niki und Kalle. Ja, das hat sich ja sogar gereimt, Niki und Kalle, an alle. Ja, ich grüße ganz lieb zurück an den Timmendorfer Strand und hoffentlich sind die Grüße noch angekommen. Jolene wird doch hoffentlich schon schlafen.
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0: Und Cliff Richard schwärmte ja auch so. She's so beautiful. Mhm.

0: Beautiful, wonderful, marvelous. Cliff Richard war das hier in der Hitnacht und Petra aus Bispingen, die hat so ein bisschen dieses Stereo-Erlebnis, wie das auch Pamela uns geschildert hat. Bei Pamela war es ja das Rockfest gleich um die Ecke und dabei dann noch das Radio. Und Petra aus Bispingen hat geschrieben: Hallo liebe Hanno, liebe Community, ich höre euch gerade, aber auch die Musik vom Schützenfest in unserem Ort. Ich bin noch wach, weil ich am Kofferpacken bin. Morgen geht's nämlich in den Urlaub nach Neuenkirchen auf Rügen und ich freue mich wie Bolle. So, jetzt wünsche ich allen einen schönen Start in den Samstag und allen, die heute Nacht für uns arbeiten, der Polizei, den Sanitätern eine ruhige Schicht und allen, die auf den Straßen unterwegs sind, allzeit gute Fahrt.
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0: Das wären dann zum Beispiel auch die Taxifahrer. Hängen wir doch mal gleich Jule Taxi noch hinten dran von Vanessa Paradis.

Achtung, ein Falschfahrer wird gemeldet. Vorsicht bitte auf der Autobahn 620 zwischen Saarbrücken-Güdingen und Saarbrücken-Mallstatter Brücke. Ist der Falschfahrer gemeldet, bitte ganz rechts fahren, nicht überholen. Achtung, ein Falschfahrer auf der Autobahn 620 zwischen Saarbrücken-Güdingen und Saarbrücken-Mallstatter Brücke. Ist ein Falschfahrer unterwegs.

0: 1:30 ist es. Hier ist der Verkehrsservice der ARD Hitnacht und Achtung nochmal, ein Falschfahrer wurde gemeldet auf der Autobahn 620 zwischen Saarbrücken-Güdingen und Saarbrücken-Mahlstatter Brücke ist ein Falschfahrer auf der Straße. Dann A2 Dortmund Richtung Hannover zwischen Bad Nenndorf und Wunstorf-Lute, 6 Kilometer Stau. A3 Würzburg Richtung Passau zwischen Erlangen-Tennenlohe und dem Kreuz Nürnberg, 7 Kilometer stockender Verkehr immer noch. Dann A7 Fulda Richtung Würzburg zwischen Dreieck Fulda und Bad Brückenau, Wildflecken, 3 Kilometer Stau. Und Achtung, ein schweres Gewitter gerade in Ostbrandenburg zieht auf Frankfurt-Oder zu. Hier ist mit starken Regenfällen, mit Hagel und auch mit Orkanböen zu rechnen.
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0: Hanno Bauer ist hier in Magdeburg.

0: Venus am Nachthimmel. Und damit jetzt Entwarnung von der Autobahn 620. War ja auch nur eine kurze Strecke. Kein Falschfahrer mehr zwischen Saarbrücken-Güdingen und Saarbrücken-Mahlstatter Brücke. Fahren alle wieder so, wie es sein soll. Und zwar richtig rum. Und ganz liebe Grüße an Annette zurück. Sie hat geschrieben, ich freue mich auf das Wochenende. In Leipzig wird der Christopher Street Day eine Woche lang gefeiert. Am Sonnabend gibt es ab 16 Uhr das große Straßenfest auf dem Augustusplatz. So, jetzt möchte ich auch noch ein paar Grüße loswerden, nämlich an die Pilotin Daniela aus München bzw. aus Oberhausen, Carola in Osnabrück, Jürgen aus Goch und natürlich die Rosi hier bei uns in Leipzig. Ralf grüße ich auch und seine Schafe. Mein Opa war nämlich auch Schäfer und mein Mann hieß Ralf.
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0: Ganz liebe Grüße zurück, Annette. Und jetzt ein großes Feuerwerk für uns alle, wenn wir schon über Veranstaltungen reden und wo gefeiert wird. Hier ist Vincent Weiß in der ARD-Hitnacht.

Oh, schön, die Grüße kamen gleich an im Taxi. Und zwar, wie die Taxi selber auch immer, gut kamen sie nämlich an. Bei Klaus Peter, der geschrieben hat aus Bayern: Ich sitze gerade als Taxifahrer in Rosenheim im Taxi und höre ihre Sendung über Bayern 1. Vielen Dank für den französischen Song Je le Taxi. Das war eine wunderbare Überraschung und eine schöne Wertschätzung für uns Taxifahrer. Solche Momente machen die Nachtschicht gleich ein Stück schöner. Herzliche Grüße und weiterhin eine gute Sendung. Klaus Peter, dann grüße ich mal ganz lieb zurück, sage aber herzlich gerne und wünsche noch nette Fahrgäste und gutes Trinkgeld. Hier ist die ARD-Hitnacht jetzt mit Musik von Jennifer Rush, Destiny. 1:40 Uhr ist es.

Herrliche Musik von Elton John, mitten in der Nacht, 1.48 Uhr ist es. Hier ist die ARD-Hitnacht. Und Lost in Dortmund steht über der nächsten E-Mail von Simone. Simone hat geschrieben: Hallo Hanno, was für ein Tag. Ich bin noch total aufgedreht. Kein Wunder bei dieser wundervollen Sendung. Statt zu schlafen, habe ich mir jetzt gerade ein Glas Sekt eingeschenkt. Mit viel Eis. Nochmal liebe Grüße von Simone. Und ja, Simone, ich habe das jetzt mal nachgestellt, ja, wie es dann offensichtlich am Radio so aussieht. Ja, und? Ah, und das Ganze dann auch noch auf Eis. Muss ja wunderbar sein. Na dann, lassen wir es mal schön prickeln. Ich hoffe, es ist eine schöne Nacht am Radio. Und im Radio jetzt auch noch der Song Radio von The Corrs.

So klingt's im Radio, wenn Radio läuft. Und mit dem Takt dieses Songs klappern die Stricknadeln. Wo, kann ich nicht sagen, steht nicht in der E-Mail. Aber dass sie kupferfarben sind, das sehe ich am angehängten Bild dieser E-Mail. Ja, da wird gerade eine Socke gestrickt. Und zwar in Blau, Gelb und jetzt geht's so langsam ein bisschen in Grün über. Aha. Und in der E-Mail steht, hallo in die Runde und hallo lieber Hanno Bauer. Danke für die tolle Musik. Im Takt dieser Musik klappern die Stricknadeln fast von selbst und ich kann noch ein bisschen der Moderation und der tollen Musikauswahl lauschen, bis ich tatsächlich müde werde und dann genügend Bettschwere habe, um endlich einschlafen zu können. Ich grüße die gesamte Radiofamilie und wünsche euch eine gute Nacht und schöne Träume. Anbei das Foto meines gelungenen Strickstrumpfes. Viele Grüße von Ute, Elisa und ich grüße natürlich ganz lieb zurück. Schön zu sehen, was dann aus der Wolle wird. Wir haben ja dann hier so quasi die gesamte Verwertungskette beisammen, ja? Also wir haben einerseits den Schäfer gehabt, wo die Wolle produziert wird und dann jetzt also von Ute Elisa auch noch gesehen, was mit der Wolle dann gemacht wird mitten in der Nacht. Wunderbar. Die Nadeln wieder zusammengeführt.

In 3 Minuten die aktuellen Nachrichten bei uns. Und beinahe hätte ich gesagt, nach Terry Jacks jetzt auch noch die Bay City Rollers. Aber nein, diese Version von I Only Wanna Be With You ist doch von Samantha Fox.

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1: Um 2 Uhr mit Moritz Kleiß. In der Ukraine dauern die Proteste gegen die Entscheidung von Präsident Selenskyj an, Verteidigungsminister Fedorow zu entlassen. Allein in Kiew versammelten sich am Abend nach ersten Schätzungen mehrere tausend Menschen. Aus der ukrainischen Hauptstadt berichtet Stefan Lack.
2: Dass Selenskyj seine Entscheidung zur Entlassung Fedorows bislang nicht öffentlich begründet hat, stößt bei vielen Demonstrierenden auf Unverständnis. Für sie steht Fedorow für die erfolgreiche Einführung technologischer Innovationen sowie für einen glaubwürdigen Kampf gegen Korruption innerhalb des Militärs. Als Nachfolger Fedorows hat Selenskyj den bisherigen kommissarischen Chef des Geheimdienstes SBU Chmara nominiert, der innerhalb der Streitkräfte hohes Ansehen genießt. Das Parlament muss ihn noch bestätigen.
1: Bundeswirtschaftsministerin Reiche hat ihre Pläne für Kürzungen bei der Förderung erneuerbarer Energien offenbar abgeschwächt. In einem Schreiben aus ihrem Ministerium steht unter anderem, dass Besitzer von neuen kleinen Solaranlagen auf Hausdächern vorerst weiterhin eine feste Einspeisevergütung bekommen. Die soll dann aber schrittweise bis 2030 auslaufen. Die Bundesnetzagentur hat ihre Entscheidung für einen stärkeren Wettbewerb im Schienennetz bestätigt. Damit ist der geplante Markteinstieg des italienischen Bauunternehmens Italo im Jahr 2028 möglich. Die Bahn und ihre Tochter Infrago reagierten zurückhaltend. Michael Wegmer aus der Wirtschaftsredaktion.
3: Die Monopolkommission der Bundesregierung verweist auf Italien. Dort habe Wettbewerb zu niedrigeren Preisen und besserer Qualität geführt. Auch der Verband der privaten Verkehrsunternehmen MoFair begrüßt den Beschluss ausdrücklich. Der Verkehrsclub Deutschland verlangt aber strengere Vorgaben für neue Anbieter. Man dürfe nicht nur wenige attraktive Verbindungen tagsüber anbieten, sondern es brauche einen verlässlichen Takt von frühmorgens an. Auch die Eisenbahn- und Verkehrsgewerkschaft warnt davor, dass sich neue Anbieter möglicherweise nur die Rosinen herauspicken.
1: Nach dem Doppelerdbeben in Venezuela vor 3 Wochen sind inzwischen 5000 Todesopfer bestätigt. Wir unterbrechen für eine Gefahrenmeldung. Achtung, Falschfahrer auf der A6 im Verlauf der A81 Richtung Würzburg. Zwischen Heilbronn und Untereisenheim und Tunnel Hölzern kommt Ihnen ein Falschfahrer entgegen. Fahren Sie äußerst rechts und überholen Sie nicht. Auf der A6 im Verlauf A81 Richtung Würzburg zwischen Heilbronn und Untereisenheim und Tunnel Hölzern. Bitte fahren Sie äußerst vorsichtig. Das Wetter für Deutschland. Heute Nacht in der Südhälfte stellenweise Schauer und Gewitter. Anfangs auch im Osten, sonst trocken. Teilweise klar, 19 bis 12 Grad. Tagsüber im Süden Bayerns und Baden-Württembergs weitere Regengüsse. Maximal 18 bis 29 Grad. Die Zeit 2.03 Uhr.
4: Schönen Dank fürs Nachrichtenupdate. Von mir der Blick auf die Straßen im Lande. Im Verkehrsservice sofort eine Falschfahrermeldung. Achtung bitte auf der A6 im Verlauf A81 Richtung Würzburg zwischen Heilbronn unter Eisesheim und Tunnel Hölzern ist ein Falschfahrer gemeldet worden. Bitte ganz rechts fahren, nicht überholen. Auf der A6 im Verlauf A81 Richtung Würzburg zwischen Heilbronn unter Eisesheim und Tunnel Hölzern ist ein Falschfahrer unterwegs. A2 Dortmund Richtung Hannover zwischen Bad Nenndorf und Wunstorf-Lute, 3 Kilometer Stau. A7 Fulda Richtung Würzburg zwischen Dreieck Fulda und Bad Brückenau, Wildflecken, 3 Kilometer Stau. A8 Stuttgart Richtung München zwischen Sulzemoos und Dachau-Fürstenfeldbruck, 3 Kilometer Stau. Die Autobahn 12 Frankfurt-Oder Richtung Berlin ist zwischen Briesen und Fürstenwalde-Ost nach einem Unfall gesperrt. Und dann noch die Autobahn 93 Hof Richtung Weiden, hier ist zwischen Selb-West und Tiersheim wegen Bergungsarbeiten gesperrt. Kommen Sie gut durch die Nacht und günstig ans Ziel. Also günstig ist alles relativ bei den Spritpreisen.
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4: Mit Hanno Bauer in Magdeburg. Schön, dass Sie dran sind.